Heute, wenn ihr seine Stimme hören werdet, so verstocket eure Herzen nicht, sondern ermahnt euch selbst alle Tage, solange es heute heißt, dass nicht jemand unter euch verstockt werde durch den Betrug der Sünde. Denn wir haben an Christus Anteil bekommen, wenn wir die Zuversicht von Anfang

Fürchte dich nicht, denn ich habe dich erlöst. Ich habe dich bei deinem Namen gerufen, du bist mein. Wenn du durchs Wasser gehst, will ich bei dir sein, dass dich die Ströme nicht ersäufen sollen. Und wenn du ins Feuer gehst, sollst du nicht brennen, und die Flamme soll dich nicht versengen. Ich bin der Herr, dein Gott.

Gottes Kinder sind dazu berufen, Christus darzustellen und die Güte und Barmherzigkeit des Herrn kundzutun. Wie Jesus uns das wahre Wesen des Vaters offenbart hat, so sollen wir Christus einer Welt offenbaren, die seine innige, mitfühlende Liebe nicht kennt. Es ist ja offenbar, dass ihr ein Brief des Christus seid, erkannt und gelesen von jedermann. Mit jedem seiner Kinder sendet Jesus einen Brief an die Welt. Wenn du Christi Nachfolger bist, dann sendet er mit dir einen Brief an die Familie, das Dorf und die Straße, wo du lebst. Jesus, der in dir wohnt, möchte zu den Herzen jener sprechen, die ihn noch

nicht kennen. Vielleicht lesen sie nicht die Bibel und hören nicht die Stimme, die aus ihren Seiten zu ihnen spricht. Sie erkennen Gottes Liebe nicht durch seine Werke. Doch wenn du ein wahrer Stellvertreter Christi bist, können sie durch dich ein Stück seiner Güte erkennen und dafür gewonnen werden, ihn zu lieben und ihm zu dienen. Christen sind zu Lichtträgern auf dem Weg zum Himmel berufen. Sie sollen das Licht widerspiegeln, das von Christus auf sie scheint. Ihr Leben und Wesen soll so sein, dass andere durch sie eine richtige Vorstellung von Christus und seinem Dienst erhalten. Als Christi-Vertreter sollen wir den Dienst für ihn anziehend darstellen, so wie er wirklich ist. Christen, die in ihrem Herzen Trübsinn und Traurigkeit ansammeln, die murren und klagen, stellen anderen Menschen Gott und das Leben als Christ falsch dar. Sie vermitteln den Eindruck, Gott hätte keinen Gefallen am Glück seiner Kinder. Und damit werfen sie ein falsches Licht auf unseren himmlischen Vater. Satan versucht ständig, unser Glaubensleben düster und traurig zu machen. Er möchte es mühsam und schwierig erscheinen lassen. Wenn ein Christ in seinem Leben einen solchen Eindruck vom Glauben vermittelt, unterstützt er durch seinen Unglauben Satans Lügen. Gab es in deinem Leben nicht auch schöne Erlebnisse? Kostbare Momente, wo dein Herz vor Freude höher schlug, als der Geist Gottes zu dir sprach? Wenn du über die Kapitel deines Lebensbuches schweifst, findest du dann nicht auch erfreuliche Seiten? Sind Gottes Verheißungen nicht wie duftende Blumen, die überall an deinem Lebensweg wachsen? Sollten ihre Schönheit und ihr Wohlgeruch dein Herz nicht mit Freude erfüllen? Es ist nicht weise, all die unangenehmen Erinnerungen, die Ungerechtigkeiten und Enttäuschungen der Vergangenheit zusammenzutragen und darüber zu sprechen und zu klagen, bis wir von Entmutigung überwältigt sind. Ein entmutigtes Herz ist voller Dunkelheit. Der Mensch schließt das Licht Gottes aus seiner eigenen Seele aus und wirft einen Schatten auf den Weg der anderen. Wenn wir den Eindruck erwecken, dass wir Gottes Liebe anzweifeln und seinen Zusagen misstrauen, entehren wir ihn und betrüben seinen Heiligen Geist. Wie würde sich eine Mutter fühlen, deren Kinder sich ständig über sie beschweren, gerade so, als würde sie es nicht gut mit ihnen meinen, wo sie doch ihr ganzes Leben darum bemüht gewesen ist, sie zu fördern und zu erfreuen? Stell dir vor, sie zweifelten ihre Liebe an. Es bräche ihr das Herz. Wie würden sich Eltern fühlen, wenn ihre Kinder sie so behandelten? Und wie muss es unserem himmlischen Vater gehen, wenn wir seiner Liebe misstrauen, die ihn doch dahin gebracht hat, seinen eingeborenen Sohn zu geben, damit wir das Leben haben? Der Apostel schreibt, er, der sogar seinen eigenen Sohn nicht verschont hat, sondern ihn für uns alle dahin gegeben hat, wie sollte er uns mit ihm nicht auch alles schenken? Doch wie viele sagen mit ihren Taten, wenn auch nicht mit ihren Worten, der Herr meint dies nicht für mich. Vielleicht liebt er andere, aber mich liebt er nicht. Das alles schadet deiner eigenen Seele, denn jedes zweifelnde Wort aus unserem Mund lädt Satans Versuchungen ein. Es stärkt in dir den Hang zum Zweifel und treibt die dienenden Engel von dir weg. Wenn Satan dich versucht, dann sprich kein einziges Wort des Zweifels oder Unglaubens. Wenn du dich entscheidest, seinen Einflüsterungen die Tür zu öffnen, werden Misstrauen und rebellisches Hinterfragen deine Gedanken erfüllen. Wenn du deine Gefühle aussprichst, wird jeder von dir geäußerte Zweifel nicht nur auf dich selbst zurückwirken, sondern wird auch als Same in den Herzen anderer aufgehen und in ihrem Leben Frucht tragen. Womöglich ist der Einfluss deiner Worte nie wieder gut zu machen. Du selbst kannst dich vielleicht von der Zeit der Versuchung erholen und Satans Schlinge entrinnen, aber andere, die durch deinen Einfluss ins Schwanken gerieten, können dem Unglauben, den du vermittelt hast, womöglich nicht entkommen. Wie wichtig ist es deshalb, nur das auszusprechen, was geistliche Stärke und Leben verleiht. Viele Menschen haben von Christi Leben und Wesen eine falsche Vorstellung. Sie denken, er hätte weder Wärme noch Frohsinn gehabt

sondern wäre streng, hart und freudlos gewesen. In vielen Fällen ist das ganze Glaubensleben von dieser trüben Sicht gefärbt. Oft wird gesagt, dass Jesus geweint hat, doch es sei nicht bekannt, dass er gelächelt habe. Unser Heiland war in der Tat ein Mann der Schmerzen und mit Leiden vertraut, denn er öffnete sein Herz für jedes menschliche Leid. Doch auch wenn sein Leben voll Selbstverleugnung und voll Schmerz und Sünde überschattet war, ließ er sich davon nicht niederdrücken. Kummer oder Unzufriedenheit waren auf seinem Angesicht nicht zu finden, sondern stets Frieden, Gelassenheit und Heiterkeit. Sein Herz war eine Quelle des Lebens, und wohin er auch ging, brachte er Ruhe und Frieden, Freude und Fröhlichkeit. Unser Heiland war ein tief ernster und äußerst gewissenhafter Mensch, aber niemals trübsinnig oder mürrisch. Wer ihm nachstrebt, wird in seinem Leben ernsthafte Ziele verfolgen und ein tiefes Bewusstsein persönlicher Verantwortung haben. Solche Menschen geben Leichtfertigkeit keinen Raum. Sie gehen keinen lautstarken Belustigungen nach und machen keine unanständigen Scherze, sondern der Glaube Jesu schenkt Frieden wie ein Strom. Er löscht das Licht der Freude nicht aus. Er unterdrückt weder Frohsinn, noch verdunkelt er das sonnige, lächelnde Gesicht. Christus kam nicht, um sich dienen zu lassen, sondern um zu dienen. Und wenn seine Liebe im Herzen regiert, werden wir seinem Beispiel folgen. Wenn sich unsere Gedanken vorrangig mit den unfreundlichen und ungerechten Handlungen unserer Mitmenschen beschäftigen, werden wir feststellen, dass wir sie unmöglich so lieben können, wie Christus uns geliebt hat. Doch wenn unsere Gedanken bei der wunderbaren Liebe und dem Mitgefühl Christi verweilen, wird derselbe Geist auch zu ihnen ausströmen. Wir sollten einander lieben und achten, trotz der Fehler und Unvollkommenheiten, die wir ja nicht übersehen können. Wir sollten Demut üben, uns selbst misstrauen und geduldig und liebevoll mit den Fehlern anderer umgehen. Das wird alle einengende Selbstsucht auslöschen und uns weitherzig und großzügig machen. Der Psalmist sagt: Vertrau dem Herrn und tu, was recht ist. Dann bleibst du im Land und wohnst in Sicherheit. Vertrau dem Herrn. Jeder Tag hat seine eigenen Lasten, Sorgen und Schwierigkeiten. Und wie schnell reden wir über unsere Schwierigkeiten und Prüfungen, wenn wir einander begegnen? So viele unnötige Sorgen drängen sich auf. So vielen Ängsten gibt man sich hin. Solch einer Last von Befürchtungen verleiht man Ausdruck, dass andere meinen könnten, wir hätten keinen mitfühlenden, liebenden Heiland, dessen Ohr für alle unsere Bitten offen ist und der bereit steht, uns in jeder Zeit der Not zu helfen. Einige fürchten sich ständig und machen sich unnötige Sorgen. Jeden Tag sind sie von den Beweisen der Liebe Gottes umgeben. Jeden Tag erfreuen sie sich an den Gaben seiner Fürsorge, doch sie übersehen diese gegenwärtigen Segnungen. Mit ihren Gedanken sind sie immer bei unangenehmen Dingen, deren Eintreffen sie befürchten. Oder es mag wirklich ein Problem bestehen, das, obwohl es klein ist, sie für die vielen Dinge blind macht, für die sie dankbar sein sollten. Anstatt dass ihre Schwierigkeiten sie zu Gott treiben, ihre einzigen Hilfsquelle, trennen diese Probleme sie von ihm, weil sie Unruhe und Unzufriedenheit in ihnen hervorrufen. Tut es uns selbst gut, wenn wir so ungläubig sind? Warum sollten wir undankbar und misstrauisch sein? Jesus ist unser Freund. Der ganze Himmel nimmt Anteil an unserem Wohlergehen. Vielleicht weißt du nicht, wie es im Geschäft weitergeht. Vielleicht werden die Aussichten immer dunkler und Verluste drohen. Sei trotzdem nicht entmutigt. Bring deine Sorge zu Gott und bleibe ruhig und freudig. Bete um Weisheit, die Situation klug zu bewältigen und so Verlust und Unheil zu verhindern. Tu alles, was du kannst, um die Dinge zu einem guten Ausgang zu führen. Jesus hat seine Hilfe versprochen, doch nicht ohne unsere Mitarbeit. Wenn du im Vertrauen auf unseren Helfer alles getan hast, was dir möglich war,
dann nimm Freude

dich an, was daraus wird. Lasst uns die liebevollen Gnadentaten Gottes stets in frischer Erinnerung behalten. Tränen, die er abgewischt, Schmerzen, die er gelindert, Sorgen, die er weggenommen, Ängste, die er zerstreut, Bedürfnisse, für die er gesorgt, Segnungen, die er geschenkt hat und uns so für alles stärken, was auf unserem Lebensweg noch vor uns liegt. Es bleibt uns nichts anderes übrig, als uns auf neue Prüfungen in dem kommenden Lebenskampf einzustellen. Aber wir dürfen auf Vergangenheit sowie Zukunft blicken und sagen, bis hierher hat der Herr uns geholfen. Wie deine Tage, so deine Kraft. Die Prüfungen werden niemals größer sein als die Kraft, die uns verliehen wird, um sie zu tragen. Wenn man bedenkt, welch herrliches Erbe den Menschen erwartet, gibt es da etwas Kostbareres als die Seele? Ein Mensch mag arm sein und dennoch einen Reichtum und eine Würde besitzen, die die Welt niemals geben kann. Erlöst und von Sünde gereinigt und mit all seinen edlen Kräften dem Dienst Gottes geweiht, ist er von unübertrefflichem Wert. Im Himmel ist Freude bei Gott und den heiligen Engeln über jeden einzelnen erlösten Menschen. Eine Freude, die in heiligen Triumphliedern ihren Ausdruck findet.

0: This morning I want to talk about garments of righteousness.
1: Heute Morgen möchte ich gerne über das Kleid der Gerechtigkeit reden.
0: And I want to start in the book of Ecclesiastes.
1: Und ich möchte gerne damit in Prediger beginnen.
0: Ecclesiastes 9, verse 8.
1: Prediger 9, Vers 8.
0: And here is a little tip
1: for ist ein any, kleiner Tipp.
0: For any who would ever do public speaking with the word.
1: Wenn jemand von euch öffentlich sprechen sollte,
0: some people do it like this.
1: Manche tun das so.
0: My text this morning is Ezekiel 9, verse 8.
1: Mein Vers heute Morgen ist Prediger 9, Vers 8.
0: And before you can even get your Bible open,
1: und bevor ihr die Bibel öffnet,
0: they're reading the text.
1: Die lesen schon den Vers.
0: You need to give people time to find the text.
1: Man sollte Menschen Zeit geben, den Vers zu finden.
0: Okay. Ezekiel 9, verse 8. Let thy garments be always white.
1: Prediger 9, 8. Lass deine Kleider allezeit weiß sein.
0: So what does a garment represent in the scripture?
1: Was repräsentiert das Kleid in der Schrift?
0: Anybody?
1: Weiß das jemand? Righteousness.
0: Okay, it represents righteousness.
1: Das repräsentiert Gerechtigkeit.
0: Anything else?
1: Sonst was anderes? Character.
0: Okay, character.
1: Charakter.
0: Anything else?
1: Noch was anderes?
0: All right, this text says, let thy garments be always white.
1: Dieser Vers sagt, lass deine Kleider allezeit weiß sein.
0: So what does white represent in the scripture?
1: Was repräsentiert weiß in den Schriften? Purity.
0: Yes, purity.
1: Reinheit.
0: All right. The text implies that there could be another color to your garment, right?
1: Dieser Text impliziert, dass es auch noch eine andere Farbe geben könnte.
0: What would the other color be?
1: Was wären andere Farben? Red.
0: Okay, red.
1: Dirty.
0: Okay, that's getting very hot.
1: Rot, schmutzig.
0: Black.
1: Schwarz.
0: And what would that represent?
1: Was würde das repräsentieren? Sin.
0: Sin. In the scriptures, the garment can either represent righteousness.
1: Also in der Schrift kann Kleid entweder Gerechtigkeit repräsentieren.
0: And character.
1: Und Charakter.
0: Or it can represent a defective character and sin.
1: Oder einen mangelhaften Charakter oder Sünde.
0: But the Lord wants our garments to be always white.
1: Aber der Herr möchte, dass unsere Kleider immer weiß sind.
0: Let's turn to Isaiah.
1: Lass uns zu Jesaja gehen.
0: Chapter 52.
1: Kapitel 52.
0: And verse 1.
1: Und da Vers 1.
0: Isaiah 52, verse 1.
1: Jesaja 52, 1.
0: Awake, awake, put on thy strength, O Zion, put on thy beautiful garments, O Jerusalem.
1: Wache auf Zion, ziehe deine Stärke an, ziehe deine Ehrenkleider an, Jerusalem, du heilige Stadt.
0: Here there is a call to put on garments.
1: Hier kommt der Ruf, oder ein Aufruf, die Kleider anzutun.
0: And also a call to wake up.
1: Auch ein Ruf, um aufzuwachen.
0: We're going to come back to that in a moment. Isaiah 61, verse 10.

0: werden hier gleich zurückzukommen. Und jetzt gehen wir zu Jesaja 61, Vers 10.
1: 61, Vers 10. I will greatly rejoice in the Lord. My soul shall be joyful in my God, for he hath clothed me with the garments of salvation.
0: Jesaja 61, 10. Ich freue mich sehr in dem Herrn und meine Seele ist fröhlich in meinem Gott.
1: He hath covered me with the robe of righteousness.
0: Denn er hat mir Kleider des Heils angezogen.
1: So the garment is a robe of righteousness.
0: Mit dem Mantel der Gerechtigkeit mich bekleidet. Also dieses Kleid symbolisiert die Gerechtigkeit.
1: Now Isaiah 52.
0: Jesaja 52
1: says we're to awake and we're to put on this robe, this beautiful garment, this robe of salvation, this robe of righteousness.
0: Da steht, wir sollen aufwachen und diese Feierkleid oder dieses schöne Kleid der Gerechtigkeit anziehen.
1: What does it mean to awake? What are we to awake to?
0: Was bedeutet es, aufzuwachen?
1: Well, I have spoken these texts already. I don't know if you remember them, but we're going to go there again.
0: Wir haben schon diesen Vers gelesen und wir werden jetzt zurückgehen.
1: So you get this fixed in your mind.
0: Damit ihr euch das einprägen könnt.
1: Romans 13.
0: Wir gehen zu Römer 13.
1: Romans 13, Vers 11.
0: Römer 13, Vers 11.
1: And that knowing the time.
0: Und diese sollen wir tun als solche, die die Zeit verstehen.
1: What time?
0: Welche Zeit?
1: Okay, the end of time, okay. What other time?
0: Die Zeit des Endes, welche andere Zeit ist hier gemeint? The coming of Jesus.
1: The coming of Jesus, okay.
0: Zeit der Wiederkunft.
1: There's another time involved.
0: Noch eine andere Zeit. The time of salvation.
1: Okay.
0: Die Zeit der Erlösung und Zeit, time of waking up.
1: Okay.
0: Zeit, um aufzuwachen.
1: Yes, that's the one I was looking
0: Zeit
1: for.
0: Zeit des Untersuchungsgerichtes.
1: Knowing the time, the investigative judgment.
0: Solche, die die Zeit verstehen, die Zeit des Untersuchungsgerichtes.
1: That now it is high time to awake out of sleep.
0: Dass nämlich die Stunde schon da ist, dass wir vom Schlaf aufwachen sollen.
1: Okay, there's a whole parable devoted to people who wake up in Matthew 25. It's called the virgins, the 10 virgins.
0: Es gibt ein ganzes Gleichnis darüber, über dieses Aufwachen. Es geht um dieses Gleichnis der 10 Jungfrauen.
1: All right, go to 1 Corinthians 15.
0: Wir gehen zu 1. Korinther 15.
1: Verse 34.
0: Vers 34.
1: And the Apostle Paul tells us what to wake up to.
0: Und der Apostel Paulus sagt uns hier, warum wir aufwachen sollen.
1: 1. Korinther 15:34. Awake to righteousness.
0: 1. Korinther 15:34. Und da steht: Werdet doch wirklich nüchtern und sündigt nicht.
1: And sin not.
0: In Englischen heißt es: Wacht auf zu Gerechtigkeit. The translation is a little bit bad here.
1: Okay. Awake to righteousness and sin not.
0: Werdet wach zu Gerechtigkeit, also jetzt so übersetzt, wie es im Englischen steht, und sündigt nicht.
1: We are in the time of the investigative judgment.
0: Wir leben in der Zeit des Untersuchungsgerichtes.
1: And we have to understand it not primarily as a doctrine.
0: Und wir sollten das nicht hauptsächlich als eine Lehre verstehen,
1: but as an experience in our lives.
0: Sondern als eine Erfahrung in unserem Leben.
1: Jesus ist making the final atonement in the most holy place.
0: Jesus macht den Versöhnungsdienst noch im Heiligtumsdienst, im Heiligtum.
1: And as long as God's people keep putting sin into the heavenly sanctuary.
0: Und solange Gottes Volk in das himmlische Heiligtum ihre Sünden hochschicken.
1: Jesus cannot finish his work.
0: Kann Jesus sein Werk nicht beenden?
1: We

0: have to awake to righteousness and quit sinning, brothers and sisters.
1: Wir müssen aufwachen und Gerechtigkeit üben und mit der Sünde aufhören.
0: By God's grace.
1: Durch Gottes Gnade.
0: By cooperating with the heavenly intelligences.
1: Indem wir mit den himmlischen Mächten zusammenarbeiten.
0: By walking in the Spirit.
1: Indem wir im Heiligen Geist wandeln.
0: By staying connected to the vine.
1: Indem wir mit dem Göttlichen verbunden bleiben.
0: We can be overcomers.
1: Wir können Überwinder werden.
0: And we can overcome only one day at a time.
1: Und wir können nur einen Tag nach dem anderen überwinden. Oder einen Tag auf einmal.
0: And when God's people start consistently having victory in their lives.
1: Und wenn Gottes Volk beginnt beständig Sieg zu ernten in ihrem Leben.
0: God's going to be able to finish this work and cut it short in righteousness.
1: Dann wird Gott in der Lage sein, sein Werk zu beenden und abzukürzen in Gerechtigkeit.
0: We have to have the robe of Christ's righteousness.
1: Wir müssen das Kleid der Gerechtigkeit Christi anhaben.
0: If you look at all the references to garments in the book of Revelation.
1: Wenn wir alle Texte über das Kleid in Offenbarung betrachten,
0: I'll just give you the text. We can't look at all of them this morning.
1: Wir werden sie heute Morgen nicht alle lesen, aber ich kann euch die Stellen angeben.
0: Revelation 3,
1: Offenbarung 3,
0: verses 4,
1: Verse 4,
0: 5,
1: 5
0: and 18.
1: Und 18.
0: Revelation 7,
1: Offenbarung 7,
0: 9,
1: 9,
0: 13,
1: 13
0: and 14.
1: Und 14.
0: Revelation 16,
1: Offenbarung 16,
0: verse 15,
1: Vers 15.
0: And Revelation 19, verse 8.
1: Und Offenbarung 19, Vers 8.
0: All of these references to robes and garments are in the context of the investigative judgment.
1: Alle diese Texte über das Kleid bezieht sich auf das Untersuchungsgericht.
0: Let's turn to Zechariah.
1: Wir gehen zu Zacharia.
0: Chapter 3.
1: Kapitel 3.
0: And what's being spoken of here in Zechariah is exactly what's happening today in the heavenly sanctuary.
1: Und worüber hier Zacharia spricht, genau das geschieht im himmlischen Heiligtum heute.
0: And he showed me Joshua the high priest standing before the angel of the Lord and Satan standing at his right hand to resist him.
1: Das ist 3, Vers 1. Und er ließ mich, den Hohepriester Jeshua, sehen, wie er vor dem Engel des Herrn stand.
0: Well, Joshua, as the high priest, he represents God's people.
1: Jeshua als Hohepriester repräsentiert Gottes Volk.
0: And Satan is standing next to him, accusing him.
1: Und Satan steht neben ihm und verklagt ihn.
0: Saying, ah, Lord, no, no, it's not fair. They're all sinners. Look at their garments.
1: Und er sagt, Herr, das ist nicht fair. Schau sie an, schau auf ihre Kleider.
0: And the Lord said unto Satan, the Lord rebuke thee, O Satan, even the Lord that hath chosen Jerusalem rebuke thee.
1: Da sprach der Herr zum Satan, der Herr schelte dich, du Satan. Ja, der Herr schelte dich, er, der Jerusalem erwählt hat.
0: Is not this a brand plucked out of the fire?
1: Ist dieser nicht ein Brandscheit, das aus dem Feuer herausgerissen ist? Vor einigen Jahren habe ich ein Gleichnis hier auf der Bibelfreizeit euch gezeigt.
0: How many remember it?
1: Wie viele von euch erinnern sich daran?
0: Okay, raise your hands.
1: Bitte zeigt auf, wer sich daran erinnert.
0: All right, everybody who didn't see it.
1: Jeder, der das nicht gesehen hat,
0: find somebody who raised their hand and go ask them about it.
1: Findet jemand, der die Hand aufgezeigt, mit der Hand aufgezeigt hat und fragt sie nach diesem Gleichnis.
0: We don't have time this morning to go over it again.
1: Denn wir haben heute Morgen nicht Zeit, das nochmal zu illustrieren.
0: Verse 3.
1: Vers 3.
0: Now Joshua was clothed with filthy garments and stood before the angel.
1: Jeshua aber hatte unreine Kleider an und stand doch vor dem Engel.
0: So his garments were spotted, they were dirty.
1: Seine Kleider waren unrein, befleckt, schmutzig.
0: It represents his defective character, his sin, or the defective characters in the sin of God's people.
1: Und das repräsentiert einen mangelhaften Charakter oder Sünde oder die Sünde des Volkes.
0: And he answered and spake unto those that stood before him, saying,
1: und er begann und sprach zu denen, die vor ihm standen.

0: Taten.
1: Take away the filthy garment from him.
0: Nehmt die unreinen Kleider von ihm weg.
1: All right, I want to illustrate this.
0: Das möchte ich illustrieren.
1: We just have to use our imagination a little bit.
0: Wir müssen unsere Vorstellungskraft etwas gebrauchen.
1: Zita has a nice white sweater on.
0: Ich habe ein weißes Shirt an.
1: But let's imagine that it's dirty, it's got spots on it and it's really filthy.
0: Aber stellt euch vor, das hat Flecken und ist richtig schmutzig.
1: And let's imagine that this is the white robe of Christ's righteousness.
0: Und stellt euch vor, das ist das weiße Kleid der Gerechtigkeit Christi.
1: Okay. The Lord does not cover.
0: Der Herr bedeckt nicht einfach.
1: The filthy garment.
0: Dieses befleckte Kleid.
1: What does he do?
0: Was tut er?
1: He takes it away.
0: Er nimmt das beschmutzte Kleid weg.
1: And then he gives her a garment like this.
0: Und dann gibt er ihr ein Kleid wie das.
1: All clean and white.
0: Sehr sauber und rein.
1: Well, we're so confused about this.
0: Wir sind so verwirrt über das Thema.
1: That not too long ago on the cover of our adult Sabbath school quarterly for the church.
0: Vor nicht so langer Zeit war der Cover der Sabbatschule.
1: It showed a man kneeling.
0: Das zeigte einen Mann, der kniete.
1: With a filthy garment.
0: Mit einem beschmutzten Kleid.
1: And Jesus was behind him.
0: Und Jesus war hinter ihm.
1: Covering the filthy garment.
0: Und hat dieses beschmutzte Kleid abgedeckt.
1: That is a false theology.
0: Das ist eine falsche Theologie.
1: Jesus does not cover the filthy garment.
0: Jesus bedeckt nicht das befleckte Kleid.
1: He takes it away.
0: Er nimmt das weg.
1: And then we wonder why our people are so confused about righteousness by faith.
0: Und dann fragen wir uns, warum unser Volk so verwirrt ist über die Gerechtigkeit des Glaubens.
1: In many respects,
0: in vielen Aspekten,
1: our leadership is like Nicodemus.
0: Es sind unsere Leiter wie Nikodemus.
1: You must be born again.
0: Ihr müsst von neuem wiedergeboren werden.
1: And Nicodemus didn't have a clue.
0: Und Nikodemus hatte keine Ahnung.
1: Oh, what? Do you enter back into your mother's womb and?
0: Wie soll ich wieder in den Schoß meiner Mutter gehen?
1: And Jesus said, "Look." You're a teacher in Israel and you don't even understand this?
0: Und Jesus sagt, du bist ein Lehrer in Israel und du verstehst das nicht?
1: Well, that's where we're at today in Adventism.
0: Aber da ist, wo wir stehen heute im Adventismus.
1: Take away the filthy garment from him.
0: Nehmt von ihm die unreinen Kleider.
1: And unto him he said, behold, I have caused thy iniquity to pass from thee. I will clothe thee with a change of raiment.
0: Und zu ihm sprach er, siehe, ich habe deine Sünde von dir genommen und lasse dir Festkleider anziehen.
1: Is that clear?
0: Ist das klar?
1: Is that easy to be understood?
0: Ist das leicht zu verstehen?
1: Yeah. It's like the word no.
0: Das ist genauso wie das Wort nein.
1: I don't have to get a dictionary out and give you the definition of the word no.
0: Ich muss nicht ein Wörterbuch herausnehmen, um euch eine Definition von diesem Wort nein zu geben.
1: No is no.
0: Nein ist nein.
1: We don't need a theological explanation of no.
0: Wir brauchen keine theologische Erklärung für nein.
1: And we don't need a convoluted theological explanation of this text.
0: Und wir benötigen auch nicht eine komplizierte theologische Erklärung für diesen Vers.
1: They're as plain as the nose on our face.
0: Das ist so klar wie die Nase in unserem Gesicht.
1: And I said, let them set a fair mitre upon his head.
0: Und ich habe geboten, man setze einen reinen Kopfbund auf sein Haupt.
1: So they set a fair mitre upon his head and clothed him with garments.
0: Da setzten sie den reinen Kopfbund auf sein Haupt und bekleideten ihn mit Gewändern.
1: And the angel of the Lord stood by.
0: Während der Engel des Herrn dabei stand.
1: Today the Lord wants to clothe us with his garment of righteousness.
0: Heute möchte der Herr uns mit seinem Kleid der Gerechtigkeit bekleiden.
1: Today we can be cleansed from all unrighteousness.
0: Heute können wir von all unserer Ungerechtigkeit

0: gereinigt werden.
1: Not tomorrow.
0: Nicht morgen.
1: Tomorrow's not here.
0: Morgen ist nicht da.
1: All we have is what?
0: All das, was wir haben, ist was?
1: All we have is what?
0: Was wir haben, ist nur heute.
1: Today. That's it. So today we can be right with God.
0: Heute können wir gerecht vor Gott sein.
1: Well, let's look at Matthew 22.
0: Lass uns zu Matthäus 22 gehen.
1: You see, during the quote investigative judgment, there is an inspection that takes place.
0: Während dieses Untersuchungsgerichtes wird hier eine Untersuchung vorgenommen.
1: The Lord has to see if we have permitted him to give us a change of raiment.
0: Der Herr muss erkennen, er muss sehen, ob wir ihm zugelassen haben, dass er uns andere Kleider gibt.
1: So when our name comes up in the investigative judgment,
0: also wenn unser Name im Untersuchungsgericht aufkommt,
1: the Lord says, does John,
0: das sagt der Herr, John,
1: have my robe of righteousness?
0: Hat das Kleid der Gerechtigkeit?
1: Is he prepared for the wedding supper of the Lamb?
0: Hat er das Kleid? Ist er bereit für das Hochzeitsmahl des Lammes?
1: This is the story of the king who gave a marriage for his son.
0: Das ist die Geschichte über den König, der ein Hochzeitsmahl für seinen Sohn vorbereitet hat.
1: And we're going to skip over most of it.
0: Wir werden hier die Einführung auslassen.
1: He invited people, they didn't come.
0: Er hat Menschen eingeladen, die nicht kamen.
1: And then he sent more invitations and they treated his servants badly.
0: Und er hat noch mehr Einladungen ausgeteilt und diese Leute haben seine Diener schlecht behandelt.
1: And he said, I have prepared, verse 4, I have prepared my dinner, my oxen and my fatling are killed, and all things are ready.
0: Und in Vers 4 sagt er, 22, Vers 4 sagt er, da sandte er nochmals andere Knechte und sprach, sagt den Geladenen, siehe, meine Mahlzeit habe ich bereit. Meine Ochsen und das Mastvieh sind geschlachtet und alles ist bereit, kommt zur Hochzeit.
1: In heaven,
0: im Himmel,
1: all things are ready.
0: Sind alle Dinge bereit.
1: The only thing that's not ready,
0: das Einzige, was nicht bereit ist,
1: is me.
0: Bin ich.
1: And you.
0: Und du.
1: Okay. We think we are waiting for the Lord to come.
0: Wir glauben, wir warten auf den Herrn, dass er wiederkommt.
1: The reality is,
0: die Realität ist, aber
1: he's waiting for us to get ready.
0: Er wartet auf uns, dass wir bereit werden.
1: Everything in heaven is already ready.
0: Alles im Himmel ist bereitet.
1: It's ready to go.
0: Und er ist bereit zu kommen.
1: But we're not ready.
0: Aber wir sind nicht bereit.
1: All things are ready, come unto the marriage.
0: Alles ist bereit, komm zur Hochzeit.
1: So the servants went out and they gathered together people to provide guests for the wedding.
0: Die Knechte, die gingen wieder hinaus, um nochmal Gäste einzuladen.
1: In verse 10, and the wedding was furnished with guests.
0: Und Vers 10, da steht, dass die Gäste kamen.
1: The king went to great expense to provide garments for every guest.
0: Der König hat viel dafür ausgegeben, für die Kleider, dass er Kleider für jeden Gast vorbereiten kann.
1: The Lord Jesus Christ has gone to great expense to provide us with the robe of his righteousness.
0: Jesus Christus hat alles dafür gegeben, viel dafür gegeben, dass er für uns das Kleid der Gerechtigkeit geben kann.
1: And we probably do not even realize what it has cost heaven for the salvation of the human race.
0: Und wahrscheinlich merken wir gar nicht, was das gekostet hat, dass er für die Erlösung alles vorbereitet hat im Himmel.
1: So he came to inspect the guest.
0: Er kam, um diese Gäste zu prüfen.
1: And when verse 11, and when the king came in to see the guest, He saw there a man which had not on a wedding garment.

0: Vers 11, als aber der König hineinging, um sich die Gäste anzusehen, sah er dort einen Menschen, der kein hochzeitliches Gewand anhatte.
1: See, the wedding garment is not put over the street clothes.
0: Das hochzeitliche Gewand hat man nicht einfach über die Straßenkleider angezogen.
1: Those are taken away.
0: Die hat man erst ausgezogen.
1: And the king's garment is put on.
0: Und dann haben sie dieses königliche Hochzeitskleid angezogen.
1: But this man decided to come in his best suit.
0: Aber dieser Mann hat sich dazu entschlossen, in seinem besten Anzug zu erscheinen.
1: He didn't put on the garment.
0: Er hat das Hochzeitskleid nicht angezogen.
1: And he said unto him, Friend, how camest thou in hither, not having a weather garment?
0: Und er sprach zu ihm, Freund, wie bist du hier hereingekommen und hast doch kein hochzeitliches Gewand an?
1: And he was speechless.
0: Er aber verstummte.
1: There will be no excuse.
0: Es wird keine Entschuldigungen geben.
1: If we are lost.
0: Wenn wir verloren gehen.
1: Then said the king to the servants, Bind him hand and foot. Take him away and cast him into outer darkness. There shall be weeping and gnashing of teeth.
0: Da sprach der König zu den Dienern, bindet ihm die Hände und Füße, führt ihn weg und werft ihn hinaus in die äußerste Finsternis.
1: For many are called, but few are chosen.
0: Denn viele sind berufen, aber wenige sind auserwählt.
1: This text, if we don't understand it correctly,
0: Wenn wir diesen Vers nicht richtig verstehen,
1: if we don't understand it correctly, we could think it's talking about the Calvinistic concept of predestination.
0: Dann könnten wir denken, dass das um diesen kalvinistischen Konzept der Vorherbestimmung geht.
1: God says, well, this is what the Calvinists think.
0: Ja, das ist ja, was die Calvinisten denken.
1: You're in. You're out. You're in. You're in. You're out.
0: It's du bist arbitrary. Dabei. Du bist dabei. Du bist nicht dabei. Du bist dabei. Du bist dabei. Aber du nicht. Das ist.
1: I don't think that's the kind of God I want to serve. How about you?
0: Das ist nicht der Gott, dem ich dienen möchte. Wie geht es euch dabei?
1: This is what the text means.
0: Das ist, was der Text bedeutet.
1: Many are called.
0: Viele sind berufen.
1: See, God is not willing that any should perish, but that all should come to salvation, right?
0: Denn Gott möchte nicht, dass irgendjemand verloren geht, sondern dass alle gerettet werden. Ist das nicht so?
1: So God is calling everybody.
0: Also Gott beruft alle.
1: But few are choosing.
0: Aber wenige entscheiden sich.
1: God calls everyone.
0: Gott ruft jeden.
1: It's our choice.
0: Es liegt an unserer Entscheidung.
1: The Lord is not going to drag us to heaven.
0: Der Herr wird uns nicht in den Himmel schleppen.
1: He's not going to force us in with a stick on our back.
0: Er wird uns nicht mit einem Stab da hinein treiben.
1: He has called.
0: Er hat uns gerufen.
1: And we have to choose if we're going to accept the call and the invitation.
0: Und wir müssen uns entscheiden, ob wir diesen Aufruf, diese Einladung annehmen möchten.
1: All right, I want to talk about another garment.
0: Ich möchte mit euch noch über ein anderes Gewand reden.
1: This one is a little bit different.
0: Dieses Gewand ist etwas anders.
1: Let's look at Romans 13 again.
0: Wir gehen zu Römer Kapitel 13.
1: Verse 12.
0: Und da Vers 12.
1: This is part of verse 11.
0: Das ist ein Teil des vom Vers 11.
1: The night is far spent.
0: Die Nacht ist vorgerückt.
1: The day is at hand.
0: Der Tag aber ist nahe.
1: Let us therefore cast off the works of darkness.
0: So lass uns nun ablegen die Werke der Finsternis.
1: And let us put on the armor of light.
0: Und anlegen die Waffen des Lichts oder die Ausrüstung des Lichts.
1: So what is armor for?
0: Wozu ist eine Waffenrüstung da? Protection.
1: For protection.
0: Zum Schutz.
1: Against what?
0: Gegen was? The enemy.
1: Okay. Ephesians chapter 6.
0: Epheser Kapitel 6.
1: Verse 11.
0: Vers 11.
1: Put on the whole armor of God,

0: That ye may be able to stand against the wiles of the devil.
1: Da steht, zieht die ganze Waffenrüstung Gottes an, damit ihr standhalten könnt gegenüber den listigen Kunstgriffen des Teufels.
0: All right, the armor is to protect us from the fiery darts and the attacks of the enemy.
1: Die Waffenrüstung ist dazu da, um uns vor den feurigen Pfeilen und vor den Angriffen des Teufels zu beschützen.
0: It's a garment that will give us righteousness.
1: Das ist ein Kleid, das uns Gerechtigkeit gewährt.
0: If we have it on.
1: Wenn wir das anhaben.
0: So let us now turn to 1 Samuel.
1: Lass uns jetzt zu 1. Samuel gehen.
0: And we're going to look at another case of armor.
1: Und wir werden eine andere Waffenrüstung hier finden.
0: In 1 Samuel
1: 17. Kapitel 17
0: is about Goliath's challenge to Israel.
1: Da geht es um die Herausforderung von Goliath.
0: And you know the story.
1: Ihr kennt die Geschichte.
0: David came to the camp and Goliath is challenging. Nobody will accept his challenge.
1: David kam in das Lager und Goliath hat das Volk herausgefordert und keiner konnte dieser Herausforderung standhalten.
0: Now David was there.
1: David war da.
0: Not just by happenstance.
1: Nicht nur, weil das so, also zufällig.
0: He was there by divine appointment.
1: Sondern durch göttliche Berufung.
0: God had directed him to go there to deal with this problem.
1: Gott hat ihn geführt, um hinzugehen, damit er dieses Problem bewältigen kann.
0: So they brought David to Saul.
1: Also brachten sie David zu Saul.
0: Verse 34.
1: In Vers 34.
0: And David said unto Saul.
1: Und David sagte zu Saul.
0: Thy servant kept his father's sheep, and there came a lion and a bear and took a lamb out of the flock.
1: Dein Knecht hütete die Schafe seines Vaters, wenn nun ein Löwe oder ein Bär kam und ein Schaf von der Herde hinwegtrug.
0: And I went out after him and smote him and delivered it out of his mouth.
1: Dann lief ich ihm nach und schlug ihn und entriss es seinem Rachen.
0: And when he rose against me, I caught him by his beard and smote him and slew him.
1: Und wenn er sich gegen mich erhob, ergriff ich ihn bei seinem Bart und schlug ihn und tötete ihn.
0: Thy servant slew both the lion and the bear.
1: Sowohl den Löwen als auch den Bären hat dein Knecht erschlagen.
0: And this uncircumcised Philistine shall be as one of them.
1: Und dieser Philister, dieser Unbeschnittene, soll wie einer von jenen sein.
0: Seeing he hath defied the armies of the living God.
1: Denn er hat die Schlachtreihen des lebendigen Gottes verhöhnt.
0: David said moreover.
1: David sagte weiter.
0: The Lord that delivered me out of the paw of the lion and out of the paw of the bear, he will deliver me out of the hand of this Philistine.
1: Der Herr, der mich von den Löwen und Bären errettet hat, er wird mich auch von diesem Philister erretten.
0: And Saul said unto David, Go, and the Lord be with thee.
1: Und Saul sprach zu David, Geh hin, und der Herr sei mit dir.
0: In verse 38.
1: Vers 38.
0: And Saul armed David with his armor and put an helmet of brass on his head. Also he armed him with a coat of mail.
1: Und Saul legte David seine Rüstung an und setzte einen ehernen Helm auf seinen Kopf und legte ihm einen Schuppenpanzer um.
0: And David girded his sword upon his armor.
1: Danach gürtete David sein Schwert über seine Kleider und bemühte sich zu gehen.
0: Now Saul was pretty big, pretty tall.
1: Saul war ziemlich groß.
0: And he said, David.
1: Er sagt, David,
0: you need this armor,
1: du brauchst diese Waffenrüstung,
0: to fight this Philistine.
1: Um diesen Philister zu bekämpfen.
0: So here it is, coat of mail.
1: Hier ist das Kleid. Ich und hat ihm das angezogen, einen riesen Helm
0: and a big sword.
1: Und ein riesen Schwert.
0: This thing is dangerous.
1: Das ist hier gefährlich.
0: And so here's David, this little guy.
1: Und da ist David, dieser kleine Mann.
0: He's trying to walk out with all this stuff.
1: Er versucht, mit diesem schweren Zeug herumzugehen.
0: Verse 39.
1: Vers 39.
0: And he essayed to go, for he had not proved it. And David said unto Saul, I cannot go with these, for I have not proved them. And David put them off of him.
1: Also es steht danach, gürtete David sein Schwert über seine Kleider und bemühte sich zu gehen, denn er hatte es noch nicht versucht. Da sprach David zu Saul, ich kann darin nicht gehen, denn ich bin

0: es nicht gewöhnt und David legte es von sich ab.
1: What is the lesson here?
0: Was ist die Lehre hier?
1: You cannot wear somebody else's armor.
0: Ihr könnt nicht die Ausrüstung, Waffenrüstung von jemand anderem tragen.
1: Have to have your own.
0: Ihr müsst eure eigene Waffenrüstung haben.
1: Somebody else's character will not work for you.
0: Der Charakter von jemand anderen wird für euch nicht funktionieren.
1: You have to develop your own character through God's grace.
0: Ihr müsst euren Charakter durch Gottes Gnade entwickeln.
1: And he took his staff in his hand.
0: Und er nahm seinen Stab in die Hand.
1: And chose him 5 smooth stones out of the brook.
0: Und er wählte sich 5 glatte Steine aus dem Bach.
1: And put them in a shepherd's bag.
0: Und legte sie in die Hirtentasche.
1: Which he had even in a script.
0: Die er hatte, und zwar in die Schleudersteintasche.
1: And his sling was in his hand.
0: Und er nahm seine Schleuder zur Hand.
1: And he drew near to the Philistine.
0: Und näherte sich dem Philister.
1: And you know the rest of the story.
0: Und ihr kennt den Rest der Geschichte.
1: We have to individually put on the armor of God.
0: Wir müssen persönlich die Waffenrüstung Gottes anziehen.
1: We individually have to have the robe of Christ's righteousness.
0: Wir müssen persönlich das Kleid der Gerechtigkeit Christi anhaben.
1: We have to appropriate it by grace.
0: Wir müssen den durch Gnade uns aneignen.
1: Now I'll give you a little test here.
0: Ich gebe euch einen kleinen Test.
1: And those who have been paying attention to my sermons in the past might know the answer to this.
0: Und diejenigen, die bei meinen Predigten in der Vergangenheit aufgepasst haben, mögen die Antwort vielleicht bereits wissen.
1: How many Goliaths were there?
0: Wie viele Goliaths waren hier?
1: How many?
0: Wie viele?
1: One Goliath.
0: Ein Goliath.
1: But David took what?
0: Aber David, was hat er in seine Hand genommen?
1: 5 stones.
0: 5 Steine.
1: Why?
0: Warum?
1: In case he missed the first time?
0: Can Falls reload? Er das erste Mal nicht treffen würde?
1: Why?
0: Warum?
1: Okay, Joel, tell him. He had 4 brothers.
0: Er hatte 4 Brüder.
1: And he didn't know if they were hanging around or not.
0: Und er wusste nicht, ob sie herumstanden oder nicht.
1: So just in case they were around.
0: Aber also im Fall der Falle, falls sie da ihn angreifen würden.
1: He had one stone for each one.
0: Er hatte einen Stein für jeden.
1: Let's look at one more robe. I'll try to do it quickly. Mark 10.
0: Schauen uns noch ein Kleid an in Markus 10.
1: Can we do one more, or are you?
0: Können wir noch ein Kleid betrachten, oder seid ihr schon im Aufbruch?
1: Mark 10.
0: Markus 10.
1: This is about the blind man Bartimaeus.
0: Es geht um den blinden den Mann Bartholomäus.
1: All right, it says that starting in verse 46.
0: Wir beginnen in Vers 46 in Markus 10.
1: Says he was blind and he was by the wayside and he was begging.
0: Und es stand, dass er blind war. Er war auf dem Wegrand und hat dort gebettelt.
1: What kind of clothes do you think he had?
0: Welche Kleider trug er? Was denkt ihr?
1: Nice Italian suit.
0: Einen schönen italienischen Anzug.
1: Mm-hmm. What kind of clothes?
0: Was für Kleidung hatte er an?
1: Nice clean clothes.
0: Schöne saubere Kleidung.
1: They were dirty.
0: Die waren schmutzig.
1: They were filthy. They were tattered.
0: Befleckt, zerrissen.
1: He was poor.
0: Er war arm.
1: He was blind.
0: Blind.
1: And he was almost naked.
0: Und fast nackt.
1: Does that remind you of anything else in the scripture?
0: Erinnert euch das an eine andere Stelle in der Bibel?
1: Revelation 3.
0: Offenbarung 3.
1: Okay, the condition of Laodicea.
0: Der Zustand von Laodicea.
1: Well, he heard that Jesus was coming by.
0: Er hörte, dass Jesus vorbeiging.
1: And he started calling upon him.
0: Und er begann, nach ihm zu rufen.
1: And they told him to be quiet.
0: Und sie sagten ihm, dass er still sein sollte.
1: You're making too much noise, Bartimaeus.
0: Und sagten, du machst zu viel

0: Lärm, Bartholomäus.
1: You're an embarrassment. You're becoming a disturbance.
0: Und du störst ihn nur.
1: And the reason they told him to be quiet is because he was referring to Jesus as the Messiah.
0: Der Grund, warum sie ihn sagten, dass er still sein sollte, weil er den Messias rief.
1: And the leadership did not want people to believe that Jesus was the Messiah.
0: Und die Leiter wollten nicht, dass die Menschen daran glaubten, dass Jesus der Messias war.
1: Because the Messiah,
0: denn der Messias,
1: is the one who saves you from your sins.
0: Ist derjenige, der dich von deinen Sünden erlöst.
1: Now Bartimaeus may have been blind physically, but at least he had some mental insight.
0: Bartholomäus mag körperlich gesehen blind gewesen sein, aber nicht geistlich gesehen.
1: And he didn't tone it down. He didn't still his voice. He cried out louder.
0: Aber er hat die Stimme seines Gewissens nicht verstummen lassen, sondern er hat umso lauter geschrien.
1: And we need to raise our voice in Adventism.
0: Und wir müssen in der Adventgemeinde auch unsere Stimmen erheben.
1: We have a Messiah.
0: Wir haben einen Messias.
1: We have one who saves us from our sins.
0: Wir haben jemanden, der uns von unseren Sünden erlöst.
1: And I don't care if you don't believe it.
0: Und es ist mir gleich, ob ihr das glaubt oder nicht.
1: And I don't care if you don't like it.
0: Und ob ihr das mögt oder nicht.
1: I'm going to cry that much louder.
0: Ich werde umso lauter rufen.
1: It's not time to shut up, brothers and sisters.
0: Es ist nicht die Zeit da, dass wir jetzt unsere Stimmen verstummen lassen.
1: It's time to cry aloud and spare not.
0: Sondern es ist die Zeit zu rufen und niemanden zu verschonen.
1: There's a lot of effort being put into dumbing down our message.
0: Es wird sehr viel Anstrengung unternommen, um diese Botschaft verstummen zu lassen.
1: And it's being done in all kinds of subtle ways.
0: Und das wurde durch verschiedene verführerische Art und Weisen versucht.
1: One of them was what I told you this morning about this illustration on the cover of our Sabbath school
0: course. Eine Art und Weise war, indem man versucht hat, auf dieser Sabbatschullektion auf der Cover dieses Bild dahin zu tun, dieses Bild.
1: All right, here's the point in verse 50.
0: Der Punkt ist in Vers 50.
1: When Jesus called Bartimaeus.
0: Als Jesus Bartholomäus gerufen hat.
1: In verse 50, and he, casting away his garment, rose and came to Jesus.
0: Und Vers 50, er warf seinen Mantel ab, stand auf und kam zu Jesus.
1: If we believe that Jesus is the one who saves us from our sins.
0: Wenn wir glauben, dass Jesus derjenige ist, der uns von unseren Sünden erlöst.
1: And he's calling us.
0: Und er ruft uns.
1: We need to arise.
0: Wir müssen aufstehen.
1: Awake to righteousness.
0: Zu Gerechtigkeit
1: and
0: erwachen.
1: And sin not.
0: Und nicht sündigen.
1: And cast away the filthy garment.
0: Und die schmutzigen Kleider wegwerfen.
1: This Jesus doesn't do it all.
0: Jesus tut das nicht.
1: And we do very little.
0: Und wir tun sehr wenig.
1: But we have to cooperate with heaven.
0: Aber wir müssen mit dem Himmel zusammenarbeiten.
1: The Lord has told us, man's part is infinitesimally small.
0: Der Herr hat uns gesagt, dass der menschliche Teil daran so unglaublich wenig ist.
1: How big is that?
0: Wie groß ist das?
1: Is it measurable?
0: Ist das messbar?
1: It's so small you can't even measure it.
0: Es ist so so gering, dass man das gar nicht messen kann.
1: But it's the part we have to play.
0: Aber das ist die Rolle, die wir spielen müssen.
1: And the part we play or the part we do.
0: Und den Teil, den wir tun,
1: doesn't get us any merit with Jesus.
0: Das gibt uns nicht bringt uns nicht in irgendeine Gunst gegenüber Jesus.
1: Okay. It's cooperation.
0: Sondern es geht um eine Zusammenarbeit.
1: We choose.
0: Wir entscheiden uns.
1: Choose ye this day whom ye will serve.
0: Erwählt euch heute, wem ihr dienen wollt.
1: That's what Joshua said.
0: Das ist, was Josua gesagt hat.
1: But as for me and my house,
0: aber ich und mein Haus,
1: we will serve the Lord.
0: Wir werden dem Herrn dienen.
1: Let us by God's grace.
0: Lass uns durch Gottes Gnade
1: arise
0: aufstehen
1: and wake up.
0: Und aufwachen.
1: Jesus wants to come.
0: Jesus möchte kommen.
1: He wants to finish his work.
0: Er möchte sein Werk beenden.

0: Denken,
1: in our hearts,
0: in unseren Herzen,
1: in our families,
0: in unseren Familien,
1: in our church,
0: in unserer Gemeinde.
1: Let us cooperate with him today.
0: Lass uns mit ihm heute zusammenarbeiten.
1: Let us choose him.
0: Lass uns ihn erwählen.
1: Let us take up our cross.
0: Lass uns unser Kreuz auf uns nehmen.
1: Let us deny ourselves.
0: Lass uns selbst verleugnen.
1: And let us serve him with an undivided heart.
0: Und lass uns ihm mit einem ungeteilten Herzen dienen.

Versiegelung und Spätregen. Aber der feste Grund Gottes besteht und hat dieses Siegel. Der Herr kennt die Seinen. Und es lasse ab von Ungerechtigkeit, wer den Namen des Herrn nennt. Bevor das Werk Gottes abgeschlossen und die Versiegelung des Volkes Gottes beendet ist, werden wir die Ausgießung des Geistes Gottes empfangen. Himmlische Engel werden unter uns sein. Unser himmlischer Vater verlangt von uns nicht Dinge, die wir nicht tun können. Er möchte, dass sein Volk ernstlich daran arbeitet, die Absichten, die er für es hegt, zu verwirklichen. Sie sollen Kraft erbitten, Kraft erwarten und Kraft empfangen, damit sie zur vollen Mannesreife, zum Vollmaß des Wuchses der Fülle Christi hingelangen können. Nicht alle Gemeindeglieder pflegen die persönliche Frömmigkeit. Deshalb begreifen sie ihre persönliche Verantwortung nicht. Sie sind sich nicht bewusst, dass es ihr Vorrecht und ihre Pflicht ist, das hohe Niveau christlicher Vollkommenheit zu erreichen. Blicken wir dem Spätregen entgegen und hoffen zuversichtlich auf bessere Zeiten, in der die Gemeinde mit Kraft aus der Höhe erfüllt und dadurch noch besser für die Arbeit ausgerüstet sein wird? Der Spätregen wird niemals die Trägen erfrischen und stärken, die ihre von Gott gegebenen Kräfte nicht einsetzen. Wir haben die reine und lebensspendende Atmosphäre, die das geistliche Leben nährt und stärkt, bitter nötig. Wir brauchen eine größere Ernsthaftigkeit. Die feierliche Botschaft, die uns an die Welt aufgetragen ist, soll mit größerem Eifer verkündet werden, ja mit einer Intensität, die Ungläubige beeindruckt und sie zu der Einsicht führt, dass der Höchste mit uns arbeitet und die Quelle unserer Tüchtigkeit und Stärke ist. Setzt ihr all eure Kräfte ein, um die verlorenen Schafe zur Herde zurückzubringen? Tausende und Abertausende sind unwissend und könnten gewarnt werden. Betet wie nie zuvor um die Kraft Christi. Bete um die Eingebung durch seinen Geist, damit ihr mit dem Wunsch erfüllt werdet, die zu retten, die am Umkommen sind. Lasst das Gebet zum Himmel steigen. Gott sei uns gnädig und segne uns. Er lasse uns sein Antlitz leuchten, dass man auf Erden erkenne seinen Weg, unter allen Heiden sein Heil.

0: morning.
1: Guten Morgen.
0: Pray that you had a good night's sleep.
1: Ihr habt alle sicherlich einen guten Schlaf gehabt, eine gute Nacht.
0: I know that there's not many here this morning, but there's many on the internet watching.
1: Nun, es sind nicht so viele wie gestern hier heute Morgen, aber es sind viele, die uns zuschauen, auch am Internet.
0: The people who were too lazy to get up and come to church, they sleep in.

0: bed, they can watch this in bed.
1: Diejenigen, die zu faul waren, hierher zu kommen, die können jetzt im Bett liegend das Internet schauen.
0: So we'll just ask, what questions might you have this morning?
1: Und ich möchte euch fragen, was sind die Fragen, die ihr an diesem heutigen Morgen stellen wollt?
0: I must claim, I don't know everything. I don't know very much.
1: Ich muss euch bekennen, ich weiß nicht sehr viel und weiß auch nicht alles.
0: I'll tell you what I know.
1: Aber ich sage euch das, was ich weiß.
0: Okay, let's have closing prayer, no questions.
1: Lasst uns also das Schlussgebet haben und wir werden dann So how shall an Adventist behave?
0: Why don't you just read it out loud?
1: Okay, ich lese erstmal laut. Wie soll sich der Adventist verhalten, der einen Prediger und Gemeinde hat, der die Bibel nicht mehr akzeptiert?
0: Okay.
1: So how shall an Adventist behave who has a who is in a church and has also a pastor who does not accept the Bible anymore?
0: They don't accept the Bible anymore. Is this
1: parts of it?
0: Is this the is this an Adventist church?
1: Ist das eine adventistische Gemeinde? Ja.
2: Not here.
1: Nicht hier.
0: Is it you?
1: Let the church members answer this.
0: How do you answer that question? I mean,
1: wie soll man diese Frage beantworten?
0: I guess I go back. You look at 2 Timothy chapter 3 verse 16.
1: Lasst uns noch mal in 2. Timotheus Kapitel 3 Vers 16 aufschlagen.

0: All scripture is given by inspiration of God and is profitable for doctrine, for reproof, for correction, for instruction in righteousness.
1: Alle Schrift ist von Gott eingegeben und ist Nütze zur Lehre, zur Zurechtweisung, zur Besserung und zur Erziehung in der Gerechtigkeit.
0: So I would ask by saying, first of all, how much of the scripture is given by inspiration?
1: Ich möchte zunächst euch fragen, wie viel von der Heiligen Schrift ist durch die Inspiration uns gegeben worden?
0: How much of it?
1: Wie viel?
0: All of it.
1: Alles.
0: Well, then you must go back and ask, okay, so if all the scripture is given under inspiration by God, then why cannot we believe God?
1: Die Frage ist, wenn es hier heißt, dass die ganze Schrift Inspiration Gottes gegeben ist, warum glauben wir dann Gott nicht?
0: We also have Proverbs chapter 30.
1: Wir haben auch hier Sprüche Kapitel 30.
0: Proverbs chapter 30 verse 5 and 6.
1: Und dort in Vers 5 und 6.
0: Proverbs 35 and 6 says, every word of God is pure.
1: Hier heißt es, alle Worte Gottes sind durchläutert.
0: He is a shield to those who put their trust in him.
1: Er ist ein Schild denen, die auf ihn trauen.
0: Do not add to his words.
1: Tu nichts zu seinen Worten hinzu.
0: Lest he rebuke you and you be found a liar.
1: Dass er dich nicht zur Rechenschaft ziehe und du als Lügner dastehst.
0: So first we find in 2 Timothy that all scripture is God breathed.
1: Zunächst haben wir also jetzt in 2. Timotheus 3, Vers 16 erkannt, dass alle Schrift von Gott inspiriert, eingehaucht ist.
0: Then we find in Proverbs chapter 30 that every word of God is pure.
1: Und dann lesen wir hier jetzt in Sprüche Kapitel 30, dass das Wort Gottes rein ist.
0: And not only is the word of God pure, but it is given to us to be a light unto our path.
1: Und nicht nur dies, sondern es ist uns auch gegeben als ein Licht auf unserem Wege.
0: And if it has been given to us to be a light to our path, then it is to be a helpmate for us in these last days.
1: Und wenn es uns als Licht auf unserem Weg gegeben ist, dann bedeutet das, dass es auch eine Hilfe ist auf unserem Weg durch diese letzte Zeit.
0: Then you have on top of that where Jesus is saying, I am the truth, the light and the way.
1: Und darüber hinaus habt ihr die Aussage Jesu, der sagt, ich bin der Weg, die Wahrheit und das Leben.
0: Then in John 1:1,

0: Und in Johannes 1, Vers 1,
1: John says, in the beginning was the Word, and the Word was with God, and the Word was God.
0: Da habt ihr die Aussage, im Anfang war das Wort, und das Wort war bei Gott, und Gott war das Wort.
1: And if the Word was God, then the Word became flesh and dwelt among us.
0: Und dann heißt es in Vers 14, und das Wort ward Fleisch und wohnte unter uns.
1: Then we have in Revelation chapter 22, verse 18 and 19.
0: Und in Offenbarung 22, Kapitel, Vers 18 und 19.
1: For I testify to you who hears the words of the prophecy of this book.
0: Ich bezeuge allen, die da hören, die Worte der Weissagung in diesem Buch.
1: If anyone adds to these things, God will add to him the plagues that are written in this book.
0: Wenn jemand etwas hinzufügt, so wird Gott ihm die Plagen hinzufügen, die in diesem Buch geschrieben stehen.
1: And if anyone takes away from the words of the book of this prophecy,
0: und wenn jemand etwas wegnimmt von den Worten des Buches dieser Weissagung,
1: God shall take away his part of the book of life from the holy city and from the things which are written in this book.
0: So wird Gott ihm seinen Anteil wegnehmen am Baum des Lebens und an der heiligen Stadt, von denen in diesem Buch geschrieben steht.
1: So you see, the issue is, if this dear pastor does not believe God's word,
0: der Punkt ist folgender: Wenn dieser liebe Pastor nicht das Wort so glaubt, wie es in diesem Buch geschrieben steht,
1: what is at stake is his eternal life.
0: Was denkst du, in welchem Zustand findet er sich in Bezug auf das ewige Leben?
1: Now that is the theoretical answer.
0: Das ist einfach meine theoretische Antwort an dich.
1: The practical answer to this
0: Aber
1: would
0: die
1: be,
0: praktische Antwort ist folgende.
1: Is that you need to go to the conference,
0: du musst zu deiner Vereinigung gehen
1: und sagen, point blank, this is what he does not believe.
0: Und sagen hier, dieser Prediger glaubt nicht, was hier steht.
1: I would first do the biblical approach and ask him why it is that he does not believe it.
0: Ich würde erst den biblischen Weg gehen und ihm direkt die Frage stellen, warum er das nicht glaubt, was hier in der Bibel steht.
1: And then according to what Jesus writes in Matthew 18, if he will not listen,
0: und gemäß dem Ratschlag Jesu in Matthäus Kapitel 18, wo es heißt, wenn er dich nicht hören will,
1: then you bring several of the elders to talk with him also with you.
0: Dass du mit den Ältesten der Gemeinde gemeinsam zu ihm gehst und mit ihm sprichst.
1: And if then he will not listen,
0: und wenn er dann immer noch nicht hören will,
1: then you bring as many of the church people together to talk with him.
0: Dann soll die Gemeinde versammelt sein und mit ihm sprechen.
1: And if then he will not listen, then you approach the conference.
0: Und wenn er dann immer noch nicht hören will, dann solltest du zur Vereinigung gehen.
1: And if the conference will not listen, you go to the union.
0: Und wenn die Vereinigung nicht hören will, dann gehst du zum Verband.
1: And if the union will not listen,
0: und wenn der Verband nicht hören will,
1: then you buy a gun.
0: Dann kauf dir ein Gewehr.
1: Just kidding.
0: Das war nur ein Scherz.
1: Have you tried those things?
0: Habt ihr diese Dinge?
1: Except for the last one.
0: Seid ihr diesen Weg gegangen bis auf den letzten Punkt?
1: Somebody else's problem. Okay.
0: So.
1: Yeah. Well, that is the approach to do.
0: Das ist eigentlich der Weg, wie man hier vorgehen sollte.
1: But the approach is found in Matthew chapter 18.
0: Aber ihr findet diesen Ansatz in Matthäus Kapitel 18.
1: In verse 15, how to deal with a brother that's offending you.
0: Und dort steht, wie man mit einem Bruder umgeht, der ein Anstoß ist
1: and,
0: dir.
1: And that's not just for this issue, that's for any issue that you might have with a brother that offends you. This is how God tells us we are to deal with that.
0: Und hier geht es nicht nur um diese Angelegenheit, sondern dieser Ratschlag gilt für alle Angelegenheiten, wo ein Bruder dir zum Anstoß werden könnte.
1: Okay, next question.
0: Nächste Frage bitte.
2: Erste Frage über den Livestream. Zoran aus Stuttgart fragt, was denken Sie über geistlich kranke Menschen oder die Menschen, die an Depressionen leiden und an Gott glauben? Viele sagen, wenn du Gott hast, ist das unmöglich.
0: So the question is, some people think, what do you think about people that have a have depressions or spiritual, not spiritual, they have a illness, you know, mental illness, and people think if you are with God, it is not

0: possible that you are mentally ill or have depression? What do you think about this?
1: You know, there is there are a lot of things that we find in psychology today.
0: Wir finden heute viel in der modernen Psychologie.
1: Psychology is almost a thing from Satan.
0: Psychologie, so möchte ich fast sagen, ist fast heute von Satan beeinflusst.
1: Because psychology is a thing that plays with the mind.
0: Denn Psychologie kümmert sich um die Dinge, bei denen es um unser Denken geht.
1: Back in the biblical times, I do not read anything that talks about psychology.
0: Wenn ich zurückgehe am Anfang der Berichte der Menschheit, dann finde ich nicht sehr viel, wo es über Psychologie handelt.
1: I don't find where people were depressed.
0: Ich finde kaum Berichte über Menschen, die depressiv waren.
1: I don't find where people were what we call nowadays bipolar.
0: Und ich finde auch nicht sehr viele Berichte über Menschen.
1: What I find is that
0: just wait, bipolar, die ja eine Art Schizophrenie haben.
1: Is that right? What's the word for it, Yvonne?
0: Ja, manisch-depressiv, ja.
1: What I find in the Bible is that people were either filled with the Holy Spirit.
0: Was ich in der Bibel finde, ist, dass Menschen entweder erfüllt waren vom Heiligen Geist,
1: or they were not filled with the Holy Spirit.
0: Oder sie waren nicht erfüllt vom Heiligen Geist.
1: And when they were not filled with the Holy Spirit,
0: wenn sie nicht vom Heiligen Geist erfüllt waren,
1: there were a lot of issues that people dealt with.
0: Dann gab es viele Probleme, mit denen sie sich auseinanderzusetzen hatten.
1: We know now that Satan is through the demons are attaching himself to certain things.
0: Wir wissen, dass Satan durch Dämonen viel Einfluss ausübt.
1: For example, this phenomenon of Harry Potter.
0: Zum Beispiel nehmen wir das Beispiel Harry Potter.
1: Harry Potter is very much demonic.
0: Harry Potter ist im Wesen absolut dämonisch.
1: Now, if this is Harry Potter and this is a book from Harry Potter.
0: Angenommen, das hier ist jetzt ein Buch von Harry Potter.
1: How can this book cause any destruction of itself?
0: Wie kann das Buch in sich selbst irgendeinen schädlichen Einfluss ausführen?
1: It cannot unless there's a demon that comes with it.
0: Es funktioniert nicht, dass das Buch das selbst kann, es sei denn, dass ein Dämon selbst mit diesem Buch etwas tut.
1: Now, if there's a demon that comes with it, then the demon is able to cause destruction in your life once you receive this book.
0: Nur dadurch, dass ein Dämon mit diesem Buch selbst aufgenommen wird, dann kann dieses Buch selbst Schaden anrichten.
1: And the problem that we have is there are so many things that are demonically active in this world today.
0: Und das Problem, das wir heute haben, ist, dass tatsächlich in der heutigen Welt so viele dämonische Aktivitäten stattfinden.
1: And what happens is these things tend to cause us to be very depressed and very down in God's word.
0: Und diese Dinge verursachen, dass wir sehr zu Hang entwickeln zu Depressionen und uns auch in unserem Studium der Heiligen Schrift hindern.
1: And because of that, it tends to suppress our life to make us feel that we need drugs in order to feel good.
0: Und diese Einflüsse haben solch eine Wirkung auf uns, dass wir Drogen brauchen, um uns wieder gut zu fühlen.
1: When in fact we don't need drugs.
0: Wo wir eigentlich tatsächlich keine Drogen brauchen und Medikamente,
1: we need to fully surrender our lives to Christ.
0: Sollten wir es auch versuchen, indem wir einfach unser Leben völlig Gott übergeben.
1: And there are going to be many people who will clinically try to argue this.
0: Many. Gibt es viele Menschen, die werden versuchen, dem zu widersprechen, rein auf medizinischer Ebene.
1: I had posed this question on Facebook.
0: Ich habe in meinem Facebook, einer Online-Community, habe ich diese Frage dort reingestellt.
1: How many of you are my Facebook friends here?
0: Wie viele von euch sind meine Facebook-Freunde?
1: Just two?
0: Not yet.
1: Do you remember when I posted this question?
0: Könnt ihr euch erinnern, dass ich diese Frage dort eingestellt habe?
1: It had something to do with, do you need drugs or do you need the Holy Spirit?
0: Und die Frage lautet etwa so, braucht ihr Medikamente oder Drogen, je nachdem?

0: Oder braucht ihr den Heiligen Geist?
1: You will, and people on the medical side will say that you need to administer it with drugs.
0: Menschen, die mehr in die medizinische Richtung tendieren, die werden sagen, man braucht Medikamente.
1: And there are those on the other extreme that say no, it is fully a spiritual issue.
0: Und dann gibt es auf der anderen Seite des Extrems gibt's die Leute, die sagen, es ist eine rein spirituelle Sache.
1: If you have an understanding of the times in which we live right now.
0: Wenn ihr ein Verständnis darüber habt, in welcher über die Zeit, in der wir leben,
1: you will understand that this tends to be more of a spiritual issue because Satan is causing destruction.
0: Dann werdet ihr verstehen, dass es dahin tendiert, mehr eine geistliche Angelegenheit zu sein, denn Satan versucht, Zerstörung anzurichten.
1: Satan does not want one person to surrender their life to Christ.
0: Und was er will, ist, dass nicht eine einzige Person ihr Leben völlig Jesus Christus übergibt.
1: So that's how I would answer that question.
0: Ich würde in dieser Art und Weise antworten. So, die Frage ist die, wie geht man mit dieser Tatsache? Ja, es gibt einige Leute, die Frage nicht verstanden haben im Internet, deswegen lasse ich mich kurz nochmal wiederholen. Okay? Die Frage ist die also, wie geht man damit um? Viele Leute, gerade was Heilung betrifft, sagen, Akupunktur und andere östliche beeinflusste Heilungsmethoden, sie helfen. Und der letzte Teil?
2: Und wie gehe ich dann damit um, dass ich sage, ich bin ja gesund geworden und dann muss es auch
0: okay.
2: Gut sein?
0: Und wie soll ich damit umgehen, wenn Leute jetzt sagen, ich bin dadurch gesund geworden? Wie kann ich damit umgehen? The question is, many people, they tell us that they have been cured by a medicine that is influenced from the Eastern religion. For example, acupuncture and other things. So, and they proclaim and say that they will be healed. So, how can I approach these people?
1: A lot of these things are based on, once again, going back to the fact that God is working.
0: Noch einmal möchte ich betonen, Gott wirkt.
1: And Satan is working.
0: Und Satan wirkt.
1: And we know that according to Revelation 13:13, Satan's going to make a fire eat come down in the sight of man.
0: Und wir wissen gemäß Offenbarung 13 Vers 13, dass Satan selbst es verursachen wird, dass Feuer vom Himmel fallen wird.
1: And the issue is that nowadays Satan is working with this type of deception to deceive people to believe that God did it.
0: Und die Art und Weise der Versuchung heute von Satan ist die, Dinge zu tun, von denen Menschen glauben sollen, dass es Gott war, der es getan hat.
1: For example, I remember watching an article that was on a news station in the United States, and it was by a man named John of God.
0: Zum Beispiel war dort eine Nachricht von einer Nachrichtenagentur in Amerika, und dort war ein Bericht von einem Mann namens John
1: of God.
0: Johannes
1: of him, of God.
0: Also John, der John Gottes. Von Gott. Johannes,
1: John
0: der
1: of
0: von
1: God.
0: Johannes, der von Gott kommt.
1: But he was in Brazil.
0: Aber er lebte in Brasilien.
1: And many people went to go see him.
0: Und viele haben jetzt ihn gesucht und wollten ihn treffen.
1: This guy has no medical training whatsoever.
0: Und dieser Mensch hat überhaupt keine medizinische Ausbildung.
1: And he's not the only one. There are many people like this in many other countries, Philippines, Japan.
0: Und es gibt viele Menschen dieser Art in der ganzen Welt, in den Philippinen und in anderen Ländern.
1: And this guy consults with 15 dead people.
0: Und dieser Mensch hat also Kontakt und direkte Kommunikation mit 15 gestorbenen Personen.
1: That should already tell you where this is going.
0: Und das sollte jetzt schon euch

0: sichtbar sagen, wohin diese ganze Geschichte geht.
1: And I watched this lady who made a pilgrimage down to Brazil to visit this man.
0: Und ich beobachtete diese Frau, die jetzt eine Pilgerreise unternahm zu diesem Menschen in Brasilien.
1: She had a brain tumor.
0: Sie hatte selbst einen Tumor, einen Gehirntumor.
1: And it was not curable.
0: Und er war unheilbar.
1: First of all, where did the brain tumor come from?
0: Nun, zuerst die Frage, woher kommt dieser Gehirntumor?
1: Did that come from God or did that come from Satan?
0: Kam der von Gott oder kam der von Satan?
1: So when you understand that, that helps you understand where this is going.
0: Wenn diese Frage beantwortet ist, dann kann man auch in etwa dann verstehen, in welche Richtung die ganze Geschichte laufen wird.
1: They make their pilgrimage and they pay many thousands of dollars to go see this person.
0: Und diese Pilgerreise hatte viele Tausende von Dollar gekostet, um diese Person zu sehen.
1: And they have to wear white robes.
0: Und sie müssen dann weiße Kleider anziehen.
1: He went to this lady.
0: Und dieser Mann ging dann zu dieser Frau.
1: She explained what the problem was.
0: Sie erklärte ihm, was für ein Problem sie hat.
1: And this healer.
0: Und dieser sogenannte Heiler.
1: Took a pair of long forceps.
0: Nahm dann einige forceps. Can you explain?
1: Long pliers. Long. It's like scissors, but they don't cut, they pinch.
0: Ah ja. Er nahm dann eine große Pinzette.
1: Close enough. Okay. And he put a lot of cotton on the end.
0: Und er hat dann mit dieser Pinzette eine ganzen Büschel von Baumwoll, ein Baumwollstück genommen oder auch Watte.
1: And he took the lady and put her up against the wall.
0: Und er nahm die Frau und hat sie gegen die Wand gestellt.
1: And he took this and placed it in water.
0: Und hat dann diesen Büschel Watte in das Wasser gesteckt.
1: This was very long.
0: Und das war eine sehr lange Pinzette.
1: And he put it up her nose.
0: Und hat sie dann in die Nase von ihr eingeführt.
1: And he put it in quite a ways.
0: Und er hat es ein ganzes Stück eingeführt.
1: And he began to turn it.
0: Und hat es angefangen zu drehen.
1: It started to bleed a little bit.
0: Und es hat ein wenig angefangen zu bluten.
1: He pulled it out.
0: Hat es wieder rausgezogen.
1: It was bleeding just a little bit and then it stopped.
0: Und es blutete noch ein wenig, dann hörte es auf zu bluten.
1: She went back to the United States.
0: Sie ging zurück in die Vereinigten Staaten.
1: She had an MRI or a CAT scan.
0: Sie hatte dann einen ERT, ja.
1: And there was no more brain tumor.
0: Und man stellte fest, dass es keinen Gehirntumor mehr gibt.
1: There have been other instances where people have tumors in their stomach.
0: Es gibt andere Situationen, wo Menschen Tumore in ihrem Magen haben.
1: And this man will come.
0: Und dieser Mann kommt dann.
1: And he will take a handkerchief.
0: Er nimmt dann ein Taschentuch.
1: And he will open the handkerchief.
0: Und er öffnet es dann.
1: And he will place the handkerchief on the person's stomach.
0: Und er legt dann dieses Taschentuch oben auf den Bauch, auf die Bauchdecke des Menschen.
1: They are lying down.
0: Und sie liegen dort.
1: And he will take his hand without cutting.
0: Und er, ohne irgendeinen Schnitt zu tätigen, nimmt er seine Hand.
1: Put his hand through the handkerchief.
0: Und fährt mit seiner Hand durch das Taschentuch.
1: And once it goes through the handkerchief, he will come out and pull out the tumor.
0: Und geht dann durch das Taschentuch in die Bauchhöhle und holt den Tumor raus mit seiner Hand.
1: He'll put the tumor in a bowl.
0: Und nimmt dann den Tumor und legt ihn in eine Schale.
1: Then he will remove the handkerchief.
0: Dann wird er das Taschentuch nimmt vom Bauch weg.
1: There will be no hole.
0: Und es gibt kein Loch im Bauch, in der Bauchdecke.
1: And this will be clean.
0: Und dieses Taschentuch ist sauber, ohne Blutflecken.
1: And the person will not have a tumor anymore.
0: Und diese Person hat keinen Tumor mehr.
1: See, we must understand.
0: Wir müssen verstehen,
1: that Satan is working these miracles in the last days.
0: Dass Satan solche Wunder tun wird in dieser letzten Zeit.
1: One of the big names that we have nowadays.
0: Einer dieser großen bekannten Namen, die wir heute haben,
1: is this guy named Benny Hinn.
0: Ist ein Mann namens Benny Hinn.
1: Benny Hinn goes around and heals these types of people.
0: Und er ist jemand, der umherreist und diese Art von Heilungen praktiziert.
1: And they believe that they are cured.
0: Und sie glauben, dass sie gesund sind.
1: But the prime example that we have for this,
0: aber das Beispiel, das Exempel, das wir in der Bibel haben für solche Heilungen ist
1: taken from Job chapter 1.

0: finden wir in Hiob Kapitel 1.
1: In verse 6, Job is God. I like to say that God is having a universal board meeting.
0: Und ich würde es mal so formulieren. Gott ist hier dabei, in diesem ersten Kapitel einen universalen Ausschuss hier abzuhalten.
1: And in this universal board meeting, all the sons of God came to present themselves before the Lord.
0: Und in diesem universalen Ausschuss, der hier stattfindet, kommen alle Söhne Gottes, um Gott ja etwas zu präsentieren.
1: And it says these sons of God came, and not only the sons, but also Satan came also.
0: Und das heißt ja, dass nicht nur die Söhne Gottes hier bei diesem Ausschuss erscheinen, sondern auch Satan.
1: You see, up until the point of Calvary, the cross.
0: Ihr müsst verstehen, dass bis zum Kreuz auf Golgatha
1: Satan had access to heaven.
0: Hatte Satan Zugang zum Himmel.
1: But it was at the cross where his access was denied.
0: Aber am Kreuz auf Golgatha, bei diesem Ereignis, wurde sein Zugang zum Himmel unterbunden.
1: And find the account that takes place in verse 7.
0: Und jetzt finden wir in Vers 7 hier diesen Bericht.
1: And the Lord said to Satan, from where do you come?
0: Da heißt es, der Herr aber sprach zu dem Satan, wo kommst du her?
1: Satan answered the Lord and said, from going to and from on the earth and walking back and forth on it.
0: Der Satan antwortete dem Herrn und sprach, ich habe die Erde hin und her durchzogen.
1: Then the Lord said to Satan, have you considered my servant Job, that there is none like him on the earth, a blameless and upright man who fears God and shuns evil?
0: Der Herr sprach zum Satan, hast du Acht gehabt auf meinen Knecht Hiob? Denn es ist seinesgleichen nicht auf Erden fromm und rechtschaffen, gottesfürchtig und meidet das Böse.
1: So Satan answered the Lord and says, does Job fear God for nothing?
0: Der Satan antwortete dem Herrn und sprach, meinst du, dass Hiob Gott umsonst fürchtet?
1: Have you not placed a hedge around him, all around his household, around all that he has on every side? You have blessed the work of his hands and his possessions have increased in the land.
0: Hast du ihn doch sein Haus und alles, was er hat, ringsumher beschützt? Du hast das Werk seiner Hände gesegnet und sein Besitz hat sich ausgebreitet im Lande?
1: But now stretch out your hand and touch all that he has, and he will surely curse you in your face.
0: Aber strecke deine Hand aus und taste an alles, was er hat. Was gilt's? Er wird dir ins Angesicht absagen.
1: And the Lord says to Satan these words.
0: Und der Herr sagt jetzt folgende Worte dem Satan.
1: Behold, all that he has is in your power.
0: Siehe, alles, was er hat, ist in deiner Hand.
1: Only do not lay a hand on his person.
0: Nur an ihn selbst lege deine Hand nicht.
1: And so Satan went out from the presence of the Lord.
0: Da ging der Satan hinaus von dem Herrn.
1: And immediately, you can continue reading this, but in the rest of that chapter, from 13 to 22, everything immediately goes wrong.
0: Und ihr könnt jetzt hier weiterlesen, ihr werdet sehen, von Vers 13 bis Vers 22 werdet ihr bemerken, dass wirklich alles jetzt schief läuft.
1: He goes from one minute being the richest to the next minute losing everything.
0: Er wurde von einer Minute auf die anderen vom reichsten zu der Person, die nichts mehr besaß.
1: This tells us what happens to a person where God says, go ahead.
0: Und wir sehen hier, was mit einer Person passieren kann, wo Gott sagt, gut, mach.
1: Satan comes in and totally annihilates everything in that person's life.
0: Und Satan kommt in das Leben von hier und zerstört alles, was in seinem Leben zerstörbar ist.
1: And it's not just in possessions.
0: Und es geht hier nicht nur um Besitz.
1: It is also in health.
0: Es geht auch um seine Gesundheit.
1: But that's why it is so important for us to walk with God every day.
0: Und darum ist es so wichtig zu verstehen, wirklich jeden Tag mit Gott zu gehen und zu leben.
1: When we walk with God, there is nothing Satan can do to us.
0: Wenn wir mit Gott unseren Weg gehen, dann gibt es nichts, was Satan uns ausrichten könnte.
1: Ellen White says, if we stand under the blood-stained banner of Prince Emmanuel,
0: Ellen White sagt, wenn wir unter dem blutbefleckten Banner des Prinzen Immanuel stehen,
1: faithfully doing his work,
0: und wirklich treu sein Werk ausrichten,
1: we will never yield to temptation,
0: werden und niemals der Versuchung nachgeben,
1: for one stands by our side,
0: weil jemand hier an unserer Seite steht,
1: who is able to keep us from falling,
0: der uns davon bewahren kann, dass wir fallen.
1: That is the power we have.
0: Das ist die Kraft, die uns zur Verfügung steht.
1: We will also

0: be given that power to be able to cast out demons.
1: Dann werden wir auch dieselbe Kraft in Anspruch nehmen können, um Dämonen auszutreiben.
0: And to also heal the sick.
1: Und auch die Kranken zu heilen.
0: Why can we not heal the sick?
1: Warum können wir heute die Kranken nicht heilen?
0: Because we don't have enough faith.
1: Weil wir nicht genug Glauben haben.
0: Because if we had faith, we could move mountains.
1: Denn wenn wir diesen Glauben hätten, so sagt Jesus, könnten wir Berge versetzen.
0: You know, it's the Bible says that I will pour out my spirit in these last days.
1: Die Bibel sagt uns, ich werde meinen Geist in dieser letzten Zeit ausgießen.
0: We look at the Pentecostal churches out there.
1: Wir schauen manchmal auf die pfingstlerischen, charismatischen Gemeinden, die es dort gibt.
0: And they're into this speaking in tongues.
1: Und sie sprechen dort in Zungen.
0: But we don't have speaking in tongues in our Adventist churches.
1: Aber wir haben das nicht, diese Zungenrede in unserer Adventgemeinde.
0: In fact, if somebody were to speak in tongues in our church, we would almost be a little scared.
1: Tatsächlich wäre es sogar so, dass wenn jemand in unsere Gemeinden mit Zungen reden würde, würden wir sogar Angst bekommen.
0: I've never spoken in tongues.
1: Ich habe noch nie in Zungen gesprochen.
0: But I'll tell you an instance that happened.
1: Aber ich kann euch ein Beispiel nennen, wo es geschah.
0: I was preaching at a church in San Diego, California.
1: Ich sprach in einer Gemeinde in San Diego in Kalifornien.
0: There was an old Chinese lady in the front, right here.
1: Dort gab es eine ältere chinesische Dame, die direkt vor mir saß.
0: I did not know by preaching the sermon who could understand English and who could not.
1: Ich konnte dort in meiner Predigt nicht unterscheiden, wer in der Lage ist, Englisch zu verstehen und wer nicht.
0: She came to me later.
1: Sie kam dann nach der Predigt zu mir.
0: And she asked someone to come to interpret for her.
1: Und sie fragte jemanden, ob er sie übersetzen könnte, um mit mir zu sprechen.
0: Because she spoke not one word of English.
1: Denn sie hat nicht ein einziges Wort Englisch gesprochen.
0: She did not understand English.
1: Sie war nicht mal in der Lage, Englisch zu verstehen.
0: And this was primarily a mixed church of mostly white with some Chinese.
1: Und diese Gemeinde war gemischt von ihren Besuchern und Gemeindegliedern zwischen weißen Amerikanern und auch zum Teil Chinesen.
0: I was asked to share my testimony.
1: Ich wurde gebeten, ihr mein Zeugnis zu sagen.
0: And there was no interpretation, no translator.
1: Und es gab keinen Übersetzer.
0: And this lady told a translator.
1: Und diese Dame sagte dann einem Übersetzer,
0: how blessed she was by the testimony.
1: Wie gesegnet sie wurde durch dieses Zeugnis.
0: And I looked at her.
1: Und ich schaute sie an.
0: And I looked at the translator.
1: Und habe auch den Übersetzer angeschaut.
0: And I said, does she speak? Does she understand English?
1: Und ich fragte ihn, versteht sie Englisch?
0: And she said no.
1: Und sie sagte nein.
0: I said, well then, how did you understand the sermon?
1: Und ich fragte sie, wie konntest du dann die Predigt verstehen?
0: She said, I don't know, but I heard every word you said.
1: Ich weiß es nicht, aber ich habe jedes einzelne Wort von dem verstanden, was du gesagt hast.
0: I have never had that happen before.
1: Ich habe das auch vorher noch nie erlebt.
0: You see, God is able to do things in the last days.
1: Ihr versteht, Gott ist in der Lage, solche Dinge zu tun in der letzten Zeit.
0: But at the same time, Satan is also going to counter this.
1: Aber auf der gleichen Weise versucht Satan in der letzten Zeit, das nachzumachen.
0: Remember, the words are very distinct.
1: Die Worte hier sind sehr, sehr klar.
0: It is because Satan is going to do these things with such power.
1: Es muss uns klar sein, dass Satan diese Täuschungen mit solcher Kraft ausführen wird.
0: So that when he deceives people, he's going to deceive even the very elect.
1: So dass er, wenn er Menschen verführt, selbst die Auserwählten verführen würde.
0: I have heard of many Adventists pastors in the United States.
1: Ich habe manche von meinen adventistischen Pastorenkollegen gehört in Amerika,
0: whose children were very, very sick,
1: deren Kinder sehr, sehr krank waren.
0: And they could not find a healing for that person.
1: Und sie haben keine Heilung gefunden für diese Person.
0: And out of desperation,
1: und aufgrund von Verzweiflung,
0: and I would add to that, out of a lack of trust in God,
1: und ich würde hinzufügen, aufgrund ihres mangelnden Vertrauens zu Gott,
0: they had contacted and went to see these outside faith healers for healing.
1: Gingen sie zu diesen Glaubens- und Wunderheilern?
0: And even the very elect will be deceived.
1: Und es wird so sein, dass selbst die Auserwählten verführt werden.
0: Okay. Question from Sky.
2: Eine englische Frage. My youth group is splitted. A few come, a few don't come. A few want to go out and reach the people, a few don't want. What would Alden Ho do

0: to make a dead youth group active again.
1: My youth group is what, did you say?
0: Dead.
1: Oh,
0: it's
1: dead.
0: It's splitted.
2: So, let me translate it in German first. Hier ist die Frage eines Jugendlichen, der sagt, meine Jugendgruppe ist gespalten und ist in Wirklichkeit eigentlich geistlich tot. Manche wollen nach draußen gehen und Mission machen, manche nicht. Was würdest du für einen Ratschlag geben, dass diese Jugendgruppe wieder lebt und wieder zusammenfindet?
1: Is that the youth leader that's writing that or somebody that is, we don't know?
2: Ist das der Jugendleiter, der das schreibt, oder jemanden, den wir einfach nicht kennen?
1: Okay. I'll assume that it is probably somebody who is not the youth leader because most youth leaders are the ones that are dead anyways, who don't know that their youth group is dead anyways.
2: Ich gehe davon aus, dass der dieses schreibt, nicht der Jugendleiter ist, denn meistens ist es so, wenn Jugendgruppen tot sind, der Jugendleiter selber auch tot ist und gar nicht bemerken würde, dass seine Jugendgruppe tot ist.
1: My recommendation for them is to start studying the Bible together.
2: Mein Ratschlag an sie ist, fangt wieder an, die Bibel gemeinsam zu studieren.
1: Come together and study either the Bible.
2: Kommt zusammen und studiert entweder die Bibel
1: or the Great Controversy
2: oder das Buch Der große Kampf
1: or even Steps to Christ
2: oder das Buch Schritte zu Jesus.
1: And come with that in mind that you are to study.
2: Und kommt mit dieser Grundhaltung des Studierens wollen.
1: Either on a Tuesday or a Wednesday during the middle of the week.
2: Und kommt während der Woche entweder dienstags oder mittwochs.
1: And when you come together, you come and kneel down in a season of prayer.
2: Und wenn ihr zusammenkommt, dann kommt zusammen und habt eine Zeit des Gebets, des gemeinsamen Gebets.
1: And then as you study God's word for about an hour.
2: Und wenn ihr dann so etwa vielleicht eine Stunde das Wort Gottes studiert,
1: you discuss this.
2: Dann sprecht darüber.
1: You discuss how it will impact your life and how it should change your life.
2: Sprecht darüber, wie es euer Leben berührt, das was ihr studiert, und wie es berühren sollte.
1: And then from there you pray again.
2: Und von diesem Punkt aus dann habt ihr wieder eine Gebetsgemeinschaft.
1: And through this the Lord will be able to do things.
2: Und von diesem Punkt aus wird Gott tatsächlich Dinge für euch tun als Jugendgruppe.
1: It's not about going out and having a good time here and having a good time there.
2: Es geht nicht darum, irgendwo auszugehen mit der Jugendgruppe und da seinen Spaß zu haben und dort seinen Spaß zu haben.
1: It's about coming together and knowing who God is.
2: Es geht darum in der Jugend, dass man zusammenkommt und gemeinsam erkennen lernt, wer Jesus ist.
1: To know the power of God.
2: Um die Kraft Jesu zu erfahren.
1: And that God is able to do things with your youth group.
2: Und dann wird Gott in der Lage sein, etwas zu bewirken in eurer und durch eure Jugendgruppe.
1: Okay.
0: Sie antwortet direkt darauf. She's answering. So, I'm one of the youth leaders. What if they wouldn't come to study?
1: What was that?
2: Can you repeat it?
1: What if the youth leaders don't want to study?
0: I'm one of the youth leaders. Yeah. What if they wouldn't come to study?
1: Do it without them.
2: Also die Frage ist, ich bin einer der Jugendleiter. Wie kommt es dazu, dass sie zusammenkommen zum Studieren?
1: We have become so dependent on leadership.
2: Wir sind so abhängig geworden von Leiterschaft.
1: That's why when the leader starts going off,
2: das führt dahin, dass wenn die Leiter, unsere Leiter, den Weg verlassen,
1: you know, Jesus gave the illustration of sheep.
2: Wisst ihr, Jesus gab uns dieses Beispiel von Schafen.
1: And that was a perfect illustration.
2: Und das ist wirklich eine ausgezeichnete Darstellung.
1: Because the sheep need a shepherd.
2: Denn die Schafe brauchen einen Hirten.
1: Because sheep are stupid.
2: Denn in Wirklichkeit sind Schafe etwas dümmlich.
1: They have a very small brain.
2: Sie haben ein sehr kleines Gehirn.
1: And they cannot think for themselves.
2: Sie können in Wirklichkeit nicht wirklich für sich selber
1: Which
2: denken.
1: Is why they wander off.
2: Das ist der Grund, warum sie überall rumlaufen und blöken.
1: And it needs a shepherd to be able to pull them back.
2: Und es braucht und bedarf eines Hirten oder Schäfers, der sie wieder zusammentreibt.
1: But some sheep have become smart.
2: Aber manche dieser Schafe sind klüger geworden.
1: And they realize I don't have to follow the sheep if they're going the wrong way.
2: Die sagen sogar, wenn die Schafsherde den falschen Weg geht, dann muss ich den nicht nachfolgen.
1: So if the youth leaders do not want to participate,
2: wenn also die Jugendleiter nicht teilhaben wollen an diesen Zusammenkünften,
1: then you need to take the position and still pull the young people there.
2: Dann musst du die Position übernehmen und die jungen Leute zusammenbringen.

0: If you are not the youth,
1: wenn du nicht selbst die Jugend bist,
0: and you are the youth leader,
1: sondern ein Leiter der Jugendlichen bist,
0: then you need to make sure that you take that responsibility that God has placed on your shoulders.
1: Dann musst du dir sicher sein, dass Gott dir die Verantwortung übertragen hat, um diese Leitungsrolle zu übernehmen.
0: And you might be under persecution for this.
1: Und vielleicht wirst du dafür sogar angegriffen werden.
0: Because they might come to you and say, but you know, we're the leaders and you're not.
1: Vielleicht werden sie zu dir kommen und sagen, wir sind hier die Jugendleiter und nicht du.
0: The whole point is to get young people into God's word.
1: Aber worum es geht wirklich ist, dass man junge Menschen hinführt zum Wort Gottes.
0: And if you get persecuted for it,
1: und wenn du aufgrund deines Verhaltens dann Angriffe erdulden musst,
0: well, then you'll know exactly how I feel.
1: Dann weißt du in etwa, wie es mir geht.
0: Okay? All right.
2: Anderes Thema. Ich hätte die Frage, muss das Sonntagsgesetz kommen, bevor die Wirtschaft in den USA zusammenbricht?
3: Has to be there a Sunday law before the American economy will collapse?
0: Will there be a Sunday law before the economy collapses?
4: I would have to say the answer to that would be
1: meine Antwort darauf wäre,
0: I don't know.
1: Ich weiß es nicht.
0: I am not God.
1: Ich bin nicht Gott.
0: So I would have to say for sure, we don't know.
1: Eins ist, was wir sicher sagen können, nämlich, dass wir es nicht wissen.
0: But if you want to know what I'm thinking,
1: aber wenn ihr interessiert seid darüber, was ich persönlich denke,
0: I think that the economy is going to go down. That will bring something out of it.
1: Ich glaube, dass die Wirtschaft wirklich kollabieren wird, um etwas anderes in Bewegung zu bringen.
0: You see, I have a friend who is this could be a problem.
1: Nun, ich habe einen Freund.
0: My friend, who I won't tell you his name.
1: Ich werde euch seinen Namen nicht nennen.
0: He is now a Seventh-day Adventist.
1: Er ist mittlerweile siebenten Tags Adventist.
0: His father and father's father,
1: dessen Vater und seines Vaters Vater,
0: they're very high up in the Illuminati.
1: Die sind Teil einer sehr einflussreichen Ebene bei den Illuminaten.
0: This person's grandfather was adopted by William Booth.
1: Der Großvater dieser Person wurde adoptiert von William Booth, der Gründer von der Heilsarmee, denke ich.
0: You told me he started the Salvation Army?
1: Yeah.
0: Okay. So this, both his father and his grandfather were sent to the Himalayan mountains.
1: Und sein Vater und auch sein Großvater wurden ausgesandt hier von der Heilsarmee in das Himalaya-Gebirge.
0: They were sent out there to be trained by these Middle Eastern gurus.
1: Und sie wurden dorthin geschickt, um ausgebildet zu werden bei diesen fernöstlichen Gurus.
0: Anyways, my friend told me just last Sabbath.
1: Und mein Freund sagte mir gerade jetzt am letzten Sabbat,
0: that his father now,
1: dass sein Vater jetzt,
0: who doesn't really communicate with him now because he's an Adventist.
1: Und ich muss hinzufügen, da gibt es momentan nicht sehr viel Kommunikation zwischen beiden, weil er Adventist wurde.
0: He has just recently
1: und sein Vater hat jetzt erst kürzlich
0: taken all his assets,
1: all seinen Besitz und seine Einlagen,
0: and moved them offshore.
1: Die er hatte an der Börse genommen hat und an seinen Banken und hat sie über See transferiert.
0: So in other words, he has taken all his money and moved it outside the United States.
1: Mit anderen Worten, er hat seinen ganzen Besitz, sein ganzes Geld genommen und hat es aus den USA herausgebracht.
0: So more specifically, he has taken his US money and moved it into other world currencies.
1: Er hat es sozusagen von der Leitwährung des Dollars herausgeholt und hat es in andere Länder, in andere Währungen investiert.
0: Because something is coming down.
1: Weil nämlich etwas bald geschehen wird.
0: And it could be either a union currency.
1: Zum Beispiel eine

0: eine Währung, die eine überregionale Währung,
1: like you went from the Deutschmark to the Euro,
0: so wie damals von der deutschen Mark zum Euro,
1: and we could be going from the US dollar to something that is the North American dollar.
0: Und es könnte so etwas geschehen, wie dass man vom US-Dollar jetzt zu dem übergeordneten nordamerikanischen Dollar
1: could
0: kommt.
1: It be that we are going to a world currency?
0: Es könnte auch

0: Weltwährung kommen wird.
1: Because he moved his money outside the US.
0: Denn er hat sein Geld aus den USA heraus geschafft.
1: If it was a world currency,
0: wenn es also eine Weltwährung geben würde,
1: he would have moved his money into gold.
0: Dann würde er wahrscheinlich sein Geld in Gold angelegt haben.
1: So he believes strongly that something is coming very soon.
0: Er glaubt sehr fest und ist überzeugt davon, dass sehr bald etwas geschehen wird.
1: All these things are going to happen very quickly.
0: Und diese Dinge werden alles sehr schnell geschehen.
1: Could Sunday law come in as the economy comes in? Quite possibly.
0: Könnte das Sonntagsgesetz hervorgerufen werden, während die Wirtschaft tatsächlich sich etwas tut mit der Wirtschaft? Das ist durchaus möglich.
1: So it's going to happen very quickly.
0: Es kann durchaus und wird durchaus schnell kommen.
1: You know, so the main thing for us to know is this.
0: Das Wesentliche für uns ist Folgendes.
1: We must be ready.
0: Wir müssen bereit sein.
1: Not for the economy,
0: nicht für die Wirtschaft,
1: but for Christ.
0: Aber für Christus. Ich würde gerne wissen, was ist das Sonntagsgesetz?
1: Sunday law is something that will come about by the Sunday law is going to be the mandatory worship day.
0: Sonntagsgesetz ist im Wesentlichen ein Gesetz, das klärt, welcher Tag der Anbetungstag sein wird.
1: This is something that as you study for baptism and study the Bible more.
0: Und wenn du deinen Taufunterricht haben wirst, dann wirst du tiefer in dieses Thema hineinkommen.
1: You will get an understanding of what this is.
0: Dann wirst du ein klares Verständnis darüber haben, was es ist.
1: And I'm praying that you will get the right Bible study.
0: Und ich bete darum, dass du die richtigen Bibelstunden bekommst.
1: From somebody who really fears the Lord.
0: Von jemandem, der wirklich den Herrn fürchtet.
1: But these things are all going to come into play.
0: Aber diese Dinge werden alle geschehen.
1: That will force the, there's many ways that people look at it.
0: Es gibt verschiedene Ansatzweisen, wie die Menschen dieses Thema betrachten.
1: Some people believe that the Sunday law is going to come by the church will enforce it.
0: Manche glauben, dass das Sonntagsgesetz dadurch in Kraft treten wird, dass die Gemeinde es forcieren wird.
1: Some people believe that the government will force it.
0: Manche glauben, dass es die Regierung sein wird, die es forcieren wird.
1: But all these things are tied in together because you have global warming.
0: In Wirklichkeit ist das alles miteinander verbunden, denn es ist auch das Thema über die globale Klimaerwärmung.
1: So they say it is global warming.
0: Und ihr müsst wissen, sie reden über Klimaerwärmung.
1: But there are ways to warm the globe.
0: Aber es gibt Wege, wie man die Atmosphäre der Erde erwärmen kann.
1: And I don't want to talk about things that people might contrive as being conspiracy.
0: Und ich möchte jetzt nicht so sehr über Dinge sprechen, von denen viele Leute denken könnten, das sind Verschwörungen.
1: That because some people say this is conspiracy.
0: Denn es gibt viele, die sagen, das ist alles Verschwörung.
1: And other people will say this is fact.
0: Und andere gibt es wieder, die sagen, das sind Fakten.
1: But we know that for fact.
0: Was wir tatsächlich wissen,
1: there are things that are utilized by man that can change the earth's temperature.
0: Ist, dass es mittlerweile menschliche entwickelte Technologien gibt, die in der Lage sind, die Temperatur der Erdatmosphäre zu erhöhen.
1: One of these is referred to as HARP.
0: Und eine dieser Technologien ist die, die bekannt ist unter dem Namen HARP.
1: And you can search this yourself, HAARP.
0: Ihr könnt dasselbe für euch studieren im Internet, indem ihr das eingebt, HARP.
1: And what this will do is, as people perceive global warming,
0: während jetzt die Menschheit dort sich gedanklich auf diese globale Klimaerwärmung konzentriert,
1: and as they believe that the world is changing and it's not getting better,
0: und während sie jetzt alle denken, die Erde verändert sich und es wird alles nicht besser,
1: and there are more calamities that are happening,
0: und es wird immer mehr Katastrophen geben, die stattfinden,
1: more earthquakes,
0: noch mehr Erdbeben,
1: more drought,
0: noch mehr Fluten,
1: more hurricanes and typhoons,
0: noch mehr Stürme,
1: more tsunamis,
0: noch mehr Tsunamis.
1: People will believe that it is because they are not honoring God.
0: Werden die Menschen mehr und mehr denken, dass es deswegen geschieht, weil sie nicht Gott die Ehre geben?
1: Will be the catalyst for the people to demand a coming back to God.
0: Und das ist der Katalysator, der dahin führen wird, dass die Menschen es wünschen.

0: wünschen werden, dass man wieder näher zu Gott kommt.
1: In a coming back to Sunday worship.
0: Zurückkommt zum Sonntagsanbetung.
1: Which will come about and bring about the Sunday law.
0: Und das wird letztendlich dahin führen, dass es ein Gesetz geben wird über den Sonntag.
1: Okay.
2: Nächste Frage. Wie kann man einem Menschen erklären, dass es Gottes Wille ist, den Sabbat zu halten, in die Gemeinde zu gehen und ihn als Ruhetag anzusehen? Diese Person hat Jesus als den Sohn Gottes, den Erlöser der Menschen, erkannt und versucht auch den Großteil der Bibel ins eigene Leben zu übertragen. Jedoch sieht er den Sabbat nicht als göttlichen Ruhetag an. Welche Bibelverse würdest du dieser Person sagen?
3: The question is, how can you explain somebody who already accepted Jesus Christ as the Son of God, the issue of the Sabbath? And what Bible text, basically, you would give him or tell him that he's able to understand it?
1: Understand?
3: The Sabbath, and to accept it.
1: Okay.
4: First of all, many people say that Jesus came and he did away with the law.
0: Ich erwähnen, dass viele behaupten, dass Jesus kam, um das Gesetz beiseite zu schaffen.
4: If Jesus did come to do away with the law,
0: wenn Jesus wirklich gekommen wäre, um das Gesetz zu beseitigen,
4: then it is therefore okay for us to kill,
0: dann ist es auch für uns folgerichtig, dann zu töten,
4: to steal,
0: zu stehlen,
4: to commit adultery,
0: Ehebruch zu begehen,
4: to do all these things,
0: all diese Dinge zu tun.
4: But they said, no, he didn't come to do away with that.
0: Aber sie sagen dann, nein, Jesus kam nicht, um das abzuschaffen.
4: Oh, now they clarify, he didn't come to do away with that, he came to do away with the Sabbath.
0: Er kam, um den Sabbat zu beseitigen.
4: But in fact, the Sabbath was not to be done away with.
0: Aber die Tatsache ist, dass der Sabbat nicht beseitigt wurde.
4: The Sabbath was instituted at the beginning of this world.
0: Der Sabbat wurde eingeführt am Anfang der Schöpfung dieser Welt.
4: Some people will even say that the Sabbath was made for the Jews.
0: Viele behaupten sogar, dass der Sabbat hier für die Juden gemacht wurde.
4: Because God instituted the Sabbath at Sinai to the Jewish people.
0: Weil nämlich dort in der Bibel berichtet wird, dass Gott den Sabbat am Sinai für die Juden gegeben hat mit den 10 Geboten.
4: But the Sabbath was actually instituted at the beginning of this world.
0: Aber es ist wichtig festzuhalten, dass der Sabbat eingeführt wurde am Anfang der Schöpfung.
4: If you understand the great controversy going on,
0: wenn wir das Thema des großen Kampfes, der jetzt geschieht, verstehen,
4: God is, Satan is out to take the worship away from God.
0: Dann geht es Satan darum, die Frage der Anbetung so zu gestalten, dass sie von Gott weggelenkt wird.
4: If you go look at the Ten Commandments in Exodus chapter 20,
0: wenn ihr in 2. Mose 20 die 10 Gebote euch anschaut.
4: In verse 8 it says, remember the Sabbath day to keep it holy.
0: Da heißt es in Vers 8,
4: remember the Sabbath day to keep
0: gedenke
4: it holy.
0: Des Sabbattages, dass du ihn heiligst.
4: But more importantly, besides that part of it, you must go down to verse 11.
0: Aber neben dieser Aussage es ist es sehr, sehr wichtig, runterzugehen und weiterzulesen bis Vers 11.
4: Because it's not just about worshiping, remembering on the Sabbath day.
0: Denn es geht nicht einfach nur darum, dass man sich an etwas erinnert, und zwar an den Sabbat.
4: It is about worshiping our Creator on the Sabbath day.
0: Sondern es geht darum, dass man den Schöpfer anbetet am Sabbat.
4: So in verse 11 it says, for in 6 days the Lord made heaven and the earth, the sea and all that is in them, and rested the seventh day. Therefore blessed the Sabbath day and hallowed it.
0: Heißt es, denn in 6 Tagen hat der Herr Himmel und Erde gemacht und das Meer und alles, was darinnen ist, und ruht am 7. Tag, darum segnete der Herr den Sabbat und heiligte ihn.
4: You see, the very same thing was instituted at the beginning of creation.
0: Nun seht, genau diese Sache, die hier erwähnt wird, wurde am Anfang der Schöpfung wirklich eingeführt.
4: In Genesis chapter 2,
0: in 1. Mose Kapitel 2,
4: Genesis chapter 2, it is laid out once again.
0: In 1. Mose Kapitel 2 wird das nochmal dargelegt.
4: And that where it says in verse 1, thus the heavens and the earth and all the hosts of them were finished.
0: Und so heißt es, so wurden vollendet Himmel und Erde und mit ihnen das ganze Heer.
4: And on the seventh day God ended his work which he had done.
0: Und so vollendete Gott am 7. Tage seine Werke, die er machte.
4: And he rested on the seventh day from all the work which he had done.
0: Und er ruhte am 7. Tage von allen seinen Werken, die er gemacht
4: then
0: hatte.
4: God blessed the seventh

0: day and sanctified it.
1: Und Gott segnete den siebten Tag und heiligte ihn.
0: Because in it he rested from all his work which God had made, created and made.
1: Weil er an ihm ruhte von allen seinen Werken, die Gott geschaffen und gemacht
0: this
1: hatte.
0: This is the history of the heavens and the earth. They were created in the day that the Lord God made heaven and earth.
1: So sind Himmel und Erde gemacht worden, als sie geschaffen wurden. Es war, ja.
0: You see, the issue is about worship.
1: Versteht ihr, worum es hier geht, ist Anbetung.
0: When you go to Revelation chapter 14, verse 7,
1: wenn ihr nun jetzt in Offenbarung 14, Vers 7 anschaut,
0: there is a loud voice, a megaphone.
1: Da seht ihr jetzt eine laute Stimme aus dem griechischen Megaphone.
0: And that is a cry that says, fear God, give glory to him, for the hour of his judgment has come. Worship him who made the heaven and the earth and the sea and the springs of living water.
1: Und diese laute Stimme ruft jetzt, fürchtet Gott und gebt ihm die Ehre, denn die Stunde seines Gerichts ist gekommen, und betet an den, der gemacht hat Himmel und Erde und Meer und die Wasserquellen.
0: So when you see that issue, that pops up again. It's an issue of worship to the Creator.
1: Wenn ihr jetzt das so lest, dann werdet ihr feststellen, dass das Eigentliche, worum es hier geht, die Frage der Anbetung des Schöpfers ist.
0: Which is why we see so much emphasis now, not on creation, but on evolution.
1: Das ist der Grund, warum wir heute feststellen, dass der Fokus der Menschheit nicht auf die Schöpfung geht, sondern auf die Evolution.
0: Because if we can take the focus out of creation and put it on evolution, we have taken it off of God as our creator and maker.
1: Denn wenn wir nun den Fokus von der Schöpfung ablenken hin zur Evolution, dann haben wir es fertiggebracht, dass wir von Gott selbst ablenken.
0: The other thing that we have is God wrote the Ten Commandments not in pencil.
1: Und wir müssen verstehen, dass Gott die Zehn Gebote nicht mit einem Bleistift schrieb, sondern er schrieb die Zehn Gebote mit seinem Finger in Stein, damit er damit zeigen wolle, dass sie nicht veränderbar sind.
0: In Exodus chapter 31, verse 12,
1: in 2. Mose 31, verse,
0: Moses speaks here in verse 12, and he says, the Lord spoke to Moses, saying,
1: und dort lesen wir im Kapitel 31, Vers 12,
0: the Lord spoke to Moses, saying,
1: und der Herr redete mit Mose und sprach,
0: speak also to the children of Israel, saying,
1: sage den Israeliten,
0: surely my Sabbath you shall keep, for it shall be a sign between me and you throughout your generations.
1: Haltet meinen Sabbat, denn er ist ein Zeichen zwischen mir und euch von Geschlecht zu Geschlecht.
0: That you may know that I am Lord who sanctifies you.
1: Damit ihr erkennt, dass ich der Herr bin, der euch heiligt.
0: You shall keep the Sabbath therefore, for it is holy to you.
1: Darum haltet meinen Sabbat, denn er soll euch heilig sein.
0: Everyone who profanes it shall be surely put to death, for whoever does work on it, that person shall be cut off from among his people.
1: Denn wer ihn entheiligt, der soll des Todes sterben, denn wer eine Arbeit am Sabbat tut, der soll ausgerottet werden aus seinem Volk.
0: Work shall be done for 6 days, but the seventh day is the Sabbath of rest, holy to the Lord.
1: 6 Tage soll man arbeiten, aber am siebten Tag ist Sabbat.
0: Whoever does any work on the Sabbath day, he shall surely be put to death.
1: Völlige Ruhe heiligt dem Herrn, und wer dort eine Arbeit tut am Sabbattag, soll des Todes sterben.
0: Therefore, the children of Israel shall keep the Sabbath, to observe the Sabbath throughout their generations as a perpetual covenant.
1: Darum sollen die Israeliten den Sabbat halten, dass sie ihn auch bei ihren Nachkommen halten als ewigen Bund.
0: It is a sign between me and the children of Israel forever, for in 6 days the Lord made heaven, the earth, and on the seventh day rested and was refreshed.
1: Er ist ein ewiges Zeichen zwischen mir und den Israeliten, denn in 6 Tagen machte der Herr Himmel und Erde, aber am siebten Tage ruhte er und er quickte sich.
0: And when he had made an end of speaking with him on Mount Sinai,
1: und als er jetzt zu Ende geredet hatte mit Mose auf dem Berg Sinai,
0: he gave Moses the 2 tablets of the testimony,
1: gab er ihm die beiden Tafeln des Gesetzes,
0: tablets of stone written with the finger of God.
1: Die waren aus Stein und beschrieben von dem Finger Gottes.
0: Okay.
2: Ich habe einen Text in Jeremia, Kapitel 6, Vers 16.
1: I have a text in Jeremiah 6, verse 16. Lös ruhig.

0: Geht hin an den Wege und schaut und fragt nach dem Wegen der Vorzeit, welches der gute Weg sei, und wandelt darin. So werdet ihr Ruhe finden für eure Seele.
1: So about verse 16.
2: 6:16?
1: Yeah.
2: Stand in the ways and see and ask for the old paths where the good ways and walk in it. Then you shall find rest for your souls. But they said, we will not walk in it.
1: Mir fiel gerade ein, wegen dem Mikrofon wäre es vielleicht gut, dass ich den Text nochmal wiederhole. Es geht hier um Jeremia 6, Vers 16. So spricht der Herr, tretet hin an die Wege und schaut und fragt nach den Wegen der Vorzeit, welches der gute Weg sei, und wandelt darin, so werdet ihr Ruhe finden für eure Seele.
3: Jetzt meine Frage. Ob dieser Text, verwenden können für die Musik für heute in unserer Gemeinde?
1: Is this text and text that is applicable for the today's music discussion?
2: This is referring to the law. This is not so much about music.
1: Hier geht es im Wesentlichen um das Gesetz, nicht so sehr um die Musik.
3: Aber ob wir, also wenn wir in der Musik, also meine Frage ist so, weil viele sagen, ich bin ein Fan von Musik von unseren Pionieren. Und ich kriege immer diese Antwort so vom Geschwister auch, dass diese Musik ist nicht mehr zeitgemäß. Und ich will vielleicht aufgrund der Bibel oder was Schwester Weiss schreibt, welche Musik dürfen oder müssen wir benutzen in dieser Zeit für Gottes Ehre und zur Mission.
1: Also ich selber bin ein Fan von der Musik aus der Zeit unserer Pioniere, der Hymnen, und ich höre immer wieder Personen, die sagen, diese Musik ist nicht mehr zeitgemäß, und
3: ein trauriger Charakter.
1: Ja, das ist diese Musik ist einfach die ältere Musik, und diese Hymnen und diese ganzen älteren Lieder sind etwas traurig, und wir brauchen heute zeitgemäßere Musik.
3: Ja, und aufgrund der Bibel oder was Schwester Weiss schreibt, von wo soll ich wissen, welche Musik soll ich verwenden in dieser Zeit?
1: Okay. Und wie soll ich jetzt wissen aus der Bibel oder durch die Schriften Ellen White's, was die richtige Musik für diese Zeit ist? So, basically the question is, I'm a fan of the music from the time of our pioneers, the hymns and this kind of music. And many people say that this music is too sad and it's not contemporary. We have to change the music according to our contemporary situation. And how can I discern from the Bible and from the spirit of prophecy what kind of music shall I use and shall I prefer?
2: Oh boy.
1: Junge.
2: That's a big question.
1: Das ist eine Riesenfrage.
2: I mean, all you have to do is just go into the spirit of prophecy search engine and type in the word music.
1: Alles, was du tun musst, geh einfach in die CD des Geistes der Weissagung und gib ein das Wort Musik.
2: And it's loaded with music.
1: Es ist voll mit Dingen, die über Musik stehen.
2: But Jeremiah is very weak when it comes to music.
1: Aber der Text über Jeremia ist sehr schwach, wenn du damit im Bereich der Musik argumentieren willst.
2: The one you would use would be Daniel 3.
1: Was du wirklich hier an Text brauchst, ist Daniel Kapitel 3.
2: Because when you compare Daniel chapter 3 verses 1 through 7.
1: Denn wenn du jetzt hier den Text in Daniel 3 Verse 1 bis 7 anschaust dir,
2: you will understand also in Revelation 14 there is a call for us to come out of Babylon.
1: Dann werden wir verstehen, dass auch in Offenbarung 14 der Ruf ist, heraus aus Babylon zu kommen.
2: To come totally out and have nothing to do with her.
1: Und zwar komplett herauszukommen und nichts mehr mit Babylon zu tun haben.
2: So now, interesting enough, you have in verse 1 of chapter 3.
1: Und jetzt interessanterweise in Daniel Kapitel 3 Vers 1.
2: You have Nebuchadnezzar the king sets up an image.
1: Da hast du, dass König Nebukadnezar ein goldenes Bild machen lässt.
2: Which becomes the image of Babylon.
1: Das Bild Babylons repräsentiert.
2: It's an image of gold.
1: Es ist ein Bildnis aus Gold,
2: trying to show its purity,
1: um zu zeigen, wie rein es ist.
2: Its height is 60 cubits.
1: Seine Höhe ist 60 Ellen.
2: Its width is 6 cubits.
1: Seine Breite ist 6 Ellen.
2: And it's not written, but it is under the assumption that if the width is 6 cubits.
1: Es steht hier nicht geschrieben, aber es ist hier anzunehmen, dass wenn die Weite 6

0: 6L ist,
1: then the depth is also 6 cubits.
0: Dann geht man davon aus, dass auch die Tiefe des Standbildes 6L ist.
1: 60 by 6 by 6.
0: Dann habt ihr 60 mal 6 mal 6.
1: And you look at the type of instruments that were to be played.
0: Und wenn ihr hier jetzt die Instrumente anschaut, die hier gespielt werden.
1: In verse 5, at the time that you hear the sound of the horn, the flute, the harp, the lyre, the psaltery in symphony with all kinds of music.
0: Wenn ihr hören werdet den Schall der Posaunen, Trompeten, Harfen, Zittern, Flöten, Lauten und aller anderen Instrumente.
1: You shall fall down and worship the gold image that King Nebuchadnezzar had set up.
0: Dann sollt ihr niederfallen und das goldene Bild anbeten, das der König Nebukadnezar hat aufrichten lassen.
1: And who is to fall down?
0: Wer soll hier niederfallen?
1: If you go back to verse 3,
0: wenn ihr zurückgeht in Vers 3,
1: so the satraps, the administrators, the governors, the counselors, the treasurers, the judges, the magistrate, and all the officials of the provinces gathered for the dedication of the image of King Nezer that had set up, and they stood before the image that Nebuchadnezzar had set up. In other words, read that one.
0: Da kamen zusammen die Fürsten, Würdenträger, Statthalter, Richter, Schatzmeister, Räte, Amtleute und alle Mächtigen im Lande, um das Bild zu weihen, das der König Nebukadnezar hatte aufrichten lassen. Und sie mussten sich vor dem Bild aufstellen, das Nebukadnezar hatte aufrichten lassen.
1: So in verse 4 it says, to you it is commanded, O peoples, nations and languages.
0: Und hier heißt es, der Herold rief aus, es wird euch befohlen, ihr Völker und Leute aus so vielen verschiedenen Sprachen.
1: In other words, to you everyone it is commanded.
0: Es heißt hier also, es war jedem geboten.
1: When you hear all kinds of music,
0: wenn ihr jetzt diese ganze Musik hört,
1: used by all kinds of instruments,
0: bei all diesen Instrumenten, die hier genannt werden,
1: you must bow down and worship.
0: Dann müsst ihr euch niederfallen und anbeten.
1: Verse 7 says, and at the time when all the people heard.
0: Und in Vers 7 heißt es, zu der Zeit, als alle Völker und Leute
1: all the people, nations and languages fell down and worshiped the gold image.
0: Jetzt die Musik hörten, fielen sie nieder, die vielen verschiedenen Sprachen und beteten an das goldene Bild.
1: But the cry for us has been to come out of Babylon.
0: Aber der Ruf, der an uns gerichtet ist, ist, dass wir herausgehen sollen aus Babylon.
1: Because in chapter 18 of Revelation,
0: denn in Kapitel 18 des Buches der Offenbarung,
1: in verse 21, John writes,
0: da heißt es in Vers 21, da schreibt hier Johannes,
1: then a mighty angel took up a stone like a great millstone and threw it into the sea.
0: Ein starker Engel hob einen Stein auf, groß wie ein Mühlstein, und warf ihn ins Meer,
1: saying, thus with violence the great city Babylon shall be thrown down and shall not be found anymore.
0: So wird in einem Sturm niedergeworfen die große Stadt Babylon und nicht mehr gefunden werden.
1: Notice, the sound of the harpists, the musicians, the flutists, the trumpeters shall not be heard in you anymore.
0: Beachtet bitte, dass es jetzt heißt, und die Stimme der Sänger, der Spieler, Flötenspieler und Posaunenbläser sollen nicht mehr in dir gehört werden.
1: No craftsman of any craft shall be found in you anymore, and the sound of a millstone shall not be heard in you anymore.
0: Und kein Handwerker irgendeines Handwerks soll mehr in dir gefunden werden, und das Geräusch der Mühle soll nicht mehr in dir gehört werden.
1: So all that music is the Babylonian music.
0: Nun, diese Musik ist diese ganze babylonische Musik.
1: Is not to be heard anymore.
0: Wird nicht mehr gehört werden.
1: And not to be played anymore.
0: Und wird auch nicht mehr gespielt werden.
1: But Spirit of Prophecy gives you much more insight.
0: Aber der Geist der Weisung gibt dir einen sehr sehr tiefen Einblick in diese ganze Frage der Musik.
1: Okay, we're going to take a Skype question now.
0: Wir haben jetzt eine Frage noch über Skype.
2: Übrigens nur ganz kurz: Mehrere Leute bedanken sich ganz herzlich für die Antworten, die du gegeben hast. Die nächste Frage. Eine Frage zum Heiligtum bitte. Gern wollte ich wissen, verstehen, welche Bibelstellen oder Texte von Ellen White uns zum Priester machen. Danke.
3: It's regarding the sanctuary issue. So what text from the Bible or from Ellen White can you give that tell us that we are priests?
1: Well, we've been told that you are a royal priesthood, a holy nation.
0: Nun, es wird uns ganz klar gesagt, dass wir eine königliche Priesterschaft sind.
1: I mean, you don't even need the spirit of prophecy on that one.
0: Ihr braucht dazu noch nicht mal den Geist der Weissagung.
1: But, you know, God has called us to be a royal priesthood.
0: Aber Gott hat uns gerufen dazu, eine königliche Priesterschaft zu sein.
1: And let's see.
0: Second Peter.
1: It's also in
3: No, it's 1 Peter.

0: First, second. It's also in 2 Corinthians, I thought.
1: You can start by Peter.
0: 2 Peter.
1: 1 Peter 2. Verse 9.
2: 1 Peter 2, chapter 2, verse 9. But you are a chosen generation, a royal priesthood, a holy nation.
1: Ihr aber seid das auserwählte Geschlecht, die königliche Priesterschaft, das heilige Volk.
2: His own special people, that you may proclaim the praises of him who has called you out of darkness into his marvelous light.
1: Das Volk des Eigentums, das ihr verkündigen sollt, die Wohltaten dessen, der euch berufen hat, von der Finsternis zu seinem wunderbaren Licht.
2: So, in verse 10, who once were not a people, but now the people of God.
1: In 10 heißt es dann, die ihr einst nicht ein Volk wart, nun aber Gottes Volk seid.
2: So we have been called to be a royal priesthood, a holy nation.
1: Wir sind also berufen zu einer königlichen Priesterschaft.
2: Not only that, but then you tie in the fact that Paul says that our bodies are to be a living temple to the Lord.
1: Genauso wie auch Paulus dies erwähnt und sagt, dass unser Körper selbst ein Tempel des Heiligen Geistes ist.
2: Because God wants to dwell in us.
1: Denn Gott möchte in uns wohnen.
2: The next one you have.
1: Nächste Frage.
3: Sehr kurze Frage. Wie soll der Glaube praktisch aussehen?
1: How should faith look like in a practical sense?
2: What should faith look like in a practical sense? Okay. What's your name?
4: Dennis.
2: Do you? No. But thank you.
1: Soll ich die Frage beantworten? Nein, danke.
2: Do you trust me?
1: Dennis, vertraust du mir?
2: Come here, Dennis.
1: Komm mal hier zu mir, Dennis.
2: Can't make any more practical than this. You can have a seat.
1: Ich kann es nicht praktischer darstellen als was ich jetzt darstelle.
2: Dennis is a little taller than I am.
1: Er ist etwas größer als ich bin.
2: Dennis, turn around this way.
1: Ich möchte, dass du dich jetzt mal so rüberdrehst.
2: Die Arme
1: ausbreitest.
2: Make sure your legs are straight and tight. Don't try to sit down.
1: Bitte sei sicher, dass du jetzt die Knie gestreckt hast und nicht versuchst, dich hinzusetzen.
2: I want you to, when I tell you to, you're just going to fall back. And I'm going to catch you.
1: Und ich werde jetzt hinter dir stehen und wenn du dich fallen lässt, werde ich dich auffangen.
2: Now if you trust me, you will not try to fall back and sit down. You will just
1: Wenn du mir wirklich vertraust, dann wirst du nicht mit deinen Knien einknicken und versuchen dich hinzusetzen, sondern du wirst dich fallen lassen und ich werde dich fangen.
2: Do you believe I can catch you?
1: Glaubst du, dass ich dich fallen kann? I didn't get it.
2: He said
1: Ich habe jetzt kürzlich erst davon geträumt.
2: Dream, did I catch you? Okay, gut.
1: So, ich habe davon geträumt, dass du mich auffängst.
2: Okay, ready?
1: Bist du bereit?
2: Go.
1: Lass dich fallen.
2: He had a little bit of a step.
1: Er hat ein klein wenig einen Schritt nach hinten gemacht.
2: But for the most part, he fell back.
1: Aber er hat sich fallen lassen.
2: That's practical faith.
1: Das ist praktischer Glaube.
2: Why don't you on Skype?
1: Warum,
2: you stand there like this.
1: Warum stellt ihr euch nicht bei Skype dort hier zuschaut so auf?
2: And I'll catch you.
1: Und ich werde euch fangen. Na, bitte tut's nicht. Otherwise you're a faith healer. Huh?
2: Yeah. All right.
1: Nächste Frage bitte.
3: Nächste Frage, ich kürze ein bisschen ab. Es heißt hier, worin besteht diese heimtückische Gefahr der Omega-Gefahr, vor der wir uns alle schützen müssen? Der Fragesteller zitiert einige Ellen White-Zitate, unter anderem auch vom Alpha und vom Omega, und sagt dann, wo sie schreibt, dass Ellen White um das Volk zittert und fragt, was ist genau dieses Omega?
1: So, basically, what is the issue behind the Alpha and Omega issue that Ellen White mentions? Why is it, and the one who is questioning the answer, the question is, he's quoting some quotations from Ellen White and says, why is it said that the people of God will be trembling if it

0: concern to the omega? What's the issue behind the omega?
1: Ellen White is referring to the, you have to look at, before you can understand the omega apostasy.
0: Wenn wir jetzt diesen sogenannten Omega-Abfall betrachten,
1: you have to first understand the Alpha apostasy.
0: Müssen wir zunächst den Alpha-Abfall verstehen.
1: Because you have the Alpha is the beginning.
0: Denn der Alpha-Abfall war sozusagen der Anfang.
1: And you have the ending, which is the Omega.
0: Und ihr habt den Abschluss des Abfalls durch das Omega.
1: And besides the Alpha and Omega apostasy,
0: und zwischen diesem Alpha und diesem Omega-Abfall,
1: we know that the tribulation that will take place that was at the beginning will be nothing compared to what is at the end.
0: Wird diese Herausforderung, der man zu begegnen hat, und die Schwierigkeiten sein im Vergleich zu dem, was im Omega geschieht.
1: Specifically, she refers to the Alpha apostasy.
0: Besonders bemerkt Ellen White in Bezug auf den Alpha-Abfall,
1: and it came out of, spiritualism,
0: dass er sich entwickelte aus dem Spiritismus,
1: when you had John Harvey Kellogg,
0: als wir John Harvey Kellogg in der Geschichte betrachten,
1: who was very much into pantheism,
0: der sehr stark sich in den Pantheismus beschäftigte,
1: where God is in everything,
0: wo der behauptet, dass Gott in allen Gegenständen sich befindet.
1: And it deceived many people.
0: Und das hat sehr viele Menschen getäuscht und auch verführt.
1: And even some of the most scholarly people we have in our church.
0: Und selbst damals einige unserer größten Gelehrten und Kapazitäten,
1: they were deceived on this issue as well.
0: Wurden selbst auch an dieser Frage verführt.
1: For example, in 1888.
0: Zum Beispiel 1888.
1: 1888 was a very critical year for our church.
0: Das war in unserer Gemeinde ein sehr sehr kritisches entscheidendes Jahr.
1: Because you had the 1888 General Conference session coming up.
0: Denn ihr hattet doch in diesem Jahr die 1888 Generalkonferenz.
1: And the issues that came up there about brotherly love.
0: Und der Hauptpunkt, der dort aufkam in der Generalkonferenz, war über die brüderliche Liebe.
1: There were also issues of the National Sunday Law coming in by H.W. Blair.
0: Aber es gab auch dieses Thema über das Sonntagsgesetz bei Bruder Blair.
1: That's an entirely a different sermon I would preach on for you.
0: Das wäre eigentlich eine ganze Predigt, die ich euch jetzt präsentieren könnte.
1: But the most prominent people who are the wise mindsets in our church during that time.
0: Aber während dieser Zeit waren die wirklich die intelligentesten und weisesten Leute unserer Gemeinde, unserer Gemeinschaft zu dieser Zeit.
1: Butler, who was the General Conference President,
0: zum Beispiel Butler, der zu der Zeit der Generalkonferenzpräsident war,
1: regimental in his belief of what, how we should approach brothers and sisters, how we should evangelize people.
0: War in der Frage, wie man jetzt Menschen begegnet und Evangelisation stattfinden lassen, sehr autoritär.
1: But Ellen White felt very impressed.
0: Aber Ellen White wurde dahingehend beeindruckt,
1: that we need to hear from these two other individuals,
0: dass wir auch diese anderen beiden Personen hören müssen,
1: and that we should give them an opportunity to be able to share,
0: um das, was sie zu sagen haben, auch wirklich die Möglichkeit haben zu sagen.
1: And that was Wagner,
0: und das war auf der einen Seite Wagner,
1: and it was Jones,
0: und es war Jones,
1: Alfonso Theodore Jones,
0: Alonzo Theodore Jones,
1: and E.J. Wagner,
0: und E.J. Wagner.
1: These people were very were the critical people who took the other side at the 1888 General Conference session.
0: Das waren die beiden sozusagen kritischen Personen, die auf der anderen Seite, auf dem anderen Spektrum dieser Generalkonferenz standen.
1: And Ellen White says God used them in a mighty way at this GC session.
0: Und Ellen White berichtet, dass Gott auf eine sehr machtvolle Art diese beiden Personen in dieser Konferenz benutzte.
1: In fact, when the H.W. Blair from the Senator from New Hampshire,
0: und es war so, als dieser Bruder Blair den Senator von New Hampshire
1: traf, he was the one that was wanting to put in the National Sunday Law Bill,
0: der eigentlich der Gouverneur war, der das nationale Sonntagsgesetz in den Kongress hineinführen wollte.
1: The church had voted A.T. Jones to go to the Congress to defend the Sabbath.
0: Hat die Kirchenleitung A.T. Jones erwählt und beauftragt, dort diese Frage und die Interessen der Gemeinschaft dort zu vertreten.
1: And if my mind's memory is correct,
0: und sofern ich mich korrekt erinnere,
1: E.J. Wagner was one of the editors of the Science.

0: Magazine.
1: War zu dieser Zeit E.G. Wegener einer der Editoren des Zeichen der Zeit-Magazins.
0: So Jones and Wegener were very critical people within our church.
1: Also, man muss verstehen, Jones und Wegener waren zu dieser Zeit sehr wirklich wichtige Personen.
0: Maybe critical is not the word I'm looking for. Important people. I don't mean they're critical towards the church, but they're important in the church.
1: Yeah, I've already translated. Sie waren nicht kritisch im Sinne von, sie waren wichtig.
0: And because of this, they were looked up to.
1: Und deswegen waren sie auch Personen, auf die man geschaut hatte.
0: The Alpha Apostasy came in.
1: Dann gab es den Beginn dieser Alpha-Abfallbewegung.
0: And it pulled, Satan used Kellogg.
1: Und Satan benutzte Kellogg.
0: With the writing of his book, The Living Temple.
1: Durch das Buch, das er schrieb, Der lebendige Tempel.
0: To pull people into pantheism.
1: Menschen dort für den Pantheismus zu interessieren.
0: And because of this, E.J. Wegener and A.T. Jones followed along with him.
1: Und sowohl Alonzo Jones als auch E.G. Wegener folgten ihm in diesem Buch.
0: And by following along, they left Adventism.
1: Und während sie und dadurch, dass sie ihm folgen, kam es zu dem Ergebnis, dass sie beide die Adventgemeinde verlassen haben.
0: And it created many people to get confused, and they also left out.
1: Und dadurch wurden viele andere verwirrt und schließlich haben sie auch die Gemeinde verlassen.
0: So in that sense, the Alpha Apostasy.
1: Und in diesem Sinne war also der Alpha-Abfall.
0: Was a great shaking.
1: War in gewisser Weise eine große Sichtung.
0: A great deception within the church.
1: Eine große Verführung innerhalb unserer Kirche.
0: And it swept people out of the church.
1: Und hat wirklich Leute heraus, buchstäblich herausgeschwemmt aus unserer Gemeinde.
0: Those people who doubted the word of God.
1: Und zwar diejenigen, die das Wort Gottes anzweifelten.
0: Those who doubted the contemporary person of Ellen G. White in their time.
1: Die in dieser Zeit, in ihrer Zeit, die Rolle Ellen Whites anzweifelten.
0: And as a tsunami came, it just wiped all these people who are not anchored in the faith out.
1: Als dieser geistliche Tsunami kam, hat es all diese Leute herausgeschwemmt, die nicht verankert waren in Christus.
0: Likewise, we have been told,
1: und uns wurde ebenso erwähnt,
0: that the Omega apostasy,
1: dass der Omega-Abfall,
0: will be much worse than the Alpha apostasy,
1: noch schlimmer sein wird als der Alpha-Abfall,
0: because Satan is going to be working so cunningly in these last days.
1: Denn Satan wird auf solche heimtückische Art und Weise handeln in dieser letzten Zeit.
0: In fact, we have been told by Ellen White.
1: Tatsächlich ist es so, dass Ellen White uns sagte,
0: that in the last days,
1: dass in der letzten Zeit
0: Satan's temptations,
1: dass die Versuchungen Satans,
0: will be 10 times stronger than in the days of the apostles,
1: werden 10-fach stärker und intensiver sein als in den Tagen der Apostel.
0: So if we understand during the days of the late 1800s,
1: wenn wir jetzt also die Zeit im letzten ausgehend 19. Jahrhundert verstehen,
0: that was the Alpha apostasy.
1: Das war also die Zeit des Alpha-Abfalls.
0: The Omega apostasy is going to be even stronger than that.
1: Wird also der Omega-Abfall noch stärkeren Einfluss auf uns nehmen
0: and
1: als
0: in fact,
1: zuvor?
0: In fact, probably I would dare say that many of you here in Germany.
1: Ich würde sogar sagen, ihr jetzt hier in Deutschland
0: are sensing the beginnings of this apostasy.
1: Spürt wahrscheinlich schon den Anfang dieses Abfalls.
0: When we have pastors,
1: wenn wir Prediger haben,
0: who are paid by the Seventh-day Adventist Church,
1: die von der Kirche der siebten Tags Adventisten bezahlt werden,
0: who doubt God's word,
1: und Gottes Wort anzweifeln,
0: and we have leadership,
1: und wir Leiter und Administratoren haben,
0: and members,
1: und auch Glieder,
0: who doubt the spirit of prophecy,
1: die den Geist der Weissagung bezweifeln,
0: this is very clearly,
1: dann ist es sehr offensichtlich,
0: a deception that is coming out,
1: dass es der Beginn dieser Versuchung ist, die kommen wird.
0: So we know, because of all these signs,
1: und weil diese Zeichen geschehen und wir sie erleben,
0: the end is near,
1: erkennen wir, dass das Ende sehr
0: and
1: nah
0: it is time for us to make sure we are anchored in God's word.
1: Und es Zeit, die Zeit gekommen ist, sicherzustellen, dass wir selber verankert sind in dem
0: so
1: Wort Gottes.
0: When the wave of the Omega apostasy comes,
1: wenn also die Welle dieses Omega-Abfalls kommt,
0: we will get shaken,
1: werden wir tatsächlich geschüttelt werden.
0: Will not get thrown out.
1: Aber wir werden nicht herausgeschwemmt.
0: Because God's people will stay in.
1: Denn Gott

0: Gottes Volk wird in der Gemeinde bleiben.
1: And we find that the earth, I mean that the church will be thoroughly shaken.
0: Wir wissen, dass die Gemeinde furchtbar geschüttelt werden wird.
1: Let's see if we can take one more.
2: Letzte Frage. Und es heißt hier, guten Morgen, ich habe eine Frage zu den Geboten Gottes. Es heißt in den 10 Geboten, du sollst nicht töten. Warum sollten besonders im Alten Testament so viele Menschen und ganze Völker durch das Volk Israel umgebracht werden? Ich würde mich sehr über eine Antwort freuen, weil mich die Frage schon sehr lange beschäftigt.
1: Ich hoffe, das ist ein short one.
0: Ja. Yeah. The question is, in the 10 Commandments, it is said, you shall not kill. But on the other hand, we see throughout the Bible that,
1: judges, yeah.
0: that the judges and everywhere, the people of Israel and even God commanded to Israel to go and kill. This question, since a long time, is raised up in my mind. So how shall we understand this?
1: How do we understand?
0: Yeah.
1: I would have to answer you by saying this.
0: Ich würde dir so antworten, indem ich Folgendes sage.
1: When I first started reading the Bible,
0: als ich begann, die Bibel zu studieren,
1: I thought I would just start in Joshua.
0: Da begann ich mein Studium in dem Buch Josua.
1: And the book after Joshua,
0: und das Buch nach Josua,
1: is Judges.
0: Ist das Buch Richter.
1: I went through those two books.
0: Ich studierte hier durch diese beiden Bücher hindurch.
1: And I couldn't believe what I was reading.
0: Und ich konnte nicht für wahr halten, was ich dort las.
1: And my thoughts were exactly what you're thinking.
0: Und meine Gedanken waren exakt das gleiche, was du dachtest und was du denkst.
1: And I thought, how could God do this?
0: Und ich dachte mir, wie kann Gott das tun?
1: God was trying to vindicate his name.
0: Gott versuchte, seinen Namen selbst zu erhöhen und zu bestätigen.
1: And it was only as I stepped back,
0: und nur als ich einen Schritt zurücktat,
1: was I clearly able to see what God was trying to do.
0: War ich erst in der Lage, klar zu verstehen, was Gott eigentlich wirklich
1: you
0: tut.
1: Know, there are some things that we can explain about God.
0: Es gibt Dinge, müsst ihr wissen, die wir nicht über Gott verstehen oder erklären können.
1: And there are many things that we cannot explain about God.
0: Und es gibt auf der anderen Seite Dinge, die wir verstehen können.
1: You know, and there are things that we can try to figure out.
0: Es gibt Dinge, die wir studieren können und dann auch wirklich verstehen.
1: But there are things that we would waste our time trying to figure out.
0: Und es gibt Dinge, wo wir unsere Zeit verschwenden, um sie herauszufinden.
1: We have been told that spiritual things are spiritually discerned.
0: Es wird uns gesagt, dass geistliche Dinge geistlich beurteilt müssen.
1: In Isaiah chapter 55.
0: In Jesaja Kapitel 55.
1: Verse 8 and 9.
0: In Versen 8 und 9.
1: Isaiah writes and he says these words.
0: Da schreibt Jesaja mit folgenden Worten.
1: My thoughts are not your thoughts.
0: Meine Gedanken sind nicht eure Gedanken.
1: My thoughts are not your thoughts, nor are your ways my ways, saith the Lord.
0: Und eure Wege sind nicht meine Wege, spricht der Herr.
1: For as the heavens are higher than the earth, so are my ways higher than your ways, and my thoughts than your thoughts.
0: Sondern so viel der Himmel höher ist als die Erde, so sind auch meine Wege höher als eure Wege und meine Gedanken als eure Gedanken.
1: God is God.
0: Gott ist Gott.
1: So for us to try and figure out the ways of God,
0: wenn wir jetzt herausfinden wollen, wie der Weg Gottes zu verstehen ist,
1: It baffles us.
0: Sind wir manchmal geradezu erschlagen davon?
1: How did God take a pile of dirt?
0: Wie kann Gott einfach ein Stück Erde nehmen?
1: And go.
0: Und es anblasen?
1: And it was a man.
0: Und es wird ein Mensch.
1: I don't know.
0: Ich habe keine Ahnung.
1: I could sit here for the next 20 years trying to figure it out.
0: Ich könnte jetzt hier mich 20 Jahre hinsetzen, um versuchen herauszufinden.
1: But I would never see my family.
0: Aber ich würde niemals wieder meine Familie finden
1: und
0: sehen. Und es ist wirklich wert, das zu tun.
1: So I'll let God deal with the difficult problems.
0: Also ich lasse einfach Gott diese schwierigen Sachen, überlasse ich Gott.
1: Because I know God came and he died for my sins.
0: Denn ich weiß, dass Gott kam, um für meine Sünden zu sterben.
1: And I know that he loves me.
0: Und ich weiß, dass er mich liebt.
1: And I know that he has work for me to do.
0: Und ich weiß, dass er eine Arbeit mir aufgetragen hat.
1: And I must do that work.
0: Und ich muss dieses Werk vollbringen.
1: And I don't have time to think about these things that I cannot even figure out.
0: Und ich habe keine Zeit damit, mich mit den Dingen zu beschäftigen, die ich noch nicht mal wirklich ganz verstehe.
1: So my suggestion to you is,
0: mein Vorschlag an dich wäre,
1: is to pray about it.
0: Bete darum.
1: Ask the Lord to give you peace.
0: Bitte Gott darum, dass er dir Frieden schenkt.

0: with that.
1: Und lebe damit.
0: Are we going to take any more questions?
1: One last one.
2: Letzte Frage hier über Skype. Lieber Eldon, eine Frage zum Spätregen.
1: One question about the latter rain.
2: Denkst du, dass dieser bereits tröpfelt?
1: Do you think that it already began?
2: Und Menschen, die vielleicht besonders empfänglich für Gottes Stimme sind, bereits eine besondere Kraft vom Heiligen Geist derzeit erhalten können bzw. haben?
1: And the people that are very responsive to the Holy Spirit, that they maybe already received part of the latter rain?
0: You want to explain to them? Oh, everybody heard the question. Okay. Yeah. I would have to say.
1: Ich möchte Folgendes sagen.
0: You know, I was in South Africa preaching.
1: Ich predigte in Südafrika.
0: And the first time I was there.
1: Und das erste Mal, als ich dort war.
0: In the camp meeting, there was about 1,200 people.
1: Es waren bei diesem Camp Meeting etwa 1,200 Menschen anwesend.
0: Just in the youth area.
1: Nur im Bereich der Jugend.
0: In the adult, there was many more.
1: Und wirklich waren es eigentlich viel mehr, wenn man die Erwachsenen mitzählt.
0: I came back only about 2.5 months later.
1: Nachdem ich nach 2,5 Monaten zurückkam dorthin,
0: this is now winter time in South Africa.
1: War es zu diesem Zeitpunkt Winter.
0: The camp was closed because it's cold.
1: Wurde dieses Camp also geschlossen, weil es einfach so kalt war.
0: There's no heat.
1: Es gab keine Heizungen.
0: And yet they opened the camp because they wanted me to come and preach.
1: Aber sie öffneten zu dieser Zeit nur dieses Camp, um einfach, damit ich die Möglichkeit habe zu predigen.
0: They only had 3 weeks to advertise.
1: Sie hatten nur 3 Wochen Zeit, um Werbung zu machen.
0: And yet when I came out there Sabbath morning,
1: und als ich dort am Sabbatmorgen ankam,
0: there were 3,000 people there.
1: Waren dort 3,000 Menschen.
0: I would like to think that the latter rain is being poured out.
1: Ich tendiere dorthin zu denken, dass der Spätregen beginnt ausgegossen zu werden.
0: I would like to believe that this truly is the manifestation of the latter rain.
1: Ich tendiere dahin zu glauben, dass diese Dinge eine Manifestation des Spätregens schon sind.
0: But before we can truly receive the latter rain,
1: aber bevor wir wirklich den Spätregen empfangen können,
0: we must have received the early rain.
1: Müssen wir den Frühregen empfangen haben.
0: And truly, there is an unequal proportion of what I'm seeing.
1: Und in Wirklichkeit ist es so, dass es hier ein Missverhältnis gibt in Bezug zwischen dem Empfangen des Frühregens und dem Spätregen.
0: I'm not truly seeing the early rain received.
1: Ich habe bisher nicht wirklich erkannt, dass der Frühregen von vielen empfangen wurde.
0: Which is a true conversion.
1: Das wirklich eine wahre Bekehrung
0: because
1: darstellt.
0: If there was truly a true early rain conversion,
1: was bedeutet, dass der Frühregen wirklich eine echte Frühregenbekehrung ist?
0: There would have absolutely have been no need to have preached the last sermon that I preached last night.
1: Und wenn das geschehen wäre, dass wir den Frühregen empfangen hätten, dann wäre es eigentlich nicht nötig gewesen, dass ich die letzte Predigt gestern Abend gepredigt hätte.
0: So is the latter rain falling?
1: Also fällt der Spätregen schon?
0: I would like to say in English we say it is spitting outside.
1: Ich würde in Englisch sagen, es tröpfelt ein wenig außen schon.
0: That means you go outside, it's gray.
1: Das bedeutet, wenn ihr rausgeht, dann ist es etwas gräulich.
0: You can feel some very small droplets on your face.
1: Dann spürt ihr auf eurer Haut kleine winzige Wassertropfen.
0: There is no need for the umbrella yet.
1: Es gibt noch keine Notwendigkeit für einen Regenschirm.
0: But you bring one along.
1: Aber du solltest einen dabei haben.
0: Because all the signs show,
1: denn alle Zeichen machen deutlich,
0: it's going to rain hard.
1: Es wird bald sehr stark regnen.
0: So I'm only feeling the mist hitting my face.
1: Also ich spüre an meiner Haut einfach diese Luftfeuchtigkeit, dieses Wasser in der Luft.
0: Also another sign that must take place.
1: Und ein anderes Zeichen, das zuvor stattfinden muss,
0: which we are seeing the signs now.
1: Und das auch diese Zeichen betrifft, die wir jetzt sehen.
0: That Ellen White says that there is a large class of people within the church.
1: Sagt Ellen White, dass es eine große Gruppe von Menschen gibt in der Gemeinde,
0: who are not converted, who do not receive the message,
1: die nicht wirklich bekehrt sind und auch nicht die Botschaft annehmen.
0: They are not converted by it.
1: Die sind nicht durch die Botschaft selbst bekehrt.
0: These people will leave the church.
1: Diese Gruppe von Menschen wird die Gemeinde verlassen.

0: that be in part with the Omega apostasy? Quite possibly.
1: Es könnte auch durchaus sein, dass das einhergeht mit dem Omega-Abfall.
0: And as they leave, many people will take their place.
1: Und während sie die Gemeinde verlassen, werden viele andere ihre Stühle besetzen.
0: These many people that will take their place is the latter rain.
1: Und diese Leute, die jetzt kommen, um ihre Stühle zu besetzen, das ist der Spätregen.
0: So I don't see the people leaving yet.
1: Ich sehe es noch nicht wirklich, dass diese Gruppe von Menschen die Gemeinde jetzt verlassen.
0: But I see the doubts of God's word already from the pulpit.
1: Aber ich sehe auf der anderen Seite, dass jetzt schon vom Podium aus Gottes Wort angezweifelt wird.
0: So when you see people doubting God's word,
1: wenn ihr also beobachtet, dass jetzt Menschen in der Gemeinde Gottes Wort bezweifeln,
0: you see the sign that they are ready to leave the church.
1: Dann seht ihr also das Zeichen, dass sie schon fast bereit sind, die Gemeinde zu verlassen.
0: And they will pull people with them,
1: und sie werden andere mit sich ziehen,
0: which will open the door for the latter rain,
1: dass die Türe öffnen wird für den Spätregen,
0: to bring those people in the church.
1: Um diese Menschen dann in die Gemeinde zu bringen.
0: I think that's it for the Skype questions.
1: Ich denke, das war's, was die Skype-Fragen okay. betrifft.
0: You had a question?
2: No. Ich hatte nur eine Anmerkung.
3: Just a remark concerning the question about this young person who didn't understand the issue of fighting and battling that God commanded.
0: Okay.
3: She said there is something written in the Patriarchs and Prophets.
0: Yeah. Okay. Yes.
3: In Revelation chapter 20,
0: mm-hmm.
1: Könntest du ein bisschen lauter sprechen? Entschuldigung.
2: Okay. Also, weil in der Lutherbibel steht es unter so
3: in the Lutheran translation, this chapter has a heading. It's called the Last Battle.
2: Und da geht es darum, dass wir einen Satz bringen, in Vers 9.
3: And in verse 9, there is it's. Just wait. It is said that the city that came down will be surrounded. The question is, what city is this? So I will make it short, that if I go through the chapter in chronology, I'm tempted to see that if this is the new city, it will be on the old earth.
0: Yeah.
3: So
0: let me answer you. Let me fast forward this, okay?
1: Lass mich ein bisschen das beschleunigen.
0: We are here.
1: Wir sind jetzt hier.
0: Sunday law is coming.
1: Das Sonntagsgesetz
0: Sunday law by death decree.
1: Und jetzt kommt das Sonntagsgebot, und zwar in Bezug auf das Todesdekret.
0: Probation closes for everybody.
1: Jetzt beendet sich für alle die Gnadenzeit.
0: But for Adventists first.
1: Aber zuerst für Adventisten.
0: The mark of the beast, the seal of God is received.
1: Das Markzeichen des Tieres wird angenommen.
0: Christ's second coming.
1: Jesu zweite Wiederkunft.
0: Okay. At Christ's second coming.
1: Bei der Wiederkunft Jesu.
0: Let's blow this up a little bit.
1: Lasst uns wenig vergrößern.
0: You will see that when Christ comes, the trumpet sounds.
1: Und ihr werdet jetzt, wenn die Posaunen geblasen werden und Jesus kommt,
0: you have the righteous who are looking forward to Christ coming.
1: Dann seht ihr jetzt die Gerechten, die nach der Wiederkunft Ausschau halten.
0: You have two groups of people.
1: Dann habt ihr zwei Gruppen von Menschen.
0: The righteous living and the wicked living.
1: Die gerecht leben und die böse sind.
0: You have the righteous dead and you have the wicked dead.
1: Ihr habt die gerechten Toten und auch die bösen Toten.
0: At the coming of Christ.
1: Bei der Wiederkunft Jesu,
0: the wicked will flee to the mountains.
1: Werden die Bösen in die Berge sich verstecken.
0: They will cry out to the rocks to kill them.
1: Sie werden zu den Bergen rufen, fallt über uns.
0: Because they cannot stand the glory of his coming.
1: Weil sie nämlich die Wiederkunft Jesu nicht bestehen können.
0: So now you have still two groups of people, one group of people.
1: Jetzt hast du eine Gruppe von Personen.
0: You have the righteous living.
1: Ihr habt die gerechten Lebenden.
0: The wicked dead are dead.
1: Die bösen Toten sind tot.
0: The wicked living are now dead.

0: Die Bösen, die am Leben sind, sind tot.
1: With the exception of certain ones who will be able to see Christ coming all the way through because they pierced Christ.
0: Mit Ausnahme der Bösen, die Jesus Christus gekreuzigt haben, damit sie die ganze Wiederkunft beobachten können.
1: They persecuted Christians.
0: The
1: major people.
0: Weil sie auch die Christen verfolgt verfolgt haben.
1: Now you have the righteous living here.
0: Jetzt habt ihr also die gerechten Lebenden hier.
1: 1 Corinthians chapter 15, verse 51.
0: 1. Korinther 15, Vers 51.
1: The mystery has been solved.
0: Wird gesagt, dass jetzt das Geheimnis Gottes geklärt wird. Wir sind nicht alle schlafend
1: und
0: tot.
1: But we will be raised incorruptible.
0: Aber wir werden unvergänglich auferweckt.
1: Tied in with 1 Thessalonians chapter 4.
0: Das zusammen einhergeht mit 1. Thessalonicher Kapitel 4.
1: So the righteous living now,
0: jetzt sind wir bei den gerechten Lebenden,
1: along with the righteous dead,
0: mit den gerechten Toten,
1: have been resurrected,
0: die auferstanden sind.
1: They meet the Lord in the air together,
0: werden jetzt den Herrn in der Luft entrückt und treffen ihn dort.
1: And they go to heaven.
0: Und sie sind auf dem Weg zum Himmel.
1: Now we begin chapter 20, verse 1.
0: Und jetzt gehen wir in Kapitel 20, Vers 1.
1: Satan is bound for 1,000 years.
0: Wird Satan gebunden für 1,000 Jahre.
1: During the millennium he is physically bound to this earth.
0: Und während dieser 1,000 Jahre ist er buchstäblich gebunden an diese Erde.
1: You cannot chain a spiritual being to the abyss.
0: Ihr könnt nicht mit einer Kette ein physisches Wesen an den Abgrund binden.
1: So the only way to keep Satan here,
0: das Einzige, was Satan hier an diese Erde binden kann,
1: is by removing the people from him,
0: ist, dass man einfach die Menschen um ihn herum entfernt.
1: At this time we find that the earth is basically without light.
0: Wir finden jetzt die Erde in dieser Zeit in dem Zustand, dass sie ohne Licht ist.
1: And when the earth is without light, there is no one there to live.
0: Und wenn es kein Licht gibt, keine Sonne scheint, dann gibt es auch niemand mehr, der dort leben kann.
1: And Satan is there with no one to tempt.
0: Und Satan befindet sich hier auf der Erde ohne jemanden in der Lage zu sein zu verführen.
1: After the 1,000 years,
0: nach den 1,000 Jahren,
1: the new Jerusalem descends,
0: kommt das neue Jerusalem herunter.
1: But the doors are not open.
0: Aber die Türen sind noch nicht offen.
1: The gates are not open.
0: Die Toren Jerusalems sind nicht
1: because
0: offen.
1: The earth has not been made new.
0: Denn die Erde ist noch nicht erneuert.
1: So we find at this time period,
0: wir erleben jetzt also in dieser Zeitepoche,
1: the judgment of the wicked takes place,
0: findet jetzt das Gericht über die Bösen statt.
1: The wicked are raised in the same manner in which they went down.
0: Die Bösen werden jetzt auferweckt, genau auf die Art und Weise, wie sie starben.
1: So in other words, if somebody died and his arm was blown off,
0: wenn jetzt jemand starb und sein Arm wurde abgerissen,
1: he will be raised without that arm.
0: Dann wird er auferweckt werden ohne diesen Arm.
1: Satan comes together for the last deception.
0: Und Satan kommt jetzt, um für seine letzte Versuchung die Menschen zu versammeln.
1: When all these great leaders of military warfare come together,
0: und wenn jetzt diese ganzen großen militärischen Führer zusammenkommen,
1: he deceives them one more time by saying, that city is mine.
0: Verführt er sie noch ein letztes Mal, indem er sagt, diese Stadt gehört eigentlich mir.
1: That city rightfully belongs to me.
0: Das ist eigentlich gerechterweise meine Stadt.
1: And the deception comes in the fact when he says, I am the one that brought you to life.
0: Und die eigentliche Verführung kommt dann zum Tragen, wenn er behaupten wird, ich bin derjenige, der euch auferweckt hat.
1: You owe me.
0: Ihr gehört mir.
1: So you will help me to take over that city.
0: Ihr werdet mir also jetzt helfen, dass wir diese Stadt wieder einnehmen.
1: So the wicked surround the holy city.
0: Die Bösen umzingeln jetzt also diese heilige Stadt.
1: And when they surround the holy city,
0: und während sie das tun,
1: judgment has been proclaimed upon them,
0: wird das Gerichtsurteil über sie ausgesprochen.
1: And we find that the fire comes down from heaven.
0: Und dann lesen wir, dass jetzt das Feuer vom Himmel fällt.
1: In verse 9, out of God.
0: In Vers 9 lesen wir dann,
1: you can read verse 9.
0: 29?
1: No, 20, yeah, 20 verse 9.
0: Und hier in Vers 9 heißt es, und sie stiegen herauf auf die Ebene der Erde und umringten das Heerlager der Heiligen und die geliebte Stadt und es fiel Feuer vom Himmel und verzehrte sie.
1: And the devil who deceived them was cast into the lake of fire and brimstone where the beast and the false prophets are and they were tormented day and night forever and ever.
0: Und der Teufel, der sie verführte, wurde geworfen in den Pfuhl von Feuer und Schwefel, wo auch das Tier und der falsche Prophet waren. Und sie wurden gequält von Tag und Nacht, von Ewigkeit zu Ewigkeit.
1: We know clarity-wise that they are not being tormented forever and ever.
0: Wir wissen das ganz genau, dass sie nicht gequält werden, die ganze Ewigkeit hindurch.
1: But

0: That will be the end of the wicked.
1: Aber es bedeutet, dass dieses Gericht das Ende ist dieser Bösen.
0: That will be the end of Satan.
1: Das wird das Ende Satans sein.
0: And that fire will be the cleansing fire.
1: Und dieses Feuer wird zugleich das reinigende Feuer
0: that
1: sein,
0: will make the earth new again.
1: Das die Erde neu macht.
0: But.
1: Aber.
0: Go ahead, that's what your question is, but.
1: Jetzt

0: So I think it's not not written down in a chronological way. Chronology. So in my sense, chapter 20 says something different.
1: Yeah. It's not exactly chronological, but you have to follow it and put it together.
0: Es ist nicht wirklich chronologisch aufgeschrieben, aber man muss es hier von seinem Sinn studieren und auch so zusammenfügen.
2: Darf ich noch zu dieser Thematik noch eine Frage? Nicht zum ersten Mal stelle ich diese Frage. Was ist davon zu halten als Antwort, dass Neue Jerusalem zweimal kommt, einmal auf die alte und einmal auf die neue Erde, nämlich wurde mir das so erklärt?
0: It's not the first time that I raised this question and some answered me that Jerusalem will come down twice, one on the old earth and one on the new earth. What shall I think about this?
1: From what I read, it's one time, that's it.
0: Von dem, was ich hier lese, ist es nur einmal.
1: It takes 7 days to come here. They're not coming down just for that and going back home.
0: Es dauert 7 Tage, dass sie runterkommen. Sie kommen nicht einfach, um da mal runterzukommen und wieder zurück.
1: Okay. Yes, Brother Tony.
0: Ich habe hier eine Frage, die den 1. Petrus Kapitel 3 betreffen. Und dort Verse 18 und 19. Und ich möchte erst eine kurze Erklärung dazu abgeben. Das heißt ja, denn auch Christus hat einmal für die Sünden gelitten. Der Gerechte für die Ungerechten. Damit er euch zu Gott führe und ist getötet nach dem Fleisch, aber lebendig gemacht nach dem Geist. In ihm ist er auch hingegangen und hat gepredigt den Geistern im Gefängnis. Was versucht hier Petrus hier mitzuteilen?
1: You couldn't be nice to me, huh, Tony?
0: Du hättest auch nett zu mir sein können.
1: Evil person.
0: So ein böser Mensch.
1: I don't know this question.
0: Ich kann die Frage nicht beantworten.
1: Do you know it, or are you just trying to stump me?
0: Weißt du die Antwort oder willst du mich einfach nur prüfen? Das ist eine Frage, die wirklich mich beschäftigt.
1: Brother, you need to have your mind cleansed. There's other things to do right now.
0: Du solltest deine Gedanken reinigen, denn es gibt mittlerweile andere Dinge, die man denken
1: sollte. There's work to be done.
0: Da gibt es was, was man tun sollte jetzt.
1: I don't know. I have to study this one. This is a deep one.
0: Das ist eine sehr tiefe Frage, da muss ich noch ein bisschen studieren.
1: Do you know this one? No, you don't.
0: I would take a little longer than you.
1: In other words, you're saying since I'm shorter, I should answer it.
0: Yes.
1: I don't know. This is going to take me some time. I just can't read through it. Have you read the commentary on this?
0: Hast du den Kommentar dazu gelesen?
3: Yeah, I've read something about it, but I still don't understand because what does he trying to tell us? What is the spirit of prison he's talking about?
1: What is the spirit of prison?
0: Yeah.
1: Okay.
0: I think the question is we have to be solved is what is the prison? Das ist die entscheidende Frage, worum geht es bei dem Gefängnis? Weil die meisten Leute denken, dass es bei diesem Gefängnis um die Toten geht, zu denen Jesus gepredigt hat, als er tot war. Und ich denke, die Frage wird dadurch beantwortet, indem wir genau studieren, was ist das Gefängnis, in dem hier diese Personen sich befinden, den Gefangenen im Gefängnis. Hier gibt es eine ganze Predigt, die man daraus machen könnte, was die Bibel darüber sagt, wer die Gefangenen sind und wen in Johannes 8

0: vor allem in Vers 36 sagt, wen der Sohn frei macht, der ist wirklich frei. Aber es gibt ja einen, der gerade die Hand gehoben hat, dem möchte ich die Möglichkeit geben, sich dazu zu äußern.
1: So, what did you say?
2: Ganz kurze Erklärung.
3: It has to be solved. What is the prison? Well, everything will be answered from this point. Because John in chapter 8 is...
0: Bitte langsam.
2: Er wurde getötet nach dem Fleisch, aber
0: Christopher, könntest du bitte erstens nach vorne kommen? Das zweite ist, könntest du bitte langsam sprechen und langsam zitieren, denn ich möchte unserem Freund Elden auch ein bisschen was mitteilen darüber.
1: Here, Christopher, take this one.
4: No. Es heißt hier in Vers 18,
0: so in verse 18,
4: denn auch Christus hat einmal für Sünden gelitten, der Gerechte für die Ungerechten, damit er uns zu Gott führte, und er wurde getötet nach dem Fleisch, aber lebendig gemacht durch den Geist. Ich denke, es ist uns klar, hier geht es um den Heiligen Geist.
0: So it's clear it's about the Holy Spirit.
4: In welchem er? Wer ist er? Es ist Christus.
0: Who is he?
4: Christus im Heiligen Geist, also vertreten durch den Heiligen Geist, also nicht Christus selber, sondern Christus vertreten durch den Heiligen Geist, ging hin zu den Geistern im Gefängnis. Und jetzt ist Vers 20 wichtig. Der Kontext, die vor Zeiten sich weigerten zu glauben, als Gottes Langmut einstmals zuwarte in den Tagen Noahs. Das heißt, Christus ging in den Zeiten Noahs durch den Heiligen Geist zu gewissen Geistern. Die Bibel sagt in 1. Mose 6, dass Gott den Geist für 120 Jahre lang wirken ließ an den Menschen, um sie zu bekehren. Das heißt, der Heilige Geist hat 120 Jahre zu den Menschen gesprochen, die sich in der Gefangenschaft, das ist, was Nikola sagen wollte, in der Gefangenschaft der Sünde befanden und die in der Gefangenschaft der Sünde durch Christus angesprochen wurde. Was Petrus sagen möchte, das ist, dass Noah gepredigt hat in der Vollmacht Christi und dass Christus gepredigt hat durch den Heiligen Geist, durch Noah, zu denen die Geister waren, die sich im Gefängnis befunden haben. Wir wissen, in 1. Johannes 4 werden auch falsche Propheten Geister genannt. Glaubt nicht jedem Geist, der ausgegangen ist. Das heißt, Geister im Griechischen, im Plural, meint nicht immer eine wabernde Substanz, sondern meint Menschen. Das griechische Wort im Plural für Geister meint Menschen, 1. Johannes 4 auch. Das heißt, es geht hier um Menschen, die sich im Gefängnis befinden. Und in Jesaja, ist es 61? Mit, wo es heißt, ich bin gekommen, um gefangen. Jesaja 61, da heißt es, dass Christus gekommen ist, um Gefangene zu befreien. Er sagt das in Lukas 4 auch in seiner Predigt in Nazareth. Er sagt, ich bin gekommen, um Menschen zu heilen, um Gefangene zu befreien.
0: Den Kerker zu öffnen.
4: Er hat sich gewünscht, die Menschen, die gefangen waren in der Sünde, zu befreien aus dem Gefängnis der Sünde.
0: Ja.
4: Und das ist der Kontext. Und dann heißt es hier, dass sie gerettet werden in die Arche, in der wenige, nämlich 8 Seelen, durchgerettet werden durch das Wasser. Und dann kommt es als nächstes, Vers 11, die Taufe, die das Gleiche bei uns bewirkt. Denn auch wir werden angesprochen durch den Heiligen Geist. Christus spricht durch den Heiligen Geist, damit auch wir als Geister im Gefängnis gerettet werden durch die Taufe.
1: You know, the other thing is to look at, when you look at the words spirits in prison, by whom he went and preached to the spirits in prisons.
0: Wenn wir also hier nochmal anschauen zu diesen gefangenen Geistern im Gefängnis, zu denen hier gepredigt wird.
1: As we were talking, Nicola was saying that the word prisons is one that we must clarify to be able to get a better understanding of what this means.
0: So wie schon gesagt wurde, ist einer der Schlüsselworte des Gefängnis, das hier verstanden werden muss.
1: The reference given here is that the prisons refers to such as the time as in the days of Noah.
0: Das Gefängnis, das hier erwähnt wird, nimmt Bezug auf die Zeit Noahs, wie schon Christopher auch sagte.
1: The prison is contained there where the evilness is all around.
0: Und das Gefängnis geht ja also um eine Situation, wo das Böse überall verbreitet ist.
1: The spirits of those prisons would be the evilness that pervades during that time period then.
0: Und can you repeat it very short?
1: The spirit of those prisons,
0: ja, der Geist dieser Gefangenen,
1: is the evil that is prevalent and pervading, that is surrounding that area.
0: Ist also der böse Geist dieser Menschen, die überall ihr, sozusagen in der Zeit Noahs gegenwärtig sind.
1: That is what captivates the people and locks them in.
0: Das ist dieser böse Geist, der die Menschen gefangen nimmt und auch da sozusagen hindert.
1: Which is why the only ones that were able to escape from that prison,

0: der Grund, warum durch dieses Einwirken dieses bösen Geistes die einzigen, die aus diesem Gefängnis entkommen konnten, waren diejenigen, die nun zwar diese acht, die in die Arche einstiegen.
1: Which is the Ark of Safety.
0: Und das ist eigentlich diese Arche der Rettung.
1: You know, when you compare that to biblical times.
0: Wenn wir das jetzt vergleichen zu der biblischen Zeit.
1: And you compare that to the writings of Ellen White.
0: Und das vergleicht mit den Schriften Ellen White's.
1: It's very interesting that we have the 144,000.
0: Es ist interessant und wenn wir an den Punkt kommen der 144,000.
1: And you have 144,000, but yet as a world church we are almost at 16 million.
0: Und wir im Vergleich dazu jetzt die Gemeinschaft vergleichen weltweit mit nahezu 16 Millionen.
1: And you hold a comparison of the Israelites who left Egypt.
0: Und das vergleicht mit den Israeliten, die Israel, die Ägypten verließen.
1: And you have 600,000 men.
0: Und ihr habt, wie die Bibel sagt, 600,000 Männer.
1: If you add 600,000 women.
0: Und jetzt mal ungefähr 600,000 Frauen hinzufügen.
1: And let's say they had at least 3 children each.
0: Und jetzt angenommen, jede Familie vielleicht 3 Kinder hat.
1: That's 1.8 million.
0: Das sind etwa 1,8 Millionen Personen.
1: You come up to 3 million people.
0: Dann seid ihr ungefähr dann bei 3 Millionen Personen.
1: But let's just go back to the biblical proportion of 600,000 men.
0: Aber lasst uns noch mal diese Zahl, diese proportionale Zahl der 600,000 Männer anschauen.
1: Of the 600,000 that left Egypt, of the men.
0: Von diesen 600,000 Männern, die Ägypten verließen,
1: only 2 entered the promised land.
0: Gingen nur 2 in das verheißene Land.
1: So although they escaped the plagues of Egypt,
0: obwohl sie alle den Plagen Ägyptens entkamen,
1: the 599,998
0: waren die 599,998. Go ahead.
1: Out of all of them,
0: alle von ihnen,
1: the 599,998, only 2 were able to enter into the promised land.
0: Nur 2 von dieser großen Zahl gingen in das verheißene Land.
1: Because they had not left Egypt, they left Egypt physically.
0: Denn sie verließen Ägypten nur mit ihrem Körper.
1: But they left Egypt spiritually.
0: Aber sie haben nicht im Geist Ägypten verlassen.
1: And that is the spirit of the prisons.
0: Und das ist der Geist dieser Gefangenen.
1: The spirit of the prisons today.
0: Dieser Geist dieser Gefangenen heute
1: would be Babylon.
0: Würde in Wirklichkeit Babylon darstellen.
1: Which is why we have been called to come out.
0: Das ist der Grund, warum es heißt in Offenbarung, dass wir herauskommen sollen.
1: And only those who come out.
0: Und nur diejenigen, die heraus aus Babylon kommen,
1: are the ones that answer the call to receive the present truth message.
0: Sind diejenigen, die reagieren auf die Einladung der gegenwärtigen Wahrheit.
1: To come out of her, my people.
0: Nämlich, kommt heraus aus ihr, mein Volk.
1: Amen. Don't ask anymore, Tony.
0: Tony, bitte frag, stell keine Fragen mehr.
1: But that's a note. Yes.
2: Ich habe eine Frage. Er hat vorhin auch darüber gesprochen, auch jetzt über Bücher, die jetzt so wie Harry Potter vielleicht nicht.
3: He mentioned books like Harry Potter, and Ellen White also mentions such kind of books. How can I discern? And sometimes I hear in the church. Yeah, Ellen White says good things, but Jesus should not be regarded as the Bible. And I want to know, what shall I believe?
1: Okay. Ellen White's, the church has said that we shouldn't regard Ellen White as the Bible, but yet she is inspired just like the rest of the people in the Bible.
0: Nun, viele in der Gemeinde sagen, man sollte Ellen White nicht so betrachten wie die Bibel, aber sie ist genau auf die gleiche Weise inspiriert wie die Schreiber der Bibel.
1: First of all, you probably should believe the spirit of prophecy before you believe the people.
0: Nun, zunächst solltest du dich entscheiden, zuerst dem Geist der Weissagung zu glauben, bevor du den Menschen glaubst, die dir das sagen.
1: There's a whole passage here where she writes about these types of books.
0: Und

0: es gibt eine ganze Passage, in der sie über solche Art Bücher schreibt.
1: I will explain some of it. Satan is seeking to...
0: Can you tell where it is?
1: Yeah, it's the Signs source. Of the Times.
0: Es ist hier also in Zeichen der Zeit.
1: May 18.
0: 18. Mai
1: 1882.
0: There's
1: several different paragraphs, but I'm looking at 8, 25 and 26.
0: Es gibt hier verschiedene Paragraphen. Ich bin hier vor allem jetzt bei dem Paragraph 25 und 26.
1: But I'm giving you from paragraph 26.
0: Aber ich werde jetzt hauptsächlich aus dem 26. Paragraphen zitieren.
1: Satan is seeking by every means he can devise.
0: Satan versucht auf alle mögliche Art und Weise
1: to suggest doubts concerning the truth of God's word.
0: Zweifel bezüglich des Werkes und der Wahrheit Gottes zu streuen.
1: Those who are naturally inclined to skepticism,
0: diejenigen, die einen natürlichen Hang zum Zweifel besitzen,
1: should above all others,
0: sollten über allen anderen,
1: avoid everything that would strengthen this dangerous tendency.
0: Alles vermeiden, was sie darin bestärken könnte, diese gefährliche Tendenz zu fördern.
1: On the contrary, many read with avidly skeptical readings, writings.
0: Auf der anderen Seite sind dort viele, die jetzt kritische Dinge und Geschriften lesen,
1: which exert such a deceptive, bewitching power,
0: die solch eine verführerische und verzaubernde Kraft besitzen,
1: that the reader seeks in vain to free the mind or purify the heart.
0: Dass der Leser solche Dinge quasi umsonst bemüht ist darum, sein Herz zu reinigen.
1: From the unholy spirit.
0: Von dem unheiligen Geist.
1: Evil angels having once gained access.
0: Wenn einmal böse Engel Zugang gefunden haben,
1: suggest doubts that human reasoning is powerless to remove.
0: Dann ist und Zweifel sehen, dann ist der menschliche Verstand machtlos, diese Einflüsse wieder loszuwerden.
1: When God speaks to the soul,
0: wenn Gott zu unserem Herzen spricht,
1: those who will be free,
0: dann sind diejenigen, die frei sind,
1: will cut every tie that holds them under Satan's power.
0: Werden diejenigen jede Seil kappen, dass sie unter dem Einfluss und der Kraft Satans hält.
1: They will destroy that which nearly proved their ruin.
0: Sie werden alles zerstören, was sie fast in den geistlichen Ruin trieb,
1: before it proves the ruin of others.
0: Bevor es dann dahin kommt, dass sie auch andere zum Ruin führen.
1: So in other words, if you have those books, burn them.
0: Mit anderen Worten, wenn du diese Bücher hast, verbrenne sie.
1: If you have worldly music,
0: wenn du weltliche Musik hast,
1: break it, burn it.
0: Zerbrech sie und verbrenne sie.
1: Don't give it away.
0: Gib sie auf keinen Fall weiter.
1: Because if you give it away, you're giving away a demon.
0: Denn wenn ihr es weitergebt, gebt ihr in Wirklichkeit einen Dämon mit,
1: to cause
0: diesen Dingen weiter, um Zerstörung anzurichten.
1: Okay.
0: Ja.
1: All right. It's already 12:30. Okay.
0: Ja, wir haben jetzt 12:30 und wir bekommen das Signal, dass wir hier an dieser Stelle einen Schnitt machen.
1: So, thank you for allowing me to come.
0: Vielen Dank, dass ihr mir erlaubt habt zu kommen.
1: And I thank the Lord that you came to listen.
0: Und ich denke, dass der Herr euch geführt hat, hierher zu kommen, um zu hören.
1: And I pray that you gained a rich blessing from this.
0: Und ich hoffe, dass ihr einen großen Segen empfangen habt durch das, was ihr gehört habt.

wenn ihr seine Stimme hören werdet, so verstocket eure Herzen nicht, sondern ermahnt euch selbst alle Tage, solange es heute heißt, dass nicht jemand unter euch verstockt werde durch den Betrug der Sünde. Denn wir haben an Christus Anteil bekommen, wenn wir die Zuversicht von Anfang

Wer hat mit Gott gekämpft und gewonnen? Das ist eine gute Frage, oder? Jakob ist ein Paradebeispiel. Gab sicherlich andere, oder? Wir haben diese Woche einige Erfahrungen gehört in den Vorträgen. Ihr sicherlich untereinander euch erzählt, wie ihr vor Herausforderungen stand. Und wisst ihr, es gibt einen, sicherlich viele Beispiele in der Bibel, aber es gibt einen Charakter, der mich immer wieder fasziniert, über den ich oft nachdenke, und das ist Mose. Warum Mose? Ich stelle mir Mose immer vor, als er mit dem Volk Israel über 3 Millionen Leute aus Ägypten ausgezogen ist. Und es war ja nicht einfach irgendein Volk gewesen. Hatte der Mose es immer einfach gehabt? Nicht, oder? Wie schwer tun wir uns manchmal, wenn wir vielleicht eine kleine Gruppe führen müssen von vielleicht 3 Leuten oder 30 Leuten. Und der Mose musste über 3 Millionen Menschen führen. Dabei wurde Mose den Israeliten ja geschickt, nicht einfach so, sondern mit einer besonderen Verheißung. Mose wurde von Gott direkt zu den Israeliten geschickt mit einer besonderen Verheißung der Befreiung. Wir kennen die Geschichte von Israel, wir gehen sie jetzt nicht ganz durch, aber wie wir heute Morgen schon gelesen haben in 2. Mose Kapitel 3, als Gott dem Mose sagte, geh zu den Israeliten,

und sag ihnen, stell dich ihnen mir vor als der ich bin. Ich bin, der Schöpfer, der Allmacht hat, der Kraft hat. Gehe zu den Israeliten und sage ihnen, ich bin, der ich bin. Du kommst mit einer Verheißung der Befreiung. Und die Israeliten erleben Gottes Macht. Die Israeliten sehen, wie die Plagen in Ägypten ausgegossen werden. Die Israeliten sehen, wie sie Erlösung finden in diesem Tumult der Drangsalszeit, wie sie geschützt sind dadurch, dass sie das Blut des Lammes nehmen und an ihre Türpfosten malen, als ein Zeichen dafür, dass sie geschützt sind. Und Israel zieht aus aus Ägypten, kommt zum Schilfmeer, zum Roten Meer. Dort lagern sie und wir kennen die Geschichte, wie der Pharao und die Armee ihnen im Nacken sitzen. Wie sie hinten dran so quasi zu spüren sind schon. Und die Israeliten fragen sich, was sie tun sollen. Aber Mose geht voran. Mose mit seinem Beispiel des Glaubens und mit seinem Beispiel als geistlicher Führer geht voran und Israel schreitet im Glauben durch das Rote Meer. Eine Riesenerfahrung, oder? Ich glaube, eine der Erfahrungen, wenn wir uns das mal aussuchen dürften, was wir erleben wollten, ich möchte jetzt nicht unbedingt die Armee des Pharaos unbedingt im Nacken sitzen haben, aber so eine Erfahrung mal zu machen, zu sehen, wie der Gott Israels, dieser Gott des Alten Testamentes, wenn er heute in unserer Zeit auf einmal so ein Wunder tun würde, oder? Das Meer zu spalten. Israel erlebte eine Riesenerfahrung. Und dann lesen wir 2. Mose Kapitel 15. Nachdem sie diese Erfahrung gemacht haben, lesen wir ab Vers 1. Damals sangen Mose und die Kinder Israels dem Herrn diesen Lobgesang und sprachen. Also nicht alleine Mose, sondern die ganzen Kinder Israels. Ich will dem Herrn singen, denn hoch erhaben ist er, Ross und Reiter hat er ins Meer gestürzt. Der Herr ist meine Stärke und mein Lobgesang, und er wurde mir zum Heil. Das ist mein starker Gott. Ich will ihn preisen. Er ist der Gott meines Vaters. Ich will ihn erheben. Und wir lesen dann, wie dieser Lobgesang Israels weitergeht. Aber kurze Zeit später, in Vers 22, es ist nicht lange her, lesen wir, danach ließ Mose Israel vom Schilfmeer aufbrechen, dass sie zur Wüste Sur gezogen. Und sie wanderten 3 Tage lang in der Wüste und fanden kein Wasser. Da kamen sie nach Mara. Aber sie konnten das Wasser von Mara nicht trinken, denn es war sehr bitter. Daher nannte man es Mara, Bitterkeit. Die Israeliten machten auf einmal nach dieser Riesenerfahrung, die sie gemacht haben, mit diesem Hintergrund sind sie auf der Reise und machen eine bittere Erfahrung. 3 Tage in der Wüste. Ich weiß nicht, ob schon mal einer von euch in der Wüste war. Als ich vor ein paar Jahren in Texas war und ich dort rumfuhr mit dem Auto und ich das Fenster aufmachte. Ich habe gemerkt, sobald ich das Fenster aufmachte, war es noch heißer, also habe ich das Fenster wieder zugemacht. 3 Tage ohne Wasser und so kommen sie in diese Quelle und das Wasser ist bitter. Sie machen eine bittere Erfahrung. Und das Volk, Vers 24, es murrte gegen Mose und sprach, was sollen wir trinken, Mose? Er aber schrie zum Herrn und der Herr zeigte ihm ein Holz, das warf er ins Wasser. Da wurde das Wasser süß. Dort gab er ihnen Gesetz und Recht und dort prüfte er sie. Vers 27. Und sie kamen nach Elim. Dort waren 12 Wasserquellen und 70 Palmbäume und sie lagerten sich dort am Wasser. Die Israeliten waren auf dem Weg vom Roten Meer. Und sie machten ihre Tagesreise und kamen nach Mara

und hatten dort ihre bittere Erfahrung gehabt. 3 Tage lang ohne Wasser. Was meint ihr, wie weit Elim weg war? Kann es mir einer sagen von euch? Ich weiß es selber nicht. Aber es sieht nicht aus, als wäre es weit weg, oder? Es sieht nicht aus, ob es viele Kilometer oder Meilen waren. Sie kommen nach Mara, sie sind am Dürsten. Hatten sie nicht gerade erlebt, wie Gott sie befreit hat? Hatten sie nicht gerade erlebt, wie die Plagen ausgegossen waren, wie das Meer sich geteilt hat? Wie sie einen Mose geschickt bekommen haben mit der Verheißung der Befreiung? Und was machten sie? Sie fingen an zu murren. Sie murrten gegen ihren Führer. Sie murrten gegen Mose. Dabei war Elim wie weit weg? In Sichtweite. Elim war in Sichtweite. Die Verheißung war immer noch da, oder? Dass Gott sie führt. Elim war nicht weit weg. Elim war sozusagen gerade um die Kurve gewesen. Die Verheißung, dass Gott immer noch da ist und um sie kümmert, war in Sichtweise gewesen. Aber Israel, sie fingen an zu murren. Und der Paulus ergreift dieses Bild im Hebräer, Kapitel 3, wieder auf, indem er dort berichtet, ab Vers 8, so verstockt eure Herzen nicht, wie in der Auflehnung am Tag der Versuchung in der Wüste, wo mich eure Väter versuchten. Sie prüften mich und sahen meine Werke 40 Jahre lang. Darum wurde ich zornig über jenes Geschlecht und sprach, immer gehen sie in ihrem Herzen in die Irre und sie haben meine Wege nicht erkannt, sodass ich schwor in meinem Zorn, sie sollen nicht in meine Ruhe eingehen. Nun, was war das für eine Ruhe, in die Gott sie hineinführen wollte? Wir haben heute Morgen etwas darüber gelernt, für die, die heute Morgen in meinem Seminar waren, haben wir gelernt, dass es eine geistliche Ruhe ist. Ja? Es war nicht einfach irgendeine Ruhe, eine Ruhe, die wir selber produzieren können, sondern eine geistliche Ruhe, die Gott beabsichtigt hatte. Wo Jesus sagte, schaut mal, die Wolkensäule, bei Tag und Nacht das Feuer und die Wolkensäule. Und Jesus sagt ihnen, schaut doch mal, vertraut mir doch. Ihr habt gerade diese große Erfahrung gemacht, ihr seid in Mara. Auf einmal erlebt ihr nach dieser großen Erfahrung etwas Bitteres. Aber schaut mal, Elim ist direkt um die Ecke, oder? Ich bin immer noch bei euch, vertraut mir. Und Jesus sagt, dass er geistliche Ruhe schenken will. Kommt her alle zu mir, die ihr müde und beladen seid. Und so lesen wir weiter in Hebräer Kapitel 3, Vers 17. Über wen war er aber 40 Jahre lang zornig? Waren es nicht die, welche gesündigt hatten, deren Leiber in der Wüste fielen? Welchen schwor er aber, dass sie nicht in seine Ruhe eingehen sollten, wenn nicht denen, die sich weigerten zu glauben? Und wir sehen, dass sie nicht eingehen konnten wegen ihres Unglaubens. Das Volk Israel tat sich sehr, sehr schwer. Wenn ihr mit mir nochmal in 2. Mose 16 nun geht, das Volk hörte nicht auf zu murren. 2. Mose, Kapitel 16, und wir lesen dort ab Vers 1. Nachdem sie die Erfahrung gemacht hatten, dann nach Elim zu kommen, ja, nachdem sie erst diese bittere und dann aber diese süße Erfahrung gemacht haben mit Gott, 70 Palmbäume, 12 Wasserquellen, 16 Vers 1, und sie brachen auf von Elim, und die ganze Gemeinde der Kinder Israels kam in die Wüste Sin, die zwischen Elim und Sinai liegt. Könnt ihr es dort auf dem Bild sehen. Am 15. Tag des 2. Monats, nachdem sie aus dem Land Ägypten gezogen waren. Und die ganze Gemeinde der Kinder Israels murrte gegen Mose und gegen Aaron in der Wüste. Warum murrten sie, wenn wir in der Geschichte weiterlesen? Diesmal war es das Essen gewesen. Ja? Sie fingen an zu murren, hatten gerade die Erfahrung gemacht und sie hatten von Mara, von dieser bitteren Erfahrung, nichts gelernt. Sie hatten von Elim, von dieser süßen Erfahrung, nicht gelernt. Aber darf ich euch mal eine Frage stellen? Hat Gott nicht gewusst, dass Elim kommt? Gott hat gewusst, oder, dass Elim kommt. Gott schickte Mose mit der Verheißung der Befreiung. Aber immer wieder auf dem Weg stolperten die Israeliten,
wo Gott sagte, schaut mal, Elim

in Sichtweite. Und jetzt brecht er von Elim auf zum Berg Sinai. Er meinte, ich lasse euch wieder im Stich. Und Gott sagt, es ist direkt um die Ecke. Direkt um die Ecke. Es ist nicht so, dass manchmal Gott in unserem Leben sagt, schau mal, wo du gerade steckst. Du bist vielleicht gerade in Mara, in einer bitteren Erfahrung, die du gerade durchmachst. Aber meinst du, dass ich dich verlassen habe? Schau mal weiter, schau mal um die Ecke. Siehst du nicht, dass Elim in der Nähe ist? Vergiss nicht, wie ich dich in der Vergangenheit geführt habe. Halt noch ein bisschen fest an dem, was ich dir versprochen habe. Aber ist es nicht auch so, nicht nur für die Vergangenheit, sondern auch für die Zukunft, dass Gott uns immer noch eine Ruhe schenken möchte? Ist es nicht Gott, der in diesen letzten Tagen versprochen hat, dass er einer besonderen Gruppe in eine besondere geistliche Ruhe führen möchte? Wir haben heute Morgen darüber gelernt, dass der Sabbat eigentlich das Zeichen ist für diese besondere Ruhe, die Gott darstellt. Der Tag, der deshalb heilig und gesegnet ist, der Ruhe schenkt, der erquickt, weil Jesus Christus selber in diesem Tag ist. Weil seine Gegenwart diesen Tag so heilig macht, so erquickend macht, so Freude schenkt. Und die Verheißung ist immer noch da. In Hebräer Kapitel 4 zeigt Gott uns dieses Beispiel. In Hebräer Kapitel 4 zeigt er dieses Beispiel mit dem Sabbat als das Zeichen dafür, in seine Ruhe hineinzugehen. Und er verspricht immer noch für diese Zeit, wo das moderne Israel am Murren ist, wo das moderne Israel vielleicht in Mara steht, die bittere Erfahrung macht und denkt sich, Herr, wo ist Elim? Wo sind die 12 Wasserquellen und die 70 Palmbäume? Hebräer Kapitel 4, Vers 1. So lasst uns nun mit Furcht darauf bedacht sein, dass sich nicht etwa bei jemand bei euch herausstellt, dass er zurückgeblieben ist, während doch die Verheißung zum Eingang in seine Ruhe noch besteht. Wisst ihr, manchmal kommen wir doch an einen Punkt, wo wir vielleicht irgendwo enttäuscht sind, oder? Vielleicht enttäuscht über mich selber, weil ich mir gedacht habe, jetzt habe ich Gott wieder enttäuscht. Oder? Schon mal erlebt? Schon mal dieses Adam und Eva Erfahrung gehabt? Mich vor Gott lieber zu verstecken, weil ich auf einmal merke, dass ich nackt bin? Aber wisst ihr, was ein viel größeres Wunder ist, als das, dass Gott einen zu 70 Palmbäumen und 12 Wasserquellen führt? Ein größeres Wunder ist, was Gott gemacht hat, als dass er das Rote Meer geteilt hat? Wisst ihr, worüber der Satan sich am meisten wundert? Dass du und ich heute hier bin. Wisst ihr, warum? Ellen White, sie sagt uns, dass es für Satan das größte Wunder ist, wenn ein Mensch sich bekehrt. Und meine Lieben, es ist ein Wunder. Wir vergessen das manchmal, wenn wir hier hinkommen und sind schon seit Jahren vielleicht im Adventismus oder damit groß geworden. Aber wisst ihr, dass jeder einzelne von uns eigentlich ein Wunder ist, dass er hier sitzt? Dass es ein Wunder ist, dass Gott einen Menschen, wenn ich an meine eigene Geschichte oder denkt an eure Geschichte. Viele von euch kennen meine Geschichte, ja? Ihr wisst, wie ich aus der Heavy-Metal-Szene gekommen bin, wie ich aus Alkohol und, na, ich erzähle es jetzt auch nicht alles auf, aber wie Gott mich rausgeholt hat, ich wundere mich manchmal heute noch jeden Morgen, wenn ich aufwache, danke ich Gott dafür, wo er mich rausgeführt hat. Wisst ihr, dass es ein viel, viel größeres Wunder ist? Aber wisst ihr, was ich eigentlich damit sagen will? Meint ihr, wenn sich irgendjemand da befindet in Mara, wo er sich in einer bitteren Erfahrung fühlt. Meint ihr, dass der Gott des Himmels, der ich bin, wo er dich hier aus der Gosse rausgezogen hat, wo er jahrelang um dich gekämpft hat, meinst du, dass er jetzt in dem Moment, vor allen Dingen jetzt in diesen letzten Tagen, wo er ein besonderes Volk vorbereiten will, jetzt an dir aufhört zu kämpfen?

Glaubst du, dass er jetzt, wo er dich von da hinten hier hingebracht hat, schon aufhört, um dich zu ringen? Mein lieben Gott möchte uns aus Mara rausführen. Er möchte uns nach Elim führen. Aber Gott sagt, halt fest. Ich habe dir die Verheißung der Befreiung gegeben. Du magst Mara-Erfahrungen machen, aber schau um die Ecke. Ja? Schau weiter, Elim kommt. Die Verheißung ist da. Wir dienen einem Sieger. Und Gott sagt uns, soweit wir die Bedingungen erfüllen, wir gehen nochmal in 2. Mose Kapitel 15, in unsere Geschichte hinein. Und Gott sagt, soweit wir die Bedingungen erfüllen, verspricht er uns dort in Vers 25, 2. Mose Kapitel 15, Vers 25, er aber schrie zum Herrn und der Herr zeigte ihm ein Holz, das warf er ins Wasser, da wurde das Wasser süß und dort gab er ihnen das Gesetz und Recht und dort prüfte er sie. Und Gott spricht zu ihnen und sagt, wenn du der Stimme des Herrn, deines Gottes, eifrig gehorchen wirst und tust, was vor ihm recht ist und seine Gebote zu Ohren fasst und alle seine Satzungen hältst, so will ich keine der Krankheiten auf dich legen, die ich auf Ägypten gelegt habe, denn ich bin der Herr, dein Arzt. Und Gott sagt, halte fest an meinen Verheißungen. Denn die 12 Wasserquellen und die 70 Palmbäume, sie lagern sich dort am Wasser. Nun ist das jetzt ein Wohlstandsevangelium? Ist das jetzt eine Joel Osteen-Predigt? Dass immer alles gut wird? Gott will, dass es euch gut geht und ihr reich seid? Haben wir nicht diese Woche gehört von vielen Herausforderungen? Ich glaube, eine Geschichte, die mir sehr hängen geblieben ist, wie die meisten wahrscheinlich von euch auch ist, obwohl ich später kam, aber ich hörte sie noch kurz, wie Brian und seine Frau ihre 2 Kinder verloren haben im Autounfall. Ich kann mir nicht vorstellen, was das für ein Schmerz ist. Ich habe selber noch keine Kinder. Aber wie er das beschrieben hat, konnte ich es vielleicht ein bisschen nachvollziehen, was das für ein Schmerz sein muss. Ich bin selber noch nie durch so eine Erfahrung gegangen, auf einmal seine 2 toten Kinder dort liegen zu sehen. Das alles mitzubekommen vor Augen. Aber wir haben die Geschichte gehört, wie er erzählt hat, wie Gott diese Geschichte gebraucht hat für ihn selber. Ja? Für ihn selber und für seine Frau gebraucht hat, dass es tatsächlich dieses Schlimme am Ende sogar als ein Segen sich herausgestellt hat. Manche verlieren sogar ihr eigenes Leben. Und jetzt ein himmlisches Elim auf sie wartet. Aber uns ist nicht versprochen worden, dass Christsein immer bedeutet, sich in Elim zu befinden. Christenheit ist nicht immer wirklich ein Bett ausgebreitet mit Rosen. Es gibt so einen schönen Spruch von Ellen White. Im Englischen sagt sie, no cross, wer weiß es? No crown. Kein Kreuz, keine Krone. Wir werden erleben Situationen, manche von euch haben es vielleicht schon erlebt, andere ältere Generationen, wie sie gehungert haben, was wir gar nicht kennen. Ich kenne das nicht, zu hungern. Manche von uns glauben, weil sie mal 5 Stunden nichts essen müssen, hungern sie. Und sie fangen an zu murren wie die Israeliten. Aber zum Glück liegt immer irgendwo was rum, schnell zum Reinschnappen, oder? Manche machen sich Sorgen für ihre Zukunft, wie ich vielleicht meine Familie in Zukunft ernähren kann, weil wir wissen, dass Krisen in diese Welt kommen werden. Aber sagt Jesus uns nicht in Lukas Kapitel 21, dass das all diese Sachen sind, wo die Heiden sich Sorgen drum machen? Hat Gott uns nicht Verheißung geschickt, der Befreiung? Wir wissen, dass Prophetie sich an der Zeit rasch wirklich am Erfüllen ist. Ich glaube persönlich auch, dass wir in den nächsten Jahren große Umwälzungen erleben werden, dass wir irgendwann davor stehen werden, dass das Mahlzeichen des Tieres kommen wird und dass wir nicht mehr kaufen oder verkaufen dürfen. Aber ist es nicht ein Test, dass Gott jetzt in dieser Zeit noch unsere Herzen prüft und uns offenbart, damit wir selber sehen, wo unser Mangel ist? Ist das, weil Gott draufdrückt, weil er sagt, ich will, dass ihr eine Mara-Erfahrung macht?

Oder ist es, weil Gott sich vielleicht denkt, ich will dich segnen? Ich habe dir eine Verheißungsbotschaft geschickt des Segens. Meine Lieben, wir alle brauchen mara Erfahrungen. Wir alle brauchen diese bitteren Erfahrungen in unserem Leben. Wenn ich an mein eigenes Leben denke, in den letzten Jahren gab es Herausforderungen, vor denen ich manchmal stand, wo ich gemerkt habe, wie Gott mich durchgebracht hat durch diese Herausforderungen. Und wie jeder von euch, auch heute stehe ich wieder vor anderen Herausforderungen. Ich habe in den letzten anderthalb Jahren, letzten zwei Jahren erleben dürfen, dass wenn man versucht, in Liebe auch Gottes Wahrheit zu bringen und zu predigen, erlebt habe, wie man von den eigenen Geschwistern manchmal, glaube ich, aus falschen Gründen eigentlich angegangen wird. Und wie Leute versuchen, einen irgendwo zu stoppen. Aber Gott sagt, schau nicht nach Mara, schau nach Elim. Gestern haben wir eine Einladung bekommen, nach Honduras zu kommen, in ein paar Monaten. Und da habe ich gestern Abend im Internet nachgeschaut, ich habe es meiner Frau noch gar nicht erzählt. Da habe ich gelesen, dass Honduras einer der gefährlichsten Länder dieser Welt ist. Ich habe es mir bis jetzt aufgespart. Hat die gefährlichsten Städte dieser Welt. Vielleicht eine Mara-Erfahrung, vielleicht sehr bitter, oder? Aber Gott hat gesagt, ihr sollt dorthin kommen, um Gottes Wort zu predigen. Dort sind junge Leute, die müssen Gottes Botschaft wieder hören. Wo anders Türen zugehen, öffnet Gott wieder Türen. Und Gott sagt, schau, in Honduras gibt es auch ein Elim. Und wir wissen schon, dass wir auch den Strand besuchen werden. Nach getaner Arbeit. Wir machen Mara-Erfahrungen, wir machen Elim-Erfahrungen. Diese Tage hat mich ein junger Bruder hier gefragt, Timo, hättest du gedacht, vor einigen Jahren, wenn du zurückschaust, dass du dort einmal so stehen wirst, wo Gott dich jetzt hingebracht hat? Ich habe gesagt, nein, ich hätte das auch nicht erwarten können, wie Gott immer wieder natürlich Schwierigkeiten da waren und die hören nicht auf, aber Gott immer weiter mir gelernt und beigebracht hat, festzuhalten, um die Ecke zu schauen, nicht bei Mara stehen zu bleiben, bei dieser bitteren Erfahrung, sondern nach Elim zu blicken, zu gucken dort, wo die Verheißung sich erfüllen wird, dass Gott nicht aufgibt mit mir. Wo er mich einmal rausgezogen hat, hört er jetzt nicht auf, in diesen letzten Tagen an mir zu kämpfen und mit mir zu arbeiten. Und deshalb brauchen wir, meine Lieben, persönliche Erfahrungen. Wir haben nicht die Zeit heute dafür, aber wenn ich in die Erfahrung meiner Frau denke, wie sie für 25 Jahre Kämpfe hatte mit dämonischen Mächten, und Gott sie aber nach über 25 Jahren herausgezogen hat aus dieser Situation, wo sie Selbstmordversuche und alles Mögliche hinter sich hatte. Sie aber sagen kann heute nach 25 Jahren, Gott, ich danke dir, dass ich diese Erfahrung hatte. Ich wäre vielleicht nicht heute hier, wo ich bin. 25 Jahre lang Mara-Erfahrung, das war ziemlich bitter. Zu einem anderen Zeitpunkt wird auch diese Geschichte einmal erzählt. Aber es zeigt uns, dass wir in dieser Zeit, in der wir jetzt leben, dass wir danach ringen müssen, nach dieser persönlichen Erfahrung für uns selber mit Gott. Wir brauchen, glaube ich, mehr praktisches Evangelium. Ich glaube, dass wir sehr gut sind in Theorie, dass wir sagen, okay, ja, ich kenne Gottes Wege. Und dann zitieren wir Psalm 77 und sagen, ja, Gottes Wege sind im Heiligtum. Ich kenne das Heiligtum, ich kann es erklären. Aber haben die Juden nicht auch das Heiligtum gekannt? Haben sie es nicht sogar gebaut, aber nicht verstanden, worum es eigentlich ging? Wir müssen über die Theorie hinausschauen. Jesus war sehr gut darin, nicht bei Theorie zu bleiben, sondern vorauszuschauen, sehr praktisch zu sein. Jesus war sehr gut darin, praktisch mit Menschen umzugehen. Es gibt diese schöne Geschichte in Johannes Kapitel 5, wo Jesus unterwegs war von Galiläa

auf dem Weg nach Galiläa und er durch Samarien kommt, wieder ein heißer Tag, ja. In Samaria kommt er dort an diesem Brunnen, ihr kennt die Geschichte. Und dort kommt diese Frau um 12 Uhr mittags an diesem heißen Tag, wo sie vielleicht keiner beobachten kann, keiner sieht, weil wir schon wissen, was mit ihr los war. Und sie kommt an diesem Brunnen und fängt an, ihr Gefäß, ihren Krug runterzulassen und tief runterzulassen in diesem Brunnen. Vielleicht war nicht viel Wasser an dem Tag drin, weil es vielleicht sehr heiß war. Jesus wartete schon dort. Johannes 4, Dankeschön. Johannes 4. Und Jesus wartete dort schon und war am Dürsten. Und die Frau ließ es runter und Jesus fragte sie oder bat sie, diesmal war es Gott, der eigentlich bat, gib mir zu trinken. Und wir kennen das Gespräch, als Jesus anfängt, mit ihr zu reden. Und im Verlaufe des Gespräches kommen so gewisse Themen auf. Und Jesus fragt sie dann irgendwann nach dem Getränk und er trinkt und die Frau schöpft Wasser. Was macht Jesus in diesem Moment? Auf einmal fängt er an, in irgendeinem gewissen Moment das Gespräch umzulenken. Und worüber spricht er? Über ihren Mann, oder? Sagt er, bring deinen Mann. Komisch, oder? In so einer Situation. Auf einmal ganz das Thema gewechselt und Jesus sagt, bring mir deinen Mann hierher. Und Jesus wusste natürlich, was er tut. Das hat die Frau gemacht. Sie hat ein bisschen erzählt, dass sie keinen Mann hat. Jesus sagte, ja, hast du richtig gesprochen. Waren noch andere Männer, oder? Und dann fängt sie an, irgendwann in dem Gespräch abzulenken, fängt sie an, Fragen zu stellen, wo wir dann anfangen, wo wir eigentlich beten sollen, ob an dem Platz oder an dem Platz beten sollen. Und das, was Jesus angesprochen hat, so der Pharao, diese Armee, diese Sünde irgendwo, dieser Druck sitzt dieser Frau vielleicht irgendwo im Nacken. Jesus kam an diesem Tag an diesem Brunnen und hat auch tief den Krug runtergelassen. Aber nicht in diesem Brunnen, sondern Jesus hat angefangen, tief zu graben bei dieser Frau. Tief gegraben. Und auf einmal hat er was entdeckt und hat es vorgebracht. Und der Frau fast sozusagen wirklich ins Gesicht gehalten. War sicherlich eine Mara-Erfahrung, oder? War sicherlich bitter. War sicherlich nicht schön, dort zu sitzen. Und auf einmal sitzt mir da jemand gegenüber, den ich gar nicht kenne. Und der nennt etwas, was so ganz tief da unten in meiner Seele irgendwo steckt. Was vielleicht nicht viele Leute wissen. Und er kramt es raus und stellt es hin. Und ich glaube, die meisten, wenn wir so etwas erleben, ist es oft nicht so, dass wir uns genau wie Adam, wie wir eben sagten, wieder verstecken. Dass wir unseren, nein, wir haben jetzt keine Feigenblätter, aber dass wir uns irgendwie abdecken. Aber wisst ihr, was die Frau gemacht hat? Die Frau hat etwas erkannt, was sehr schlau war. In Johannes Kapitel 16, wenn ihr mit mir mal aufschlagt, Johannes Kapitel 16, dort lesen wir in Vers 8, Johannes Kapitel 16, Vers 8. Und wenn jener, der Heilige Geist, und wenn jener kommt, wird er die Welt überführen von Sünde und von Gerechtigkeit und vom Gericht. Wisst ihr, der Heilige Geist ist so, in dieser Situation hat er bei dieser Frau gewirkt, wie so jemand, der im Untertagebau arbeitet. Ja? Tief gegraben dort in diese Seele hinein und hat etwas rausgeholt und Jesus präsentiert es ihr. Und die Situation, die diese Frau hat, sie kann sich jetzt entscheiden, was mache ich damit? Sie entscheidet sich und versteht, okay, es ist der Heilige Geist, der dieses Problem, diese Mara-Erfahrung hier gebracht hat. Die Frau schreckt nicht zurück, obwohl sie erstmal ablenkt noch, aber sie entscheidet sich im Laufe des Gespräches, dass sie sagt, ja. Und Jesus kommt und sagt, er gräbt es raus und hält es in unser Gesicht und sagt, schau mal, guck mal, wie

lieblos du wieder warst. Hätte es netter zu deinen Eltern sein können. Schau mal, hättest eben anders vielleicht bei deiner Frau reagieren können. Und Gott fragt uns, was machst du damit? Was machst du jetzt damit, als ich es rausgekramt habe und ich zeige es dir? Und wir müssen uns entscheiden, erfahren wir das als eine bittere Erfahrung oder schauen wir nach Elim und sagen, okay, Herr, danke. Danke, Herr, dass es dein Heiliger Geist war, der dieses Problem, diese Bitterkeit,

Erfahrung hervorgebracht hat in meinem Leben. Dass ich dir, Herr, jetzt sagen kann und mich entscheiden kann, Herr, ich gebe es dir. Wenn ich das sehe, wie es rausgegramt wurde, und ich sehe meinen Charakter, wie er wirklich ist, dass ich einfach nur sage, das ist das, wie ich bin. Und ich kann sagen, Herr, nimm es bitte. Bitte nimm es, lass mich teilhaben an deiner Erfahrung. Und so sagte Jesus der Frau am Brunnen, ich bin's, mit dem du redest. Und wir wissen, wie die Frau reagiert hat. Der Dreck muss raus, meine Lieben. Der Dreck muss ausgekramt werden. Und Jesus fragt, ob wir es aufgeben wollen. Denn Jesus selber in seinem eigenen Leben sehen wir das Beispiel, wie er jeden Gedanken in Gefangenschaft gebracht hat zum Vater. Alles das, was da war, dass er es abgegeben hat an den Vater. Und Hebräer Kapitel 4, Vers 15 sagt uns, dass Jesus in allem versucht worden ist, wie wir, doch ohne Sünde. Und wir kennen die Geschichte, als Jesus verklärt wurde, als er dort auf dem Berg steht und Mose und Elia sieht. Wir haben diese Woche auch darüber gesprochen. Aber einige Zeit später, nachdem diese Verklärung geschehen ist, kam die bitterste Mara-Erfahrung. Der bittere Cup, der bittere Kelch kam für Jesus. Und uns gesagt, dass die letzte Generation hier auf Erden, die 144.000, durch eine Zeit der Trübsal gehen wird, wo sie einen bitteren Kelch trinken werden. Gott hat mir gezeigt, dass er seinem Volk einen bitteren Trank gegeben habe, um es zu reinigen und zu läutern. Es ist ein bitterer Trank und sie können ihn durch Murren, durch Klagen und durch Unzufriedenheit noch bitterer machen. Doch jene, die ihn auf solche Weise annehmen, müssen einen anderen Trank bekommen. Denn der erste hatte nicht die beabsichtigte Wirkung auf das Herz. Und wenn der zweite noch nicht wirkt, müssen sie noch einen anderen bekommen und noch einen. Bis die beabsichtigte Wirkung eintritt oder sie bleiben unreinen, unfältigen Herzens. Ich sah, dass der bittere Trank aber durch Geduld, durch Ausdauer und durch Gebet versüßt werden kann. Was hätten die Israeliten in Mara machen müssen? Geduldig sein, oder? Ausdauernd sein. Den Blick nicht verlieren, dass Elim kommt. Beten. Und dass er die beabsichtigte Wirkung auf die Herzen derer haben, die ihn auf solche Weise annehmen. Dadurch wird Gott geehrt und verherrlicht. Es ist nichts Geringes, ein Christ und von Gott als Eigentum angenommen und bestätigt zu sein. Und uns ist gesagt, und wir haben das gelernt diese Woche, dass diese letzte Generation hier auf Erden die erste Frucht darstellt. Weil sie gerungen haben, weil sie Tag und Nacht gerungen haben und als der Heilige Geist gewirkt hat in ihrem Leben, dass sie es abgegeben haben, in Gefangenschaft gebracht haben zu ihrem Herrn. Sie haben Tag und Nacht gerungen in dem Moment, wo der Pharao und seine Armee im Nacken sitzt. Sie befinden sich in Jakobs Angst, wo Esau im Nacken sitzt, wo nicht sicher ist, ob wirklich jede Sünde dort vergeben ist. Aber deshalb hat Gott uns jetzt Gnadenzeit gegeben. Und in dieser Zeit der Trübsal ist es nötig, dass wir uns untereinander ermutigen und stärken. Die Versuchungen Satans sind jetzt größer als je, denn er weiß, dass er wenig Zeit hat und dass bald jeder Fall entweder zum Leben oder zum Tod entschieden sein wird. Jetzt ist nicht die Zeit, unter Entmutigung und Prüfung zusammenzubrechen, sondern wir müssen in all unseren Trübsalen aushalten und dem allmächtigen Gott Jakobs vertrauen. Meine Lieben, ich habe diese Woche zwei Zitate geteilt in dem Seminar, die ich mit euch noch einmal lesen möchte. Diese Gedanken von Ellen White gehen mir nicht aus dem Kopf. Sie sagt, die uns bevorstehende Zeit der Trübsal und Angst wird einen Glauben erfordern, der Mühsal, Verzug und Hunger erdulden kann.
einen Glauben, der nicht wankt,

wenn er auch schwer geprüft wird. Die Gnadenzeit wird allen gewährt, um sich auf jene Tage vorzubereiten. Jakob siegte, weil er ausdauernd und entschlossen war. Sein Sieg ist ein Beweis von der Kraft anhaltenden Gebets. Alle, die sich wie er auf die Verheißungen Gottes stützen und ebenso ernst und standhaft sind, wie er es war, werden gleich ihm Erfolg haben. Möchtest du ein Jakob sein? Wer aber nicht willens ist, sich selbst zu verleugnen, vor Gott Reue zu zeigen und lange und ernstlich zu beten, wird seinen Segen nicht erlangen. Vor einigen Tagen lag ich wieder im Bett und dachte über dieses Zitat nach. Weil ich selber mich versucht habe zu reflektieren, habe ich Gott gebeten: Herr, ring ich wirklich im Gebet wie Jakob, wenn ich das, wenn der Heilige Geist das dort vorbringt aus dem Brunnen meiner Seele und mir zeigt, wie ich noch bin? Ring ich wirklich im Gebet darum, dass dieser Schmutz aus meinem Charakter herauskommt? Ich habe gebetet: Herr, lehr mich zu beten, wie Jakob gebetet hat. Lehr mich zu beten, wie Jakob gerungen hat. Wisst ihr, was der nächste Moment, der nächste Gedanke war, der kam? Oh, da könnten ja dann Probleme auftreten. Da könnten ja Schwierigkeiten kommen, wenn ich sowas bete. Weil ich weiß ja, Gott benutzt Schwierigkeiten. Will ich das wirklich? Will ich diese Mara, diese bittere Erfahrung wirklich haben? Aber dann dachte ich wieder daran, Moment mal, sagt die Bibel uns nicht, dass Sünde eine Täuschung ist? Dass Sünde etwas ist, was uns betrügt? Mit Gott ringen, wie wenige wissen, was das ist. Mit Gott ringen, wie wenige wissen, was das ist. Wie wenige Seelen haben mit heftigem Verlangen vor Gott ausgeharrt, bis jede Kraft aufs Äußerste angespannt war. Wie wenige halten sich in unerschütterlichem Glauben an die Verheißungen Gottes, wenn die Wogen der Verzweiflung, die keine Sprache beschreiben kann, über den Bittenden hereinbrechen. Meine Lieben, ich muss manchmal auch daran denken, an die Zeit unserer Pioniere. Es begeistert mich immer wieder, das zu studieren, Adventgeschichte zu studieren. Zu sehen, wie die, was die durchgemacht haben, wie die mit Gott gekämpft haben, wie die sich für Gott eingesetzt haben. Zu sehen, wie die, unsere Pioniere in der Zeit noch vor 1844, als sie durch diese Enttäuschung hindurchgegangen sind. Aber was ist mit denen geschehen, die nicht in Mara stehen geblieben sind? Waren es viele, die nach Elim weitergeschaut haben? Fast alle sind in Mara stehen geblieben. Haben nicht weiter nach Elim geschaut. Es war eine kleine Gruppe, die weitergeblickt hat und mit einem Licht gesegnet worden ist, weil sie sich gedemütigt hatten vor Gott und gerungen haben im Gebet. Wie sie studiert haben, ihre Bibeln studiert haben. Und wie sie mit einem Licht gesegnet worden sind nach dieser heftigen, großen Krise und Enttäuschung. Und wir kommen in eine Zeit, der Krise, die uns bevorsteht, wo wir ringen müssen. Die Kraft Gottes, meine Lieben, ist aber nicht geringer. Seine Kraft, das sah ich, würde heute genauso freigegeben wie einst. Und jetzt merkt euch mal und brennt euch diesen Satz ein. Es ist die Gemeinde Gottes, die ihren Glauben verloren haben, zu beanspruchen, ihre Energie, um zu kämpfen, wie Jakob es tat und ausschrie: Ich lasse dich nicht, es sei denn, du segnest mich. Ausdauernder Glaube ist ausgestorben. Es muss in den Herzen von Gottes Volk wiederbelebt werden. Es muss ein Beanspruchen der Segnungen Gottes geben. Glaube, lebendiger Glaube, wird immer zu Gott und Herrlichkeit führen. Unglaube abwärts zu Dunkelheit und Tod. Und als ich das gelesen habe, habe ich Gott gebeten: Nein, ich will keine Angst davor haben. Ich möchte lernen zu beten.

wie Jakob gebetet hat, wie er mit Gott gerungen hat im Gebet und wie er gewonnen hat. Das ist das, meine Lieben, was ich möchte. Als ich vor einigen Jahren, 2010, zum Adventismus kam und ich irgendwann merkte, ein paar von euch kennen diese Geschichte, aber ich möchte sie noch abschließend kurz erzählen. Als ich in diese erste Ruhe hineingekommen bin, in diese geistliche Ruhe, und ich Freudensprünge machen konnte, Jesus kennengelernt zu haben, einen wirklich lebendigen Gott kennengelernt zu haben, der mich liebt, der all die Jahre um mich gekämpft hat, um mich dort rauszuholen, ich irgendwann in meiner ersten Freude merkte, ich meinen Weg mit Jesus hatte und merkte, dass auf einmal alle wieder wach. Und ich irgendwann hinter mich blickte und dachte, was ist das? Und ich sah, dass jemand dort auf meinem Rattenschwanz stand. Mir ist irgendwann aufgefallen, dass an all den Sünden, an denen ich teilgehabt habe, in meinem Leben, dass sich irgendwann so diese sündigen Neigungen gebildet hatten, wie so ein Rattenschwanz hinten dran. Und dass der Satan immer wieder kam und er wusste, dass ich in diesen Bereichen schwach war und er draufgetreten ist. Eine der größten Schwächen, die ich mir angeeignet habe, meiner Sündhaftigkeit war, und ich danke Gott heute, dass ich mit aller Freiheit so etwas erzählen kann, obwohl meine Frau und meine Schwiegereltern hier sitzen, aber sagen kann, wie Jesus mich befreit hat von einer Sache, wo ich mit gerungen habe. In meinem Leben bevor Jesus habe ich mich sehr viel mit, wie viele Männer das machen, und ich bin dankbar, dass ich das heute frei ansprechen darf, weil ich keine Liste aufstellen will, sondern weil ich dir helfen will. Ich habe mich sehr viel mit Pornografie hatte ich zu tun, sehr viel Selbstbefriedigung. Und als ich dann gläubig wurde und mir Jesus irgendwann meine Erfahrung gezeigt hat, dass das nicht richtig ist, was ich dort tue. Und ich gemerkt habe, wie der Satan da immer draufgetreten ist. Ich habe irgendwann angefangen zu kämpfen und zu ringen und habe gesagt, Herr, ich verstehe, dass das nicht richtig ist. Ich möchte das gerne ablegen. Ist ein bisschen schwierig vielleicht für Frauen nachzuvollziehen, aber ihr habt auf euren Bereichen andere Herausforderungen. Aber für einen Mann, der Christ wird und möchte so etwas ablegen, der so da drin tief drin war, ihr könnt mir glauben, es ist ein heftiger, heftiger Kampf. Ich war ganz stolz, als ich irgendwann da mal 10 Tage erlebt habe, dass ich das mal 10 Tage nicht gemacht habe. Da war ich ganz stolz auf mich. Aber auf einmal bin ich wieder gefallen in diese bittere Erfahrung. Und irgendwann waren es mal 2 Wochen, mal 2 Monate, mal 3 Monate und ich dachte so, super, aber ich bin wieder zurückgefallen. Und ich war enttäuscht und wollte mich eigentlich wieder vor Gott verstecken und dachte so, ach, ich schäme mich eigentlich, was soll ich jetzt noch Vergebung erlangen? Aber war es nicht der Heilige Geist, der es wieder vorbrachte und mir zeigte, Timo, ich möchte dir vergeben und ich will, dass du es mir abgibst? Und so habe ich Gott weiter gebeten und gerungen. Und so gab es eine Erfahrung, die ich in diesem Laufe dann gemacht habe, wo ich gemerkt habe, dass auf einmal wieder, ich beschreibe das wie so eine Käseglocke, die über mich gekommen ist, sich auf mich gesetzt hat, so und ich ein solch starkes Verlangen hatte, diesem Drang nachzugeben. Und es war wirklich massiv. Und ich bin auf meine Knie gegangen und ich habe angefangen zu beten, habe aber in dem Gebet gemerkt, dass ich eigentlich will ich das ja tun. Und ich kam mir vor wie so ein Heuchler, ja. Aber ich habe Gott gesagt, hey, ich kann nicht, aber helf mir irgendwie bitte. Aber habe gemerkt, dass es irgendwann, habe ich ja gebetet und habe gesagt, gut, ich habe ja jetzt gebetet, bin wieder aufgestanden, bin leider wieder rückfällig geworden. Dann ging das wieder eine Zeit lang gut und kam wieder die gleiche Situation. Käseglocke. Bin wieder auf meine Knie gegangen. Habe angefangen, Verheißungen Gottes zu beten. Ich habe gesagt, Gott, das muss doch irgendwie, das kann doch nicht

einfach nur immer Theorie sein. Das muss doch irgendwie mal wirklich praktisch möglich sein, dass ich diese Erfahrung mache. In dem Moment habe ich angefangen zu singen. Ich habe ein paar Lieder von der Neplett-Familie gesungen. Amen für eure Ministry. Ich habe gesungen und gebetet. Und wisst ihr, was mir auf einmal geholfen hat, dieser Gedanke? Die Bibel sagt, die Sünde ist eine Täuschung. So wie diese Käseglocke gekommen ist und habe ich gemerkt, wenn ich jetzt dranbleibe, dieser Druck kam ja nicht, ich habe das ja nicht rangezogen jetzt, ja? Es kam auf einmal. Ich habe gesagt, das muss doch wieder weggehen. Gesungen, gebetet. Irgendwann habe ich gemerkt, dass dieser Druck, der so stark war, auf einmal leichter und leichter und leichter wurde. Das war nicht das letzte Mal, dass die Käseglocke kam. Ich habe diese Erfahrung festgehalten. Bis an einen Tag, und das war für mich so wichtig zu sehen, dass Gott, und das ist, glaube ich, das, wofür wir beten müssen. Das ist mir jetzt letztens ganz praktisch aufgegangen. Wir brauchen feste Überzeugungen. Gott hat mir auf einmal eine feste, wirklich, mir war das ja alles klar hier oben, ja, schon irgendwo von der Theorie. Aber die Erfahrung zu machen, praktisch im Gebet, im Singen, und dann die Erfahrung gehabt zu haben, dass es auf einmal dieser Druck wieder weggegangen ist, bis der Tag kam, Elim kam, die 70 Palmbäume und die 12 Wasserquellen kamen. Und ich stand dort und erlebte, nach dieser bitteren Erfahrung in Mara, wie die Freiheit gekommen ist und ich Gott lobte und danke bis auf den heutigen Tag. Und ich dankte Gott, dass bevor ich meine Frau kennengelernt hatte, diese Erfahrung gemacht zu haben, befreit zu sein von etwas, wo du vielleicht steckst und zu kämpfen hast mit Zigaretten, wo du vielleicht steckst und zu kämpfen hast mit dem Alkohol, wo du vielleicht zu kämpfen hast in einer Situation und es nicht schaffst, 5 Stunden mal nichts zu essen. Es ist egal, sucht es euch aus. Ich weiß, wir haben alle unsere Probleme auf unseren Bereichen und wir sollen uns, haben wir gerade eben gelesen, in dieser letzten Zeit besonders stärken und ermutigen. Und Gott sagt, ringt. Und es ist, meine Zeit ist abgelaufen, aber gib mir noch 2 Minuten. Wisst ihr, es ist eigentlich nichts Neues. Wir kommen manchmal auf diese Camp-Meetings und ich bin Gott sehr dankbar und ich habe eine gesegnete Zeit diese Woche gehabt mit euch. Aber manchmal erwarten wir auch irgendwie wie so eine Wunderformel, ja, die wir dann hören. Aber wenn wir in das Leben Jesu hineinschauen, sehen wir nicht alles das, was wir brauchen, um gerecht zu sein aus dem Glauben? Wenn wir uns das Leben Jesu als Beispiel nehmen, zu gucken, wie hat er mit dem Vater genau gelebt? War da irgendwas in dem Leben Jesu, was er anders benutzt hat? Kam er irgendwie auf diese Welt mit so einem Obi-Koffer oder Hagebau oder was alles gibt, will keine Werbung machen, mit irgendeinem extra Werkzeug, was wir nicht haben? War es nicht das Gebet? War es nicht das Bibelstudium? War es nicht das Weiterzugeben, das Licht der Welt zu sein, was er gelernt hatte? An den anderen zu denken und nicht an mich selber? Wenn ich das sehe, dass Jesus keine Wunderformel eigentlich hatte, dann zeigt es mir doch auch, dass wenn es heißt, dass wir gerecht werden, das Richtige tun aus dem Glauben heraus, kann es dann sein, dass es irgendwo der Aspekt des Glaubens ist, der mir dort irgendwo noch zu schwach ist? Dass ich die Verheißungen, die hier sind auf der Seite, um gerecht gemacht zu werden, damit Gott mich gerecht sprechen kann. Der Glaube als Schlüssel. Jesus hatte kein extra Werkzeug. Ich mag dieses Bild hier. In den Gebetsraum gehen und aus dem Gebetsraum wieder herauskommen. So süß wie die kleinen Katzen sind, aber wir müssen wirklich zu dem Löwen werden. Meine Lieben, der Gerechte wird aus Glauben leben, sagt die Bibel uns. Der Glaube ist der Schlüssel und die Bibel sagt uns in Römer 12, Vers 3, dass Gott
jedem Menschen ein Maß an

Glauben bereits gegeben hat. Da ist keiner, der sagen kann, ich kann nicht glauben. Lasst jeden Menschen ein Lügner sein, aber Gott nicht. Gott hat gesagt, er hat jedem Menschen ein Maß an Glauben bereits gegeben. Und der Petrus sagt uns jetzt, es liegt jetzt an uns, in 2. Petrus Kapitel 1, was wir diesem Glauben hinzufügen. Und das dürfen wir üben. Und Gott hat uns ganz einfache Mittel gegeben, wo er uns aber zeigt, wir müssen lernen, die zu perfektionieren. Zu lernen, in einer perfekten Beziehung zu Jesus zu stehen. Meine Lieben, wer hat mit Gott gekämpft und gewonnen? Wer ist ein wahrer Israelit? Möchtest du gerne, dass dein Name geändert wird? Meine Lieben, der Gerechte wird aus Glauben leben und er wird geborgen durch die Zukunft gehen. Lasst uns gemeinsam beten. Unser lieber Vater im Himmel, wir kommen als deine Gemeinde, als deine Kinder an diesem Sabbatanfang zu dir. Und wir danken dir, dass du Gedanken des Friedens über uns hast. Dass du einem jeden das Ende schenken möchtest, Herr, was wir erwarten. Herr, wir danken dir, dass wir das größte Wunder erleben durften, wie du uns rausgeholt hast, Herr, aus dem Dreck. Und der ein oder andere von uns fragt sich jetzt vielleicht, Herr, stecke ich nicht noch im Dreck gerade? Habe ich nicht gerade zu kämpfen genau damit und ich weiß, dass es nicht richtig ist? Herr, dein Heiliger Geist hat mir bereits gezeigt, dass es Sünde ist. Aber Herr, lass uns helfen. Ach, lass uns dir vertrauen, Herr, dass wir glauben, dass wir diese Dinge an dich abgeben möchten. Herr, ich möchte dich bitten, dass du die Verheißung an uns wahr machst. Dass du uns lehrst, Herr, was es bedeutet, wie Jakob zu ringen im Gebet. Und Herr, damit meinen wir nichts Katholisches, nicht Pharisäerisches, sondern wirklich einfach ausdauernd zu sein, festzuhalten, Herr, dass wenn wir uns gerade in Mara befinden, dass wir vorausschauen um die Ecke und wissen, in Elim warten bereits die 12 Wasserquellen und die 70 Palmbäume. Herr, lass uns ermutigt sein heute Abend erneut. Wir bitten dich um die Kraft deines Heiligen Geistes, dass er in uns das bewirkt, Herr, dass du deinen Namen jetzt in dieser Zeit, Herr, auf uns schreiben kannst. Herr, bitte durchforsche unsere Herzen und sehe, wie wir es meinen. Und helfe uns, Herr, helfe uns, auf dem richtigen Weg zu gehen. Helfe uns, vom Leben Jesu zu lernen, was es bedeutet, ein Christ zu sein. Herr, verändere du unseren Namen. Wir wollen keine Jakobs, keine Betrüger sein, sondern wir wollen wahre Kinder Israels sein. Herr, so möchten wir dir danken für die Speise zur rechten Zeit. Im Namen Jesu. Amen.

0: Good evening, everyone.
1: Einen guten Abend an jedermann.
0: It's a blessing for us to be able to be here.
1: Es ist ein Segen für mich, hier zu sein.
0: And we look very much forward to this weekend.
1: Und ich freue mich sehr, dass wir dieses Wochenende zusammen verbringen können.
0: My wife and I come from Norway.
1: Meine Frau und ich, wir kommen aus Norwegen.
0: And this is where we live.
1: Und dort leben wir.
0: Even though I'm not Norwegian.
1: Obwohl ich kein Norweger bin.
0: My wife is Norwegian, so that's how I ended up there.
1: Ja, sie ist eine Norwegerin und so bin ich dort geblieben, hängen geblieben.
0: But I was born in New Zealand.
1: Aber ich bin aus Neuseeland.
0: So that's quite far away.
1: Also ein ganzes schönes Stück entfernt.
0: But I do have Dutch parents.
1: Aber ich habe Eltern, die aus den Niederlanden kommen.
0: And so I speak English, Dutch and Norwegian.
1: Also so spreche ich Englisch, Holländisch und auch Norwegisch und Deutsch.
0: And a little bit of German, not much.
1: Und ein bisschen Deutsch.
0: If you would like to speak with me afterwards or during the tomorrow.
1: Also wenn ihr gerne mit mir reden wollt jetzt nach dem Vortrag oder auch morgen, dann.
0: But you feel uncomfortable about your English.
1: Wenn ihr euch unwohl fühlt mit eurem Englisch.
0: Just speak German, because I understand it, but it's a little bit more difficult for me to preach in German.
1: Dann könnt ihr ruhig auf Deutsch mit mir sprechen. Ich verstehe es, aber es fällt mir schwer, in Deutsch zu predigen.
0: So I know if he's translating right or wrong.
1: Also ich weiß also, ob er dann richtig oder falsch übersetzt.
0: But I know he's going to do a good job.
1: Aber ich denke, er wird einen guten Arbeit machen.
0: Okay, the series of this weekend is in, I titled it Rediscovering the Picture of God.
1: Das Thema an diesem Wochenende, diese Reihe, die wir miteinander betrachten wollen, hat den Titel Wiederentdecken des Gottesbildes.
0: And what we want to do together in our time.
1: Und was wir zusammen in unserer Zeit jetzt miteinander machen möchten,
0: is to explore the Word of God,
1: ist, dass wir ins Wort Gottes einsteigen
0: and see if we can rediscover treasures that God has laid down there for us regarding his character.
1: Und wir wollen dort in dem Wort Gottes herausfinden, das Gottesbild wiederentdecken, was er hier dort in sein Wort gelegt hat.
0: And I pray that we will be greatly blessed.
1: Und ich bete, dass wir reich gesegnet werden.
0: Not because of me.
1: Nicht nur, also nicht wegen mir.
0: But because God has promised a blessing through His Word.
1: Sondern weil Gott seinen Segen in seinem Wort, also durch sein Wort verheißen hat.

0: And I've been greatly blessed preparing this series.
1: Und ich selbst war sehr gesegnet, indem ich diese Serie vorbereitet habe.
0: And so it's my prayer also that will be a blessing as it is presented.
1: Und es ist genauso auch mein Gebet, dass ihr gesegnet werdet, während ich es euch vortrage. This is

0: tomorrow afternoon.
1: Und morgen Nachmittag werden wir zwei Teile von der Serie hören.
0: And so if possible, I really hope that you can attend each of these.
1: Und wenn es euch möglich ist, dann hoffe ich, dass ihr an all den vieren teilnehmen könnt.
0: As we'll be building.
1: Weil wir wollen darauf aufbauen.
0: And so what I want to do tonight is I want to look at the long war against the picture of God.
1: Und heute Abend möchte ich mit euch darüber, ja, meine Gedanken austauschen, wie auch immer, das betrachten über diesen langen Krieg gegen das Gottesbild.
0: Because as we talk about the picture of God,
1: denn wenn wir über dieses Gottesbild sprechen,
0: for those of you that have studied a little bit in your Bible,
1: für die, die ihr dieses Thema vielleicht schon in euren Bibeln etwas studiert habt,
0: or that have studied a little bit of history,
1: oder etwas in der Geschichte geforscht habt,
0: you will know that the picture of God has been under great attack for many, many years.
1: Dann habt ihr herausgefunden mit Sicherheit, dass das Gottesbild über viele Jahre hinweg unter massiven Anfechtungen stand.
0: And what we want to do by in this opening meeting tonight, this opening presentation, is to kind of take you on a journey looking at how this war has developed itself over this periods of time.
1: Und wir wollen heute Abend darin einsteigen, dass wir es betrachten wollen, wie dieser Kampf gegen das Bild Gottes stattgefunden hat und sich fortgeführt hat über Jahre hinweg oder über einen gewissen Zeitraum hinweg.
0: You know, when you ask people to describe God,
1: wenn ihr Menschen fragt, beschreibt mal Gott,
0: you will get a lot of different opinions.
1: Dann werdet ihr viele verschiedene Meinungen hören.
0: As a matter of fact, if I would take a survey and go on a street,
1: also
0: wenn, big city.
1: Wenn ich jetzt zum Beispiel eine Meinungsumfrage hernehme und ich gehe auf die Straße in einer großen Stadt,
0: and I would just ask the simple question, describe God.
1: Und ich frage einfach diese einfache Frage, beschreibe mir Gott.
0: And let's say I would ask 10 different people.
1: Und nehmen wir mal an, ich frage 10 verschiedene Leute.
0: I would not be surprised if I got 10 different answers.
1: Dann wäre ich persönlich nicht überrascht, 10 verschiedene Antworten zu bekommen.
0: When many people in the world,
1: denn viele Menschen verteilt auf der ganzen Welt,
0: that believe in a God,
1: die glauben an einen Gott,
0: have a very different understanding as to what that God is like.
1: Oder die vorgeben, an einen Gott zu glauben, haben also unterschiedliche Verständnisse, was oder wie Gott sein muss.
0: Now,
1: oder
0: this
1: ist.
0: This can be based upon many different factors.
1: Das kann natürlich auf verschiedene Faktoren basieren.
0: It can depend on where we have been brought up.
1: Es kann zum Beispiel davon abhängen, wo wir aufgewachsen sind, in welchem Land.
0: What church we have belonged to.
1: Oder welcher Kirche wir angehören.
0: Or certain traditions that we have picked up along the way.
1: Oder verschiedene Traditionen können unser Gottesbild prägen, die wir im Laufe der Zeit uns angeeignet haben.
0: And I believe it's immensely important for each of us.
1: Und ich denke, dass es sehr wichtig ist für jeden von uns,
0: to come back to the heart of an understanding of who God really is through the revelation of his word.
1: Dass wir zu dem Verständnis kommen, wie oder wer Gott wirklich ist durch die Offenbarung durch sein Wort.
0: Because we really need a fresh perspective from his word.
1: Denn wir brauchen eine neue, frische Perspektive durch Gottes Wort.
0: Because what we will see tonight is that this long war against the picture of God has also affected us as a generation today, living today.
1: Denn was wir heute Abend sehen werden, ist, dass dieser Krieg gegen das Gottesbild auch uns mitgenommen hat bzw. geprägt hat.
0: You know, we know that God is love.
1: Wir wissen, dass Gott Liebe ist.
0: And that his character is manifested in his word.
1: Und dass sein Charakter in seinem Wort offenbart ist.
0: And God's character of love has been under attack.
1: Und Gottes Charakter der Liebe ist angegriffen worden.
0: It's almost like a rose that has been trampled on the ground.
1: Wie wenn eine Rose am Boden zertreten wird.
0: And we want to look a little bit behind the scenes as to how this has taken place.
1: Und wir wollen jetzt mal etwas hinter den Vorhang schauen, wie dies überhaupt passieren konnte.
0: And in order for us to be able to go behind the scenes,
1: wir wollen mal hinter den Vorhang einen Blick werfen und ja.
0: We have the prophetic writings of the Bible.
1: Und wir müssen dadurch die prophetischen Schriften der Bibel betrachten.
0: And I invite you to turn to the book of Revelation where we'll begin our journey tonight.
1: Und wir wollen unsere Reise mit dem Buch der Offenbarung beginnen.
0: Turn with me to the book of Revelation. That shouldn't be too hard to find. It's the last book in the Bible.
1: Also, wir wollen das Buch Offenbarung aufschlagen. Es sollte nicht zu schwer zu finden sein. Es ist das letzte Buch der Bibel.
0: Revelation and chapter 12.
1: Und dort Offenbarung Kapitel 12.
0: Revelation and the 12th chapter.

0: Sir?
1: Offenbarung im 12. Kapitel.
0: The war against the picture of God broke out in a place maybe unexpected to many.
1: Und wenn wir sehen da, dass der Krieg gegen das Bild Gottes an einem Ort begonnen hat, von denen wir nicht unbedingt ausgehen, als dass das der Ursprung sein könnte.
0: And that is no other place than heaven.
1: Und das ist kein anderer Platz als der Himmel.
0: You know, the Bible talks about a war that broke out in heaven.
1: Und die Bibel spricht von einem Krieg, der im Himmel begonnen hatte.
0: Now, when you and I think about heaven,
1: wenn ihr jetzt und ich über den Himmel nachdenken,
0: there's maybe a lot of thoughts that come to our mind, but maybe not particularly the aspect of war, the thoughts of war.
1: Dann kommen verschiedenste Gedanken in uns und wir denken uns alles Mögliche, aber nicht wirklich an Krieg.
0: And yet the Bible reveals, as we look behind the scenes, that the first war that broke out was between Christ and Satan, and it began in heaven.
1: Und trotzdem, wenn wir die Bibel betrachten und etwas hinter den Vorhang blicken, dann sehen wir, dass gerade der Krieg im Himmel begonnen hat zwischen Gott und Satan.
0: Revelation chapter 12 and verse 7, the Bible says,
1: in Offenbarung Kapitel 12 und dort Vers 7 sagt die Bibel,
0: and war broke out in heaven, Michael and his angels fought with the dragon and his angels fought.
1: Und es entstand ein Kampf im Himmel. Michael und seine Engel kämpften gegen den Drachen und der Drache und seine Engel kämpften.
0: You know, another word for Michael is the one who is like God.
1: Ein anderes Wort für Michael, oder die Bedeutung des Namens Michael, ist der wie Gott ist.
0: You know, and that is no other than Jesus Christ.
1: Und es ist hier niemand anders als Jesus Christus.
0: So a battle here is described between Jesus Christ and the dragon.
1: Also hier wird ein Kampf, eine Ausfechtung beschrieben zwischen Michael, Jesus Christus und dem Drachen.
0: And the dragon is a picture of Lucifer or the devil.
1: Und der Drache ist hier ein Bild für Lucifer oder den Teufel.
0: Verse 8 tells us, but they did not prevail, nor was a place found for them in heaven any longer.
1: Und in Vers 8 steht, aber sie siegten nicht und ihre Städte wurde nicht mehr im Himmel gefunden.
0: So this great battle that takes place in heaven,
1: also dieser große Kampf, der im Himmel stattfindet,
0: the result of that great battle,
1: also das Ergebnis dieses großen Kampfes,
0: is that this once exalted angel Lucifer loses his position and is cast out.
1: Dass dieser einst erhobene und große Engel Lucifer seine Position verlor und aus dem Himmel ausgestoßen wurde.
0: And the Bible in other portions describes this being.
1: Und die Bibel auch an anderen Stellen beschreibt dieses Wesen.
0: Lucifer was an exalted angel. Lucifer means the light bearer.
1: Lucifer war ein erhabener Engel. Lucifer bedeutet der Lichtträger.
0: And yet there was a proudness that caused him to rebel against his maker.
1: Und trotz all dem war in seinem Herzen ein Stolz, ein Gefühl, das gegen seinen Schöpfer sich richtete.
0: And so the creature, the created one, wanted to be higher than the creator.
1: Und so wollte das Geschöpf höher sein als sein Schöpfer.
0: And so this war breaks out.
1: Und dieser Kampf beginnt.
0: And when you look at this war,
1: und wenn ihr diesen Kampf, diese Schlacht betrachtet,
0: we see that it's not just a war that revolves around, you know, a physical war as we think of it, but it was an idea that was being promoted.
1: Okay, dann sehen wir, dass es nicht nur ein physischer Kampf war mit Körpereinsatz und so, sondern dass es auch eine gedanklich oft auch war eine Idee, die da bekämpft wurde, eine Idee, die in die Welt gesetzt wird. Danke.
0: There is there's an amazing book called Patriarchs and Prophets.
1: Es gibt ein ausgezeichnetes Buch, das Patriarchen und Propheten heißt.
0: That gives us a little bit of an insight into what took place there.
1: Und in diesem Buch lesen wir von so ein paar Insights, also ja, Insider-Informationen quasi, die uns da ein deutlicheres Bild geben, was im Himmel stattgefunden hat.
0: Lucifer had presented the purposes of God in a false light, misconstruing and distorting them to excite dissent and dissatisfaction.
1: Lucifer stellte die Absichten Gottes in einem falschen Licht dar, indem er sie missdeutete und verzerrte, um Meinungsverschiedenheiten und Unzufriedenheit zu erzeugen.
0: While secretly fomenting

0: discord and rebellion, he with consummate craft caused it to appear as his sole purpose to promote loyalty and preserve harmony and peace.
1: Während er im Geheimen Zwietracht und Rebellion anfachte, ließ er es mit vollendeter Geschicklichkeit als seine einzige Absicht erscheinen, Loyalität zu fördern und Harmonie und Frieden zu bewahren.
0: You know, the purposes of Lucifer were not at once manifested.
1: Also die Absichten, die Lucifer hatte, waren nicht gleich offensichtlich.
0: You know, he was spreading lies about the character of God.
1: Er hat Lügen verbreitet über den Charakter Gottes.
0: He was spreading a false picture of God.
1: Er hat ein falsches Gottesbild projiziert.
0: And this was basically the beginning of a long war against the character and picture of God.
1: Und das war schlussendlich der Geburtsstunde eines großen Kampfes, einen lang andauernden Kampfes gegen Gottes Charakter und sein Bild.
0: And so we can trace this war throughout the corridors of time, throughout history.
1: Wir sehen die Spuren quasi gegen das, den, in dem Kampf des Gottesbildes über einen langen Zeitraum hinweg.
0: When you read the Old Testament of the Bible,
1: wenn wir das Alte Testament der Bibel lesen,
0: we read about the pagan nations,
1: dann lesen wir über die heidnischen Völker,
0: that followed various gods and goddesses,
1: die verschiedenen Göttern und Gottheiten, Göttinnen gefolgt sind.
0: And God's chosen people were always in the midst of a world, you could say, worshiping other gods and goddesses.
1: Und wir sehen da, dass das Volk Gottes inmitten eigentlich einer ganzen heidnischen Welt war, die anderen Gottheiten gedient hatten.
0: And the pagan world and the pagan way of worshiping was again a distortion of the true picture of God.
1: Und diese heidnischen Gottesdienste waren eigentlich eine Missdeutung des Gottesbildes, ein falsches Darstellen von Gott.
0: You know, the various gods and goddesses,
1: die verschiedenen Götter und Göttinnen der alten Zeit,
0: reveal us a little bit of the way that the people communicated or actually responded to these gods.
1: Die zeigen uns eigentlich, dass man sieht anhand dieser Gottheiten auch, wie die Leute quasi wie die sich verhalten würden den Gottheiten gegenüber.
0: You know, if they, for example, it would not have rained for a long time.
1: Zum Beispiel, wenn es jetzt über einen langen Zeitraum hinweg nicht mehr geregnet hatte.
0: They thought that the rain god was angry.
1: Dann haben sie gedacht, dass der Regengott oder der Gott, der Regen sendet, ärgerlich war.
0: And so what would they do? They would bring sacrifices to the rain god.
1: Ja, was würden sie dann tun? Sie würden quasi dem Regengott Opfer bringen.
0: And so more sacrifices were required.
1: Und es waren dann auch immer mehr Opfer gefordert,
0: because the gods were angry,
1: weil ja die Gottheiten ärgerlich waren.
0: And so this distortion is such a distorted picture of actually how man is to relate to God.
1: Und das ist ein völlig falsches Bild, wie wir Menschen eigentlich Gott gegenübertreten sollen.
0: Many times in the pagan religions, the people were motivated more by fear than by love.
1: Und in dieser heidnischen Zeit damals oder in diesen heidnischen Regionen waren die Leute mehr dazu getrieben worden, Gott zu gehorchen aus Furcht anstatt aus Liebe.
0: And sometimes the opposite would happen and it would be raining a lot.
1: Und manchmal kam es auch vor, dass es zu viel regnete.
0: And then they would think, well, in order to you know, please the God that he may continue to do this, again, much sacrifice was required.
1: Okay, also, dass es genug regnete und dann haben sie gedacht, oh, jetzt ist er glücklich, also müssen wir ihn glücklich halten und weiterhin viel Opfer bringen.
0: So they never really knew where they stood.
1: Also wussten sie nie, wo sie wirklich stehen.
0: And so we see how paganism affected in the minds of many people their understanding and picture of God.
1: Und so sehen wir, wie das Heidentum die Menschen damals oder die Menschen sehr negativ beeinflusst hatte gegenüber dem Gottesbild, dem wahren Gottesbild.
0: We fast forward a little bit in history.
1: Also wir springen mal schnell vorwärts in der
0: and
1: Geschichte.
0: We come to the Middle Ages.
1: Und wir kommen zum Mittelalter.
0: And I'm just showing you a couple of chapters or epochs of history and where we find this war against the picture of God.
1: Ich möchte einfach ein paar Epochen und ein paar Kapitel quasi der Menschheitsgeschichte in den Mittelpunkt stellen, um deutlich zu machen, wie der Kampf gegen das Gottesbild stattgefunden hat.
0: But during the Dark Ages,
1: aber während dem Mittelalter,
0: what happened was that this pagan understanding was now brought into the Christian Church.
1: In diesem dunklen Mittelalter wurde dieses heidnische falsche Gottesbild in die christliche Gemeinde hineingebracht.
0: And for those of you that have

0: studied prophecies of the Bible.
1: Und für euch, die ihr vielleicht die Prophezeiungen in der Bibel studiert habt.
0: Or for those of you that are a little bit acquainted with the history of this time of the Dark Ages.
1: Oder für die, die vielleicht auch sich auskennen mit dem dunklen Mittelalter.
0: You'll remember that specifically the Church of Rome, the ecclesiastical power of Rome, amalgamated the pagan rites and rituals and brought them into Christianity.
1: Dann sehen wir, dass damals dieses päpstliche Rom quasi die ganzen Bräuche des Heidentums christianisiert haben und mit in die Gemeinde einfließen haben lassen.
0: And so we get a lot of rites and rituals that we don't find in the Word of God.
1: Und so finden wir viele Richtlinien und Regeln, die wir eigentlich gar nicht im Worte Gottes sehen und wissen finden.
0: And the church became more and more powerful.
1: Und die Kirche ist immer mächtiger geworden.
0: And this was done by presenting a false picture of God.
1: Und das ist darauf zurückzuführen, dass ein falsches Gottesbild den Menschen dargelegt
0: and
1: wurde.
0: People were paying the church in order to get their loved ones out of purgatory.
1: Und die Kirche hat die Leute dazu gebracht, dass sie viel zahlen, um ihre lieben Verstorbenen aus dem Fegefeuer zu bezahlen.
0: And so these false concepts and ideas about God were promulgated to advance a church that had deviated from the path of God's word.
1: Und all diese Riten und Praktiken haben dahin gelenkt, dass quasi eine Kirche mächtig wurde und gestärkt wurde, die eigentlich von dem wahren Weg und von dem wahren Gottesbild der Bibel abgeweicht ist.
0: But what was under attack during this period?
1: Aber was wurde wirklich angegriffen in dieser Zeit?
0: It was God's character.
1: Es war wieder Gottes Charakter.
0: Who God really is.
1: Wer Gott wirklich ist.
0: Which is manifested through his word.
1: Der sich in seinem Wort offenbart.
0: But what happened during the dark ages?
1: Aber was hat stattgefunden in dem Mittelalter?
0: The word of God was only to be accessible by the clergy of the church.
1: Es war, dass das Wort Gottes, die Bibel, nur zugänglich war für die Geistlichen.
0: And it was only in a language they didn't understand, Latin.
1: Und für die weite Bevölkerung war es sowieso in einer Sprache, die sie sowieso nicht verstanden, sondern nämlich Lateinisch.
0: So the common people did not have access to the word of God.
1: Also das einfache Volk hatte keinen Zugang zum Wort Gottes.
0: Which prevented them from understanding the true character of God.
1: Und es hat sie verhindert, den wirklichen Charakter Gottes und das richtige Gottesbild zu erkennen.
0: And so we see how this long war that began in heaven with Lucifer, the fallen angel.
1: Wir sehen, dass dieser langanhaltende Kampf, der im Himmel begonnen hat, von Lucifer, dem gefallenen Engel,
0: which was carried out throughout the pagan world for many centuries,
1: dass dieser Kampf fortgeführt wurde durch viele Jahrhunderte in der heidnischen Welt,
0: now was entering into the Christian church.
1: Dass dieser Kampf nun in die christliche Gemeinde, in die christliche Kirche hineingeflossen
0: and
1: ist.
0: And how the teachings of Rome were giving a false picture of the character of God.
1: Und wie die Lehren Roms einen falschen Charakter Gottes, ein falsches Gottesbild dargestellt haben.
0: Recently I was reading a book or I read a book written by Charles Chinnicky. Maybe some of you are familiar with it.
1: Ich habe ein Buch erst neulich gelesen von
0: Charles Chinnicky.
1: Vielleicht kennt es jemand von euch.
0: It's titled 50 Years in the Church of Rome.
1: Es trägt den Titel 50 Jahre in der Kirche Rom.
0: It's an amazing story of a Roman Catholic priest.
1: Es ist eine interessante und erstaunliche Geschichte eines römisch-katholischen Priesters.
0: That was seeking for the understanding of salvation.
1: Der danach gesucht hat, die Erlösung zu verstehen.
0: Trying to find it in the midst of the world in which he was living.
1: Und er wollte dieses Evangelium, also die Erlösung verstehen und finden in der Welt, in der er gelebt hat.
0: In the church in which he was a priest.
1: In der Kirche, in der er als Priester gedient hatte.
0: But he could not find it.
1: Aber er konnte es nicht
0: and
1: finden.
0: And he was seeking for it and seeking for it.
1: Und er suchte und suchte nach dieser Erlösung.
0: And yet his understanding of God had been such affected by these false teachings that had come in through paganism.
1: Und er hat festgestellt, dass seine Vorstellung über den Gott total verwirrt war durch diese falschen Lehren.
0: And it came to the point where he had to simply come to the foot of the cross.

0: Und er kam zu dem Punkt, wo er einfach nur zum Fuße des Kreuzes hinging
1: and lay aside all the traditions and opinions of man and come in earnestness to the scriptures and find salvation in Jesus Christ.
0: Und er musste feststellen, dass er all das am Fuße des, also all seine Traditionen und seine Riten und all diese falschen Lehren am Fuße des Kreuzes Jesu niederlegen konnte und im Wort Gottes wirkliche Erlösung gefunden
1: and he
0: hatte.
1: Rediscovered the character of God.
0: Durch Jesus Christus. Und er hat den Charakter Gottes wiedergefunden.
1: You know, when we look at the time of the Reformation,
0: und wenn wir die Zeit der Reformation betrachten,
1: we see clearly how God was allowing now the light of his word to penetrate in the world.
0: Dann sehen wir, wie Gott es zulässt, dass sein Licht die Welt erhält.
1: Out of darkness came light.
0: Aus der Dunkelheit kam das Licht.
1: You know, and when we refer to the dark ages,
0: wenn wir das dunkle Mittelalter betrachten,
1: you know, one of the reasons I believe it was dark is because the word of God was covered.
0: Dann denke ich, dass es das dunkle Mittelalter war, weil Gottes Wort einfach zurückgehalten
1: the
0: wurde.
1: Word of God tells us that the word is a lamp unto our feet and a light unto our path.
0: Die Bibel sagt, dass sie ein Licht für unsere Füße und eine Lampe für unsere Füße, ein Licht auf unserem Wege ist.
1: And so we continually need it.
0: Und wir brauchen es.
1: Because without the word of God, we cannot understand the character of God and we cannot have a true understanding of who he is and his picture.
0: Denn ohne sein Wort können wir ihn nicht wirklich verstehen und wir haben ein falsches Gottesbild, wenn wir die Bibel nicht haben.
1: Because the question for each of us,
0: denn die Frage, die wir alle uns stellen
1: is
0: müssen,
1: who has formed our picture of God?
0: Wer hat unser Gottesbild geformt?
1: Is it formed through the Holy Scriptures?
0: Ist es durch die Heilige Schrift geformt worden?
1: Or is it formed by some system of beliefs or some traditions or opinions of man?
0: Oder ist unser Gottesbild dadurch geformt worden, durch verschiedene Traditionen oder Lehren, die Menschen gemacht haben?
1: If there's one thing I want you to catch during this seminar this weekend.
0: Das ist eine Sache, die ich möchte, dass ihr an diesem Wochenende in dem Seminar mitnehmt.
1: Is that if we want to rediscover the word of God, we must rediscover the scriptures.
0: The character of God.
1: Character of God. Yeah. Sorry.
0: Wenn wir also die Sache sollt ihr mitnehmen in diesem Wochenende, also aufpassen. Wenn wir den Charakter Gottes erkennen wollen, den richtigen Charakter Gottes, dann müssen wir ihn in seinem Wort, dann müssen wir sein Wort hernehmen und erkennen.
1: His character is revealed in his word and through his word.
0: Denn sein Charakter ist in seinem Wort und durch sein Wort offenbar.
1: And of course specifically in the person Jesus Christ.
0: Und speziell die Person Jesus Christus.
1: And so we find that in the time of the Reformation,
0: und wir finden, dass in dieser Zeit der Reformation,
1: what happened, the word of God was exalted.
0: Dass das Wort Gottes erhoben, also gepredigt wurde, hochgehalten wurde.
1: It was exalted above human tradition and opinion.
0: Es wurde erhoben über die menschlichen Traditionen und Riten.
1: And so men and women, as they come with sincerity to the scriptures, they were rediscovering the character of God.
0: Und als dann die Leute zu dem Wort Gottes hingegangen sind, um es zu lesen, zu studieren, haben sie den Charakter, das Bild Gottes wiederentdeckt, das wahre Bild.
1: And many of the things they read and studied contradicted with the picture that had been established in their minds for years.
0: Und als sie das studiert haben, haben sie gesehen, dass es eigentlich ein Widerspruch war zu dem, was sie vorher wussten, dass es eigentlich vorher, was sie geglaubt haben, falsch war.
1: There's an amazing story of the Reformation.
0: Es ist eine faszinierende Geschichte in der Zeit der Reformation,
1: where two young English men traveled to the country of what we modernly know as Czech Republic.
0: Es waren zwei junge Männer damals, die in der Zeit der Reformation in das heutige Tschechien gereist sind.
1: And they had sat at the feet of Wycliffe, which is the morning star of the Reformation.
0: Und sie saßen zu Füßen von John Wycliffe, der eigentlich als der Morgenstern der Reformation bekannt ist.
1: And they had a burden now to bring this beautiful message to the mainland of Europe.
0: Und ihr Anliegen war, dass sie diese Botschaft, die sie gehört hatten, mit in Großteil nach Europa mit hineinnehmen.
1: And so they began preaching in Prague with great power and authority.
0: Und sie haben nun begonnen, in Prag mit großer Macht und Autorität zu predigen.

0: So powerful and so great power attended their meetings and their presentations of truth that the religious establishment was shaken.
1: Die Verkündigungen, die diese zwei Männer gegeben haben, waren mit so einer Macht und einem Autorität bestückt oder war dabei, dass die religiösen Führer Angst bekamen.
0: And so what they did is they stopped them from preaching.
1: Und was sie getan haben, ist, dass sie ihnen verboten haben, sie haben sie quasi mundtot gemacht.
0: They were forbidden to preach.
1: Ihnen wurde verboten zu predigen.
0: Now, the amazing thing of the story is they were not just preachers, but they were also artists.
1: Das Interessante an der Geschichte aber ist, dass sie nicht nur Prediger waren, sondern auch Künstler.
0: And so what they did is they started painting.
1: Und was sie nun taten, war, dass sie angefangen haben zu zeichnen, zu malen.
0: And we are told that in the marketplace they painted two paintings.
1: Und in der Geschichte wissen wir, aus der Geschichte wissen wir, dass sie zwei Bilder gemalt haben am Marktplatz, der für jedermann zugänglich war.
0: One painting of a pontiff, the Pope, in all his array.
1: Einer hat das Bild gemalt des Papstes, der in seinem teuren Gewand dastand.
0: With all the expensive clothing and jewelry and all these things.
1: Mit all den teuren Kleidungsstücken und seinen Juwelen und den sehr teuren Dingen, die er getragen hatte.
0: And then a second painting.
1: Und ein zweites Bild.
0: Of Jesus Christ, Jesus of Nazareth, riding into Jerusalem on a donkey.
1: Und das zweite Bild machte deutlich, wie Jesus Christus auf einem Esel in Jerusalem einritt.
0: Now remember, put yourself in the minds of the people of that time.
1: Stellt euch jetzt mal vor, ihr seid diejenigen, die vor diesen Bildern stehen, in dieser Zeit, als diese gemalt wurden.
0: For years and years and years, your picture of God has been formed by a church, a tradition, a way of thinking.
1: Über Jahre, Jahre, Jahre hinweg wurde euer Gottesbild von einer Kirche geprägt, die ein falsches Denken wodurch ihr ein falsches Gottesbild, ein falsches Denken bekommen habt.
0: A church that had taken paganistic philosophy and put it above the very word of God, plain teachings of Christ.
1: Eine Kirche, eine Gesellschaft, die heidnische Philosophie über das Wort Gottes gestellt hatte.
0: And now during the Reformation, there was truly a reformation, a reforming taking place.
1: Und jetzt während der Reformation eine echte Reformation, eine neue Formation hat stattgefunden.
0: And though these two preachers were silenced,
1: und obwohl diese zwei Prediger still sein mussten,
0: their pictures or their paintings were speaking a thousand words.
1: Haben ihre Zeichnungen, ihre Gemälde, die sie gemalt haben, mehr als 1000 Worte gesprochen.
0: The question is, what is forming your picture?
1: Jetzt ist die Frage, was bildet dein Gottesbild?
0: Your understanding of God.
1: Dein Verständnis über Gott.
0: Is it Jesus Christ?
1: Ist es Jesus Christus?
0: Jesus Christ is the only one.
1: Jesus Christus ist der Einzige.
0: That is to form our understanding of God.
1: Der unser Verständnis über Gott formen kann.
0: Jesus Christ himself said,
1: denn Jesus Christus selbst hat gesagt,
0: if you've seen the Father,
1: wenn du den Vater sehen willst,
0: or when you've seen me, sorry,
1: oder wenn du mich gesehen hast, dann siehst du den Vater.
0: I and my Father are one.
1: Mein Vater und ich sind eins.
0: That is amazing, an amazing statement.
1: Es ist ein wunderbares Zitat.
0: That means that the life of Jesus Christ,
1: es bedeutet, das Leben Jesu,
0: is a manifestation in flesh and blood of all that the Father is.
1: Ist eine Manifestation, eine Offenbarung in allem, wie Gott Vater ist.
0: And when we have, when we want to rediscover the picture of God,
1: wenn wir das Gottesbild wiederentdecken wollen,
0: we must start by studying the life of Jesus in scriptures.
1: Dann müssen wir damit beginnen, dass wir das Leben Jesu in der Bibel, in der Schrift studieren.
0: Form that picture for us.
1: Dass Jesus in uns das Gottesbild formen kann.
0: Turn with me to the book of Hebrews.
1: Schlag mit mir das Buch Hebräer auf.
0: The book of Hebrews chapter 1.
1: Hebräer, das erste Kapitel.
0: And I want to show you how Jesus is the absolute picture of God.
1: Und ich möchte euch zeigen, dass Jesus Christus das absolute Bild Gottes ist.
0: Hebrews chapter 1 beginning in verse 1.
1: Hebräer 1 im ersten Vers beginnend.
0: God, who at various times and in various ways

0: spoken time past to the fathers by the prophets.
1: Nachdem Gott in vergangenen Zeiten vielfältig und auf vielerlei Weise zu den Vätern geredet hat durch die Propheten,
0: has in these last days spoken to us by his son.
1: Hat er in diesen letzten Tagen zu uns geredet durch den Sohn,
0: whom he has appointed heir of all things, through whom also he made the worlds.
1: Ihn hat er eingesetzt zum Erben von allem, durch ihn hat er auch die Welten geschaffen.
0: Look at verse 3 now, look at the language.
1: Schaut den Vers 3 an, schaut, wie hier die Sprache ist.
0: Who being the brightness of his glory and the express image of his person and upholding all things by the word of his power, when he had by himself purged our sins, sat down at the right hand of the majesty on high.
1: Diese ist die Ausstattung seiner Herrlichkeit und der Ausdruck seines Wesens und trägt alle Dinge durch das Wort seiner Kraft. Er hat sich, nachdem er die Reinigung von unseren Sünden durch sich selbst vollbracht hat, zur Rechten der Majestät in der Höhe gesetzt.
0: So the writer of Hebrews reminds us that God has communicated throughout time in various ways.
1: Okay, der Schreiber des Hebräerbriefes zeigt hier, wie Gott eigentlich durch auf verschiedenen Art und Weise zu den Menschen gesprochen hat und sich ihnen offenbart hat.
0: But then when you come to verse 3, the greatest way that God has manifested himself is through his son Jesus Christ.
1: Aber wenn wir in Vers 3 kommen, dann sehen wir den großartigsten Weg, wie Gott sich uns offenbart hat, nämlich durch seinen Sohn Jesus Christus.
0: Which is the brightness of his glory.
1: Der Ausdruck seiner Herrlichkeit ist.
0: Now, when we talk about the glory of God,
1: wenn wir über die Herrlichkeit Gottes sprechen,
0: the glory of God is synonymous with the character of God.
1: Dann ist die Herrlichkeit Gottes ein Synonym für seinen Charakter.
0: Maybe you remember in the story of Exodus.
1: Vielleicht erinnert ihr euch an die Geschichte im zweiten Buch Mose.
0: And Moses, he asks God, he says, "Show me your glory."
1: Mose bittet Gott hier, zeig mir doch deine Herrlichkeit.
0: And what does the Lord do? What does God do?
1: Und was macht hier der Herr? Was macht Gott hier?
0: He brings Moses on the top of the mountain.
1: Er bringt Mose auf die Spitze des Berges.
0: And he passes by before him.
1: Und er geht an ihm vorüber.
0: And he declares to him his name, the attributes of his character.
1: Und er spricht vor ihm seinen Namen aus, nämlich seine Charaktereigenschaft.
0: You can read that in Exodus 33 and 34.
1: Und ihr könnt es dort im zweiten Buch Mose Kapitel 33 und 34 lesen.
0: But what it shows is that the glory of God is synonymous to the character of God.
1: Es zeigt uns, dass die Herrlichkeit Gottes ein Synonym ist für seinen Charakter.
0: And it says here in Hebrews chapter 1 and verse 3 that Jesus is the brightness of his glory, the glory of God, the brightness of the character of God.
1: Und hier in Vers 3 im Hebräerbrief lesen wir, dass Jesus die Ausstrahlung seiner Herrlichkeit, Gottes Herrlichkeit ist.
0: So you want to know about the character of God?
1: Wollt ihr nun mehr über den Charakter Gottes kennenlernen?
0: Look at the person Jesus Christ.
1: Dann schaut die Person Jesus Christus an.
0: He is the express image of who God is.
1: Er ist der Ausdruck des Bildes oder wie Gott wirklich ist.
0: And so we look here at this long war that is taking place against the character of God.
1: Wir haben jetzt den langen Krieg betrachtet, der stattgefunden hat gegen den Charakter Gottes.
0: And we look at how it broke out in heaven.
1: Und wir haben gesehen, wie er im Himmel ausgebrochen ist.
0: It was manifested throughout paganism.
1: Und durch das Heidentum deutlich wurde.
0: A distorted picture of God. A false picture of God.
1: Durch dieses Heidentum ein falsch dargestelltes Bild Gottes.
0: Then how it came in amongst God's people in Christianity through the Dark Ages.
1: Und wie dann dieser Kampf eingeflossen ist in das Christentum, in das Volk Gottes durch heidnische Bräuche.
0: This is an interesting quote from a book called Great Controversy, which many of you know.
1: Und das ist ein interessantes Zitat aus dem Buch Der große Kampf, das vielleicht einige von euch kennen.
0: It says there are but two religions in the world.
1: Und da steht, hier sind eigentlich nur zwei Religionen in der Welt.
0: Said Olivetan the Protestant, the one class of religions are those which men have invented in all by which man saves himself by ceremonies and good works. The other is that one religion which is revealed in the Bible and which teaches man to look for salvation solely from the free grace of God.
1: Es gibt nur zwei Religionen in der Welt.

0: sagte Ulivetan, der Protestant. Die eine Klasse der Religionen, welche die Menschen erfunden haben, in welchen allen der Mensch sich selbst rettet durch Zeremonien und gute Werke. Die andere ist diese eine Religion, welche in der Bibel offenbart wird und welche den Menschen lehrt, die Errettung allein in der freien Gnade Gottes zu suchen.
1: Think about that for a moment.
0: Denkt einen Augenblick darüber nach.
1: I mean, which one are you following?
0: Welcher Religion folgst du nach?
1: What has formed your picture of God?
0: Was hat dein Gottesbild geprägt?
1: Is it the opinions and traditions of man?
0: Ist es die Meinung der Menschen?
1: Which is based upon your works?
0: Die vielleicht darauf aufbaut auf deine Werke?
1: Or is it based upon the word of God?
0: Oder hat es die Basis aus dem Wort Gottes?
1: And an understanding that God is holy.
0: Ein Verständnis darin, dass Gott heilig ist.
1: But that he and that we are sinners.
0: Und verstehen wir, dass wir Sünder sind?
1: And that through his grace Jesus Christ has taken my place.
0: Und dass durch seine Gnade, durch Jesu Gnade, er meinen Platz eingenommen hat.
1: And that through Jesus Christ there is this reconciliation that is going on.
0: Und er quasi die Schuld auf sich genommen und diese Versöhnung zwischen Gott und uns wieder erwirkt.
1: And so I can come back to God.
0: Dass ich die Möglichkeit habe, zurückkommen zu können zu Gott.
1: Not based on my own good works.
0: Nicht darauf basierend auf meinen guten Werken,
1: but upon the works of Jesus Christ,
0: sondern basierend auf den Werken, die Jesus für mich getan
1: hat. The death and resurrection of Jesus Christ,
0: nämlich den Tod und seine Auferstehung.
1: Which of course in result will bring good works in me, but it's not me, but it's Christ Jesus in me.
0: Natürlich wird das Verständnis auch gute Werke in mir hervorbringen, aber das bin nicht ich, sondern Jesus durch mich.
1: And so it's interesting how really we find these two classes.
0: Es ist interessant, wenn wir so diese zwei Gruppen von Leuten finden.
1: And that how in the midst of this long war against the character of God, we all must take our stand.
0: Und wie wir unseren Standpunkt einnehmen müssen in diesem langanhaltenden Kampf gegen das Gottesbild.
1: So we come to the next epoch or chapter in this long war against the character of God.
0: Wir kommen nun in die nächste Epoche in dem Kampf gegen den Charakter
1: Now,
0: Gottes.
1: Now a result of the Dark Ages, the Middle Ages.
0: Und als Resultat, als Ergebnis des dunklen Mittelalters,
1: there were many people that were so tired and burdened by the picture that the Church of Rome had been presenting of God,
0: dass nach diesem dunklen Mittelalter so viele Menschen da waren, die einfach ermüdet waren von diesem falschen Gottesbild, das durch die päpstliche Kirche dargestellt wurde,
1: that they turned their back on everything that had to do with God,
0: dass sie ihren Rücken gekehrt haben all dem, was irgendwie mit Gott etwas zu tun hatte.
1: And maybe some of you have read or heard a little bit about the French Revolution, which happened in the late 1700s.
0: Und vielleicht hat der ein oder andere schon einiges darüber gelesen, über die französische Revolution, die Ende 1700 stattgefunden hat.
1: Now, what caused the French Revolution?
0: Was hat nun die Französische Revolution hervorgerufen?
1: It was a false picture and understanding of God that caused them to turn away from everything that had to do with God.
0: Es war dieses falsche Verständnis gegenüber dem Gottesbild, das sie dazu gebracht hat, ihren Rücken dem zu kehren, was in irgendeiner Weise mit Gott zu tun hat.
1: This is also taken from Great Controversy, and it says it was Popery that had begun the work which atheism was completing.
0: Es ist auch ein Zitat aus dem Buch Der große Kampf, und hier heißt es: Es war das Papsttum, welches das Werk begonnen hatte, welches der Atheismus vollendete.
1: Think about that for a moment.
0: Denkt darüber nach.
1: Popery, false understanding, false picture of the character and ways of God.
0: Papsttum. Das einfach
1: just short sentences?
0: No, it's okay.
1: Okay. Now you have Catholicism, Popery for many years ruling.
0: Okay, wir haben jetzt hier das Papsttum, das der Katholizismus, der über Jahre hinweg regiert hat.
1: A false picture of God is being promoted.
0: Und ein falsches Gottesbild wird hervorgebracht.
1: And the people are like, if this is what God is like, I don't want anything to do with him. Atheism is the result.
0: Und die Leute sagen, ja, wenn das wirklich das Gottesbild ist, dann will ich mit

0: diesem Gott überhaupt nichts zu tun haben und Atheismus ist das Resultat.
1: And I think that even in the time in which we're living now, 2010.
0: Und ich glaube, dass auch in dieser jetzigen Zeit, 2010, wo wir jetzt leben,
1: that many people that have turned their back on God, it is often a result of a false picture of God that they have seen or heard.
0: Dass das Resultat, dass viele Leute Atheisten sind, darauf zurückzuführen ist, dass sie ein falsches Gottesbild hatten.
1: You know, what happened during the French Revolution?
0: Was passierte während der Zeit der Französischen Revolution?
1: After France had renounced the worship of the living God, the high and lofty one that inhabited the eternity, it was only a little time till she descended to degrading idolatry by the worship of the goddess of reason and the person of a profligate woman.
0: Nachdem Frankreich die Verehrung des lebendigen Gottes, dem Hohen und Erhabenen, welcher die Ewigkeit bewohnt, zurückgewiesen hatte, dauerte es nur eine kurze Zeit, bis es zu entwürdigendem Götzendienst herabstieg, durch die Verehrung der Göttin der Vernunft in der Person einer verdorbenen Frau.
1: Take notice that now it's turning from everything that has to do with God to now to reason, basically humanism. Man becomes the center of the universe.
0: Nach diesem falschen Gottesbild haben sie angefangen, nicht mehr an Gott zu glauben, sondern einfach auf die Vernunft, hauptsächlich menschliche Vernunft, zu bauen.
1: And you know that that is so prevalent in our world today.
0: Und wisst ihr, dass es sehr üblich ist, oder dass man also diese Art von auf Vernunft baut.
1: Now we might not have a statue, a goddess of reason, literally, but we have it oftentimes right in the mind.
0: Wir haben heutzutage nicht mehr diese Statue, die Göttin der Vernunft, irgendwo stehen, sondern wir haben oft einfach nur es in unserem Kopf.
1: You know, when the it goes a little bit description of what happened at that time. When the goddess was brought into the convention, the orator took her by the hand and turning to the assembly said, "Mortal, cease to tremble before the powerless thunders of a god whom your fears have created. Henceforth acknowledge no divinity but reason."
0: Es beschreibt hier nochmal so eine Szene dort in der Zeit der Französischen Revolution. Als die Göttin in den Nationalkonvent hineingebracht wurde, nahm der Redner sie bei der Hand und sagte sich an die Versammlung wendend, "Sterbliche, hört auf, vor den machtlosen Donnern eines Gottes zu zittern, welchen eure Ängste geschaffen haben. Von nun an erkennt keine Gottheit an als nur die Vernunft."
1: You see, their fears have had created their picture of God.
0: Wir sehen, dass die Angst in ihnen ein Gottesbild geschaffen hatte.
1: And so it turns from a picture of fear that they created now to their own reason.
0: Und wir sehen jetzt, dass einfach diese Angst in ihnen sich gewandt hat und sie einfach nur noch logisch gedacht haben, vernünftig.
1: And so the long war against the picture of God continues.
0: Und dieser langanhaltende Kampf geht voran.
1: The devil doesn't matter, doesn't mind.
0: Dem Teufel macht es nichts aus.
1: If it's paganism,
0: ob es Heidentum ist,
1: papalism,
0: ob es Päpstlichkeit ist,
1: or atheism.
0: Oder Atheismus.
1: As long as the picture is not formed by the scriptures.
0: Solange ist es ihm egal, solange es nicht durch das Wort Gottes, das Gottesbild geformt wird.
1: As long as the picture is not formed by the person Jesus Christ.
0: Solange das Gottesbild nicht durch die Person Jesus Christus geformt wird.
1: And so the long battle continues in our very day and age.
0: Und dieser Kampf geht vor, auch jetzt in unserer jetzigen Zeit und
1: again,
0: in unseren jetzigen Tagen.
1: Again, the Bible tells us in Psalm 119, 105, "Your word is a lamp to my feet and a light to my path."
0: Und die Bibel sagt auch hier im Psalm 119, Vers 105, "Dein Wort ist eine Lampe für meine Füße und ein Licht auf meinem Wege."
1: During the French Revolution, Bibles were literally destroyed.
0: Und während der Zeit der Französischen Revolution wurden Bibeln wörtlich, also wirklich zerstört.
1: And so basically the light and lamp is removed.
0: Und wieder ist das Licht und die Lampe entfernt worden.
1: And we know what happens when there's an absence of light.
0: Und wir wissen, dass wenn es kein Licht ist, da ist,
1: then there's darkness.
0: Dann ist es Dunkelheit.
1: And so God wants you and I today.
0: Und Gott möchte dich und mich heute
1: to rediscover the light.
0: Dahin führen, dass wir das Licht wieder entdecken.
1: To rediscover the word of God.
0: Dass wir Gottes Wort wieder entdecken.
1: And in doing so, rediscovering the character of God.

0: Wenn wir Gottes Wort wiederentdecken, entdecken wir seinen Charakter wieder.
1: And yet it takes time and effort.
0: Ja, und es braucht Zeit und auch Anstrengung.
1: You know, I'm sometimes amazed.
0: Ich selbst bin manchmal erstaunt.
1: How young people and even older people.
0: Wie junge Leute, aber auch ältere.
1: Can put so much effort into a direction of study.
0: So viel Zeit und Energie in ein Studium stecken können.
1: Which is not wrong.
0: Was nicht falsch ist, verkehrt ist.
1: But somehow we think that an understanding of the Word of God comes along by itself sooner or later.
0: Aber oft denken wir, dass wir ja ein Verständnis gegenüber dem Wort Gottes irgendwann mal bekommen, früher oder später,
1: but
0: dass
1: yet,
0: wir es verstehen.
1: And yet the Bible tells us.
0: Und doch sagt die Bibel,
1: that we are to search the Scriptures.
0: Dass wir die Bibel durchforschen müssen.
1: You know, turn with me in your Bibles to 2 Timothy.
0: Schlag mal mit mir die Bibel auf im 2. Timotheus.
1: Chapter 2 and verse 15.
0: 2 Vers 15. 2. Timotheus 2 Vers 15.
1: 2 Timothy chapter 2 and verse 15.
0: 2. Timotheus 2 dort Vers 15.
1: It says, be diligent to present yourself approved to God, a worker who does not need to be ashamed, rightly dividing the word of truth.
0: Hier heißt es in Vers 15, strebe eifrig danach, dich Gott als bewährt zu erweisen, als einen Arbeiter, der sich nicht zu schämen braucht, der das Wort der Wahrheit recht teilt.
1: How can we appear before God unashamed?
0: Wie können wir vor Gott ohne, also das, wie müssen wir uns vor Gott nicht schämen?
1: That is when we rightly divide the word of truth.
0: Wenn wir das Wort der Wahrheit recht teilen.
1: When we study it.
0: Wenn wir es studieren.
1: Because it's only through a study of God's word.
0: Denn nur durch ein Studium des Wortes Gottes.
1: That we will be able to rediscover the character of God.
0: Werden wir die Möglichkeit haben, das Gottesbild wiederzuentdecken.
1: It's almost like searching for a treasure.
0: Es ist so zu vergleichen mit einer Schatzsuche.
1: When you search for a treasure.
0: Wenn ihr nach einem Schatz sucht.
1: You are digging.
0: Dann buddelt ihr.
1: And digging.
0: Und dann grabt
1: you're
0: ihr.
1: Working hard.
0: Und ihr strengt euch an.
1: You're sweating.
0: Und ihr schwitzt.
1: And all your efforts and time is going into finding that treasure.
0: Und all eure Zeit und eure Energie steckt ihr da hinein, den Schatz zu finden.
1: And then suddenly it happens.
0: Und plötzlich passiert
1: you
0: es,
1: find it.
0: Dass ihr ihn findet.
1: And you know, with full gratitude, you pull it out of the earth.
0: Und
1: and bring it to the surface.
0: Voller Dankbarkeit und Erleichterung nehmt ihr den Schatz und hebt ihn aus dem Erdloch heraus.
1: And there's this amazing feeling,
0: und das ist dieses wunderbare Gefühl,
1: because all your effort was put into it and you found it.
0: Dass du all deine Anstrengungen da hineingesteckt hast und den Schatz gefunden hast.
1: And you know that your future is going to be totally different. This is going to turn the course of your life.
0: Und ihr wisst jetzt, von nun an schaut eure Zukunft ganz anders aus. Es verändert euer ganzes Leben.
1: So it is with the word of God.
0: Und genauso ist es mit dem Wort
1: there
0: Gottes.
1: Are treasures in God's word.
0: Es gibt Schätze im Wort Gottes.
1: And they need to be uncovered, they need to be discovered, they need to be brought to the surface.
0: Und die müssen erforscht werden. Da muss gegraben werden. Sie müssen an die Oberfläche kommen.
1: And it's gonna take all your effort.
0: Und es braucht all eure Anstrengungen.
1: It's going to take time.
0: Ihr müsst Zeit aufwenden.
1: It's going to take dedication.
0: Ihr müsst euch dem komplett widmen.
1: It's going to take perseverance.
0: Und dranbleiben.
1: But then you are going to bring forth treasures about the character of God that you never thought you would
0: find. Und
1: wenn
0: ihr das tut, werdet ihr Schätze aus dem Wort Gottes hervorbringen, von denen ihr jetzt nicht zu träumen
1: wagt. And there are going to be new attributes about the character of God that you're going to discover in his word that are just going to leave you in awe.
0: Und ihr werdet Wahrheiten entdecken aus dem Wort Gottes über den Charakter Gottes, die euch einfach nur staunen lassen.
1: And all these things that you're going to discover are going to center in a relationship with a person, that person being Jesus Christ.
0: Und all diese Dinge, die ihr entdecken werdet, werdet ihr darin oder ihr werdet das Zentrum darin finden, dass ihr die Person Jesus Christus darin entdeckt.
1: As your treasure hunt began.
0: Also wenn jetzt eure Schatzsuche beginnt,
1: and I hope it will begin.
0: Und ich hoffe, dass es beginnen wird,
1: I hope it has began.
0: Ich hoffe, dass ihr schon damit begonnen
1: and that
0: habt
1: you may continue.
0: Und dass ihr dranbleiben werdet,
1: because we are in the midst of a long war.
0: denn wir befinden uns in der Mitte eines langen Krieges.
1: And this war

0: is climaxing.
1: Und dieser Kampf findet seine, ja, seinen Höhepunkt.
0: For thousands and thousands and thousands of years, the character of God and who he is has been under attack.
1: Denn über tausende von Jahren ist der Charakter Gottes angegriffen worden.
0: Lucifer begann es in heaven.
1: Lucifer hat damit mit dem Himmel begonnen.
0: We find it in paganism, we find it in papalism, we find it in atheism.
1: Und wir finden es im Heidentum, im Papsttum und im Atheismus.
0: And of course we find it in many other places which we just don't have time to talk about tonight.
1: Und wir finden diesen Kampf in vielen anderen Bereichen, wo wir jetzt heute nicht die Zeit dazu haben, darüber zu sprechen.
0: But the question tonight is,
1: aber die Frage, die wir uns heute Abend stellen wollen, in der Mitte dieses langen Krieges gegen den Charakter Gottes,
0: am I willing, are you willing,
1: bin ich bereit, bist du bereit,
0: to rediscover the picture of God?
1: Dass du das Gottesbild wiederentdeckst?
0: And before we say yes,
1: bevor wir ja sagen,
0: are we willing to put the time and effort to uncover the treasures of his word?
1: Sind wir denn auch willig, die Zeit und die Anstrengung aufzubringen, um dies im Wort Gottes zu finden?
0: Now, many times we read a passage in scripture.
1: Oft lesen wir einen Textabschnitt.
0: We don't understand it.
1: In der Bibel und wir verstehen ihn nicht.
0: And so we say, oh, too bad, I just don't get it.
1: Dann sagen wir, Pech gehabt, jetzt verstehe ich es nicht.
0: Let's get my novel. I understand that at least.
1: Ah, dann lass mich doch meinen Roman nehmen, den verstehe ich wenigstens.
0: Many times we turn away from God's word because we don't understand it.
1: Oft wenden wir uns vom Wort Gottes ab, weil wir es einfach nicht aufs erste Mal verstehen.
0: Or we do more of a surface reading and we choose the passages that we do understand, but we try to, you know, find our way around those books and passages that we don't understand.
1: Und manchmal kommt es auch vor, dass wir einfach nur so an der Oberfläche kratzen. Wir nehmen so die Texte, die wir leicht verstehen und die uns passen und wir lesen darüber, aber umgehen die Texte, die einfach ein tieferes Verständnis bedürfen.
0: But I would like to encourage you tonight.
1: Aber ich möchte euch heute Abend ermutigen,
0: to take the word of God,
1: das Wort Gottes zu nehmen,
0: from Genesis to Revelation,
1: vom Erstbuch Mose bis zur Offenbarung,
0: as a gift and revelation to us about God's character,
1: als ein Geschenk, als Ganzes, als ein Geschenk von der Offenbarung des Gottesbildes
0: and
1: oder des Charakters Gottes.
0: And when you are reading something that you don't understand,
1: und wenn du dann was lesen wirst, was du nicht verstehst,
0: pray for understanding.
1: Dann bete, dass Gott dir das Verständnis dazu schenkt.
0: Seek for godly counsel.
1: Und suche nach göttlichem Rat.
0: Study together.
1: Studiert zusammen.
0: And if you don't understand it, then keep it in prayer and come back to it at a later time and God will give you understanding if you persevere.
1: Und wenn ihr nicht es gleich versteht, dann bleibt dran im Gebet und bittet Gott darum, dass ihr das versteht und später werdet ihr, wenn ihr dran bleibt, diesen Text verstehen.
0: As I'm reading books in the Bible,
1: wenn ich so die Bücher der Bibel lese,
0: and I come across a verse I don't understand or I don't have a full picture of,
1: und ich komme zu einem Vers in der Bibel, wo ich ihn vielleicht nicht verstehe oder nicht als ganzes Bild erkennen kann,
0: you know, earlier in my experience I would just carry on.
1: Dann habe ich damals in meiner, also aus Erfahrung, bin ich einfach weitergegangen, habe ihn überlesen.
0: But what I try to do now is to say to myself, I'm not going on before God reveals to me what this means.
1: Und jetzt sage ich mir, ich werde nicht weiterlesen, bevor Gott nicht mir zeigt, was er hier in diesem Text sagen möchte, dass ich diesen Text ganz verstehe.
0: Sometimes it takes hours.
1: Manchmal brauche ich Stunden dafür.
0: Sometimes it takes days.
1: Und manchmal sogar Tage.
0: Maybe it takes months.
1: Oder sogar Monate.
0: But if we stick to it, God will give us understanding.
1: Aber wenn wir dran bleiben, dann wird Gott uns das Verständnis schenken.
0: And again, when we consider everything that we study in the light of the life and death of Jesus Christ.
1: Und wieder möchte ich sagen, dass alles, was wir studieren, im Lichte von Jesus Christus studieren sollten, im Tod und seiner Auferstehung.
0: Because remember that the scriptures are a testimony of Jesus.
1: Denn wir dürfen nicht vergessen, dass die Schrift ein Zeugnis des Lebens Jesu Christi ist.
0: And so in the midst of this war against the picture of God, we have the cross of Calvary.
1: Und in der Mitte dieses großen, langen, anhaltenden Kampfes haben wir das Kreuz auf Golgatha.
0: And the cross of Calvary, carefully studied, contradicts everything that Satan is trying to present to us in this long war.
1: Und wenn wir

0: das Kreuz auf Golgatha genau betrachten, studieren und uns Gedanken darüber machen. Und dann sehen wir ganz deutlich, dass all die Anschuldigungen, die Satan aufbringt, keinen Grund und Boden haben.
1: What a God that gave his only begotten son.
0: Was für ein Gott, der uns seinen eingeborenen, seinen einzigen Sohn gegeben hat.
1: To take upon himself my sins, your sins.
0: Der auf sich selbst deine und meine Sünden genommen hat.
1: To die a death he didn't deserve.
0: Dass er einen Tod gestorben ist, den er nicht verdient hatte.
1: To give us a life that we didn't deserve.
0: Um uns ein Leben zu geben, was wir nicht verdient
1: and
0: haben.
1: And yet therein we find the beauty and the truth of God's character.
0: Und dort finden wir die wunderbare Schönheit vom Charakter Gottes.
1: On the cross we find righteousness and mercy and grace meeting also with justice.
0: Und dort am Kreuz sehen wir, wie Gerechtigkeit, Liebe und Gnade mit Gerechtigkeit sich trifft.
1: Because when we look at the cross we find that God is merciful and loving.
0: Denn wenn wir aufs Kreuz schauen, sehen wir, dass Gott ein liebender und gnädiger Gott
1: ist. But he's also a God of justice.
0: Aber auch ein gerechter Gott.
1: The consequences of sin must be met.
0: Dass die Folgen, die die Sünde mit sich haben, auch getragen werden müssen.
1: The wages of sin is death.
0: Denn die Folge der Sünde sollt, ist der Tod.
1: Someone must pay the price.
0: Und jemand muss den Preis
1: and
0: bezahlen.
1: And so the full wrath of God that we deserve is now coming upon Jesus Christ as he hangs on the cross.
0: Und so kommt das volle Maß des Zornes Gottes, das wir eigentlich verdient haben, auf Jesus Christus, der am Kreuz für uns dort hängt.
1: There are so much more depths in salvation that we need to study.
0: Es sind so viele Tiefen, viel mehr Tiefen, die wir in der Tiefe in Bezug auf unsere Erlösung studieren sollten.
1: That's why it's going to be something that we'll study throughout eternity.
0: Und das wird auch ein Thema sein, was wir in der Ewigkeit studieren werden.
1: And more depths of God's character will come.
0: Und mehr Tiefen aus dem Charakter Gottes werden kommen und wir werden es verstehen.
1: But it can start now.
0: Aber es kann schon jetzt beginnen.
1: And it's my prayer that it may start with you.
0: Und es ist auch mein Gebet, dass es mit uns jetzt beginnt.
1: I would like to have a word of prayer with you in closing.
0: Ich möchte gerne noch zusammen mit euch beten.
1: And we want to pray specifically.
0: Und ich möchte zielgerichtet beten.
1: That God will do something in our hearts.
0: Dass Gott etwas in unserem Herzen bewirkt.
1: To create in us a desire, a new fresh desire for his word.
0: Dass Gott in uns ein neues Verlangen schafft nach seinem Wort.
1: That we will want nothing else.
0: Dass
1: more
0: wir
1: than that.
0: Nichts anderes mehr mögen als dieses Verlangen nach Gottes Wort.
1: So I invite you to stand together with me as we have a word of prayer.
0: Wollen dazu aufstehen.
1: Father in heaven, we thank you for your word.
0: Vater im Himmel, wir danken dir für dein Wort.
1: We thank you that we could come together here tonight.
0: Wir danken dir, dass wir heute Abend hier zusammenkommen konnten.
1: And Lord, we thank you for all that you have done for us.
0: Und wir danken dir für alles, was du für uns getan hast, Herr.
1: As we have looked at history,
0: wenn wir die Geschichte betrachtet haben und die biblischen biblischen Berichte, dann sehen wir, dass ein langer Krieg stattfindet
1: against your character.
0: Gegen deinen Charakter.
1: And yet, Lord, we thank you that in the midst of this war,
0: und wir danken dir, Herr, dass in der Mitte dieses Kampfes
1: you sent your son.
0: Deinen Sohn gesandt hast,
1: to manifest to us who you really are.
0: Um zu zeigen, wie du wirklich bist.
1: And we thank you that today we have a testimony of his works in your word.
0: Und wir danken dir, dass wir heute ein Zeugnis haben von den Werken, die Jesus vollbracht hatte in deinem Wort, in der
1: help
0: Bibel.
1: Us to study it more carefully.
0: Hilf uns, es tiefer und mit ganzem Herzen zu studieren.
1: That we may bring to the surface the treasures that are found.
0: Dass wir die Schätze, die du dort hineingetan hast, auch an die Oberfläche bringen.
1: So please bless each of us that are standing before you tonight.
0: Bitte segne du jeden einzelnen von uns, die wir heute vor dir stehen.
1: I know that you are creating this burden in our hearts to know you better.
0: Ich weiß, dass du dieses Verlangen in unserem Herzen wachsen lässt.

0: schaffst, dass wir dich besser kennenlernen wollen.
1: And I pray that you may continue to do so.
0: Und ich bitte dich, dass du es fortführst.
1: Thank you that we've been able to spend this time together here tonight.
0: Danke, dass wir jetzt diese Zeit heute Abend zusammen verbringen konnten.
1: Please bring us back tomorrow.
0: Bitte bring uns morgen zurück.
1: And guide and lead each one of us, we pray.
0: Und führe und leite du jeden von uns, bete ich.
1: In Jesus'
0: name. In Jesu Namen.
1: Amen. Amen.

Versiegelung und Spätregen. Aber der feste Grund Gottes besteht und hat dieses Siegel. Der Herr kennt die Seinen. Und es lasse ab von Ungerechtigkeit, wer den Namen des Herrn nennt. Bevor das Werk Gottes abgeschlossen und die Versiegelung des Volkes Gottes beendet ist, werden wir die Ausgießung des Geistes Gottes empfangen. Himmlische Engel werden unter uns sein. Unser himmlischer Vater verlangt von uns nicht Dinge, die wir nicht tun können. Er möchte, dass sein Volk ernstlich daran arbeitet, die Absichten, die er für es hegt, zu verwirklichen. Sie sollen Kraft erbitten, Kraft erwarten und Kraft empfangen, damit sie zur vollen Mannesreife, zum Vollmaß des Wuchses der Fülle Christi hingelangen können. Nicht alle Gemeindeglieder pflegen die persönliche Frömmigkeit. Deshalb begreifen sie ihre persönliche Verantwortung nicht. Sie sind sich nicht bewusst, dass es ihr Vorrecht und ihre Pflicht ist, das hohe Niveau christlicher Vollkommenheit zu erreichen. Blicken wir dem Spätregen entgegen und hoffen zuversichtlich auf bessere Zeiten, in der die Gemeinde mit Kraft aus der Höhe erfüllt und dadurch noch besser für die Arbeit ausgerüstet sein wird? Der Spätregen wird niemals die Trägen erfrischen und stärken, die ihre von Gott gegebenen Kräfte nicht einsetzen. Wir haben die reine und lebensspendende Atmosphäre, die das geistliche Leben nährt und stärkt, bitter nötig. Wir brauchen eine größere Ernsthaftigkeit. Die feierliche Botschaft, die uns an die Welt aufgetragen ist, soll mit größerem Eifer verkündet werden, ja mit einer Intensität, die Ungläubige beeindruckt und sie zu der Einsicht führt, dass der Höchste mit uns arbeitet und die Quelle unserer Tüchtigkeit und Stärke ist. Setzt ihr all eure Kräfte ein, um die verlorenen Schafe zur Herde zurückzubringen? Tausende und Abertausende sind unwissend und könnten gewarnt werden. Betet wie nie zuvor um die Kraft Christi. Bete um die Eingebung durch seinen Geist, damit ihr mit dem Wunsch erfüllt werdet, die zu retten, die am Umkommen sind. Lasst das Gebet zum Himmel steigen. Gott sei uns gnädig und segne uns. Er lasse uns sein Antlitz leuchten, dass man auf Erden erkenne seinen Weg, unter allen Heiden sein Heil.

0: Good afternoon to everyone.
1: Guten Nachmittag euch.
0: Now is this on? This next section is going to be challenging because of the time period that we're having the meeting. Is it on?
1: Are these on? Yeah, it's on. It's on? Okay. Das wird jetzt etwas herausfordernd, weil wir einiges abzudecken haben.
0: Now, I want to let you know that if you are feeling sleepy or tired, you will not offend me if you stand up, stand in the back, get water. It will not offend me at all.
1: Es ist immer etwas schwierig dieser Zeit nach dem Mittagessen und ich möchte euch einfach sagen, wenn ihr mal aufstehen müsst, weil ihr Bewegung braucht oder etwas Wasser trinkt, das macht mir überhaupt nichts aus.
0: This weekend we are gathered together under the theme as a needle to the pole.
1: Das Motto unter dem das Wochenende steht, ist ja wie die Nadel zum Pol.
0: And it reminds us of the statement that says that God, the greatest one of the world is the one of men.
1: Und es erinnert uns an diese Aussage, wo es heißt, was die Welt am meisten braucht, sind Männer.
0: Men whose conscience is as true to duty as the needle is to the pole.
1: Männer, deren Gewissen so zuverlässig auf die Pflicht zeigt, wie die Nadel zum Pol.
0: Now we are studying the life of Jacob because Jacob was a man who endured a severe test.
1: Wir studieren das Leben von Jakob, weil er jemand war, der schwere Prüfungen durchzustehen hatte.
0: It is a test that God's people shall have to face one time at the very end of time.
1: Eine Prüfung, durch die auch Gottes Volk einmal gehen muss, nämlich ganz am Ende der Zeit.
0: And this afternoon we continue where we left off as we progress through the life of Jacob.
1: Und wir werden jetzt einfach den Faden wieder aufnehmen von heute Vormittag und weitergehen durch das Leben Jakobs.
0: Before we begin,
1: bevor wir das tun,
0: I would like to invite you to bow your heads with me as we begin with a word of prayer.
1: Möchte ich euch gerne einladen, dass wir kurz unser Haupt neigen und beten.
0: Our Father in heaven.
1: Unser Vater im Himmel.
0: We ask that your spirit would be present here right now.
1: Wir bitten dich, dass dein Geist jetzt unter uns ist.
0: We ask that you would speak to us through the story and the life of Jacob.
1: Wir bitten dich, dass du zu uns sprichst durch das Leben und die Geschichte von Jakob.
0: May we not barter the precious privileges that we have been given as your people.
1: Mögen wir diese kostbaren Vorrechte, die wir als Volk erhalten haben, nicht gegen etwas anderes eintauschen.
0: We thank you in Jesus' name we pray.
1: Wir danken dir und beten im Namen Jesu.
0: Amen.
1: Amen.
0: Please open your Bibles with me to the book of Genesis, chapter 25.
1: Öffnet bitte eure Bibeln mit mir, 1. Mose 25.
0: And we are going to look at verse 30. Genesis chapter 25 and verse 30.

0: 1. Mose 25 und dort Vers 30.
1: We should really start from verse 29. The Bible says, "And Jacob sowed pottage, and Esau came from the field, and he was faint."
0: You want to read it? Ich gehe noch einen Text, also einen Vers zurück. Und Jakob kochte ein Gericht, und Esau kam vom Feld und war erschöpft.
1: And Esau said to Jacob,

0: von dem Roten da, denn ich bin erschöpft.
1: And Jacob said, sell me this day thy birthright.
0: Darum gab man ihm den Namen Edom. Und Jakob sprach, verkaufe mir heute dein Erstgeburtsrecht.
1: And Esau said, behold, I am at the point to die. What profit shall this birthright do to me?
0: Und Esau sprach, siehe, ich gehe hin zu sterben. Und wozu nützt mir da das Erstgeburtsrecht?
1: Now, my title of my message this afternoon is called Bartering the Birthright.
0: Der Titel meines Vortrags heute Nachmittag ist Tauschhandel mit dem Erstgeburtsrecht.
1: In the United States, there was a woman who advertised a Porsche on for sale.
0: A Porsche. In den Vereinigten Staaten war eine Frau, die einen Porsche verkaufte und eine Anzeige machte.
1: But it was very, very, very cheap.
0: Aber er war sehr, sehr billig.
1: In fact, I don't remember the exact cost, but it was under $100.
0: Ich weiß nicht mehr genau, wie viel, aber es war jedenfalls nicht mal $100.
1: As you can understand, it sold right away.
0: Und ihr könnt euch denken, der war sofort weg.
1: And the story was that the woman was getting a divorce and that was her husband's Porsche.
0: Und was war die Geschichte dahinter? Die Frau war gerade in einer Scheidung und der Porsche gehörte ihrem Mann.
1: Now perhaps you can understand what a loss that husband must have felt.
0: Ihr könnt euch vielleicht vorstellen, wie das ihrem Mann wehgetan hat, der Verlust.
1: But strangely enough, in our story this afternoon, we find that Esau sells something of tremendous value.
0: Aber so komisch es ist, stellen wir auch in unserer Geschichte heute Nachmittag fest, dass Esau etwas enorm Kostbares verkauft hat.
1: For something of almost no significance.
0: Für etwas eingetauscht, was praktisch wertlos war.
1: Now we must understand what the birthright was in order to appreciate its value.
0: Nun, wir müssen verstehen, was mit dem Erstgeburtsrecht verbunden war, um den Wert zu erkennen.
1: The Bible teaches that the birthright consisted of three things.
0: Die Bibel sagt uns, das Erstgeburtsrecht umfasste dreierlei.
1: A person who received the birthright was A, entitled to a larger share of his father's inheritance.
0: Der Erstgeborene war der erste Erbe sozusagen und er bekam den größten Anteil vom Erbe seines Vaters.
1: From a material standpoint, this was something that was to be desired.
0: Rein vom materiellen Standpunkt war das etwas Erstrebenswertes.
1: Since there were only two sons,
0: und es gab ja nur zwei Söhne in diesem Fall,
1: it would appear that the receiver of the birthright would get 2/3 and the one without would only get 1/3.
0: Und in dem Fall wäre das so gewesen, dass der Erstgeborene 2/3 bekam vom Erbe und der zweite 1/3.
1: But not only that, the receiver of the birthright also became the spiritual father or leader of the family from that point on.
0: Aber darüber hinaus war der Erstgeborene auch der geistliche Führer der ganzen Verwandtschaft von dem Punkt an.
1: It was the third point of the birthright that made it so tremendously valuable.
0: Aber eigentlich war es der dritte Punkt, der das Erstgeburtsrecht so ungeheuer kostbar machte.
1: You see, the third thing that the birthright entailed is that the receiver of the birthright would become the ancestor of the Messiah.
0: Der Erstgeborene nämlich sollte ein Vorfahre werden des Messias.
1: What a privilege.
0: Was für ein Vorrecht.
1: And yet the Bible says that Esau came in from the field one day.
0: Und trotzdem sagt die Bibel, eines Tages kam Esau vom Feld.
1: No doubt in the pursuit of game, Esau had been running or busy and active, exerting his strength, and now he was hungry.
0: Und natürlich, keine Frage, Esau hatte gejagt und er war gerannt und so weiter, war sehr aktiv gewesen und jetzt war er unheimlich hungrig.
1: And so now we see Esau comes in from the field and he sees Jacob making this delicious pottage.
0: Er kommt also direkt aus der Wildnis und da sieht er, wie Jakob da ein wunderschönes Gericht zubereitet hat.
1: And now we learn something of the nature of Jacob's character.
0: Und hier lernen wir noch etwas kennen vom Charakter Esaus.
1: You see, friends, because now Esau says, give me some of this pottage.
0: Denn Freunde, jetzt sagt der Esau, gib mir etwas von diesem Gericht.
1: And Jacob proposes something that is so preposterous because he now says to Esau, give me or sell me your birthright.
0: Und was Jakob jetzt vorschlägt, das ist eigentlich unglaublich anmaßend, denn er sagt ihm, gut, aber dafür will ich dein Erstgeburtsrecht.
1: Here in I know we're near Stuttgart, yeah. The home of Mercedes-Benz.
0: Ich weiß, wir sind in der Nähe von Stuttgart, da ist Mercedes-Benz zu Hause.
1: And you can imagine a Mercedes-Benz Maybach, one of the most expensive cars that they make.
0: Und ihr stellt euch mal vor, dass ein Mercedes Maybach ist eines

0: der luxuriösesten Autos überhaupt.
1: This is worth hundreds of thousands of euros.
0: Und der ist hunderttausende Euros wert.
1: And someone wants to trade that for a piece of gum.
0: Of
1: piece of gum, like chewing gum.
0: Und jemand möchte das eintauschen gegen einen Kaugummi.
1: This seems almost ridiculous in someone's mind.
0: Das wäre natürlich lächerlich, so ein Handel.
1: This is maybe a small example of what Jacob was doing with Esau.
0: Aber das ist ein kleines Beispiel dafür, was hier zwischen Jakob und Esau geschah.
1: If Jacob was a good Christian,
0: wenn Jakob ein guter Christ gewesen wäre,
1: as his brother,
0: wie sein Bruder,
1: he should have said, I gladly share my food with you.
0: Oder als sein Bruder hätte er doch sagen müssen, ich teile gerne mit dir.
1: But Jacob made a tragic mistake.
0: Aber Jakob machte einen tragischen Fehler.
1: You see, all his life, from his early childhood, Jacob knew of what the angel had told the parents, Isaac and Rebecca.
0: Denn sein ganzes Leben lang, schon von früher Kindheit, hatte Jakob gewusst, was der Engel damals Isaac und Rebecca gesagt hatte.
1: Even though he was not converted,
0: obwohl er noch nicht bekehrt war,
1: Jacob desired, he longed to be spiritual leader and to have the Messiah as part of his lineage.
0: War es der Wunsch von Jakob und seine größte Sehnsucht, einmal der geistliche Führer zu sein und ein Vorfahre des Messias.
1: But even though he was spiritual,
0: aber obwohl er ein Verlangen nach geistlichen Dingen hatte,
1: he was not converted.
0: War er nicht bekehrt.
1: When our brother is in need, we should gladly give and share with them.
0: Denn wenn unser eigener Bruder ein Bedürfnis hat, dann sollten wir doch gerne das mit ihm teilen und es stillen.
1: But all those years of listening to what the angel had said and the longing that Jacob had, now they manifest themselves in this critical moment and Jacob says, "Sell me your birthright."
0: Aber all diese Jahre, wo er wusste, was der Engel gesagt hat und wo der Wunsch in ihm gewachsen ist nach diesem einen, führten jetzt zu einem Höhepunkt, wo Jakob sagt, gut, und jetzt verkaufe mir dein Erstgeburtsrecht.
1: Now, while this request may seem almost ridiculous because of the comparison between the value of the two things.
0: Und obwohl dieser Vorschlag schon lächerlich sein muss, wenn man die beiden Dinge mal miteinander abwägt.
1: What is even more incredible is that Esau was agreeing.
0: Ist es umso unglaublicher, dass Esau zugestimmt hat.
1: And notice what he said.
0: Und beachten wir, was er sagt.
1: In verse 32,
0: in Vers 32,
1: Esau said, "Behold, I am at the point to die."
0: Und Esau sprach, siehe, ich gehe hin zu sterben.
1: What profit shall this birthright do to me?
0: Und wozu nützt mir da das Erstgeburtsrecht?
1: Now, friends, the truth is that a person can live only a few minutes without air.
0: Freunde, Tatsache ist, ein Mensch kann ohne Luft nur einige Minuten überleben.
1: A person can only live a few days without water.
0: Er kann nur einige Tage ohne Wasser überleben.
1: But a person can go for a significant amount of time without food.
0: Aber ohne Nahrung kann man ziemlich lange überleben.
1: It's clear that Esau was not in danger of dying because he had missed one or two meals in one day.
0: Also ist es ganz offensichtlich, dass Esau hier nicht in Todesgefahr war, so im Englischen heißt es, ich bin kurz davor zu sterben, in dem Vers, nur weil er ein, zwei Mahlzeiten vermisst
1: hatte. But Esau was impatient.
0: Sondern eigentlich war Esau ungeduldig.
1: He could not wait.
0: Er wollte nicht warten.
1: He was used to gratifying every desire, every whim, impatient of any kind of waiting.
0: Er war es gewohnt, dass wenn er etwas wollte, dass er es sofort bekam, ohne zu warten.
1: And so now Esau feels so hungry and he says, I am willing to do this.
0: Und jetzt spürt Esau diesen großen Hunger und er sagt, okay, ich mache das.
1: Now friends, the Bible says,
0: Freunde, die Bibel sagt,
1: in verse 34,
0: in Vers 34,
1: then Jacob gave, oh, I'm sorry, verse 33, and Jacob said, swear to me this day, and he swore unto him, and he sold his birthright unto Jacob.
0: Vers 33, und Jakob sprach, schwöre mir heute, und er schwor ihm und verkaufte sein Erstgeburtsrecht an Jakob.
1: Then Jacob gave Esau bread and pottage of lentils, and he did eat and drink and rose up and went his way, thus Esau despised his birthright.
0: Und Jakob gab Esau Brot und ein Gericht Linsen und er aß und trank und stand auf und ging davon. So verachtete Esau das Erstgeburtsrecht.
1: Now friends, this teaches us something very important about Esau.
0: Nun Freunde, da ist eine ganz wichtige Lektion über Esau drin.
1: You see, Esau did not value the birthright because it was largely a spiritual blessing.
0: Esau hatte keine Wertschätzung für das Erstgeburtsrecht, weil es hauptsächlich eine geistliche Segnung war, die damit verbunden war.
1: Not only that, but the fulfillment of

0: the birthright would take more time. It would be in the distant future.
1: Und nicht nur das, sondern das Erstgeburtsrecht, das würde ihm irgendwann in der Zukunft erst was nutzen.
0: And so for Esau, he felt no importance with this birthright, and for a trifle, he was willing to sell it to Jacob.
1: Und deswegen bedeutete das für Esau in der Gegenwart nicht viel, und er war bereit, für einen Apfel und ein Ei oder für eine Suppe es zu verkaufen.
0: Now we could say that Esau valued the earthly above the heavenly.
1: Wir können also sagen, Esau war das Irdische viel wichtiger als das Himmlische.
0: He valued the temporal above the spiritual.
1: Er hat das Vergängliche als wichtiger angesehen als das Geistliche.
0: He had no interest for the things of God, only the things of this life.
1: Er hatte kein Interesse an göttlichen Dingen, nur das Leben hier zählte.
0: And as we read the story of Jacob, of Jacob and Esau.
1: Und wenn wir die Geschichte lesen von Jakob und Esau,
0: we are perhaps incensed, we are outraged at the foolishness that Esau demonstrates.
1: Dann sind wir vielleicht angewidert, wir sind wütend über die Dummheit, die Esau hier demonstriert.
0: But little do we realize that every day people are selling their spiritual birthright just like Esau did.
1: Aber uns ist kaum bewusst, dass jeden Tag das Gleiche passiert und Menschen ihr geistliches Erstgeburtsrecht verkaufen wie Esau.
0: You see, friends, today people are still selling the birthright that God has for them.
1: Seht ihr, Freunde, noch heute geschieht es immer wieder, dass Menschen das geistliche Erstgeburtsrecht, das Gott ihnen anbietet, austauschen.
0: You see, the way that you sell your spiritual birthright is if you place the worldly above the spiritual.
1: Und wie geschieht sowas? Es geschieht immer dann, wenn uns das Weltliche wichtiger wird als das Geistliche.
0: God has given you great talent.
1: Gott hat euch große Talente geschenkt.
0: You are brilliant.
1: Ihr seid brillant.
0: And yet instead of using that talent and that brilliance for the work of God,
1: und aber statt dass du diese Brillanz und diese Talente einsetzt für Gottes Werk,
0: you are using it to please and gratify yourself simply by making money.
1: Gebrauchst du es nur um dich selbst zu befriedigen und daran Freude zu haben, indem du viel Geld machen möchtest.
0: Instead of valuing the things of God, you are selling your birthright because you place a greater value on the things of this world.
1: Anstatt dass du Gottes Dinge wertschätzt, legst du mehr Wert auf die Dinge dieser Welt und verkaufst dein Erstgeburtsrecht.
0: The truth is that day by day people sell the birthright in many instances.
1: Ja, es ist wahr. Täglich gibt es viele Beispiele dafür, dass Menschen
0: and it seems like a small thing.
1: Ihr Erstgeburtsrecht verkaufen und sie merken es kaum. Es ist wie eine Kleinigkeit.
0: You come home from work,
1: man kommt vielleicht nach Hause von der Arbeit
0: your home,
1: und dort
0: on the table,
1: auf dem Tisch zu Hause
0: is a remote control,
1: ist eine Fernbedienung
0: and there's also a Bible.
1: Und daneben liegt eine Bibel.
0: And as you sit down in your chair,
1: und wenn du dich jetzt in den Sessel setzt,
0: you want to unwind,
1: dann möchtest du ein bisschen
0: you want to relax.
1: Dich entspannen.
0: And so there's choice before you.
1: Und jetzt hast du eine Entscheidung.
0: And one choice would place the spiritual above the earthly.
1: Eine Entscheidung würde bedeuten, dass das Geistliche dir wichtiger ist als das Weltliche.
0: But so often we place the earthly above the spiritual.
1: Aber so oft geschieht das Gegenteil. Die Welt wird uns wichtiger.
0: And so people pick up the remote.
1: Und dann greifen die Leute nach der Bedienung,
0: turn on the TV,
1: machen den Fernseher an,
0: and in a blissful state of nothingness, they pass 3, 4, 5 hours away.
1: Und dann haben sie diesen beglückenden Zustand der inneren Leere und 3, 4, 5 Stunden sind vorbei, vergangen.
0: Anytime we place the earthly above the spiritual, we are selling our birthright.
1: Jedes Mal, wenn uns irdische Dinge wichtiger sind als das Geistliche, verkaufen auch wir unser Erstgeburtsrecht.
0: Now I must tell you that Satan has used the temptation of television very strongly in my past life.
1: Ich möchte euch sagen, dass Satan gerade diese Versuchung des Fernsehens in meinem Leben sehr stark eingebracht hat.
0: Now I want to be clear, if you're watching Light Channel, this is a great thing to use TV for.
1: Und versteht mich nicht falsch, wenn ihr zum Beispiel Light Channel schaut im Fernsehen, dann ist das eine sehr gute Sache.
0: But I know that in America, the average American watches 4 hours of TV per day.
1: Aber ich weiß, in Amerika, da schaut jeder Amerikaner durchschnittlich 4 Stunden Fernsehen täglich.
0: Now here's what happens.
1: Und was passiert?
0: If you watch 4 hours of TV per day,
1: wenn du 4 Stunden täglich Fernsehen schaust,
0: then if you live to be 65 years old,
1: und sagen wir mal, du wirst 65 Jahre alt,
0: you will have watched 9 years of television.

0: Dann macht das zusammen 9 Jahre vor dem Fernseher.
1: Now, folks, this is not a good way to spend your time.
0: Ihr Lieben, das ist keine gute Investition, wie man mit seiner Zeit umgeht.
1: Unless it's light channel.
0: Außer es ist Light Channel.
1: But even then, we should be doing some other things too.
0: Aber selbst in dem Fall sollten wir das nicht übertreiben.
1: I want to tell you a story. This is a very important story.
0: Ich möchte euch eine Geschichte erzählen und die ist wichtig.
1: It happened about 60 years ago.
0: Das geschah vor etwa 60 Jahren.
1: It happened in Brazil.
0: Und zwar in Brasilien.
1: And this story can actually be confirmed if you go to Southern University in the United States.
0: Und ihr könnt euch auch die Bestätigung für diese Geschichte holen. Das ist eine wahre Geschichte, wenn ihr in Kalifornien an die südliche Universität geht.
1: It's recorded in the archives there.
0: Dort in den Archiven ist das verzeichnet.
1: In the 1950s in Brazil, there was a missionary family, a missionary couple. His name was Leo Halliwell.
0: Es gab in den 1950er Jahren in Brasilien ein Missionsehepaar und sein Name war Leo Halliwell.
1: Now, Leo Halliwell was working for the people living in the Amazon jungle, but along the Amazon River.
0: Leo Halliwell arbeitete entlang des Amazonas für die Völker dort im Dschungel.
1: And one day, Elder Halliwell's wife was diagnosed with cancer.
0: Eines Tages wurde seine Frau diagnostiziert mit Krebs.
1: So the General Conference sent him and his wife back to the States so that they could get treatment.
0: Also hat die Generalkonferenz die beiden, ihn und seine Frau, zurückgeholt in die Vereinigten Staaten, um Behandlung zu erhalten.
1: So to pick up the work.
0: Und
1: continue the work.
0: Ja, damit die Arbeit weitergeht dort.
1: The conference sent a young missionary physician with his wife and 2 young beautiful girls.
0: Hat die Generalkonferenz ein junges Missionsehepaar mit 2 jungen Mädchen dorthin geschickt, er war Arzt.
1: And this family began to work among the people there along the Amazon River.
0: Also hat diese Familie die Arbeit übernommen in den Völkern entlang des Amazonas.
1: And after a period of time, something tragic happened.
0: Und nach einiger Zeit geschah etwas Tragisches.
1: The doctor's 2 young girls, they contracted a rare disease and they both died.
0: Die 2 jungen Mädchen von dem Arzt haben eine seltene Krankheit bekommen und beide sind verstorben.
1: As you can understand, the doctor was devastated.
0: Und ihr könnt euch vorstellen, dass der Arzt am Boden zerstört war.
1: And as a result of this, we might say that he sank into depression.
0: Und die Folge davon war, dass sozusagen er in eine Depression geriet.
1: Weeks passed, months passed, and he did not resume his work.
0: Wochen vergingen, Monate und seine Arbeit blieb total liegen.
1: But after a period of time,
0: aber nach einiger Zeit
1: he resumed again,
0: hat er doch wieder begonnen
1: and he threw himself back into the work, trying to forget about the things that had happened.
0: Und hat sich richtig in die Arbeit reingestürzt, um zu vergessen, was passiert war.
1: One day, a visitor from a neighboring village came to see this doctor.
0: Eines Tages kam ein Besucher von einem Nachbardorf zum Doktor.
1: He said, "Doctor, come to our village. We are having some meetings there."
0: Und er sagte zu ihm, "Doktor, komm in unser Dorf. Wir haben dort einige Veranstaltungen."
1: Now the doctor knew that the meetings that they would have would be typical of those people. These were spiritualistic meetings, things that involve communication with the dead, things that a Seventh-day Adventist should not be involved in.
0: Der Arzt wusste allerdings, dass so ein typisches Treffen, eine Veranstaltung dort, die in den Dörfern ablief, dass das spiritistische Elemente enthielt und dass ein Adventist bei so etwas unmöglich mitmachen konnte.
1: And so wisely he said, "No, I cannot go."
0: Und er war so weise genug zu sagen, ich kann nicht mitkommen.
1: But the doctor countered, he said, "You know, we are also holding some meetings in our village. I would like to invite you to come to our meetings."
0: Aber dann sagte er im Gegenzug, wir haben in unserem Dorf ja auch Veranstaltungen, vielleicht kommt ihr zu uns.
1: And now this other villager responded by saying, "Doctor, I will go to yours if you will come to ours."
0: Aber dann war die Antwort des Dorfbewohners, Herr Doktor, ich komme zu euren Treffen, wenn du zu unseren kommst.
1: The doctor made a mistake by responding, "Okay."
0: Und der Arzt machte einen großen Fehler, denn er antwortete, "Gut."
1: The first night he stepped into this meeting,
0: am ersten Abend, als er teilnahm an dem Treffen,
1: who should come running to greet him but 2 young daughters that looked exactly like his children that had passed away.
0: Wer lief ihm da entgegen, um ihn zu begrüßen? 2 kleine Mädchen, die genauso aussahen wie seine.
1: Everything was the same.
0: Alles war genau gleich.
1: They looked the same.

0: Sie sahen so aus.
1: Same voice.
0: Die gleiche Stimme.
1: For all intents and purposes, it was them.
0: Und alles sah danach aus. Es mussten sie sein.
1: But Seventh-day Adventists know that the dead do not anything.
0: Aber Siebenten-Tags-Adventisten wissen, dass die Toten nichts wissen.
1: The Bible teaches that the dead are asleep in the graves awaiting the coming of Jesus or another resurrection.
0: Und die Bibel lehrt uns, dass die Toten im Grab schlafen und warten auf die Wiederkunft Jesu oder auf eine andere Auferstehung.
1: But it was too overwhelming. Here were these two look-alikes of his own daughters.
0: Aber es war einfach zu überwältigend, diesen Mädchen zu begegnen, die wie Kopien waren von seinen Töchtern.
1: Of course the doctor stayed.
0: Und der Doktor blieb.
1: After that first night, he went back again.
0: Nach diesem ersten Abend kam er wieder.
1: He was only going to see these girls.
0: Er ging wieder hin.
1: Of course they could not leave with him.
0: Nur um die Mädchen zu sehen.
1: But
0: die konnten natürlich nicht mitkommen.
1: After night, he would go.
0: Aber einen Abend nach dem anderen ging er immer wieder hin.
1: His wife had no idea what was happening.
0: Seine Frau hatte keine Ahnung von dem, was geschah.
1: And he did not just go, he did not just sit there, he was now participating in all of the things that they were doing.
0: Und er ging nicht nur hin, er saß nicht nur da, sondern er nahm jetzt teil an allem, was dort ablief.
1: And one night as he sat in the meetings,
0: und eines Abends, als er dort in der Veranstaltung saß,
1: it was as if the Holy Spirit just shook him.
0: War es, als würde der Heilige Geist ihn schütteln.
1: And he realized for a moment what he was doing.
0: Und einen Moment lang wurde ihm klar, was er hier machte.
1: And so after the meeting,
0: und nach dem Treffen,
1: he demanded to speak with the person in charge.
0: Verlangte er, mit dem Verantwortlichen zu reden.
1: And so they met together.
0: Sie trafen sich.
1: And the doctor looked at this leader and he said, I know about who you are. I know who you are. I know what you're doing.
0: Und der Doktor sah ihn an und sagte, ich weiß, wer du bist und ich weiß, was hier abläuft.
1: To which this leader responded, we know who you are too.
0: Und der Führer antwortete ihm, ich weiß auch, wer du bist.
1: And the doctor said, I have been hearing in these meetings that there is this plan.
0: Und der Doktor sagte, ich habe hier in euren Veranstaltungen gehört, dass es einen Plan gibt.
1: You talk about a plan by which you will deceive God's people into believing spiritualism.
0: Ihr redet von einem Plan, um Gottes Volk zu täuschen, damit sie an Spiritismus glauben.
1: You talk about a plan by which you will cause hundreds, thousands to be swept away in the delusions of Satan.
0: Ein Plan, wo ihr die Hoffnung habt, dass Hunderte und Tausende weggeschwemmt werden in die Täuschungen Satans.
1: Tell me, what is this plan that you're talking about?
0: Sag mir, was steckt hinter diesem Plan? Worum geht es da?
1: The leader looked at the doctor and said, I can tell you what the plan is.
0: Der Führer sah den Doktor an und sagte, ich kann dir sagen, was der Plan ist.
1: He said, but if you tell anyone else,
0: aber wenn du es irgendjemand anders sagst,
1: in 3 days you will pass away.
0: Wirst du innerhalb von 3 Tagen sterben.
1: That night the doctor went home.
0: An dem Abend ging der Doktor heim.
1: And he woke up his wife.
0: Und weckte seine Frau auf.
1: Even though it was in the wee hours of the morning, he began to spill out to her everything that had happened over the past several weeks.
0: Obwohl es gerade in der Morgendämmerung war, hat er ihr sein ganzes Herz ausgeschüttet und alles erzählt, was in den letzten Wochen passiert war.
1: Then he got to the part about this plan that they had been talking about.
0: Und dann kam er zu dem Plan, über den er gesprochen hatte.
1: And he told his wife,
0: und er sagte seiner Frau,
1: that he said to me that if I tell anybody else that in 3 days I would die.
0: Er sagte zu mir, wenn ich es irgendjemand verrate, würde ich innerhalb von 3 Tagen tot sein.
1: His wife said, don't tell me.
0: Seine Frau sagte, sag mir nichts.
1: She said, don't tell me, I don't want to hear.
0: Sie sagte, sag nichts, ich will es nicht hören.
1: But the doctor said, no, I have to tell you because it doesn't matter what happens to me now, but you have to know.
0: Aber der Doktor sagte, doch, ich muss es dir sagen, es ist egal, was mit mir passiert, du musst es wissen.
1: The doctor had been told by this leader,
0: dem Doktor war gesagt worden von diesem Führer,
1: he told his wife that the agency that they would use, this plan that they would use to deceive God's people into believing spiritualism would be brought by something called television.
0: Dass das Mittel, das sie gebrauchen würden, der Plan, um Gottes Volk in den Spiritismus hineinzuziehen, etwas sein würde, das man Fernsehen nennt.
1: You have to remember, this is in the 1950s.
0: Vergessen wir nicht, das war in den 1950er Jahren.
1: And you know, friends, 3 days later, that doctor, he died.
0: Und wisst ihr was, Freunde? 3 Tage später starb der Arzt.
1: When I gave this message in Loma Linda,
0: als ich diese Geschichte erzählt habe in Loma Linda,
1: I met an individual at the door who told me that the wife of that doctor is still living in the United States.
0: Hat mich jemand angesprochen an der Ausgangstür und hat mir gesagt, dass die Frau dieses Arztes noch immer in den Vereinigten Staaten lebt.
1: I am concerned for God's people today.
0: Ich mache mir heute Sorgen um Gottes Volk.
1: If watch

0: Watching TV could give us salvation, then it would seem that many, many Adventists will be fine.
1: Wenn Fernsehen das Mittel wäre, um Erlösung zu erlangen, dann habe ich den Eindruck, dass vielen Adventisten es sehr gut geht.
0: But if I know something of what television is teaching today, I fear for God's people now.
1: Aber wenn ich mir bewusst mache, was Fernsehen wirklich vermittelt, dann mache ich mir habe ich Angst um Gottes Volk.
0: If your church received news,
1: wenn in eurer Gemeinde die Neuigkeit, die Nachricht käme,
0: that somewhere in Stuttgart,
1: dass irgendwo in Stuttgart
0: there was someone that could allow you to speak with the dead,
1: jemand ist, der dich in Kontakt bringen könnte mit Toten, dass du mit ihnen sprichst,
0: or that they could even bring back your loved one to let you talk with them,
1: oder dass sie sogar verstorbene Familienangehörige von euch wieder zum Leben erwecken könnten, dass ihr mit ihnen sprecht.
0: How many church members do you think would be tempted to go and just to see?
1: Was glaubt ihr, für wie viele Geschwister, Gemeindeglieder wäre das eine Versuchung?
0: See, we are living in serious times now, friends.
1: Wisst ihr, wir leben heute in ernsten Zeiten, Freunde.
0: This is not the time to sell our birthright cheaply.
1: Es ist nicht die Zeit, wo wir unser Geburtsrecht billig wegtauschen.
0: I am sure that Esau thought, oh, this is just a little thing.
1: Ich bin sicher, dass auch Esau der Meinung war, aha, das ist doch nur eine Kleinigkeit.
0: But you see, friends, if you cannot be faithful in the little tests,
1: aber Freunde, wenn wir nicht treu sein können in den kleinen Dingen,
0: you cannot be faithful in the bigger tests,
1: dann können wir auch nicht treu bleiben in den großen Prüfungen.
0: You see, some people say, oh, you know, they cannot pray in their own room.
1: Wisst ihr, manche Leute sagen, oh, ich kann nicht in meinem Zimmer beten.
0: But I'm gonna burn at the stake.
1: Also ich schaff's nicht, mein persönliches Gebet, aber ich bin bereit, auf den Scheiterhaufen zu gehen.
0: They cannot get Sabbath work off.
1: Ich muss am Sabbat leider arbeiten.
0: But somehow they think that they will make it through the mark of the beast.
1: Aber wenn das Zeichen des Tieres kommt, dann werde ich treu sein.
0: You see, friends, the truth is that if we cannot be faithful in the little tests in our lives,
1: aber wisst ihr, Freunde, die Wahrheit ist, wenn wir nicht treu bleiben können in den kleinen Dingen des Lebens,
0: there is no chance that we will be able to make it when the bigger tests come.
1: Dann ist es unmöglich, treu zu bleiben in den großen Prüfungen.
0: Every day we are being tested by God.
1: Jeden Tag stellt Gott uns auf die Probe.
0: Don't sell your birthright cheap.
1: Verkaufen wir nicht unser Erstgeburtsrecht billig.
0: I want you to notice what happens next.
1: Schauen wir, was jetzt als nächstes passiert in der Geschichte.
0: Come with me now to Genesis chapter 27.
1: Schlagen wir 1. Mose 27 auf.
0: And we are going to come down to verse 6.
1: Und wir lesen ab Vers 6.
0: And I call this part of the story of Jacob. This is the beginning of sorrows.
1: Und ich nenne diesen Teil der Geschichte von Jakob der Beginn des Leidens.
0: Now notice what happens here.
1: Was geschieht hier eigentlich?
0: Rebecca spake unto Jacob, her son, saying, Behold, I heard thy father speak unto Esau, thy brother, saying, Bring me venison and make me savory meat, that I may eat and bless thee before the Lord, before my death.
1: Rebecca sprach zu ihrem Sohn Jakob und sagte, Siehe, ich habe deinen Vater zu deinem Bruder Esau reden hören, bring mir ein Wildbret und bereite mir ein schmackhaftes Gericht, dass ich esse und dass ich dich vor dem Herrn segne vor meinem Tod.
0: The Bible says in verse 8, she said, Now therefore, my son, obey my voice according to that which I command thee. Go to, now to the flock, fetch me from thence two good kids of the goats, and I will make them savory meat for thy father, such as he loveth. And thou shalt bring it to thy father, that he may eat, and that he may bless thee before his death.
1: Und nun, mein Sohn, höre auf meine Stimme in dem, was ich dir gebiete. Geh doch zu deiner Herde, hole mir von dort zwei gute Ziegenböckchen, und ich will sie zu einem schmackhaften Gericht bereiten für deinen Vater, wie er es gern hat. Und du sollst es deinem Vater bringen, dass er esse, damit er dich segne vor seinem Tod. Jetzt habe ich eine Frage an euch. Eine Frage.
0: Is what Rebecca asked Jacob to do, was it wrong or was it right?
1: Das, was Rebecca hier Jakob vorgeschlagen hat, war das richtig oder falsch?
0: Was it wrong or right? It was wrong.
1: Es war falsch.
0: She is telling Jacob to deceive his father.
1: Sie schlägt Jakob vor, seinen Vater zu betrügen.
0: Now notice who was Rebecca.
1: Jetzt wer war Rebecca?
0: Who was it? It was who?
1: Wer war das?
0: It was Jacob's what?
1: It was Jakobs his mother. Mutter.
0: Now friends, this teaches us a very important lesson.
1: Freunde, da steckt eine wichtige Lehre für uns drin.
0: Temptation often comes from an avenue that we least expect.
1: Die Versuchung kommt oft aus einer Ecke, von der wir es am wenigsten erwarten.
0: You see, friend,

0: Friends, it's the truth is that as Rebecca came to Jacob, it's in his mind that he should honor his father and his mother.
1: Denn die Wahrheit ist, als Rebecca zu Jakob kommt, da wusste er ja, es war ihm bewusst, dass er als Sohn Vater und Mutter ehren sollte.
0: But what she's asking him to do is wrong.
1: Aber das, worum sie ihn bat, war falsch.
0: Now friends, I want to ask you a question.
1: Ich möchte euch eine Frage stellen.
0: Who was the one that prompted Abraham to take another wife? Who was the one?
1: Von wem kam der Vorschlag an Abraham, eine andere Frau sich zu nehmen?
0: Who was it?
1: Wer?
0: It was Sarah. It was his own wife.
1: Sarah, seine eigene Frau.
0: Now, where did the temptation come to Jesus to not go to the cross? Where did it come from?
1: Die Versuchung an Jesus, nicht ans Kreuz zu gehen. Von wem kam sie?
0: Where did it come?
1: Von wem?
0: It came from Peter, one of his closest disciples.
1: Petrus, einer seiner ganz engen Jünger.
0: Now, friends, this is a very important point.
1: Freunde, das ist ein wichtiger Punkt.
0: Satan often uses things that we do not suspect to bring temptation to us.
1: Satan benutzt oft Zugänge, um uns zu versuchen, die wir nicht erwarten.
0: Now, I want to give some very practical application of this principle.
1: Und ich möchte dieses Prinzip mal ganz praktisch veranschaulichen.
0: Rebecca loved Jacob.
1: Rebecca liebte Jakob.
0: But her love was misguided.
1: Aber ihre Liebe war irregeführt.
0: And yes, she loved her son.
1: Ja, sie liebte ihren Sohn.
0: But this love of hers would lead to ultimate tragedy in her life.
1: Aber diese Liebe hat zu einer unglaublichen Tragödie in ihrem Leben geführt.
0: It was unprincipled, misguided love.
1: Es war eine irregeführte Liebe.
0: You know, I have known some parents that have told their children.
1: Ich habe einige Eltern kennengelernt, die ihren Kindern sagten,
0: you know, you can marry him. It would be good to marry him because he is a doctor.
1: Es wäre gut, wenn du ihn heiratest, denn er ist ein Arzt.
0: And if you live a good life, a Christian life.
1: Und wenn du ein gutes christliches Leben führst.
0: Even though he is not a Christian now, you should be able to win him over with time.
1: Auch obwohl er jetzt nicht ein Christ ist, solltest du mit der Zeit ihn auf deine Seite ziehen können.
0: Now, their love and their desire wants to see their children secure and happy.
1: In ihrer Liebe, ihr Wunsch ist es, der Wunsch der Eltern, dass ihre Kinder sicher sind im Hafen der Ehe.
0: And yet the Bible clearly teaches that we should not be unequally yoked.
1: Aber die Bibel lehrt uns doch ganz deutlich, dass wir nicht in einem ungleichen Joch laufen
0: and
1: sollen.
0: Because of this,
1: und deswegen,
0: because the avenue of temptation comes from someone that we least suspect.
1: Weil die Versuchung durch jemanden kommt, von dem wir es am wenigsten denken.
0: Many times we take the cup, even though it is filled with poison, because we trust the giver.
1: Greifen wir oft nach dem Becher, obwohl Gift drin ist, weil wir dem Geber vertrauen.
0: I have heard some parents counsel their children.
1: Ich habe einige Eltern gehört, die ihren Kindern den Rat geben.
0: This is what you need to do for your career.
1: Das musst du tun für deine Karriere.
0: And then later on,
1: und dann später,
0: after you have a good job,
1: wenn du einen guten Job hast,
0: then you can be a missionary.
1: Dann kannst du ein Missionar werden.
0: Friends, make no mistake.
1: Freunde, täuschen wir uns hier nicht.
0: Even though there is genuine love to see that child taken care of and secure.
1: Obwohl echte Liebe dahinter steckt, dass man nämlich sein Kind sicher und versorgt wissen möchte.
0: It is still a temptation from Satan when we urge people to do something other than God's will for their lives.
1: Ist es dennoch eine Versuchung von Satan, wenn wir Menschen dazu drängen, etwas zu tun, was gegen biblische Prinzipien ist.
0: Today many people do not carefully pay attention to the ways that Satan brings temptation in their lives.
1: Und heute sind viele Menschen nicht aufmerksam genug und ihnen ist gar nicht bewusst, auf über welche Kanäle Satan sie versucht.
0: I want to share a personal testimony.
1: Ich möchte aus meinem eigenen Leben dort berichten.
0: Someone that I am very close to began to have a courtship or relationship with a person.
1: Jemand, der mir sehr nahe steht, begann eine freundschaftliche Beziehung, eine partnerschaftliche Beziehung mit jemand.
0: If you read his resume, it seemed very impressive.
1: Wenn man resume?
0: If you read his life, okay. Yeah.
1: Also sein Lebenslauf, wenn man das gelesen hat, der war beeindruckend.
0: He was a doctor.
1: Er war ein Arzt.
0: His father was a Seventh-day Adventist minister.
1: Sein Vater war sogar adventistischer Prediger.
0: He had been through our church schools.
1: Er hatte unsere eigenen Gemeindeschulen besucht.
0: Everything seemed like it was okay.
1: Und äußerlich sah alles danach aus, dass er empfehlenswert war. Alles in Ordnung.
0: The only problem was that for the last 10 years he had no longer been going.

0: going to church.
1: Das einzige Problem war, dass er seit 10 Jahren nicht mehr den Gottesdienst besucht hatte.
0: And if you talk with him, you would discover that he no longer believed in the Adventist message.
1: Und wenn man mit ihm sprach, dann bekam man schnell heraus, dass er gar nicht mehr an die Adventbotschaft glaubte.
0: He was a pastor's son.
1: Er war ein Predigersohn.
0: But now this person that I was so close to began to form a relationship.
1: Aber jetzt begann diese Person, die mir so nahe stand, mit ihm eine Beziehung aufzubauen.
0: And their parents were saying, it is okay, this will work, you can win him over with time.
1: Und ihre Eltern sagten, das ist okay, das wird schon klappen, du kannst ihn mit der Zeit rüberziehen.
0: But I could see that as time went on in their relationship, instead of the strong one helping the weak one,
1: aber ich konnte es sehen mit der Zeit in ihrer Beziehung, statt dass der Starke dem Schwachen half,
0: the spiritually strong one was getting weaker and weaker and weaker.
1: Wurde der geistlich Starke immer schwächer und schwächer.
0: And because I cared about this person,
1: aber weil mir diese Person wichtig war,
0: I tried to say something.
1: Habe ich versucht, etwas zu sagen.
0: But you know what happens?
1: Aber wisst ihr, was passierte?
0: When two people are dating,
1: wenn zwei Leute miteinander ausgehen
0: and they get very close,
1: und sich sehr nahe kommen,
0: at some point, if you say too much,
1: dann gibt es einen Punkt, wenn man da zu viel sagt,
0: they cut you off completely.
1: Dann kappen sie die Beziehung mit dir.
0: And I saw that this was happening.
1: Und das geschah.
0: And the problem was that the parents of this person were saying, it is okay, you can win them, faith comes and goes, and you hope that you'll get them after you get married.
1: Und das Problem waren die Eltern, die gesagt hatten, ja, geh die Beziehung ein, du kannst ihn wieder zurückholen zum Glauben.
0: My heart was breaking because I cared so much about this person.
1: Und mir brach es das Herz, denn diese Person war mir so nahe.
0: But what could I do?
1: Aber was konnte ich tun?
0: The wedding was set.
1: Der Hochzeitstermin stand fest.
0: Invitations were sent out.
1: Die Einladungen verschickt.
0: And then one day I received a phone call.
1: Und eines Tages bekam ich einen Anruf.
0: I heard crying on the other end of the line.
1: Und am anderen Ende weinte jemand.
0: And I heard the words, we have broken up.
1: Und ich hörte, verstand die Worte, wir haben uns getrennt.
0: Friends, I'm sharing this story with you today.
1: Freunde, ich erzähle euch die Geschichte heute.
0: There are times in our lives when we look to our parents or our loved ones, our respected ones, and sometimes even these people, at times they can be used in a way, it's love, but it is unprincipled, misguided love.
1: Weil es Zeiten geben kann, auch in unserem Leben, wo wir aufschauen zu unseren Eltern, zu unseren Freunden, die uns nahestehen. Aber es kann Momente geben, wo sie aus einer irregeführten Liebe, die nicht auf den biblischen Prinzipien ruht, selbst für uns zum Versucher werden.
0: We must always go back to scripture to make sure that our actions are based on the word of God.
1: Wir müssen immer die Bibel zum Maßstab machen, wenn wir Entscheidungen treffen.
0: So please notice now what happens.
1: Was geschieht als nächstes?
0: In verse 11.
1: In Vers 11.
0: Jacob said to Rebekah his mother, behold, Esau my brother is a hairy man and I am a smooth man. My father peradventure will feel me and I shall seem to him as a deceiver and I shall bring a curse upon me and not a blessing.
1: 1. Mose 27 Vers 11. Da sprach Jakob zu Rebekah seiner Mutter: Siehe, mein Bruder Esau ist ein behaarter Mann und ich bin ein glatter Mann. Vielleicht wird mein Vater mich betasten und ich werde in seinen Augen sein wie einer, der Spott mit ihm treibt und ich werde Fluch auf mich bringen und nicht Segen.
0: Do you see what Jacob is saying here?
1: Was sagt Jakob hier eigentlich?
0: It's like a businessman who is being tempted to do something dishonest.
1: Es ist wie ein Geschäftsmann, der in der Versuchung steht, irgendeine krumme Sache zu drehen.
0: And instead of saying, that's wrong, he's saying, what if we get caught?
1: Und anstatt, oder jemand macht ihm einen Vorschlag, anstatt dass er sagt, das ist falsch, sagt er. Ja, aber was, wenn man uns erwischt?
0: It is like the young woman who is tempted to give up her virtue.
1: Es ist wie eine Frau, die in der Versuchung steht, ihre Jungfräulichkeit aufzugeben.
0: And instead of saying no,
1: und statt dass sie nein sagt,
0: she says, what if people find out?
1: Sagt sie, was ist, wenn die Leute das rauskriegen?
0: You see, friends, if we are only worried about the consequences, this will ultimately lead us into sin.
1: Freunde, wenn es uns nur um die Folgen geht, wenn das unsere einzige Sorge ist, dann werden wir in der Sünde landen.
0: You see, friends, we should be worried that God in heaven will be displeased because we have broken his commandments.
1: Freunde, wir sollten, unsere Sorge sollte sein, ob wir Gott im Himmel beleidigen, weil wir seine Gebote brechen.
0: Notice what Joseph said. Joseph said, how can I do this great wickedness and sin against God?
1: Wie hatte Joseph damals geantwortet? Er hat gesagt, wie kann ich diese große Sünde, diese Übeltat gegen Gott begehen.
0: Like Daniel, we should ever purpose that we would not sin against him.
1: Und wie Daniel sollten wir uns immer in unserem Herzen vornehmen, dass wir Gott treu bleiben wollen.

0: And so now watch what happens.
1: Und was passiert als nächstes?
0: In verse 18.
1: In Vers 18.
0: He came unto his father and he said, "My father," and he said, "Here I am. Who art thou, my son?"
1: Und er ging zu seinem Vater hinein und sprach: "Mein Vater." Und er sprach: "Hier bin ich. Wer bist du, mein Sohn?"
0: Now look at verse 19 carefully.
1: Und jetzt 19, beachten wir das.
0: And I want you to count how many lies Jacob told.
1: Und bitte zählt mal mit, wie viele Lügen Jakob sagt.
0: He said, Jacob said to his father, "I am Esau, thy firstborn. I have done according as thou badest me. Arise, I pray thee, and sit and eat of my venison, that thy soul may bless me."
1: Ich bin Esau, dein Erstgeborener. Ich habe getan, wie du zu mir geredet hast. Steh doch auf, setze dich und iss von meinem Wildbret, damit deine Seele mich segne.
0: Now, friends, I want to ask you, how many lies did Jacob tell?
1: Freunde, wie viele Lügen sind hier drin von Jakob?
0: How many lies?
1: Wie viele?
0: Two.
1: Zwei.
0: He said, "I am Esau, thy firstborn."
1: Erstmal sagt er, ich bin Esau.
0: And then he said, "Eat of my venison."
1: Und dann sagt er, iss von meinem Wildbret.
0: What kind of meat is venison?
1: Wildbret, was ist das für ein Fleisch?
0: What kind of meat is that?
1: Woher kommt es?
0: It's deer meat.
1: Ja, das ist Wild.
0: Does the German Bible show this?
1: No, it's the, yeah, yes. But it's obvious in the German.
0: Okay, but Jacob, what kind of meat was Jacob bringing?
1: Wild, hat er gesagt, aber was war es in Wirklichkeit?
0: He was bringing goat meat.
1: Das war eine Ziege.
0: Now notice the next verse.
1: Nächster Vers.
0: Isaac said unto his son, "How is it that thou found it so quickly, my son?" And he said, "Because the Lord thy God brought it to me."
1: Isaac sprach zu seinem Sohn, "Wie hast du es denn so schnell gefunden, mein Sohn?" Und er sprach, "Weil der Herr, dein Gott, es mir begegnen ließ."
0: Have you ever told a lie before?
1: Habt ihr schon mal gelogen?
0: If you ever tell a lie, you have a big problem.
1: Wenn ihr lügt, dann bekommt ihr ein Problem.
0: Either you have to have the greatest memory in the world.
1: Denn wenn ihr einmal anfangt, dann braucht ihr entweder das beste Gedächtnis in der Welt.
0: Or you have to tell another lie to cover up the first lie.
1: Oder ihr braucht eine neue Lüge, um die erste zu decken.
0: And watch what happens now.
1: Und was geschieht jetzt?
0: The Bible says in verse 20 this was another lie.
1: In Vers 20, also die nächste Lüge.
0: Isaac said to Jacob, "Come near, I pray thee, that I may feel thee, my son, whether thou be my very son Esau or not." And Jacob went near unto Isaac his father, and he felt him, and he said, "The voice is Jacob's, but the hands are the hands of Esau." And he discerned him not, because his hands were hairy, as his brother Esau's hands, so he blessed him.
1: Da sprach Isaac zu Jakob, "Tritt doch herzu, dass ich dich betachte, mein Sohn, betaste, ob du wirklich mein Sohn Esau bist oder nicht." Und Jakob trat hin zu seinem Vater Isaac, und er betastete ihn und sprach, "Die Stimme ist Jakobs Stimme, aber die Hände sind Esaus Hände." Und er erkannte ihn nicht, denn seine Hände waren behaart wie die Hände seines Bruders Esau, und er segnete ihn.
0: Now friends, did you notice that when you begin down the road of sin,
1: Freunde, ist euch aufgefallen, wenn ihr einmal auf den Weg der Sünde geht,
0: it is a slippery road.
1: Das ist ein glitschiger Pfad.
0: When you take one step, the next step is easier and it becomes a necessity, and the next step, and now Jacob is making all of these lies to his very own father.
1: Ein Schritt führt zum nächsten Schritt und es geht immer leichter und immer schneller, und jetzt passiert das gleiche bei Jakob vor seinem Vater.
0: You see, friends, when we begin down the road to sin, we never know where we will end up.
1: Freunde, wenn wir einmal unsere Füße auf diesem Weg der Sünde setzen, wir wissen nicht, wo wir am Ende ankommen.
0: The prodigal son never said, "Oh, someday my desire is to take care of pigs."
1: Der verlorene Sohn hat sich nie gedacht, dass er eines Tages, er hat nie gesagt, ich möchte einmal Schweine hüten.
0: This was not his goal.
1: Das war nicht sein Ziel.
0: But as he began one step, the next step and the next step, soon this path began to slide, and now he ends up destitute and alone, starving.
1: Aber er hat den ersten Schritt getan, und dann kam der nächste und der weitere, und der Pfad wurde immer glitschiger, und am Ende war er verlassen und einsam.
0: Judas never wanted to be the most infamous of the disciples, a name associated with treachery and deceit.
1: Judas wollte auch nicht zu dem berüchtigsten Jünger einmal werden und einen Namen tragen, der auf ewig verbunden ist mit Betrug und Schande.
0: But you see, he took the step of greed and avarice, and over time it began to control him, until one day he made the fateful mistake of betraying the Son of God.
1: Aber er ist den ersten Schritt gegangen in Richtung Gier und haben wollen. Und dieser Pfad hat ihn hingeführt, bis er schließlich bereit war, den Sohn Gottes zu verleugnen und zu verraten.
0: Now there's something else we need to notice here.
1: Aber wir müssen noch etwas anderes hier bemerken.
0: The Bible says that, "Be not deceived, for God is not mocked, for

0: For whatsoever a man soweth, that shall he also reap.
1: Die Bibel sagt uns, lasst euch nicht täuschen, Gott lässt sich nicht spotten, was ein Mensch sät, das wird er auch ernten.
0: Now, do you remember that Jacob took advantage of his brother Esau when Esau wanted something from him?
1: Erinnern wir uns, Jakob hatte ja seinen Bruder Esau ausgenutzt, als der etwas von ihm wollte.
0: Well, you know, friends, you will reap what you sow.
1: Freunde, wir ernten, was wir sehen.
0: Later on, Jacob met a beautiful girl named Rachel.
1: Später nämlich geschah es, dass Jakob eine wunderschöne Frau traf, sie hieß Rahel.
0: And because he wanted her,
1: und weil er sie wollte,
0: his father-in-law took advantage of him.
1: Hat sein späterer Schwiegervater ihn ausgenutzt.
0: Now notice that Jacob dressed up like his brother Esau.
1: Also Jakob hatte sich verkleidet wie sein Bruder Esau.
0: He pretended to be his brother.
1: Und er gab sich als sein Bruder aus.
0: And he deceived his father.
1: Und hat so seinen Vater betrogen.
0: Now Jacob, when he got married,
1: als Jakob heiratete,
0: you know, the pastor said, you know, you may now kiss the bride.
1: Und der Prediger hat gesagt, sie dürfen jetzt die Braut küssen.
0: And then when Jacob lifted the veil,
1: und Jakob hebt den Schleier hoch,
0: he discovered, no, this is not Rachel. This is someone else pretending to be Rachel.
1: Und dann entdeckt er, das ist ja gar nicht Rahel, das ist jemand, die sich ausgibt als Rahel.
0: Be not deceived.
1: Täuscht euch nicht.
0: God is not mocked.
1: Gott lässt sich nicht spotten.
0: Whatsoever a man soweth, that shall he also reap.
1: Was ein Mensch sät, das wird er auch ernten.
0: If you have ever read the testimony of the speaker director for Amazing Facts, it's called The Richest Caveman.
1: Wenn ihr jemals das Lebenszeugnis gelesen habt von dem Direktor von Amazing Facts, das heißt der Höhlenmensch,
0: da ist
1: eine Geschichte drin, die ich noch, bevor ich mit Gebet schließe, erzählen möchte. Bevor er zu Christus gefunden hatte, war er eine Art Krimineller.
0: He would break into people's homes and steal things.
1: Er ist zum Beispiel bei den Leuten zu Hause eingebrochen und hat gestohlen.
0: One day he broke into a home.
1: Eines Tages brach er in einem Haus ein.
0: And while he was looking for things to steal,
1: und während er sich umschaute, was er mitnehmen kann,
0: he was hungry.
1: Wurde er hungrig.
0: And on the table there was a box of crackers that had not been opened.
1: Und auf dem Tisch war eine Packung Kekse, die war noch geschlossen.
0: And so because he was hungry,
1: und weil er Hunger hatte,
0: he ate the whole box.
1: Hat er die ganze Packung gegessen.
0: But he noticed that there was a price tag on the box.
1: Aber ihm fiel auf, da war ein Preisetikett drauf.
0: It said that this box was $1.19.
1: Da stand drauf $1.19.
0: So for several days he was looking for things to steal in different places.
1: Also einige Tage lang hat er an verschiedenen Orten sich immer wieder umgeschaut, was er stehlen kann.
0: And then after about 3 days he went back to his own place.
1: Und nach etwa 3 Tagen ging er dann zurück in sein eigenes Wohndomizil.
0: While he was gone,
1: aber während er weg gewesen war,
0: his friends had decided to visit him.
1: Hatten seine Freunde ihn besucht.
0: But seeing that he was not there,
1: aber weil er nicht da war,
0: they helped themselves to whatever they found in his house.
1: Haben sie sich bedient bei allem, was da so zu finden war.
0: Now, before he had left,
1: aber bevor er gegangen war,
0: he had bought a brand new jar of a drink.
1: Hatte er eine brandneue Flasche von einem Getränk gekauft.
0: But because he was not there and his friends had come,
1: aber weil er nicht da war und seine Freunde waren gekommen,
0: they drank the whole thing.
1: Hatten sie alles ausgetrunken.
0: And when he picked up the jar,
1: und als er dann den Krug hochhob,
0: he looked at the
1: das
0: lid,
1: Gefäß,
0: and there was a price tag.
1: Dann schaute er auf den Deckel und da war ein Etikett drauf.
0: It said $1.19.
1: Und da stand drauf $1.19.
0: You see, friends, in every person's life, we see a responding result from everything that we do.
1: Wisst ihr, das ist etwas, was in jedem Leben jeder erleben kann.
0: The wicked that we do comes back to us.
1: Das Böse, das wir tun, das kommt wieder. Das, wir sehen die Ergebnisse selbst.
0: But the inverse is true as well.
1: Aber auch das Umgekehrte ist stimmt.
0: The good that we do can also return back to us.
1: Denn auch das Gute, das wir tun, wird eines Tages zurückkommen.
0: Friends, we are going to close.
1: Freunde, wir wollen jetzt gleich schließen.
0: But before we do, we want to invite our choir to come out and share with us one musical selection.
1: Aber vorher wollen wir noch unseren Chor einladen, dass er uns ein Musikstück vorsingt.
0: Please listen as they sing.
1: Und bitte hören wir genau zu, was sie singen.

0: Amen. Friends, before we pray,
1: bevor wir beten, liebe Freunde,
0: I want you to think in your heart, are you selling your birthright cheaply?
1: Möchte ich, dass ihr euch die Frage für euch selbst stellt. Verkaufe ich mein Erstgeburtsrecht billig?
0: Like Jacob, have you started down a path you do not understand the end of?
1: Seid ihr wie Jakob vielleicht auf einen Weg gegangen, wo ihr gar nicht wisst, wo der hinführt?
0: Perhaps as you look at your own life, you like Jacob have realized that you are maybe reaping now some of the things that you have sown.
1: Vielleicht schaut ihr in euer Leben und ihr stellt fest, wie damals auch Jakob, dass ihr einiges von dem erntet, was ihr einmal gesät habt.
0: We need to pray.
1: Wir brauchen das Gebet.
0: And as we pray, let us ask God to search our hearts.
1: Und wenn wir jetzt beten, dann bitten wir doch Gott, dass er unser Herz erforscht.
0: To show us if there be any wicked way in us.
1: Und dass er uns zeigt, ob wir auf irgendwelchen bösen Wegen sind.
0: And lead us in the way everlasting.
1: Und dass er uns auf den ewigen Weg führt. Wollen wir zusammen aufstehen und gemeinsam mit Gebet schließen?
0: Our Father in heaven,
1: unser Vater im Himmel,
0: Lord, we come to you today,
1: Herr, wir kommen heute zu dir,
0: realizing that we are needy of your grace.
1: Und uns ist bewusst, wie sehr wir deine Gnade brauchen.
0: Father, we are asking that you would show us our true condition.
1: Vater, wir bitten dich, zeige uns unseren wahren Zustand. Vielleicht haben wir schon seit Jahren unser Geburtsrecht verkauft, für wenig Geld.
0: Little do we realize what tremendous things you want to give to us and share with us.
1: Und uns ist nur wenig klar, was für enorme Kostbarkeiten du uns gerne geben möchtest.
0: Lord, help us to redeem the time, seeing that the days are evil.
1: Herr, hilf uns, dass wir die Zeit auskaufen, weil wir doch sehen, dass die Tage böse sind.
0: Lord, some of us are blind to what we are doing. We do not realize that we are sowing a harvest. We are sowing something that will reap a bitter harvest.
1: Herr, einige von uns sind blind dafür. Sie sehen nicht, was sie säen und was sie einmal ernten werden.
0: Show us our true selves.
1: Zeig uns, wie wir wirklich sind.
0: As we continue through this Sabbath, please speak to us.
1: Und wenn wir jetzt weiter diesen Sabbat verleben, dann sprich zu uns.

Und nun spricht der Herr, der dich geschaffen hat, Jakob, und dich gemacht hat, Israel. Fürchte dich nicht, denn ich habe dich erlöst. Ich habe dich bei deinem Namen gerufen, du bist mein. Wenn du durchs Wasser gehst, will ich bei dir sein, dass dich die Ströme nicht ersäufen sollen. Und wenn du ins Feuer gehst, sollst du nicht brennen, und die Flamme soll dich nicht versengen. Denn ich bin der Herr, dein Gott, der Heilige Israels, dein Heiland. Wohlan, alle, die ihr durstig seid, kommt her zum Wasser. Und die ihr kein Geld habt, kommt her, kauft und esst. Kommt her und kauft ohne Geld und umsonst Wein und Milch. Warum zählt ihr Geld da für das, was kein Brot ist, und sauren Verdienst für das, was nicht satt macht? Hört doch auf mich, so werdet ihr Gutes essen und euch am Köstlichen laben. Neigt eure Ohren hin.

Und er zeigte mir einen reinen Strom vom Wasser des Lebens, glänzend wie Kristall, der ausging vom Thron Gottes und des Lammes. In der Mitte, zwischen ihrer Straße und dem Strom, von dieser und von jener Seite aus, war der Baum des Lebens, der 12-mal Früchte trägt und jeden Monat seine Frucht bringt, jeweils einer. Und die Blätter des Baumes dienen zur Heilung der Völker. Und es wird keinen Fluch mehr geben. Und der Thron Gottes und des Lammes wird in ihr sein. Und seine Knechte werden ihm dienen. Und sie werden sein Angesicht sehen und sein Name wird auf ihren Stirnen sein. Und es wird dort keine Nacht mehr geben. Und sie bedürfen nicht eines Leuchters, noch des Lichtes der Sonne, denn Gott, der Herr, erleuchtet sie. Und sie werden herrschen von Ewigkeit zu Ewigkeit. Und der Geist und die Braut sprechen, komm. Und wer es hört, der spreche, komm. Und wen da dürstet, der komme. Und wer da will, der nehme das Wasser des Lebens umsonst.

0: Jesus laid foundation for our work in two parables.
1: In zwei Gleichnissen, die er da erzählte, legte er eine Grundlage für unsere Arbeit heute.
0: The first one he said on Sunday.
1: Das erste Gleichnis erzählte er an einem Sonntag.
0: Of the last week of his life here
1: on earth. An diesem Sonntag in der letzten Woche, die er hier auf der Erde verbrachte.
0: And the second one was spoken on Wednesday, 2 days prior to his crucifixion, and it's recorded in Matthew 25. But first we will turn to Luke 19, to the parable that was spoken him on Sunday.
1: Und das zweite Gleichnis erzählte er dann am Mittwoch, 2 Tage vor seiner Kreuzigung. Das finden wir in Matthäus 25, aber bevor wir das aufschlagen, wollen wir das erste uns anschauen, in Lukas 19.
0: And we will read verses from 9 through 13. Luke chapter 19, verses 9 through 13. And Jesus said unto him, This day is salvation come to this house, forasmuch as he also is a son of Abraham. For the Son of Man is come to seek and to save that which is lost. Please notice, this is the context of this parable, which is important to understand for us.
1: Wir lesen in Lukas 19, ab Vers 9 bis Vers 13. Und da sagt Jesus, heute ist diesem Haus Heil widerfahren, weil auch er ein Sohn Abrahams ist. Denn der Sohn des Menschen ist gekommen, um zu suchen und zu retten, was verloren ist.
0: And as they heard these things, he added and spake a parable, because he was nigh to Jerusalem, and because they thought that the kingdom of God should immediately appear.
1: Als sie aber dies hörten, fuhr er fort und sagte ein Gleichnis, weil er nahe bei Jerusalem war, und sie meinten, das Reich Gottes würde unverzüglich erscheinen.
0: The disciples were in the delusion that the kingdom of God should come immediately.
1: Die Jünger glaubten, das Reich Gottes würde sofort auf der Erde aufgerichtet werden.
0: But Jesus was preparing them for the delay.
1: Jesus aber wollte sie vorbereiten, dass noch eine Zeit bis dahin vergehen würde.
0: He said, therefore, a certain nobleman went into a far country to receive for himself a kingdom and to return. And he called his 10 servants and delivered them 10 pounds and said unto them, occupy till I come.
1: Wir lesen weiter in Vers 12. Er sprach nun, ein Edelmann zog in ein fernes Land, um sich die Königswürde zu holen und dann wiederzukommen. Und er rief 10 seiner Knechte, gab ihnen 10 Pfunde und sprach zu ihnen, handelt damit, bis ich wiederkomme.
0: And as you remember, we won't go through the whole parable, but we'll just summarize that at the end, the nobleman received 10, 5 and 1 pound back.
1: Und wir werden jetzt nicht das ganze Gleichnis lesen, wir kennen es ja. Die Knechte, die empfingen einer 10, einer 5 und einer 1 Pfund.
0: And of course the nobleman represent Christ.
1: Und der Edelmann hier, das ist Christus.
0: So this parable is followed by the triumphal entry of Jesus in Jerusalem.
1: Und dieses Gleichnis wird aufgefolgt durch den Einzug Jesu in Jerusalem.
0: The crowds here represent those who will greet Jesus at his second coming.
1: Und die Mengen, die dort Jesus willkommen hießen, das stellt symbolisch die Menschenmengen dar, die Jesus bei seiner zweiten, also bei seiner Wiederkunft willkommen heißen.
0: And the emphasis here in this parable is on bringing souls to the kingdom.
1: Und der Nachdruck dieses Gleichnisses liegt darauf, Menschenseelen für Gottes Reich zu gewinnen.
0: But then the question arises, how do we do that?
1: Aber die Frage ist ja, wie machen wir das?
0: And the answer is Jesus gave 3 days later on Wednesday.
1: Und die Antwort darauf, die gab Jesus dann 3 Tage später am Mittwoch.
0: And at this time we will turn to Matthew 25.
1: Und das wollen wir jetzt nachlesen in Matthäus 25.
0: And we will read verses from 25:13 through 15.
1: Und dort lesen wir die Verse 13 bis 15.
0: Mm-hmm. This parable is preceded by the parable of 10 virgins.
1: Und dieses Gleichnis, was er hier erzählt, dem geht das Gleichnis der 10 Jungfrauen voran.
0: And you know that the meaning of that parable, the emphasis of that parable is on practical godliness, is to have Holy Spirit in our lives.
1: Und wir wissen, dass dieses Gleichnis eigentlich um die praktische Erfahrung mit Gott im täglichen Leben geht, wie wir wirklich Gerechtigkeit erfahren können.
0: The oil

0: represents the Holy Spirit.
1: Das Öl stellt den Heiligen Geist dar.
0: And the only way we can get it is when we are, when we receive Jesus, we live the way Jesus wants us to live. We acquire what's called practical godliness, not just theory.
1: Und die einzige Möglichkeit, wie wir es empfangen können, ist, dass wir Jesus annehmen, Jesus in unser Herz hineinlassen und dadurch unser ganzes Leben verändert wird und wir diese praktische Frömmigkeit erfahren.
0: And so we will read from verse 13. Watch therefore, for you know neither the day nor the hour wherein the Son of Man cometh. For the kingdom of heaven is as a man traveling into a far country, who called his own servants and delivered unto them his goods. And unto one he gave 5 talents, to another 2, and to another 1, to every man according to his several ability, and straightway took his journey.
1: Wir lesen Matthäus 25, Verse 13 bis 15. Darum wacht, denn ihr wisst weder den Tag noch die Stunde, in welcher der Sohn des Menschen kommen wird. Denn es ist wie bei einem Menschen, der außer Landes reisen wollte, seine Knechte rief und ihnen seine Güter übergab. Dem einen gab er 5 Talente, dem anderen 2, dem dritten 1, jedem nach seiner Kraft, und er reiste sogleich ab.
0: And these words followed by the judgment.
1: Nach diesen Versen lesen wir dann über das Gericht.
0: We read it in Matthew 25, verses 35 and 36. Then shall the king say unto them on his right hand, Come, ye blessed of my Father, inherit the kingdom prepared for you from the foundation of the world. For I was an hungered, and you gave me meat. I was thirsty, and you gave me drink. I was stranger, and you took me in. Naked, and you clothed me. I was sick, and you visited me. I was in prison, and you came unto me.
1: Wir lesen weiter in Versen 34 bis 36. Dann wird der König denen zu seiner Rechten sagen, Kommt her, ihr Gesegneten meines Vaters, und erbt das Reich, das euch bereitet ist, seit Grundlegung der Welt. Denn ich bin hungrig gewesen, und ihr habt mich gespeist. Ich bin durstig gewesen, und ihr habt mir zu trinken gegeben. Ich bin ein Fremdling gewesen, und ihr habt mich beherbergt. Ich bin ohne Kleidung gewesen, und ihr habt mich bekleidet. Ich bin krank gewesen, und ihr habt mich besucht. Ich bin gefangen gewesen, und ihr seid zu mir gekommen.
0: We know that this took place on Wednesday, because in Matthew 26, right, the following verses 1 and 2 says that, And it came to pass, when Jesus had finished all these things, he said unto his disciples, You know that after 2 days is the feast of Passover, and the Son of Man is betrayed to be crucified.
1: Und wir wissen, dass Jesus dieses Gleichnis am Mittwoch erzählte, weil es dann gleich im nächsten Kapitel 26 heißt, dass Jesus zu seinen Jüngern sagt, ihr wisst, dass in 2 Tagen das Passa ist. Dann wird der Sohn des Menschen ausgeliefert, damit er gekreuzigt werde.
0: And of course the feast of Passover was on Friday.
1: Und das Passafest begann am Freitag.
0: So the account on the first day of the week tells us what to do while waiting for Jesus. And that means to bring people to him.
1: Und der Bericht am Donnerstag dieser Woche, der erklärt uns, was wir tun sollten und wie wir wirken sollten, damit wir Menschen zu Jesus führen können.
0: And we receive this most precious gift, which is our life.
1: Uns ist ein ganz wertvolles Geschenk gegeben, unser Leben.
0: And God expects us to bring with us more lives.
1: Und Gott möchte, dass wir dieses Leben benutzen, um andere Menschenleben mitzunehmen.
0: And as you remember, one of the servants brought 10, others brought 5, and the last didn't bring anything.
1: Und wie wir in diesem Gleichnis von den Talenten lesen, der eine brachte 10 mit, der andere 5, einer brachte nur einen mit.
0: And the second account, the second parable, tells us how to do it and how to bring people to Christ.
1: Und das zweite Gleichnis beschreibt uns dann genauer, wie wir das tun können, wie wir Menschen zu Jesus führen.
0: By doing Christian help work and by ministering to the needs of people.
1: Nämlich indem wir den Bedürfnissen der Menschen dienen, indem wir ihnen christliche Hilfe zuteil werden lassen.
0: So both of these parables were given during the last week of Jesus' life and only 3 days apart.
1: Beide Gleichnisse erzählte Jesus in der letzten Woche, die er vor seinem Tod hier auf der Erde verbracht hat.
0: The pathway to victory is to be faithful in little things.
1: Der Weg zum Sieg liegt in der Treue in den kleinen Dingen.
0: Naturally, we would like to have the best start in life possible.
1: Von Natur aus wünschen wir uns einen guten Start ins Leben.
0: But what's the most important is what do we

0: we do along the way, which will determine the finish.
1: Aber was wirklich wichtig ist, ist, wie wir den Weg gehen, das bestimmt, welches Ziel wir erreichen.
0: Some would like to have better health when they just came to Christ. Others would like to be to have stronger will, or maybe a better life partner.
1: Der eine, der wünscht sich vielleicht bessere Gesundheit, wenn er zu Christus kommt. Der andere wünscht sich ja einen anderen Partner, möchte gern heiraten.
0: But do you know that you can achieve more than those who had better start if you are faithful in little things on this Christian walk?
1: Aber wisst ihr, dass man mehr erreichen kann, wenn man treu in den kleinen Dingen ist, als wenn man einen guten Start in dieses neue Leben hat?
0: I was born in atheistic society.
1: Ich bin in einem atheistischen Umfeld aufgewachsen.
0: In the elementary school we were told already that when our grandmothers will die, the religion will disappear with them.
1: Und in der Grundschule wurde uns unterrichtet, dass wenn unsere Großeltern mal sterben, dann würde die Religion mit ihnen aussterben.
0: So we were told to go to our grandmothers and tell them that there is no God.
1: Und wir sind dann zu den Großeltern gegangen und haben ihnen gesagt, ja, es gibt doch gar keinen Gott.
0: And I lived with my grandmother. In fact, we stayed in the same room.
1: Und ich lebte mit meiner Großmutter, bei meiner Großmutter. Wir wohnten im selben Zimmer.
0: I heard her praying every morning and every evening.
1: Und ich hörte jeden Morgen und jeden Abend ihre Gebete.
0: And so I came and told her that there is no God.
1: Und irgendwann habe ich ihr dann mal gesagt, es gibt doch gar keinen Gott.
0: But she gave me such a response that I never dared again.
1: Sie hat mir eine Antwort gegeben, nach der ich mich nicht mehr wagte, ihr jemals noch mal so etwas zu sagen.
0: She tried to teach me Lord's Prayer.
1: Sie versuchte mir, das Vaterunser beizubringen.
0: But because it was an old Slavic language, I had difficulty to grasp the meaning of it.
1: Aber es fiel mir schwer, die Bedeutung zu erfassen, weil es eine veraltete Sprache war.
0: Nevertheless, I still remember trying to pray with the words Father in Heaven, not even knowing what I'm praying about.
1: Und ich erinnere mich noch daran, wie ich versuchte, das dann mal nachzubeten, Vater im Himmel, und gar nicht die Bedeutung ergriff.
0: But I'm sure that God heard that prayer.
1: Aber ich weiß, dass Gott dieses Gebet hörte.
0: And the prayers of my grandmother for me.
1: Und ganz besonders auch die Gebete meiner Großmutter für mich.
0: So I lived in this dual world. In my room there was grandmother with prayers every morning and every evening.
1: Und so lebte ich also da zusammen mit meiner Großmutter in diesem Zimmer, hörte jeden Tag ihre Gebete.
0: But outside was totally opposite environment.
1: Aber die Außenwelt, die war völlig anders.
0: It lasted until the beginning of 1990 when I was studying in an institute.
1: Anfang 1990 fing ich dann an, in einem anderen Institut zu studieren.
0: And so I came to a point in my life when I asked myself if this is all that this world is about.
1: Und dann kam ich zu einem Punkt in meinem Leben, wo ich mich fragte, ja, ist das alles, was diese Welt zu bieten
0: hat? I was on the fourth year of my study in the institute.
1: Und ich befand mich damals im vierten Studienjahr an dieser Schule.
0: And I experienced void and dissatisfaction with my life.
1: Und mein Leben fühlte sich leer an. Ich war unzufrieden.
0: Again, it wasn't really a prayer, but God took it as a prayer.
1: Und es war eigentlich gar kein Gebet, was ich da aussprach, aber Gott hat es trotzdem als Gebet gehört.
0: Because I didn't believe in God.
1: Ich glaubte damals ja gar nicht an Gott.
0: After that, events began to unravel very fast.
1: Nach diesem Gedanken überstürzten sich die Ereignisse förmlich.
0: At the end of that year, I believed in God through a classmate.
1: Am Ende dieses Jahres glaubte ich an Gott. Ich hatte durch einen Mitschüler über Gott erfahren.
0: It was nearly impossible to find the Bible in those days.
1: Damals war es fast unmöglich, eine Bibel aufzutreiben.
0: But his uncle happened to be a Jew, and from Israel he brought a New Testament.
1: Aber der Onkel meines Freundes, das war ein Jude, und er brachte aus Israel ein Neues Testament mit.
0: So he loaned it to me for 1 week.
1: Und das hat er mir dann mal für eine Woche ausgeliehen.
0: I was so excited. I still remember how I was taking. I had to take 2 buses to get to my friend.
1: Und ich weiß noch, wie aufgeregt ich darüber war. Und um zu meinem Freund zu kommen, musste ich 2 Busse nehmen.
0: And bus transportation was horrible in those days.
1: Damals war der Transport mit Bussen, die öffentlichen Verkehrsmittel, war eine Katastrophe.
0: Very unpredictable.
1: Ganz unvorhersehbar.
0: But when I came to the bus stop, the bus was waiting for

0: Aber als ich dann dort zur Bushaltestelle kam, da stand der Bus schon da.
1: And when I changed buses and I walked to another bus stop, the bus was waiting for me.
0: Und als ich dann umsteigen musste und zum nächsten Bus lief, da stand der nächste Bus auch schon da, wartete auf mich.
1: And so all this week I spent as much time as I could reading the New Testament.
0: Und die ganze Woche verbrachte ich damit, das Neue Testament zu lesen, so viel es nur ging.
1: I still counted myself orthodox, even though I wasn't baptized yet.
0: Ich nannte mich orthodox, obwohl ich noch gar nicht getauft war.
1: So because I couldn't obtain Bible, I got the collection of prayers written by saints.
0: Und weil ich keine Bibel selber bekommen konnte, benutzte ich dann ein Buch mit Gebeten von Heiligen.
1: Which I memorized and was speaking them every morning and every evening.
0: Diese Gebete lernte ich auswendig und sagte sie dann jeden Morgen und jeden Abend auf.
1: But it did not really fill my heart, and soon I realized that I can pray without thinking about it.
0: Aber das füllte mein Herz nicht wirklich, und bald merkte ich, dass ich das einfach so dahersagen konnte, ohne darüber nachzudenken.
1: Then shortly after that, two students came back from United States from exchange students program.
0: Und nicht lange darauf kamen zwei Mitschüler zurück aus einem Austauschjahr. Sie waren in den USA gewesen.
1: And they brought from US different souvenirs. They told how other students in US tried to convert them. They would walk one after another trying to convince them that there is God and you need to give your life to God.
0: Und sie brachten natürlich Andenken mit und erzählten uns dann, wie die Mitschüler in den USA versucht hatten, sie zu bekehren und ihnen von Gott zu erzählen.
1: And they brought a track with them, a track.
0: Und sie brachten so einen kleinen Flyer mit, so ein kleines Traktat.
1: To which nobody seems to pay attention.
0: Und das schien keinen wirklich zu interessieren.
1: It happened to be a track by Billy Graham.
0: Und das war ein Flyer von Billy Graham.
1: Of course I didn't know who Billy Graham was at that time.
0: Ich hatte keine Ahnung, wer Billy Graham war.
1: But it was an explanation of how to come to Christ, and there was a prayer at the end of the surrender to Christ.
0: Aber dieses Traktat beschrieb, wie man zu Jesus finden kann, und am Ende dieses Flyers, da stand noch so ein kleines Gebet hinten drauf.
1: And in May of 1991 I was baptized in the Orthodox Church.
0: Im Mai 1991 ließ ich mich in der orthodoxen Kirche taufen.
1: I followed tenaciously to every bit of revelation that I received and I was convicted in.
0: Und ich befolgte gewissenhaft jede geistliche Überzeugung, die mir ins Herz gegeben war.
1: I observed Sunday.
0: Ich hielt den Sonntag.
1: I preached to my relatives.
0: Ich predigte meinen Verwandten.
1: My mother, father and sister all became orthodox, were baptized.
0: Mein Vater, meine Mutter, meine Schwester, sie sind auch alle dann ließen sich taufen und sind Mitglied in der orthodoxen Kirche geworden.
1: I remember a strong desire to relieve people's pain.
0: Und ich erinnere mich auch daran, wie ich den starken Wunsch verspürte, um Menschen von Schmerz zu befreien.
1: I looked at the apartment buildings around me.
0: Und ich schaute mich so um, die ganzen Wohnungen um mich herum.
1: Praying to God to help me, to use me to help them.
0: Und ich erinnere mich, wie ich betete, dass Gott mir doch helfen möge, ihnen irgendwie zum Segen zu dienen.
1: And I wasn't Adventist yet.
0: Und ich war noch gar kein Adventist.
1: In November of that same year of 1991, I was baptized in SDA Church.
0: Im November des gleichen Jahres, November 1991, ließ ich mich dann in der Adventgemeinde taufen.
1: That's when I got the Bible in Russian, and the evangelist gave me the Bible in English.
0: Und da bekam ich dann eine Bibel auf Russisch, und ein Evangelist gab mir auch noch eine englische Bibel.
1: I continued following my conviction.
0: Und ich befolgte weiter meine Überzeugungen, lebte sie aus.
1: I kept already Sabbath and tried to convert my parents and relatives into Adventism.
0: Ich hielt den Sabbat und ich versuchte auch jetzt meine Verwandten, meine Eltern natürlich vom Adventismus zu überzeugen.
1: And it's been only 5 months since we were converted into Orthodox.
0: Und es war ja gerade mal 5 Monate her, dass sie gerade orthodox geworden waren.
1: So for most of them it was very strange and they thought that I need a mental assistance.
0: Und für die meisten, also es kam ihnen sehr merkwürdig vor, und sie dachten, naja, vielleicht muss er mal zum Psychologen gehen.
1: My uncle, with whom I stayed, had 12-year-old son.
0: Mein Onkel hatte einen 12-jährigen Sohn.
1: While I was in school.
0: My
1: uncle had 12-year-old son, and I stayed with him while I was attending the school.
0: Okay. Ich lebte bei meinem Onkel, während ich diese Schule besuchte, und er hatte noch einen 12-jährigen Sohn.

0: As I was influencing his son, he gave me an ultimatum.
1: Und er ließ sich überzeugen und er stellte seinem Sohn dann ein Ultimatum.
0: I had to either stop or leave.
1: Er sagte ihm entweder
0: I had to stop influencing his son with Christian ideas or leave.
1: Also, ich versuchte seinen Sohn zu überzeugen und dann stellte mir der Vater ein Ultimatum und sagte, entweder du hörst damit auf oder du ziehst aus.
0: Because he started going with me to SDA church.
1: Weil der kleine Junge, der kam dann mit mir in die Adventgemeinde.
0: So I shook his hand and left.
1: Also habe ich ihm die Hand gegeben und bin ausgezogen.
0: And we have, by the way, good relationships with him now.
1: Inzwischen ist unsere Beziehung wieder in Ordnung.
0: So my world crumbled at 22 years of age.
1: Und meine Welt ist also mit 22 Jahren völlig zusammengebrochen.
0: My life began from scratch.
1: Und ich musste mein Leben ganz neu anfangen.
0: I switched to full-time work in the church.
1: Ich habe dann angefangen, in Vollzeit für die Gemeinde zu arbeiten.
0: I made a step to you may seem some of you may seem questionable. I took a step that may be questionable to some of you.
1: Und ich unternahm einen Schritt, ich traf eine Entscheidung, die manchen von euch vielleicht fragwürdig erscheinen mag.
0: Because I withdrew myself from the school.
1: Denn ich zog mich zurück von der Schule, ich setzte die Schule nicht fort, die Ausbildung.
0: But I think for me personally at that time it was the proper decision because I was very hungry for the spiritual things and for the close walk with God.
1: Und für mich war das damals aber die richtige Entscheidung, denn ich musste einfach demütig mich wirklich auf die Arbeit für Gott konzentrieren.
0: I felt that I waited for too long.
1: Ich hatte das Gefühl, dass ich schon viel zu lange das hinausgezögert habe.
0: I cannot waste any more time.
1: Und dass ich keine Zeit mehr zu verlieren hatte.
0: And they took me as a translator because I already knew some English.
1: Die Gemeinde stellte mich dann als Übersetzer an, weil ich etwas Englisch konnte.
0: Many American evangelists began to pour into the country and missionaries.
1: Und es kamen viele Evangelisten und Missionare aus den USA dann ins Land.
0: And at that time was a great demand in religious translators.
1: Und damals gab es gab es ein großes Bedürfnis für englische Übersetzer, war sehr gefragt.
0: Because they could make huge difference in the outcome of the evangelistic campaigns.
1: Weil die Übersetzer das Ergebnis der Evangelisation wirklich maßgeblich mit beeinflussten.
0: And to fast forward.
1: Jetzt gehen wir mal, machen wir einen Sprung vorwärts in meinem Leben.
0: I have to omit some details because the time does not permit us.
1: Ich muss so ein paar Einzelheiten auslassen aufgrund der Zeit.
0: But in briefly, the way God led me, I finished seminary.
1: Aber Gott hat mich dann so geführt, dass ich eine Ausbildung abgeschlossen habe.
0: Uh-huh. And one thing I was still missing.
1: Aber eins fehlte mir noch.
0: And it was health message.
1: Nämlich die Gesundheitsbotschaft.
0: I wanted to learn more about health.
1: Ich wollte mehr über Gesundheit lernen.
0: And there was nothing at that time in Russia where you can go and learn about it.
1: Und in Russland gab es damals nirgendwo einen Ort, wo man darüber hätte lernen können.
0: But I knew about Wildwood, which is an institution, health institution in USA.
1: Ich hatte schon von Wildwood gehört, einem Gesundheitsinstitut in den USA.
0: And miraculously, as I applied there, I got visa for 3 years religious visa.
1: Und ich meldete mich dort an und bekam dann überraschenderweise ein Visum für 3 Jahre Aufenthalt in den USA.
0: But 3 of my friends tried to do it before me and they all were denied.
1: 3 meiner Freunde hatten das vorher schon versucht, sie hatten kein Visum bekommen.
0: So I finished my study there and I was married.
1: Ich schloss mein Studium dort ab, heiratete.
0: Eventually I ended up in Yuchi Pines Institute.
1: Und letztendlich kamen wir dann nach Yuchi Pines.
0: And since January of 2006 I worked for 6 years at Country Life.
1: Und seit Januar 2006 arbeite ich dann dort im Country Life.
0: It's a health food store and restaurant in near Yuchi Pines.
1: Das ist ein Gesundkostladen und Restaurant ganz in der Nähe von Yuchi Pines.
0: Which is a health institution, health facility.
1: Und Yuchi Pines ist auch ein Gesundheitsinstitut.
0: So that work at Country Life greatly augmented or improved my skills in helping people with health questions.
1: Und durch meine Arbeit dort im Country Life entwickelten sich meine Fähigkeiten, um Menschen wirklich weiterzuhelfen mit ihrer

0: Gesundheit.
1: Eternal like in the small practice.
0: Und das Country Life wurde wie eine kleine Praxis.
1: People would come with all kinds of questions.
0: Die Menschen, die kamen mit lauter Fragen.
1: And at first it was overwhelming because I didn't know how to handle them.
0: Zuerst war das sehr überraschend, ich konnte damit nicht so umgehen.
1: And I would say, well, come next week. Give me time to study your question.
0: Und ich habe ihnen dann gesagt, kommt nächste Woche noch mal wieder, dann habe ich ein bisschen Zeit, um über eure Fragen nachzudenken.
1: Also I would learn from other co-workers how to counsel people.
0: Und dann lernte ich auch von meinen Mitarbeitern, wie man dann Ratschläge weitergibt.
1: And meanwhile went through a year of training at Huge Pines as well.
0: Und nebenher besuchte ich auch noch ein einjähriges Training in Huge Pines.
1: So as God gradually was adding to my experience,
0: Gott ließ mich also in meiner Erfahrung wachsen
1: and was improving my, skills.
0: Und baute meine Fähigkeiten aus.
1: I came to a point when Dr. Agatha Thresh, which is the founder of Huge Pines Institute.
0: Und dann kam eines Tages der Zeitpunkt, wo Dr. Agatha Thresh, eine Mitgründerin des Huge Pines Instituts,
1: offered me to be her personal assistant.
0: Mir anbot, ob ich nicht ihr persönlicher Assistent werden wollte.
1: Which I eagerly grasped.
0: Und das habe ich herzlich gern angenommen.
1: And I did everything beginning from transcribing her letters.
0: Und dann verrichtete ich alle möglichen Aufgaben für sie. Ich habe ihre Briefe, Kopien von ihren Briefen angefertigt.
1: To traveling with her on different speaking occasions.
0: Begleitete sie auf ihren Reisen, wenn sie verschiedene Vorträge hielt.
1: And I was learning from her as much as I could.
0: Und ich versuchte so viel wie möglich von ihr zu lernen.
1: I was amazed how she dealt with people.
0: Und ich es brachte mich zum Staunen, wie sie mit Menschen umging.
1: It seemed that she had answer for any problem.
0: Es schien mir, dass sie eine Antwort auf jedes Problem hatte.
1: And she could generate it with the speed of lightning.
0: Und dass sie diese Antwort auch einfach so mit Lichtgeschwindigkeit aufrufen konnte.
1: I remember lines of 30 plus people waiting for answer from her.
0: Ich weiß noch, wie manchmal ganze Schlangen von Menschen, 30 Menschen und mehr, standen und warteten, dass sie an die Reihe kamen, um mit ihr zu sprechen.
1: And everybody who worked with her, she was grooming to do the work that she did.
0: Und jeder, mit dem sie so arbeitete, den versuchte sie vorzubereiten, dass er auch in den Dienst für Gott eintritt.
1: I worked with her for one year.
0: Ich arbeitete ein Jahr mit
1: and
0: ihr
1: it
0: zusammen.
1: Seemed not a lot.
0: Und das schien mir sehr wenig.
1: But it was a great blessing for me and for my family.
0: Aber für mich und meine Familie war es ein großer Segen.
1: When she got her stroke in November of 2013, right in front of my eyes.
0: November 2013 erlitt sie dann einen Gehirnschlag, während ich anwesend war.
1: I still remember adjusting her projector for the pathology class.
0: Und ich weiß noch, wie ich gerade den Beamer einstellte für ihren Pathologieunterricht.
1: And she laid her head on her forearm.
0: Und da legte sie ihren Kopf auf ihren Unterarm.
1: And at first we thought she's just resting.
0: Und erst dachten wir, sie ruht sich kurz aus.
1: But it turned out to be a major stroke.
0: Aber dann stellte sich heraus, dass sie einen schweren Gehirnschlag erlitten hat.
1: And she never recovered after that.
0: Und davon hat sie sich nie wieder erholt.
1: It was Friday.
0: Es war ein Freitag.
1: And she still had two or three classes to teach.
0: Und sie sollte eigentlich an diesem Tag noch zwei oder drei Unterrichtseinheiten durchführen.
1: So I had to go over the material and step in.
0: Und da musste ich für sie einspringen.
1: And I've been teaching that class for several years already.
0: Und dann übernahm ich die Klassen und habe sie jetzt schon seit mehreren Jahren unterrichtet.
1: So if I compare my life from where I started.
0: Wenn ich jetzt zurückschaue, wo mein Leben angefangen hat
1: and, where me and my family right now,
0: und wo ich jetzt mit meiner Familie zusammen bin,
1: the important thing that comes to my mind,
0: dann kommt mir eine ganz wichtige Sache in Gedanken.
1: Is to keep the momentum.
0: nämlich um den

0: Schwung aufrechtzuerhalten.
1: To keep the dynamics.
0: Um die Dynamik fortzusetzen.
1: To take hold of the opportunities that God gives to you.
0: Um die Gelegenheiten zu ergreifen, die Gott uns in den Weg legt.
1: If you don't use it, the next one may come much later.
0: Wenn wir sie nicht ergreifen, kommt vielleicht der nächste nach uns und nutzt sie.
1: I probably wouldn't be here if I would miss one of those steps.
0: Wahrscheinlich wäre ich heute nicht hier, wenn ich einen dieser Schritte, die Gott mich so geführt hat, ausgelassen hätte.
1: So who are the poor?
0: Who are the poor? Wer sind die Armen, die Bedürftigen?
1: In general sense, it's all those whose needs have to be supplied.
0: Ganz allgemein sind es all diejenigen, die Bedürfnisse haben, denen abgeholfen werden muss.
1: It's not only those ones that need food and ask for food on the streets.
0: Es sind nicht nur die Menschen, die auf der Straße um etwas zu essen betteln.
1: It's the lonely people.
0: Es sind auch die Einsamen.
1: It's the weak people.
0: Es sind die Schwachen.
1: It's people in prison or those who sick.
0: Es sind Menschen im Gefängnis. Sind Menschen, die krank sind, Menschen, die alt sind.
1: And there is an author in the Bible who surprisingly seems to be speaking the most about poor.
0: Ein Schreiber in der Bibel spricht erstaunlich viel über die Armen.
1: Who do you think it is?
0: Was denkt ihr, wer das ist?
1: Is the wealthiest man.
0: Es war der reichste Mann.
1: It's Solomon.
0: Salomo.
1: We can turn with you to some of his words.
0: Lesen wir einige seiner Verse.
1: Let's open Proverbs 28 and verse 27.
0: Und wir schlagen Sprüche 28, Vers 27 auf.
1: He who gives to the poor will lack nothing, but he who closes his eyes to them receives many curses.
0: Wer dem Armen gibt, hat keinen Mangel. Wer aber seine Augen vor ihm verhüllt, der wird sich viel Fluch sammeln.
1: And Proverbs 22, verse 9, we'll read the following words.
0: Einen anderen Vers finden wir in Sprüche 22, Vers 9.
1: A generous man with himself will himself be blessed, and for he shares his food with the poor.
0: Wer freigebig ist, der wird gesegnet, denn er gibt den Armen von seinem Brot.
1: And Proverbs 19, verse 17.
0: Wir können auch noch Sprüche 19, Vers 17 lesen.
1: He who is kind to the poor lends to the Lord, and he will reward him for what he has done.
0: Wer sich über den Armen erbarmt, der leiht dem Herrn, und er wird ihm seine Wohltat vergelten.
1: And one more verse, Proverbs 28, verse 20.
0: Und dann haben wir noch einen Vers in Sprüche 28 und Vers 20.
1: A faithful man will be richly blessed, but one eager to get rich will not go unpunished.
0: Ein ehrlicher Mann ist reich an Segnungen. Wer aber schnell reich werden will, bleibt nicht unschuldig.
1: So it's very interesting that the wisest man on earth, of course besides Christ himself.
0: Es ist doch interessant, dass der weiseste Mensch auf der Erde nach Jesus
1: wrote so much about helping the poor.
0: So viel geschrieben hat über die Armen und dass wir ihnen helfen sollen.
1: And is this a coincidence that his wealth goes along with the words of generosity?
0: Und ist das nur Zufall, dass er so wohlhabend war und dann so viel über Freigebigkeit sprach?
1: God blesses those who bless others.
0: Gott segnet die, die andere segnen.
1: And that's no coincidence.
0: Und das ist kein Zufall.
1: In fact, it's a command. We read about it in the 1 Timothy chapter 6, verses 18 through 19. Paul tells this to Timothy.
0: Tatsächlich ist es ein Gebot, das uns gegeben ist. Und das finden wir in 1. Timotheus 6, Verse 18 und 19. Paulus trägt es hier dem Timotheus auf.
1: Command them to do good. To be rich in good deeds and to be generous and willing to share. In this way, they will lay up treasure for themselves as a firm foundation for the coming age, so that they may take hold

0: of the life that is truly life.
1: 1. Timotheus 6, Verse 18 und 19. Sie sollen Gutes tun, reich werden an guten Werken, freigebig sein, bereit, mit anderen zu teilen, damit sie das ewige Leben ergreifen und so für sich selbst eine gute Grundlage für die Zukunft sammeln.

0: ist unsere Aufgabe, mehr Menschenleben in Gottes Königreich zu bringen.
1: We saw it in Luke chapter 19.
0: Das haben wir in Lukas 19 gelesen.
1: And we explained how to do it.
0: Und es wurde uns auch erklärt, wie wir das tun sollen.
1: We read about it in Matthew 25.
0: Wir haben das in Matthäus 25 gelesen.
1: How to do the deeds of mercy.
0: Wie wir barmherzige Taten verüben dürfen.
1: That will lead people to Christ.
0: Taten, die Menschen zu Jesus führen.
1: And during this past week, my wife was teaching a seminar.
0: Im Lauf dieser Woche hat meine Frau das Seminar hier gehalten.
1: On Christian help work.
0: Und sie hat erzählt über dieses Werk der christlichen Nächstenliebe, anderen zu helfen.
1: Some years ago, during the time of our pioneers. During the days of our pioneers.
0: Zur Zeit unserer Pioniere, damals.
1: This Christian help work was called Ellen White as the outpouring of the holy of the letter rain.
0: Wurde Ellen White diese christliche Hilfsarbeit als Ausgießung des Spätregens beschrieben?
1: And by the way, John Harvey Kellogg was the one who began that work.
0: Und John Harvey Kellogg war es, der dieses Werk wirklich in Angriff nahm.
1: By serving the poor and those in need.
0: Indem er den Armen und den Bedürftigen diente.
1: Unfortunately, he was in apostasy later.
0: Leider ging er später auf Abwege.
1: But the work itself that was begun by him to serving the orphans and poor and needy was associated with the letter rain.
0: Aber dieses Werk, was er begann, um den Waisen zu dienen, den Kranken, den Bedürftigen, das wurde in direkte Verbindung mit dem Spätregen gesetzt.
1: And we want to continue this work.
0: Und wir wollen diese Aufgabe fortsetzen.
1: You know, in our life, we will, as Christians, we will run into people with needs sooner or later.
0: Als Christen werden wir früher oder später im Leben immer bedürftigen Menschen begegnen.
1: And it is up to us what we will choose to ignore.
0: Und es ist unsere Entscheidung, ob wir das einfach ignorieren.
1: Or to ask God to help us to help them.
0: Oder ob wir Gott bitten, dass er uns hilft, ihnen zu helfen.
1: There is no in between.
0: Dazwischen gibt es nichts.
1: And we will conclude this presentation again with the words of the wisest man besides Christ himself.
0: Und wir wollen unseren Vortrag heute Morgen abschließen mit den Worten des weisesten Menschen nach Christus,
1: which are recorded in Ecclesiastes 11, verse 1.
0: Die wir im Prediger 11, Vers 1 finden.
1: Cast your bread upon the waters, for after many days you will find it again. Amen.
0: Prediger 11, Vers 1. Sende dein Brot übers Wasser, so wirst du es nach langer Zeit wiederfinden.

Die Natur, wie auch Gottes Wort, zeigen uns die Liebe Gottes. Unser Vater im Himmel ist die Quelle des Lebens, der Weisheit und der Freude. Wie wunderschön die natürliche Welt doch ist. Wie erstaunlich und wunderbar sie unseren Bedürfnissen entspricht und für unser Glück sorgt. Und das nicht nur für uns Menschen, sondern für alle geschaffenen Lebewesen. Sonnenschein und Regen, die die Erde erfreuen und erfrischen, die Berge und Seen und weiten Ebenen, sie alle erzählen uns von der Liebe des Schöpfers. Gott ist es, der für die täglichen Bedürfnisse aller seiner Geschöpfe sorgt. Alle Augen warten auf dich und du gibst ihnen ihre Speise zur rechten Zeit. Du tust deine Hand auf und sättigst alles, was lebt, mit Wohlgefallen. Gott schuf den Menschen heilig und glücklich. Und auf der Erde, die so schön aus der Hand des Schöpfers kam, war weder Verfall noch irgendein Schatten des Fluches zu finden. Erst die Übertretung des göttlichen Gesetzes, des Gesetzes der Liebe, brachte Leid und Tod. Doch sogar inmitten des Leides, das der Sünde folgt, offenbart sich die Liebe Gottes. Es steht geschrieben, dass Gott die Erde um des Menschen willen verfluchte. Die Dornen und Disteln, die Schwierigkeiten und Prüfungen, die das Leben der Menschen so mühsam und voller Sorgen machen, sollen ihm zum Besten dienen und sind ein notwendiger Teil der Erziehung Gottes, damit der Mensch wieder aus dem Verderben und der Erniedrigung aufgerichtet wird, die die Sünde bewirkt hat. Es gibt nicht nur Leid und Elend in der Welt, auch wenn sie gefallen ist. Die Natur selbst erzählt uns von Hoffnung und Trost. Disteln tragen Blüten und die Dornen sind mit Rosen bedeckt. Gott ist die Liebe, steht es auf jeder sich öffnenden Knospe, auf jedem emporsprießenden Grashalm. Die lieblichen Vögel lassen die Luft mit fröhlichen Liedern erklingen. Die zart getönten Blumen erfüllen die Atmosphäre mit süßem Duft. Die hohen Bäume des Waldes mit ihrem reichen Blattwerk aus lebendigem Grün, sie alle bezeugen die liebevolle, väterliche Fürsorge unseres Gottes und seinen Wunsch, seine Kinder glücklich zu machen. Gott hat unsere Herzen durch unzählbare Zeichen im Himmel und auf der Erde an sich gebunden. Durch die Natur, wie auch durch die tiefsten und zärtlichsten Bande, die die Herzen der Menschen kennen, will er sich uns offenbaren. Und doch zeigen sie seine Liebe nur unvollkommen. Trotz all dieser Beweise hat der Feind

des Guten die Gedanken der Menschen verblendet, so dass sie Angst vor Gott haben und meinen, er sei streng und unversöhnlich. Satan hat die Menschen dahin gebracht, zu glauben, Gottes wesentlichste Eigenschaft sei harte Gerechtigkeit, als sei er ein strenger Richter oder ein harter, fordernder Gläubiger. Er stellt den Schöpfer als ein Wesen dar, das die Menschen misstrauisch beobachtet, um ihre Irrtümer

Die unendliche Liebe Gottes. Der Sohn Gottes kam vom Himmel, um uns den Vater zu offenbaren. Als Jesus seine Mission auf dieser Erde beschrieb, sagte er: Der Herr hat mich gesalbt, den Armen frohe Botschaft zu verkünden. Er hat mich gesandt, zu heilen, die zerbrochenen Herzens sind, Gefangenen Befreiung zu verkünden und den Blinden, dass sie wieder sehend werden, Zerschlagene in Freiheit zu setzen. Dies war seine Aufgabe. Er tat Gutes und heilte alle, die von Satan unterdrückt waren. Es gab ganze Dörfer, in denen man auch nicht ein Haus fand, in dem noch jemand wegen Krankheit klagte. Denn er war hindurchgegangen und hatte alle Kranken geheilt. Sein Wirken bewies, dass er von Gott gesalbt war. In jeder Handlung seines Lebens offenbarten sich Liebe, Barmherzigkeit und Mitleid. Sein Herz floss über von innigem Mitgefühl für die Menschenkinder. Er nahm die Natur des Menschen an, um ihren Bedürfnissen dienen zu können. Die ärmsten und geringsten Menschen scheuten sich nicht, sich ihm zu nähern. Und selbst kleine Kinder fühlten sich zu ihm hingezogen. Wie gerne kletterten sie auf seine Knie und schauten in sein nachdenkliches Gesicht, das Liebe und Güte ausstrahlte. Jesus hielt kein einziges Wort der Wahrheit zurück, doch er sagte es stets in Liebe. Er behandelte die Menschen mit größtem Feingefühl und immer achtsam, freundlich und aufmerksam. Er war niemals grob, niemals sprach er ein hartes Wort oder bereitete einer empfindsamen Seele unnötigen Schmerz. Menschliche Schwäche tadelte er nicht. Er sagte die Wahrheit, aber immer liebevoll. Er verurteilte Heuchelei, Unglauben und Ungerechtigkeit. Doch in seiner Stimme waren Tränen, wenn er seinen harten Tadel äußerte. Er weinte über Jerusalem, die Stadt, die er so sehr liebte, die ihn, den Weg, die Wahrheit und das Leben, nicht aufnehmen wollte. Sie hatte den Heiland abgelehnt, und doch blickte er in erbarmender Liebe auf sie. Sein Leben war ein Leben der Selbstverleugnung und aufmerksamer Fürsorge für andere. In seinen Augen war jeder Mensch kostbar. Und während ihn immer göttliche Würde umgab, beugte er sich mit liebender Anteilnahme zu jedem Glied der Familie Gottes herab. In allen Menschen sah er gefallene Wesen, zu deren Rettung er gesandt war. Das ist der Charakter Christi, wie er uns in seinem Leben offenbart wurde. Es ist der Charakter Gottes. Jesus lebte, litt und starb, um uns zu erlösen. Er wurde ein Mann der Schmerzen, damit wir ewige Freude haben können. Gott ließ zu, dass sein geliebter Sohn, der voller Gnade und Wahrheit ist, aus einer Welt unbeschreiblicher Herrlichkeit in eine Welt kam, die von Sünde verdorben und vergiftet und vom Schatten des Todes und des Fluches verfinstert worden war. Er ließ zu, dass er die Geborgenheit seiner Liebe, die Anbetung der Engel verließ, um Schande, Beleidigung, Demütigung, Hass und den Tod zu erleiden. Die Strafe lag auf ihm, damit wir Frieden hätten. Und durch seine Wunden sind wir geheilt worden. Denk an Jesus in der Wüste, in Gethsemane, am Kreuz. Der makellose Sohn Gottes nahm die Last der Sünde auf sich. Er, der einst mit Gott gewesen war, fühlte in seiner Seele die furchtbare Trennung, welche die Sünde zwischen Gott und den Menschen bringt. Dies presste den Schmerzensschrei von seinen Lippen. Mein Gott, warum hast du mich verlassen? Er fühlte die Last der Sünde, ihre furchtbare Abscheulichkeit und wie sie die Seele von Gott trennt. Das war es, was das Herz des Sohnes Gottes brach. Doch Christus brachte dieses Opfer nicht, um Gott zu bewegen, den Menschen zu lieben und zu erretten. Oh nein! Denn so sehr hat Gott die Welt geliebt, dass er seinen eingeborenen Sohn gab. Der Vater liebt uns. Nicht wegen dieser großen Versöhnungstat, nein,
sondern er bewirkt,

bewirkte die Versöhnung, weil er uns liebt. Durch Christus konnte er seine unendliche Liebe auf die gefallene Welt ausgießen. Gott war in Christus und versöhnte die Welt mit sich selbst. Solche Liebe ist einmalig. Kinder des himmlischen Königs, was für eine kostbare Verheißung! Wie unergründlich tief ist dieser Gedanke! Wie einzigartig ist die Liebe Gottes für eine Welt, die ihn nicht liebte! Dieser Gedanke übt eine überwältigende Macht auf die Seele aus und nimmt die Gedanken im Willen Gottes gefangen. Je mehr wir den Charakter Gottes im Licht des Kreuzes studieren, desto mehr sehen wir seine Barmherzigkeit, Liebe und Vergebung, verbunden mit Unparteilichkeit und Gerechtigkeit, und desto klarer erkennen wir die unzähligen Beweise einer Liebe, die unendlich ist, und eines innigen Mitgefühls, das die liebevolle Zuneigung einer Mutter zu ihrem eigensinnigen Kind übersteigt.

der Krisenmodus. Nun, wo ist die Welt gerade? Wo stehen wir heute? Was wir gerade so erleben, worum es auch gerade geht, ist der Vortrag, der ist hier überschrieben mit, warum Krisen bestehende Machtverhältnisse seit jeher gefährlich beeinflussen. Nun, tatsächlich, die Machtverhältnisse in der Welt scheinen sich gerade zu verschieben. Also die Menschen merken das und was sehen wir bei uns im Land? Wir sehen, dass die Menschen auf den Straßen stehen und dass die Menschen dort protestieren. Sie rufen offen auf und sagen, lasst uns dagegen angehen, über die Gesetze, die gerade beschlossen werden, die Restriktionen, die wir gerade erleben. Das ist nicht nur eine Sache, die wir hier in Deutschland sehen, sondern das ist eine Sache, die wir weltweit gerade erkennen. Nun, wenn man sich diese Plakate genau anguckt, das, was dort erzählt wird und mit den Menschen spricht auf diesen großen Demonstrationen oder auch im Alltag, dann findet man eigentlich immer die gleichen Forderungen. Was die Menschen so fordern, ist unter anderem dieses hier. Sie sagen, wir fordern Frieden, wir fordern Freiheit und wir fordern Wahrheit.

Das ist so im Groben das, was die Menschen heute sich wünschen. Sie möchten nicht mehr angelogen werden, sie möchten Wahrheit haben, sie möchten Frieden und Freiheit haben. Und viele Menschen fragen sich, was steht da eigentlich hinter? Also wie kommt es, dass wir solche Szenen heute sehen, in ganz Europa und in der ganzen Welt, dass die Menschen protestieren gegen ihre Regierung? Nun, es geht so weit, dass Menschen vermuten, dass dahinter sogar noch ein perfider Plan steckt, hinter dem, was wir gerade sehen. Dass die Idee von der Corona-Krise sozusagen eher so ein Vorwand ist, um hintendran irgendwelche Gesetze zu machen, irgendwas Neues zu bauen, ein neues Konstrukt. Und so findet man unter anderem Schilder, wie hier, da heißt es auf diesem Plakat hier, Stop the New World Order, also verhindert die neue Weltordnung. Also hier haben Menschen ein Plakat gezeichnet und sie sehen auf dieser Welt, hier gibt es irgendwie Krisen, hier gibt es Leid, hier gibt es Probleme und sie denken, da muss dann mehr dahinter stehen. Also das, was wir sehen durch die Medien, das, was uns jeden Tag sozusagen ins Wohnzimmer kommt durch den Fernseher, das kann nicht alles sein. Irgendwie steckt doch da was hinter. Sie vermuten hier eine Verschwörung. Jetzt muss man sagen, haben sie recht oder haben sie nicht recht? Also gibt es wirklich eine Verschwörung, meint ihr, dass da Menschen sind, die sich zusammenrotten, die sich verschwören, um irgendetwas umzusetzen, irgendetwas zu bewirken? Zum Beispiel im Lobbyismus. Oder in dem Fall hier wird ja gesagt, wir warnen davor, dass da ein paar Menschen versuchen, die Welt zu übernehmen, eine Art Weltregierung aufbauen. Und das soll diese neue Weltordnung sein. Nun, haben die Menschen recht oder haben sie Unrecht, wenn sie das hier anprangern und sagen, der Vorwand, den wir hier sehen, ist zum Beispiel eine Corona-Krise, ist zum Beispiel ein Virus, das bekämpft werden muss. Aber dieses Virus hat eigentlich sozusagen den Schein verloren. Dahinter steht was ganz anderes. Dahinter werden Dinge umgesetzt, die nicht rechtens sind und die nicht gut sind für irgendeinen Rechtsstaat in der Welt. Also die Befürchtung ist offen dargestellt, diese Krise führt uns vielleicht in eine Weltregierung. Und das müssen wir verhindern. Nun, heute Abend wollen wir uns damit beschäftigen, ist das wahr, was hier gesagt wird, oder ist es falsch? Haben wir vielleicht Indizien dafür, um diese These hier zu belegen, dass es aufgehalten werden muss? Nun, dazu gucken wir uns einige Bücher an. Vor allem gucken wir in die Bibel und wir werden andere Dinge zitieren. Wir werden die Texte immer oben dann eingeblendet haben, also wo es herkommt, die Quelle wird hier oben immer stehen. Und dann darunter den Text, das sage ich deshalb, weil ich manchmal einfach die Quelle sozusagen nicht extra noch mitlese, die steht dann einfach oben drüber. Oder wenn ich es mal vergesse, könnt ihr einfach reingucken. Sieht dann so aus. Also wir schauen mal, was Jesus Christus gesagt hat, wie es am Ende der Zeit aussehen wird, was auf die Welt zukommt. Und hier sehen wir im Matthäusevangelium, das ist das erste Buch im Neuen Testament, Kapitel 24 und die Verse 37 bis 39. Das heißt hier, Jesus Christus sagt, wie es aber in den Tagen Noahs war, so wird es auch bei der Wiederkunft des Menschensohnes sein. Denn wie sie in den Tagen vor der Sintflut aßen und tranken, heirateten und verheirateten, bis zu dem Tag, als Noah in die Arche ging und nichts merkten, bis die Sintflut kam und sie alle dahin raffte, so wird auch die Wiederkunft des Menschensohnes sein. Also Christus spricht hier vom Ende der Tage. Er sagt, ganz am Ende wird es auf der Welt ungefähr so aussehen wie zu Zeiten Noahs. Nun, Noah, die Geschichte, die kennen wir wahrscheinlich alle irgendwie. Das war der, der damals die Arche baute, als eine große Flut die Welt überschwemmt hat, die sogenannte Sintflut, und dieses Gericht Gottes das Menschenleben beendete, bis auf die Menschen, die in der Arche waren. Diese Geschichte ist uns bezeugt in der Bibel, nämlich ganz vorne im ersten Buch der Bibel steht diese Geschichte drin, wie die alte Welt unterging und sozusagen aus dem Wasser heraus die Welt entstand, auf der wir heute leben. Und Christus sagt, wenn wir uns die Zeit anschauen, in der Noah damals lebte, dann gibt es uns einen Hinweis auf das, was uns in naher Zukunft erwartet. Nun, wie war die Welt denn damals zur Flut? Wie sah sie damals aus? Nun, wir wissen einiges. Ich zitiere hier mal aus dem Buch Erziehung. Hier heißt es, vor der Flut war die Entfaltung des Pflanzen- und Tierlebens der seither bekannt gewordenen weit überlegen. Bei der Sintflut wurde die Erdoberfläche aufgerissen, auffallende Veränderungen traten ein und bei der Neubildung der Erdkruste wurden viele Beweisstücke für das früher vorhandene Leben aufbewahrt. Also hier wird gesagt, damals als die Flut kam, wurde die Pflanzen- und Tierwelt stark verändert, alles ging unter. Aber wir können diese Dinge noch sehen in der Paläontologie. Also viele Dinge sind aufbewahrt. Meint, wenn wir heute also mit dem Spaten rausgehen und wir uns einmal hier durch die Erde buddeln, dann werden wir viele, viele Schichten finden. Ich weiß, hier in Baden-Württemberg, die Oberfläche ist das meiste Jurakalk, was wir hier finden. Da sind unglaublich viele Fossilien drin. Also Dinge, die mal verschüttet worden sind,

und die dann freigegraben werden können heute. Ist übrigens so, dass alle diese Schichten, also egal ob wir Devon oder Perm, Jura, Trias, Kreide und wie die alle heißen, das sind alles Sedimentschichten. Also die sind alle in Wasser abgelagert. Die sind alle durch irgendeine Flut entstanden. Interessanterweise finden wir eben in diesen Schichten, diesen Sedimentschichten, sämtliche Pflanzen von damals, sämtliche Tiere von damals und es waren viel mehr. Also was wir heute noch sehen, sind ungefähr 10% des damaligen Lebens sind noch übrig von den Pflanzenarten und von den Tierarten. Alles andere, 90%, sind verschüttet und heute nur noch in der Paläontologie zu finden. Nun, interessanterweise zum Beispiel auch die ganze Art der Dinosaurier, die gibt es ja heute gar nicht mehr. Gab es damals mal, gibt es heute gar nicht mehr. Dinosaurier sind so besondere Tiere, die sehen so ein bisschen aus wie Reptilien, so stellt man sie sich vor, haben aber so die Beinanordnung gar nicht wie Reptilien an der Seite, sondern irgendwie so nach vorne, also wie Säugetiere. Also ist eine Art, die es heute nicht mehr gibt. Aber alle, ausnahmslos alle Dinosaurier, die wir bis jetzt ausgegraben haben, das sind ja Millionen von Tieren, liegen alle ausnahmslos in Wasserschichten. Weil die sind alle in irgendeiner Flutkatastrophe umgekommen. Und die Bibel und übrigens viele, viele andere Bücher auf der Welt beschreiben diese alte Flut. Wir nennen sie Sinnflut in der Bibel, die Welt damals zerstört hat. Und eben von dieser Flut spricht Jesus Christus, wenn er sagt, am Ende der Zeit wird es so sein wie damals zu Zeiten Noahs. Nun, wie war das damals? Nun, damals gab es, also wir kennen die Geschichte vielleicht von Adam und Eva, das war das erste Menschenpaar und die hatten eine Anzahl von Kindern, die bekanntesten, Kain und Abel. Und Kain hatte seinen Bruder Abel erschlagen und der nächste, der geboren wurde, war Seth. Und diese beiden, Kain und Seth, bildeten dann zwei große Volksgruppen, die wir in der Geschichte heute nennen, die Kainiten und die Sethiten. Das sind die beiden großen Völker. Die Sethiten zeichneten sich dadurch aus, so beschreibt die Bibel, dass sie Gott verehrten. Das waren fromme Menschen. Und die Kainiten zeichneten sich dadurch aus, dass sie gesetzlos lebten, keine Liebe pflegten und nicht fromm waren. Diese beiden Gruppen breiteten sich jetzt also auf der alten Welt aus, vor der Sintflut. Und es heißt denn hier, eine Zeit lang hielten sich beide Gruppen voneinander fern. Das Geschlecht Kains breitete sich von seinem ersten Wohnort über die Ebenen und Täler aus, wo zuvor die Kinder Seths wohnten. Diese wiederum zogen sich in die Berge zurück, um dem verderblichen Einfluss der Kainiten zu entgehen. Also Sie sehen hier diese beiden Gruppen. Also es war vor der Sintflut so, dass es diese beiden Gruppen gab. Kainiten, Sethiten. Die Kainiten, das waren sehr gottlose Menschen. Und sie breiteten sich jetzt aus und die Sethiten zogen sich zurück, um diesem verderblichen Einfluss zu entgehen, damit ihr Charakter nicht verdorben wird. Und dann heißt es hier, solange diese räumliche Trennung bestand, pflegten die Nachkommen Seths auch reinen Gottesdienst. Aber im Laufe der Zeit wagten sie Verbindungen mit den Talbewohnern einzugehen. Das hatte schlimme Folgen. In der Bibel heißt es, da sahen die Gottessöhne, wie schön die Töchter der Menschen waren. Die jungen Kainitinnen fesselten Seths Söhne so sehr, dass sie sich mit ihnen verheirateten, ohne zu bedenken, wie sehr dies Gott missfiel. Viele Anbeter Gottes erlagen den Verlockungen, die sie jetzt ständig vor Augen hatten. Sie ließen sich zur Sünde verleiten und verloren ihr besonderes, heiliges Gepräge. Also jetzt kam es zur Vermischung zwischen, wir würden sagen, den Guten und den Bösen. Also Gottes Volk, Gottes Söhne vermischten sich jetzt mit den Menschen, die nichts von Gott wissen wollten. Und diese Vermischung verursachte jetzt, dass die Sünde wie so eine Seuche durch die damalige Welt ging und alle infizierte. Und sie verloren ihr heiliges Gepräge, heißt es hier. Also die Menschen wurden infiziert von der Sünde und wurden jetzt selber auch sündhaft und ihre Frömmigkeit blieb auf der Strecke. In der Bibel, im ersten Buch der Bibel, und die schlagen wir mal eben auf, da wird es erzählt und da heißt es dann, und es geschah, als sich die Menschen zu mehren begannen auf der Erde und ihnen Töchter geboren wurden, da sahen die Gottessöhne, dass die Töchter der Menschen schön waren und sie nahmen sich von allen jenen zu Frauen, die ihnen gefielen. Da sprach der Herr, mein Geist soll nicht für immer mit dem Menschen rechten, denn er ist ja Fleisch. So sollen seine Tage 120 Jahre betragen. Also Gott gibt es hier eine Frist. Und als er sieht, dass die Erde langsam durchseucht wird mit Sünde, dass die Menschen böse gegeneinander sind, brutal sind, sich übervorteilen, da sagt er, dem soll eine Grenze gesetzt werden, 120 Jahre noch. Und dann kommt ein Gericht. Dadurch, dass sich die Menschen das Gute und das Böse miteinander vermischte, wurde das Gute durchsetzt wie so ein Sauerteig mit der Sünde. Und irgendwann waren alle Menschen voller Sünde und das Miteinander war einfach nicht mehr erträglich und Gott setzte dem ein Ende. Dieser allgemeine Abfall musste beendet werden und so griff Gott ein und wir wissen, es kam diese Sintflut, von der Jesus ja spricht, am Ende wird es so.

wo sein. Es heißt dann hier in der Bibel weiter, Noah aber fand Gnade in den Augen des Herrn. Dies ist die Geschichte Noahs. Noah war ein gerechter Mann, war untadelig unter seinen Zeitgenossen. Noah wandelte mit Gott und Noah hatte drei Söhne gezeugt, Sem, Ham und Japhet. Aber die Erde war verderbt vor Gott und die Erde war erfüllt mit Frevel. Und Gott sah die Erde an und siehe, sie war verderbt, denn alles Fleisch hatte seinen Weg verderbt auf der Erde. Nun, zu dieser Zeit waren alle Menschen korrumpiert von der Sünde. Also kurz bevor die Flut kam, kurz bevor das Gericht kam, war die ganze Welt durchsetzt mit Sünde. Und Christus sagt, am Ende wird es nochmal so sein. Also zur Zeit seiner Wiederkunft wird es nochmal so sein wie zur Zeit Noahs. Das können wir schon im Hinterkopf behalten. Also die Sünde wird sich stark ausbreiten. Was wissen wir noch? Also wir kennen Noah und er hatte diese drei Söhne, Sem, Ham und Japhet. Das sind ja die, wo später die Völker von abstammen. Also Sem, das war der Erste, der hier genannt wird. Sem, daher kommen die Semiten, kennen wir heute die Völker. Wir sprechen manchmal so von Antisemitismus und meinen damit manchmal verkehrterweise antijüdisch, was nicht stimmt. Die Semiten sind ja ein ganzer großer Volksstamm, bis ein bisschen in den Irak hinten rein. Also alle Nachkommen von Sem, wozu natürlich auch die Juden gehören. Dann haben wir die Nachkommen von Ham, die Hamiten, das sind die afrikanischen Völker, und die Nachkommen von Japhet, die Japhetiten, das sind wir zum Beispiel. Also die europäischen Völker, das sind die Japhetiten. Also von dort stammen sozusagen alle Völker ab nach der Sintflut. Was wissen wir jetzt von Noah? Nun, Noah wurde als gerecht empfunden. Da ganz am Ende der Zeit, kurz bevor das Gericht kam, bezeugt die Bibel von Noah, dass er ein rechtschaffender Mann war. Und Noah hatte einen Auftrag von Gott, er sollte eine Arche bauen. Einen Rettungsplan hatte Gott, um die Menschen, die sich retten lassen wollten, auch zu retten. Und so wurde Noah gesagt, bau eine Arche. Und auf dieser Arche, ja, da sollten die Menschen gerettet werden, die sich retten lassen wollten. Und am Anfang bauten einige mit. Noah baute nicht alleine an dieser Arche. Es gab eine Anzahl Menschen, die dort mithalfen, aber außenrum die Leute lästerten. Noah rief die Leute auf und sagte, wisst ihr, da kommt ein Gericht, lasst euch retten, baut mit an der Arche und werdet gerettet in diesem Schiff. Aber die Menschen lästerten und sagten, so ein Quatsch. Soll ein Gericht kommen, ein Gericht Gottes? Schau, wenn wir was Böses tun und sie taten was Böses, passiert uns gar nichts. Und so lästerten die Menschen und immer mehr zogen sich von dem Bau der Arche zurück, bis am Ende Noah alleine dort stand. Das heißt hier in Christus ist Sieger, als Noah seine Warnungsbotschaft verkündete, hörten einige auf ihn, und halfen ihm beim Bau der Arche. Doch sie blieben nicht dabei. Die bösen Einflüsse setzten sich durch. Da wandten sie sich von der Wahrheit ab und wurden zu Spöttern. Also die Menschen, die Noah selbst also beim Bau unterstützt haben, die wenden sich jetzt unter dem Spott des Volkes ab und spotten selber. Und der Teufel hat hier versucht, wirklich allen Leuten, Noah und allen anderen, den Glauben daran zu rauben, dass da ein Gericht kommt. Dass es ein Ende gibt. Der Teufel hatte wohl Interesse daran zu sagen, lebt einfach weiter wie bisher. Macht euch keine Sorgen. Aber das Resultat wäre, dass die Menschen alle verloren gehen. Nun, es war eine schwere Prüfung für Noah, da bin ich mir sicher. Stellt euch vor, ihr habt so einen Plan. Ihr wollt die Menschen retten, aber die Menschen lästern. Ihr baut da ein Schiff auf dem trockenen Land und sagt, wisst ihr, das ist der einzige Weg der Rettung. Und die Menschen gucken euch an und sagen, auf trockenem Land? Du glaubst wirklich, dass die Wasser die Welt überfluten werden? Das hat es noch nie gegeben, so ein Quatsch. Man kann sich vielleicht vorstellen, wie die Medien damals reagiert haben zu der Zeit. Ich meine, wir reden von keiner kurzen Zeitspanne. Die Welt damals war ungefähr 1700 Jahre alt. Das heißt, da gab es schon eine große Population. Die Welt war bevölkert. Sie sah anders aus als heute natürlich. Wir kennen damals die Gegebenheiten nicht geografisch, wie es aussah. Aber wir haben so einen Verdacht, dass die Welt ungefähr so war, ja, wieder. Ungefähr so war wie heute, es war alles ein bisschen tropischer, das Klima war besser, das, was wir aus der Paläontologie kennen. Wir hatten wahrscheinlich mehr Landmasse als heute, aber die Welt war bevölkert. 1700 Jahre lang. Und nun fängt Noah an zu sagen, die Welt wird überflutet und ihr müsst euch retten lassen und die Menschen lästern jetzt. Ich kann mir vorstellen, was damals in den Medien los war, was die über Noah gesagt haben. Jetzt heißt es hier, als man damals hinlänglich bewiesen hatte, dass die Welt unmöglich durch Wasser untergehen könne, als sich die Ängstlichen daraufhin beruhigten, Noahs Prophezeiung für Täuschung hielten und ihn für einen Fanatiker ansahen, gerade da war Gottes Zeit gekommen. Man hatte jetzt irgendwie hinlänglich bewiesen über die Wissenschaft, dass man sagt, naja, es ist unmöglich, dass die Welt untergehen kann in Wasser. Und als man das jetzt bewiesen hatte, sagte man, naja, da muss Noah ein Fanatiker sein, muss ein Verrückter sein.
wir würden heute sagen, ein Verschwörungstheoretiker.

Also er behauptet, da passiert irgendwas, was gar nicht sein kann. Also stellt euch vor, wie das heute in den Medien wäre. Da steht jemand und sagt, es gibt nur einen Weg der Rettung. Bitte, bitte lasst euch retten, denn es kommt ein Gericht. Und jetzt sagt sein Gewissenschaftler, das ist unmöglich. Das stimmt nicht. Und die Medien werden jetzt sagen, naja, wir haben da Experten gefragt und die sagen, das ist Quatsch, das muss ein Fanatiker sein. Und jetzt diesen Druck, den Noah da hatte, 120 Jahre lang als Fanatiker beschimpft zu werden, als Verrückter. Und derweil baut er diese Arche, den einzigen Weg der Rettung. Und schauen wir uns die Menschen damals mal an. Das heißt hier, der anhaltende Kontakt mit dem Bösen verdarb die Menschen vor der Sintflut. Da sie sich ständig mit Bösen befassten, veränderten sich die Menschen entsprechend, bis Gott ihre Sündhaftigkeit unerträglich wurde und die Flut sie vernichtete. Die Experten hatten bewiesen, es kann unmöglich eine Flut kommen, aber die Flut kam. Und heute finden wir die Beweise. Wir brauchen nur mit dem Spaten einmal durch Baden-Württemberg gehen und wir finden die ganzen Schichten der Flut. Alles ist noch aufbewahrt, wir können es entdecken. Wie kam es zu diesem großen Abfall unter den Menschen? Nun, wir wissen, dass sich da die Guten mit den Bösen vermischt haben und durch diese Vermischung wurde alles mit Sünde durchsetzt. Aber wir können so ein bisschen auch in die Zeit vorher hineingucken, was da genau passiert ist, denn wir haben Aufzeichnungen in der Bibel, die uns zumindest ein bisschen, in ein paar Zügen die damalige Zeit beschreiben. Das wollen wir machen. Also vielleicht zunächst, die Population damals war wahrscheinlich ähnlich groß wie heute vielleicht. Also wenn man das jetzt, man sagt 1700 Jahre war die Welt alt. Wenn man jetzt bei einem gleichen Bevölkerungswachstum ausgeht, wie wir es heute haben, dann kommen wir auf ungefähr eine Weltbevölkerung von 2 bis 3 Milliarden Menschen. Wenn wir jetzt aber sagen, die Menschen damals waren wahrscheinlich älter geworden, das bezeugt die Bibel, viel älter geworden und sie hatten wohl auch mehr Nachkommen, dann müsste man davon ausgehen, dass wir vielleicht die Populationsrate verdoppeln oder verdreifachen müssen. Und je nachdem, was wir da annehmen, wenn man heute die Wissenschaftler fragt, kommen sie auf entweder 2 bis 3 Milliarden Menschen, wenn wir eine Wachstumsrate wie heute nehmen, einige sagen 7 bis 8, das wäre so wie heute, einige sagen 15, einige sagen sogar 30. Aber das wäre eine Riesenweltbevölkerung. Wir wissen es nicht, ist reine Spekulation. Aber wir wissen, wie lange die Zeitspanne war. 1700 Jahre haben da Menschen gelebt und die haben sich auch vermehrt. Wie viele da jetzt am Ende waren, wissen wir nicht. Wir können es annehmen, aber ich will da nicht spekulieren. Aber damit wir ungefähr eine Vorstellung haben, dass die Welt damals auch bevölkert war. Gehen wir mal ganz einen Anfang zurück. Wie kam es dazu? Was jetzt aufgeschrieben ist in der Bibel, ist zum Beispiel dieser Text hier im 1. Mose 4. Kain, das war ja ein, oder der erste Sohn von Adam. Es heißt, und Kain erkannte seine Frau. Die wurde schwanger und gebar den Henoch. Und er baute eine Stadt und nannte sie nach dem Namen seines Sohnes Henoch. Dem Henoch aber wurde Irad geboren und Irad zeugte Mehujael, Mehujael zeugte Methusael und Methusael zeugte Lamech. Wenn wir in die Bibel hineinschauen, dann werden wir feststellen, dass Gott am Anfang den Menschen sagt, die sollen sich ausbreiten auf der Welt und die Welt bevölkern, sich die Welt untertan machen. Was Kain hier macht, ist eigentlich das Gegenteil. Kain sagt nicht zu seiner Sippschaft, zu den Kainiten, streut aus und bevölkert die Welt. Er sagt, kommt alle zusammen, wir bauen eine Stadt. Das wollen wir uns auch mal eben merken. Also Kain sagt, wir gründen eine Stadt. Und diese Stadt nennt er nach seinem ersten Sohn Henoch. Was übrigens übersetzt Lehrer heißt, Henoch. Und jetzt ist hier eine Aufzählung von wahrscheinlich diesen 6 Königen hier. Also Henoch, Irad, Mehujael, Methusael und Lamech noch hinten dran. Also wahrscheinlich die Regenten dieser Stadt, die hier aufgezählt sind. Um die wollen wir uns mal später kümmern, also um die Könige nicht, aber um den letzten König, das soll der Interessante für uns sein. Denn Lamech war der, der zur Zeit der Flut lebte. Also der letzte König, der ging wohl in der Flut mit unter. Wenn Jesus jetzt sagt, es wird am Ende der Zeit, also in naher Zukunft, so sein wie damals, dann muss uns der Lamech interessieren. Denn er ist der letzte Regent wahrscheinlich dieser Stadt. Schauen wir uns mal an, einfach die nächsten Verse lesen in der Bibel. Es heißt hier, Lamech aber nahm sich 2 Frauen. Die eine hieß Ada, die andere Zilla. Und Ada gebar den Jabal, der wurde der Vater der Zeltbewohner und Herdenbesitzer. Und sein Bruder hieß Jubal, der wurde der Vater aller Hafen- und Flötenspieler. Und auch Zilla gebar, und zwar den Tubal-Kain, den Meister aller Handwerker an Erz und Eisen. Und die Schwester Tubal-Kains war Naama. Was wissen wir jetzt hier? Wir wissen, da gibt es einen Jabal, einen Jubal und einen Tubal mit dem Beinamen Kain. Das war vor der Flut. Das war der letzte König, Lamech, hatte diese 3 Kinder von 2 Frauen, von Ada und von Zilla. Und was hat das mit unserer Zeit heute zu tun? Die gucken wir uns gleich mal an, diese Familie. Jabal, Jubal und Tubal mit dem Beinamen Kain und die Schwester noch Naama. Gucken wir uns aber erstmal, bevor wir uns mit denen hier beschäftigen, einmal den letzten.

König an Lamech. Was wissen wir von Lamech? Lamech sprach zu seinen Frauen, Ada und Zilla, hört meine Stimme. Ihr Frauen Lamechs, vernehmt meinen Spruch. Einen Mann erschlug ich, weil er mich verwundet, und einen jungen Mann, weil er mich geschlagen hat. Denn Kain wird siebenfach gerecht, Lamech aber 77-fach. Also letzte Generation vor der Flut, Lamech. Was wissen wir über Lamech? Wie wird die Zeit sein, die jetzt auf uns zukommt, vor der wir stehen? Von Lamech wissen wir, einmal, er war sehr gewalttätig. Und zum Zweiten wissen wir, er hat sich zwei Frauen genommen. Ich würde sagen, viel Weiberei. Also sexuelle Unzucht. Wenn das damals so war und dann kam das Gericht, dann können wir davon ausgehen, dass das am Ende der Zeit auch auf uns zukommt. Zwei Dinge. Viel Gewalt in der Welt und sexuelle Ausschweifung, sexuelle Unzucht. Sind wir da schon? Das sieht schon ziemlich so aus, als ob wir genau dahin kommen. Viele Gesetze heute, die viel sexuelle Unzucht erlauben, in allen Ländern. Gewaltbereitschaft überall, im Fernsehen, überall. Also es sieht schon so aus, als gehen wir dahin. Heute, unsere Kinder, die sehen heute Filme, vor 50 Jahren wären die einfach verboten worden. Aber es wird immer kritischer in der Welt. Also wir sehen hier mindestens bei Lamech diese Bigamie und die Gewaltbereitschaft. Und jetzt schauen wir uns mal die Familie an, da machen wir einen Vergleich zu der Welt heute. Die Familie von Lamech, haben wir ja gerade gelesen, das waren diese hier. Seine eine Frau war Ada und die andere Frau war Zilla. Ich habe die Namen hier mal übersetzt. Ada heißt die Geschmückte und Zilla heißt Schatten oder Finsternis. Von Ada hat er zwei Söhne gehabt, den Jabal und den Jubal. Von Jabal heißt es, er war der Vater der Zeltbewohner und Herdenbesitzer. Und von Jubal heißt es, er war der Vater aller Hafen- und Flötenspieler. Von Zilla gab es diesen Tubal mit dem Beinamen Kain. Er war der Meister aller Handwerker in Erz und Eisen. Und dann gab es noch die Naama. Ihr Name übersetzt heißt Schönheit, aber wir wissen nicht, welches Gewerk sie ausgeführt hat. Und wir stellen uns mal vor, damals hatte Kain eine Stadt gebaut. Diese Stadt hieß Henoch. Und er sagt jetzt den Menschen, dort zu wohnen. Also diese Stadt wuchs. Jetzt, wenn Menschen in die Stadt hineinziehen, also Gottes Wille war ja, die Menschen sollen sich ausbreiten auf der Erde. Die Menschen ziehen jetzt aber in eine Stadt hinein. Was können sie da nicht mehr machen? Also sie können sich nicht mehr mit Nahrung versorgen, nicht wahr? Also es muss irgendjemanden geben. Wenn ich in der Stadt arbeite, habe ich natürlich keine Herden mehr und habe auch keine Felder, die ich bewirtschafte. Wenn ich in der Stadt wohne und dort arbeite, also muss ich irgendwie meinen Lebensunterhalt von irgendwo beziehen. Also ich muss irgendwo Nahrungsmittel herbekommen. So machen wir das ja heute auch, nicht wahr? Wir arbeiten in Städten, verschiedenen Gewerken und es gibt sozusagen irgendwo eine Lebensmittelindustrie, die uns versorgt. Das war damals auch zwingend notwendig, dass man sowas brauchte. Wenn die Stadt nur groß genug ist, braucht man also irgendwie eine Industrie, die die Menschen versorgt. Ich vermute ja, dass eben dieser Jabal, ein Sohn vom letzten König, der Vater oder der Meister, je nach Übersetzung, das gleiche Wort hier, der Zeltbewohner und Herdenbesitzer derjenige war, der sich um die Nahrungsmittel kümmerte. Also so eine Art Nahrungsmittelmonopol hatte, kurz bevor das Gericht kam. Jetzt könnte man sich fragen, gibt es das heute auch? Nun, in der Lebensmittelindustrie, das sind so die Größen, nicht wahr? So wie Unilever oder Nestle und Mars, Coca-Cola und wie die alle heißen. Also diese Giganten, die viele andere mit Intus haben. Der Jubal, der zweite, der Name übersetzt heißt einfach Laut einer Trompete. Er war der Vater oder der Meister aller Hafen- und Flötenspieler. Und was ist das? Unterhaltung, Musik, also solche Dinge. Musik, Medien, Unterhaltung. Jetzt kann es sein, dass Lamech damals seinem einen Sohn gesagt hat, du beherrschst die Nahrungsmittel, seinem zweiten Sohn gesagt hat, du bist der Meister oder der Vater all derer, die über die Medien sitzen. Du beherrschst die Medienindustrie. Das sind ja heute so Dinge wie MTV, Hollywood, Reuters und die ganzen großen Agenturen. Kann es sein, dass es hier Monopole gab, kurz bevor das Gericht kam? Und es gab hier noch eine Frau, Zilla, und Zilla hatte den Tubal mit dem Beinamen Kain, was uns so ein bisschen neugierig macht. Könnte es sein, dass der Tubal der Thronerbe war, also der Kronprinz war, deswegen den Beinamen Kain trägt, dass er der Nächste wäre, der nach Lamech regieren sollte, aber es gar nicht mehr erlebt hat, weil die Flut kam und, wie die Bibel sagt, sie alle dahin raffte. Tubal Kain aber war der Meister aller Handwerker an Erz und Eisen. Und was könnte das sein? Also das ist wahrscheinlich da, sein Name übersetzt heißt so viel wie Schmied oder auch Erwerb und Gewinn. Das scheint so die Money-Making oder Schwerindustrie zu sein. Heute würden wir sagen sowas wie BlackRock oder Lehman Brothers oder wie sie alle heißen, aber auch die großen Konzerne, Volkswagen und sowas. Aber es schien damals so eine Art Monopolstellung zu geben, zumindest über diesen drei Sektoren. Von Naama wissen wir nichts. Ihr Name heißt Schönheit, aber wir wissen nicht, was sie gemacht hat. Aber von diesen dreien können wir sagen, es wird extra in der Bibel erwähnt, welches Gewerk

Taxi hatten. Und das heißt, sie waren der Vater oder der Meister, je nach Übersetzung, dieses Gewerks. Also sie schienen ein Monopol zu haben auf etwas. Nun dann, das war die letzte Generation. Die Bibel sagt, jetzt kam die Flut und nahm alles weg. Wenn Christus sagt, es wird sein wie zu Zeiten Noahs, dann können wir uns daran schon mal orientieren. Und dann heißt es hier in der Bibel, was einst gewesen ist, das wird wieder sein. Und was einst geschehen ist, das wird wieder geschehen. Und es gibt nichts Neues unter der Sonne. Nun, die alte Welt ist untergegangen. Wir finden nur Reste davon, von dem, was einmal war in der Paläontologie. Aber das gibt es nicht mehr, es ist ausradiert. Aber die Bibel sagt, was damals war, wird wiederkommen. Deswegen ist es ja auch ganz hilfreich für uns, diese alten Schriften zu studieren und zu gucken, was war denn davor. Es gibt nur ganz wenig Informationen in der Welt überhaupt, was vor der Flut war. Also in Urzeiten, in paläontologischen Zeiten. Aber was einmal war, wird wiederkommen. Und das hilft uns jetzt zu verstehen, wenn wir das Alte studieren in der Bibel. Wahrscheinlich können wir uns vorbereiten, dass genau das Gleiche nochmal passiert. Es heißt hier, genau dieselben Konsequenzen, die an den Bewohnern der vorsintflutlichen Welt mit ihrer Übertretung des göttlichen Gesetzes zu erkennen sind, wird an den Bewohnern der Erde dieses Zeitalters deutlich werden. Also die Konsequenzen sind die gleichen. Was war es damals? Es war so eine Verdorbenheit. Die Menschen beschäftigten sich mit dem Bösen und das Böse färbte auf sie ab. Der Charakter wurde negativ beeinflusst. Interessanterweise hatte Gott damals gesagt, wir sollen es ausbreiten auf der Welt und Kain sagte, baut eine Stadt, zieht alle zusammen. Heute passiert das Gleiche, also die sozusagen, für Kinder ist es sehr, sehr hilfreich, auf dem Land aufzuwachsen und nicht in der Stadt. Der Einfluss, der in einer Stadt auf die Kinder einwirkt, ist bei Weitem viel schlimmer als das, was sie sozusagen draußen in der Natur erleben. Wie war denn die Welt damals? Was passierte damals? Das heißt, damals wurden die Rechte und das Eigentum, sogar das menschliche Leben, nicht geachtet, sondern verletzt. Alles Dichten und Trachten ihres Herzens war nur Böse immer da. Die Menschen beteten alles Mögliche an, aber nicht Gott. So ist es auch in der heutigen Welt. Täuschung und Betrug, Untreue und Götzendienst herrschen in einem alarmierenden Ausmaß. Nun, die damals selbst gestaltete Welt hatte jetzt die Bewohner verdorben. Die Bewohner sind in diese Städte gezogen und was passierte, war, dass sie den verderblichen Einfluss nicht mehr entkommen konnten. Es gab damals übrigens, das nur für die Bibelkenner unter uns, wer das schon mal gelesen hat, es gab damals Henoch die Stadt und es gab Henoch den Propheten. Henoch der Prophet war ein guter Mann. Der hat noch vor Noah die Menschen gewarnt und gesagt, kehrt um, verändert euren Weg, verbindet euch mit Gott. Aber diese beiden Lehrer gab es. Henoch den Propheten, guter Einfluss, und Henoch die Stadt. Beide, der Name übersetzt heißt Lehrer, beide brachten sozusagen etwas in die Welt rein, aber die Stadt sorgte dafür, dass die Menschen kaputt gingen in ihrem Charakter. Am Ende kam dann die Flut. Nun, was geschah danach? Also wir docken hier mal wieder an. Die Flut kam und hat alles ausradiert. Und jetzt gucken wir mal, wie es danach weiterging, nach der Flut. Denn was einst geschehen ist, wird wieder geschehen. Und es gibt nichts Neues unter der Sonne, so sagt die Bibel. Gehen wir also in die Zeit, die uns bekannter vorkommt, die wir auch viel leichter geschichtlich entdecken können, nach der Flut. Als das Wasser zu sinken begann, waren Hügel und Berge von einem weiten, trüben Meer umgeben. Überall lagen tote Menschen und Tiere umher. Der Herr wollte nicht, dass sie verwesten und die Luft verunreinigten, deshalb verwandelte er die Erde in einen riesigen Friedhof. Ein gewaltiger Sturm, der die Gewässer trocknen sollte, riss in einigen Fällen sogar die Berggipfel weg und häufte Bäume, Steine und Erde über die Leichen. Ebenso wurden Silber und Gold, kostbare Hölzer und Edelsteine, mit denen sich die Menschen vor der Flut geschmückt und bereichert hatten, ihrer Sicht entzogen. Die Gewalt des Wassers häufte Erd- und Felsmassen auf diese Schätze und in manchen Fällen türmten sich Berge darüber. Also hier wird gezeigt, wie alles, was damals gelebt hat, es müssen ja viele Leichen gewesen sein, die damals geschwommen sind, also vor allem Tierkadaver, ganz viele, wie sie alle begraben worden sind. Das sind auch die, die wir heute finden. Ist übrigens damals, also die Arche, dieses Schiff, landete damals auf dem Gebirge Ararat, das kennen wir heute aus der nördlichen Türkei, da gibt es Ararat-Gebirge. Dort ist sie gelandet. Von dort aus haben sich die Menschen dann ausgebreitet. Und wir wissen, dass einige Zeit später, drei Generationen später, sich die Erde teilte. Als der Kontinent, als die Welt wieder auftauchte, aus dem Meer, als das Wasser sich zurückzog, hatten wir einen großen Kontinent. Wir nennen ihn heute Pangea oder Gondwana oder wie man ihn nennen mag. Es gab hier einen großen Kontinent. Die Menschen sollten sich ausbreiten. Und dann später, wenn wir sehen, hat Gott die Kontinente geteilt, so wie wir sie heute haben. Wir sehen gleich mal, warum er das gemacht hat. Also wir sind jetzt zu einem Zeitpunkt nach der Flut, die Menschen breiten sich aus. Eine Zeit lang blieben Noahs Nachkommen in den Bergen wohnen, wo die Arche

gelandet war. Aber als sie zahlenmäßig wuchsen, führte der Glaubensabfall bald zur Trennung. Die ohne Gott und Gesetzeszwang leben wollten, fühlten sich durch das Beispiel und die Verkündigung ihrer gottesfürchtigen Nachbarn ständig behelligt. Deshalb beschlossen sie nach einiger Zeit, sich von denen zu trennen, die Gott verehrten. Sie zogen in die Ebene, sie näher, am Ufer des Euphrats. Jetzt sehen wir hier wieder eine Menschenansammlung. Und jetzt sozusagen fühlen sich die bösen Menschen von den Guten ständig behelligt und irgendwie angepredigt und sie wollen sich zurückziehen. Und was machen sie? Und sie ziehen sich zurück in die Ebene Sinea, also das ist Mesopotamien, das Zweistromland, wo Tigris und Euphrat fließen. Und da sind sie hingegangen. Was haben sie da wohl gemacht? Sie zogen jetzt also nach Mesopotamien und hatten irgendwie ein Projekt. Und ich lese das mal jetzt nicht, in der Bibel sind das mehrere Kapitel, deswegen habe ich das hier aus Patriarchen und Propheten kurz zusammengezogen genommen. Hier heißt es, hier beschlossen sie eine Stadt und in ihr einen Turm von solch gewaltiger Höhe zu bauen, dass er einmal die Bewunderung der Welt erregen sollte. Hier können wir schon mal so einen kleinen Gedankennagel einschlagen. Nach der Flut passiert also was Ähnliches wie vor der Flut. Also was machen sie? Ihre Idee ist, wir bauen eine Stadt und einen Turm. Es war damals unter ihrem Anführer Nimrod, hieß er, in der Bibel Nimrod ein gewaltiger Jäger vor dem Herrn. Der erste Gewalthaber auf Erden, er hat sich zum König gemacht damals. Nimrod war ein Nachkomme von Ham, der Hamiten, und er war erster Gewalthaber. Er hat veranlasst, dass diese Stadt hier gebaut wird. Er hatte mehrere große Städte gebaut. Die Bibel beschreibt diese Stadt, Babel, Akne, Kalne, Resen, Ninive, also einige Städte, die wir heute auch noch kennen. Und unter anderem eben auch die Stadt Babel. Und die Bibel sagt, Nimrod war ein gewaltiger Jäger vor dem Herrn. Nun, Gott wollte, dass sich die Menschen ausbreiten auf der Welt. Und Nimrod zog die alle wieder zusammen und sagt, wir wohnen zusammen. Jetzt warum und wie hat er das gemacht? Also warum baut er diese Stadt? Es heißt hier, der Sinn dieses Unternehmens war, kleine verstreute Ansiedlungen zu verhindern. Gott hatte den Menschen geboten, sich über die ganze Erde auszubreiten, sie zu füllen und sich untertan zu machen. Aber die Erbauer von Babel wurden sich einig, beieinander zu bleiben und ein Reich zu gründen, das schließlich die ganze Welt umfassen sollte. Und hier ist wichtig, hier ist diese Information, was hatten sie vor? Was ist der Urgedanke von Babel? Also sie bauen eine Stadt, die nennen sie Babel, von der wir heute die Ruinen kennen. Babel. Und die Idee war, sie wollten ein Reich gründen, das schließlich die ganze Welt umfassen sollte. Also die Idee war hier, die Idee von Babel ist, wir bauen ein Weltreich. Wir bauen eine Stadt, die Menschen sollen alle zusammenkommen und jetzt sollen sie sich sozusagen vermehren und größer werden, wachsen und von da aus wollen sie dann die ganze Welt regieren. Und dann heißt es hier, der bis in den Himmel aufstrebende, großartige Turm sollte als ein Denkmal der Macht und Weisheit seiner Erbauer gelten und ihren Ruhm bis zu den fernsten Geschlechtern weiterleben lassen. Also sie bauten einen Turm und jetzt, die Idee war nicht nur, sie hatten diese Stadt und sie wollten sozusagen die ganze Welt regieren, aber sie bauten diesen Turm und sagten, es soll bis in alle Geschlechter, soll dieser Ruhm weiterleben, also über alle Zeit. Weltregierung über alle Zeit. Das ist der Gedanke Babels. Kann man sich mal merken, denn Babel finden wir im ersten Buch Mose, also ganz am Anfang der Bibel, und Babel finden wir in der Offenbarung im letzten Buch der Bibel. Also der Gedanke von Babel zieht sich einmal durch die ganze Schrift. Und der Urgedanke von Babel ist, eine Weltregierung über alle Zeiten. Das ist der babylonische Gedanke in der Schrift. Und Babylon war ein religiös-politisches System. Und das ist für uns interessant zu wissen. Wie haben sie es jetzt geschafft, dass die Menschen so zusammengekommen sind? Und die Frage ist ja, warum haben sie diesen Turm so riesig gebaut? Ich meine, der Turm zu Babel, die Legende kennen wir alle. Aber wenn wir wissenschaftlich gucken, was war das eigentlich? Wir finden einige Aufzeichnungen davon, zum Beispiel in im Reisebericht von Alexander dem Großen. Er war da in Babel, er hat sich das angeguckt, er sagt, er hat die Fundamente noch gesehen von diesem riesigen Turm. Heute ist ja so ein bisschen die Frage, da liegen ja zwei Riesenfundamente. Welches davon ist sozusagen Stadt, was ist Turm, gehört das zusammen? Das eine Fundament ist riesengroß, das andere ist ungefähr so groß wie eine ganze Stadt. Und einige Wissenschaftler sagen, das ist das Fundament des Turms und einige sagen, das ist das Fundament des Turms. Aber egal, welches wir annehmen, es ist auf jeden Fall riesig. Alexander der Große hat es noch direkt gesehen und konnte es einordnen, hat gesagt, das ist es. Heute streiten sich die Wissenschaftler, welcher es ist. Aber er muss gewaltig gewesen sein, dieser Turm. Riesengroß. Was hatten sie denn vor? Warum dieser Turm? Nun, sie meinten, sie können sich selbst retten, falls eine erneute Flut käme.
Denn sie wollten den Turm höher bauen, als die Wasser der Sintflut gestiegen waren. Die ganze Welt würde sie deshalb ehren.

Bevor sie den Turm vollendet hatten, war er bereits bewohnt. Die prächtig ausgestatteten Räume weihten sie ihren Götzen. Sie meinten, sie könnten sich selbst retten, falls nochmal eine Flut kommt. Also die Idee war, wir bauen den Turm einfach so groß, dass er aus dem Wasser rausguckt, wenn die Flut kommt. Nun, Gott hatte damals gesagt, nach der Sintflut zu Noah, ich verspreche dir, es wird keine Flut mehr kommen. Und hat so einen Regenbogen in den Himmel gezeichnet. Nimrod sagt jetzt, wenn nochmal eine Flut kommt, habt keine Angst, ich habe hier einen Turm.

Hat mal jemand in der Bibel gelesen, woraus dieser Turm gebaut wurde? Aus Ziegeln. Aus was für Ziegeln? Lehmziegel, ja? Da steht was Besonderes drin. Sie bauten diesen Turm aus gebrannten Ziegeln. Und wir haben mal nachgefragt in der Universität Tübingen hier in Baden-Württemberg, haben wir mal die Geschichtswissenschaftler gefragt, die Professoren, ob man die Dinge da gefunden hat, ob es da wirklich gebrannte Ziegel gibt, aus der Zeit damals. Und die sagen, ja, das gab's, aber die wurden zum Hausbau nicht verwendet. Zum Hausbau nahm man einfach an der Luft, an der Sonne getrocknete Lehmziegel mit Stroh. Aber gebrannte Ziegel gab es damals auch, aber die wurden nur für den Brunnenbau verwendet, weil sie wasserdicht sind. Sie bauten diesen Turm aus gebrannten Ziegeln. Benutzten sie eigentlich Mörtel? Hat das mal jemand gelesen? Womit haben sie diese Ziegel verbunden? Pech, genau, Asphalt. Pech, Asphalt. Die haben Asphalt genommen. Nun, jetzt stellen wir uns mal vor, wir bauen einen Turm aus gebrannten Ziegeln und verschmieren den mit Asphalt oder mit Pech. Was ist das Resultat? Das Ding ist wasserdicht. Die haben wasserdichten Turm gebaut. Die bauen wasserdichten Turm von einer gewaltigen Höhe und sagen den Menschen, wisst ihr was? Sollte da nochmal eine Flut kommen, bei uns seid ihr sicher. Wenn da eine Krise ist, kommt zu uns, wir sorgen uns um euch. Da kommt eine Krise über die Welt, wir wissen ja nicht, vielleicht kommt die Flut nochmal, wer weiß, was kommt, aber bei uns seid ihr sicher. Denn wir haben einen wasserdichten Turm von gewaltiger Höhe. Das war die Idee von Babylon. Und damit wollten sie die Völker zusammenziehen. Und viele Völker kamen. Hätte Gott es damals nicht verhindert, hätten die ihren Plan umgesetzt. Die Bibel beschreibt, Gott sah, was sie vorhaben und er sagt, wenn wir jetzt nicht eingreifen, wird ihnen alles gelingen, was sie sich vorgenommen haben. Und was hatten sie sich vorgenommen? Weltregierung über alle Zeit. Und Gott verhindert das, indem er die Sprachen verwirrt. Deswegen haben wir heute so viele Sprachen in der Welt. Gott verändert die Sprachen, die Völker verteilen sich und der nächsten Generation, lesen wir, zur Zeit Peleks, teilte sich die Erde. Die Kontinente werden auseinandergerissen. Und wir sehen ja heute, es ist noch ein Puzzle. Wir können die Erdteile zusammenschieben und dann haben wir wieder einen großen Kontinent. Und nachdem das verteilt war, nachdem die Völker verteilt waren und die Kontinente getrennt waren, konnten sich die Völker jetzt sozusagen ausbreiten, so wie sie sollten, ohne gleich am Anfang unter einer Weltterrorherrschaft zu stehen von Babylon. Nun, die Idee war aber interessant. Sollte da eine Krise kommen, haben wir einen Turm, wir haben einen Plan, einen Rettungsplan, vertraut uns, kommt zu uns. Nun hat sich das je geändert? Dieser Gedanke Babylons, den gibt es heute auch noch. Der Gedanke Babylons ist nicht gestorben. Die Idee von einer Weltregierung gibt es immer noch. Neue Weltordnung nennt man das heute. Und schau, was ich hier gefunden habe von David Rockefeller. Er sprach damals 1994 im UN-Wirtschaftsausschuss und er sagte, wir stehen am Beginn eines weltweiten Umbruchs. Alles, was wir brauchen, ist eine richtig große Krise und die Nationen werden die neue Weltordnung akzeptieren. Was wir brauchen, ist eine Krise. Wenn die Menschen Angst haben, kann man sie leichter lenken. Ob es eine Krise gibt oder nicht, damals gab es die auch nicht. Man hat gesagt, es kommt vielleicht eine Flut. Diese Flut ist nie gekommen, von der Nimrod gesprochen hat. Aber er sagt, wenn da noch mal eine Flut kommt, seid ihr bei uns sicher. Ob es nur eine Krise gibt oder keine Krise gibt, Hauptsache die Menschen glauben, es kommt eine Krise. Und dann kann man sie steuern, kann man sie manipulieren. In unseren Tagen heute, sehen wir solche Krisen heute in der Welt? Oh Mensch, viele. Ich meine, wir haben ja was völlig Neues, das gab es ja vorher noch nie. Wir haben die Flüchtlingskrise. Und die ist ja nicht nur auf Europa beschränkt. Diese Flüchtlingskrise ist weltweit. Auch Nordamerika, Südamerika, Australien, Asien, die haben Afrika, die haben alle Probleme mit Flüchtlingskrisen. Die wissen nicht, wie sie das handeln sollen. Das ist plötzlich weltweit geworden. Wie ist das mit dem Klima? Es wird in den Medien eine Klimakrise ausgerufen. Ist die weltweit oder ist die lokal? Absolut weltweite Krise. Alle sagen, alle Länder müssen mitmachen. Wir müssen uns gleichschalten. Dann haben wir jetzt eine Corona-Krise, das heißt, das ist eine Pandemie, also sowas wie eine Epidemie, nur eben weltweit, global, eine Pandemie. Keiner von uns hätte je gedacht, dass er irgendwann mal eine Pandemie erlebt. Und ich glaube bis jetzt noch nicht, dass ich gerade eine Pandemie erlebe. Aber sozusagen, das Ausmaß von einer Pandemie müsste gewaltig sein. Haben wir irgendwas zum Vergleichen von einer Pandemie? Gab es das schon? Man kann vielleicht sagen, die spanische Grippe war vielleicht sowas Ähnliches damals. Aber so richtig? Na, was jetzt jedenfalls ist, alle Länder haben jetzt Maßnahmen getroffen, alle machen mit. Und dann, was kommt wohl nach dieser Corona-Krise? Wahrscheinlich eine Wirtschaftskrise, wie es aussieht. Vermutlich sogar weltweit. Und wenn wir Pech haben, folgt auf die Wirtschaftskrise eine Finanzkrise. Das kann sein. Also das

ist das, aber die Dinge sind weltweit. Das heißt, die ganze Welt ist plötzlich beeinflusst. Vielleicht hatte der Rockefeller recht. Alles, was wir brauchen, ist eine richtig große Krise und die Menschen werden die neue Weltordnung akzeptieren. Wir bauen dann globale Gesetze. Die Menschen sagen, es kann ja nicht sein, dass ich hier in Baden-Württemberg irgendwie eine Maske tragen muss, wenn ich einkaufen gehe, in Frankreich gar nicht einkaufen gehen darf und in Holland eine Maske völlig egal ist. Und ich weiß gar nicht, darf ich mich jetzt bewegen in Nordrhein-Westfalen oder in Bayern? Oder jeder hat irgendwie andere Gesetze. Scheint die gleiche Pandemie zu sein, jeder hat andere Gesetze. Und die Menschen werden sagen, wir brauchen eine Weltregierung, wir brauchen Gesetze, die für alle gleich sind. Die Menschen werden sich nach so einer neuen Weltordnung sehen. Aus Chaos bringen sie Ordnung hervor. Das ist übrigens so ein urfreimaurischer Gedanke. Aus Chaos machen wir Ordnung. Und schau mal, was. Wir erinnern uns doch, wie es damals war. Ja, wir hatten ja gerade kurz vor die Sintflut geguckt. Der letzte König Lamech, also das war sexuelle Ausschweifung, das war Gewaltbereitschaft. Und er hatte diese drei Kinder. Oder vier Kinder, von drei wissen wir, was sie getan haben. Schau mal, was ein Jahr zuvor vor Rockefeller Henry Kissinger sagt. Er sagt, wenn man die Kontrolle über die Nahrungsmittel hat, hat man die Kontrolle über das Volk. Seine Idee ist also, wenn wir die Nahrungsmittel kontrollieren, Monopol auf den Nahrungsmitteln haben, die Nahrungsmittel verteilen, dann kontrollieren wir das Volk. Ja, mit Nahrungsmitteln kann man viel machen. Gibt man dem Volk gesunde Nahrungsmittel, sind sie gesund. Gibt man ihnen schlechte Nahrungsmittel, werden sie krank. Nun gibt es das heute, haben wir heute Nahrungsmittelmonopole. Und hier zum Beispiel, das ist, was wir sehen, das ist nur so ein Ausschnitt, die Copyrights hier unten. Also wir sehen zum Beispiel Nestle, mit wem die alles verbunden sind, was da alles zugehört. Zum Beispiel Unilever oder Mars. Ist ja interessant, dass hier zum Beispiel zu Mars gehört auch Wrigley's, die ganzen Kaugummis, ist damit alles angeschlossen. Kellogg's kennen wir sehr gut, Pepsi, Coca-Cola, das sind hier die großen Marken und alles, was da so hintersteht. Jetzt wurde das mal untersucht, sozusagen, wie vernetzt sind die eigentlich? Denn interessant war zu sehen, dass diese hier, also die den ganzen Markt beherrschen, alle miteinander vernetzt sind, die besitzen alle gegenseitig Aktien voneinander. Also das eigentlich ist das hier ein Konzern. Jetzt haben das mal ein paar Wissenschaftler untersucht und ich habe hier einen Artikel gefunden im Tagesanzeiger in der Schweiz, der ist von 2011 gewesen. Der war überschrieben mit, wenn 147 Konzerne die ganze Wirtschaft kontrollieren. Forscher filterten aus der Datenbank Orbis etwas mehr als 43.000 multinationale Konzerne heraus, welche durch wechselseitige Aktienbesitze vernetzt sind. Innerhalb des Netzwerks stießen sie erneut auf eine Einheit von 147 Konzernen, die noch stärker vernetzt sind. Diese Konzerne haben nicht nur eine fast vollständige Kontrolle über sich selber, sie beherrschen auch rund 40% der übrigen Wirtschaft. Wir hatten nicht erwartet, dass die Macht im Zentrum derart konzentriert sein würde, meint einer der Studienautoren, James Glattfelder, gegenüber der Sonntagszeitung. Und was die hier entdeckt haben, ist, die haben es untersucht, wie wirtschaftlich verknüpft sind die eigentlich und stellen fest, eigentlich beherrschen 147 Konzerne gerade den ganzen Weltmarkt. Und die sind auch noch miteinander vernetzt durch gegenseitigen Aktienbesitz. Also es ist eigentlich ein Konsortium. Und er staunt und sagt, wir hätten nicht gedacht, dass es so eine Machtkonzentration gibt über den Nahrungsmarkt. Nun, das ist sozusagen hier über die Nahrung. Wie ist es denn mit dem Geld? Da gibt es hier von dem Österreicher Erwin Wagenhofer, der hat hier damals einen Film gemacht und ein Buch geschrieben, und da erklärt er die neoliberale Funktion. Und da sagt er, kontrolliere das Geld und du kontrollierst die Politik. Kontrolliere die Waffen und du kontrollierst den Krieg. Kontrolliere die Schulden und du kontrollierst alles. Eigentlich interessant. Er hätte gesagt, okay, wenn man das Geld kontrolliert, kann ich die Politik damit beeinflussen und beherrschen. Das war ja die Idee damals von Rothschilds. Jetzt kann man sagen, wenn ich die Waffen kontrolliere, kann ich den Krieg kontrollieren. Also wenn ich Geld generieren will durch Kriege, zum Beispiel durch irgendwelche afrikanischen Stämme, afrikanischen Länder, die haben irgendwie Diamanten und irgendwie viel Reichtum im Land, das sie selber gar nicht so nutzen. Die graben das aus und ich möchte das aber haben. Also sage ich, also eigentlich muss ich einen Konflikt schüren zwischen dem Stamm und dem Nachbarstamm und ich liefere denen jetzt Waffen. Aber ich liefere denen keine Massenvernichtungswaffen, nichts Großes, damit die sich nicht ausrotten, sondern damit der Krieg am Leben erhalten bleibt. Und umso länger dieser Krieg andauert, umso mehr Munition brauchen sie, umso mehr Waffen brauchen sie und sie werden diese Dinge gegen ihre Diamanten und diese Dinge tauschen. Also ich muss den Krieg nur am Leben halten. Das ist eine perfide Idee. Aber das sehen wir in der Welt. Und dann heißt es hier aber, kontrolliere die Schulden und du kontrollierst alles. Ganz ehrlich, wie viele Deutsche sind heute verschuldet? Fast alle. Wie viele Europäer sind verschuldet? Nahezu alle.
weltweit die Menschen sind fast alle verschuldet.

Und die Länder? Nahezu ausnahmslos, der Vatikan gerade nicht, aber sonst alle verschuldet. Also fast alle Länder sind verschuldet. Kontrolliere die Schulden und du kontrollierst alles. Jetzt ist es ja so, wenn ich jetzt Schulden mache, dann nehme ich die normalerweise bei einer Bank auf. Die Bank, die leiht sich jetzt das Geld bei der Zentralbank, in dem Fall bei der Europäischen Zentralbank. Die EZB, wo kriegt die denn das Geld her? Die müssen ja auch, irgendwo müssen die auch das Geld hergenerieren. Und es, eine Weltbank wäre sozusagen wäre die Option, wo es hinstrebt. Und es gibt heutzutage gibt es drei große Unternehmen, die den Finanzmarkt eigentlich komplett beherrschen. Das sind Vanguard, State Street und allen voran BlackRock. Ich habe vor gar nicht langer Zeit mit einem BlackRock-Mitarbeiter gesprochen. Er sagt, wenn die wollten, könnten die über Nacht Europa zumachen. Die kaufen alle Schulden auf, weltweit. Alles hängt irgendwie an diesen drei großen Organisationen. Die sind ziemlich unsichtbar. Wir kriegen von denen nichts mit. Also so als einfacher Bürger sozusagen habe ich mit denen wenig zu tun. Aber die haben mit mir viel zu tun. Also die kaufen alle Schulden auf. Und ich habe mal so nachgeforscht, was haben die eigentlich gemacht? Also diese drei im Jahr 2017 waren die an jeder der 500 größten US-Firmen beteiligt, die im Dow Jones aufgeführt sind. Ja, die 500 größten, das waren alles deren Konzerne. Dann haben die jetzt sich auch in Deutschland eingekauft, jetzt vor einiger Zeit, und haben jetzt angefangen, und das ist noch von 2017, habe ich die Zahlen noch, aber da haben sie angefangen, ein bisschen Geld in den deutschen Aktienindex reinzupumpen und Unternehmen zu kaufen und sich da Prozente zu sichern. Da haben die Milliarden reingeschossen und haben mittlerweile einen Anteil von 20,5% an den meisten DAX-Unternehmen. Also über 20% Anteil bis jetzt, das war 2017. Die haben natürlich noch weitergemacht. Also die versuchen langsam alle Konzerne aufzukaufen, indem sie einfach die Schulden kontrollieren. Das ist gewaltig, wie die das machen. Aber da gibt es so viele Berichte, wenn man mal BlackRock einfach mal googelt oder bei YouTube eingibt und mal guckt, wie die arbeiten, mit wem die zusammenarbeiten, ist gewaltig. Aber vor den dreien haben sozusagen alle Respekt. Jetzt das ist sozusagen, wir sehen also die Lebensmittel irgendwie scheinen gerade auf dem Weg zu sein, sich zu monopolisieren. Auf der anderen Seite, der Finanzmarkt scheint genau das Gleiche zu machen. Da haben wir ein Monopol auf den Lebensmitteln, wir haben ein Monopol auf dem Finanzmarkt, genau wie vor der Sintflut. Aber vor der Sintflut gab es noch den Jubal, laut einer Trompete. Der Beherrscher, der Meister, der Vater all derer, die musizieren und so weiter, die Medien. Ist das heute auch so? Haben wir heute ein Medienmonopol? Nun, hier zum Beispiel mal, ich hatte ja gerade zitiert, ich stehe schon aus dem Tagesanzeiger, aber hier sind zum Beispiel verschiedene Medien, die wir kennen in Deutschland und im deutschsprachigen Raum. Das ist hier vom, habe ich rauskopiert aus dem Internet, vom Swiss Propaganda Research. Die haben mal gezeigt, wie die abhängig sind. Diese alle bekommen ja irgendwie Nachrichten. Und wo holen die ihre Nachrichten her? Nun, die holen ihre Nachrichten von den großen Agenturen. Hier die vier größten, also Reuters, dann hier der französische Pressedienst, die deutsche Presseagentur und die Associated Press, das ist die US-amerikanische, die größte. Jetzt diese vier füttern sozusagen RTL und der Standard und den Tagesanzeiger, ZDF, deswegen sehen wir überall die gleichen Nachrichten. Auch übrigens unsere Zeitung, wenn wir unten lesen in den Zeitungen, steht meistens dran entweder dpa oder AP oder irgendwas, wo die Nachricht herkommt. Deswegen sehen wir ziemlich überall die gleichen Nachrichten. Jetzt woher, also wo kriegen die das eigentlich her? Also die recherchieren und die machen ihre Medien. Und jetzt leider sind die nicht ganz unvoreingenommen. Aber die sind nicht frei. Denn es gibt jemanden, der Einfluss auf diese Agenturen ausübt. Und das sogar per Gesetz. Und es sind eigentlich drei große Dinge, die wir sehen. Das eine ist das Weiße Haus, das ist die US-amerikanische Regierung. Auf der anderen Seite, the Central Intelligence Agency, das ist CIA, der US-amerikanische Zivilgeheimdienst, also sowas wie das FBI, nur für Ausland. FBI ist intern, CIA ist extern. Kennt man für, also, das ist sozusagen der zivile Auslandsgeheimdienst. Sowas wie die NSA fürs Militär. NSA ist ja der Militärgeheimdienst, CIA ist der zivile Auslandsgeheimdienst, FBI ist der interne. Also CIA ist der US-amerikanische Auslandsgeheimdienst, der zivile Auslandsgeheimdienst. Und das Pentagon, das US-amerikanische Verteidigungsministerium. Nun, alle drei sozusagen üben hier Einfluss drauf aus. Übrigens per Gesetz, wenn man die US-amerikanischen Gesetze liest, ganz starke Knechte des AP darunter, der größte, die haben das Recht, sozusagen das Weiße Haus oder das Pentagon hat das

das Recht, die Medien zu verändern. Die dürfen Zeilen rausnehmen, dürfen aber auch Zeilen einfügen. Also die können die Medien beeinflussen. Die sagen, für die nationale Sicherheit müssen wir da was rausstreichen oder was reinnehmen. Im Interesse der nationalen Sicherheit dürfen die per Gesetz die Medien da verändern. Aber die sind nicht frei, diese Dinge. Interessanterweise bekommen wir aber gerade von den Agenturen unsere Nachrichten. Nun, wer da Einfluss drauf hat, sind eigentlich drei große, sozusagen, wie sagt man, drei große Institutionen, die US-Interessen vertreten. Welche Nachrichten werden wir hier wohl bekommen? Wahrscheinlich welche, die US-Interessen vertreten. Also sieht schon gruselig aus in der Welt. Und damit haben wir genau das, also Christus sagt, es wird aussehen am Ende wie zur Zeit von Noah. Nun bei Noah, letzte Generation Lamech, wir wissen, Lebensmittelmonopol, Medienmonopol, Geldmonopol. Heute sieht das genauso aus. Wie unabhängig sind unsere Medien? Es ist ganz schwer, das zu finden. Und da fragt man sich, haben die Menschen recht gehabt, wenn die sagen, stop the new world order? Ist wirklich der Gedanke Babylons immer noch da? Ja, der Gedanke Babylons, der ist nie ausgelöscht worden. Wir finden den Gedanken Babylons durch die ganze Bibel. Als Petrus in Gefangenschaft war in Rom, da sagt er, es grüßen die Mitauserwählten aus Babylon. Er war in Rom und sagt, das hier ist Babylon. Das System Babylons ist nicht untergegangen. Babylon selber sind heute Ruinen, aber das System ist immer noch da. Bis in die Offenbarung, bis in unsere Zeit. Aber dazu in anderen Tagen noch ein bisschen mehr. Die Menschen sagen, stoppt es. Es sieht so aus, als hätten diese Demonstranten hier recht. Sie wollen was stoppen, was sich da aufbaut. Es spielt sich hier etwas hinter den Kulissen ab. Das Recht wird gebeugt, Unrecht herrscht und das Ganze, um eine weltweite Machtstruktur zu installieren. Im 2. Thessalonicher 2, also in der Bibel, sagt Paulus, denn das Geheimnis der Gesetzlosigkeit ist schon am Wirken. Und der Entfaltung aller betrügerischen Kräfte, Zeichen und Wunder und aller Verführung der Ungerechtigkeit bei denen, die verloren gehen, weil sie die Liebe zur Wahrheit nicht angenommen haben, durch die sie hätten gerettet werden können. Paulus spricht hier von der Liebe zur Wahrheit. Christus sagt, ich bin der Weg und die Wahrheit und das Leben. Niemand kommt zum Vater, außer durch mich. Christus sagt auch, dass diese Schrift die Wahrheit ist. Dein Wort ist Wahrheit. Weil die Liebe zur Wahrheit fehlt, nehmen sie die Rettung nicht an. Was wird das Problem am Ende sein? Nun, manchmal ist es einfach das, ich interessiere mich nicht für die Wahrheit. Und manchmal ist es das, ich sehe die Wahrheit, aber sie ist mir zu unbequem. Ich versuche mich in der Welt so ein bisschen durchzumogeln. Obwohl ich die Ungerechtigkeit sehe. Und Christus sagt, und es werden am Ende, und es werden viele falsche Propheten auftreten und werden viele verführen. Und weil die Gesetzlosigkeit überhand nimmt, wird die Liebe in vielen erkalten. In der Tat, das kann uns auch passieren. Wenn Gesetzlosigkeit überhand nimmt in der Welt, und wir sehen das heute, die Gesetzlosigkeit nimmt überhand, sämtliche Regierungen heute gehen gegen die eigenen Gesetze vor. Das ist ja kurios, was wir heute erleben. Und wenn wir das sehen in den Medien, und es wird ja frei gesendet, schauen wir uns das an, und wir kriegen so eine innere Wut und sagen, das kann nicht sein. Das kann nicht sein, dass man sowas macht. Und jetzt konzentrieren wir uns darauf und sagen, wir müssen irgendwas tun, vielleicht eine Revolution oder was auch immer. Aber man fokussiert sich da drauf, versucht dagegen anzukämpfen und vergisst eigentlich das wirklich Wichtige im Leben. Nämlich das, was die Menschen vor der Sintflut gerettet hat. Die Beziehung zu Christus. Ja, das Elend war damals auch da und bestimmt haben die Menschen damit gehadert. Und natürlich sind sie böse, wenn sie übervorteilt wurden oder wenn jemand gesetzlos gegen an ihn gehandelt hat. Aber der Fokus war auf der Welt und auf den schlechten Dingen. Aber gerettet werden hätten sie können, indem sie sich auf Gott hätten fokussiert in diesen Tagen. Nun, wenn das passiert, wenn die Gesetzlosigkeit überhand nimmt um uns herum, kann es passieren, dass die Liebe in uns erkaltet. Warum? Warum passiert uns das? Weil der Fokus falsch ist. Es gibt so ein Gleichnis von Christus in der Bibel, da spricht er davon, dass so Saatkörner ausgestreut wurden auf den Acker. Und er beschreibt so die verschiedenen Ackerfelder und er sagt zum einen dieses hier, was aber unter die Dornen fiel, das sind die, welche es gehört haben, aber sie gehen hin und werden von Sorgen und Reichtum und Vergnügung des Lebens erstickt und bringen die Frucht nicht zur Reife. Christus beschreibt hier Menschen, die die Wahrheit hören, aber die Sorgen im Leben, Reichtum, also die Gier nach Reichtum und die Vergnügung im Leben lenken sie so sehr ab, dass sie sich darum nicht kümmern. Ich meine, diese Bibel, die ist uralt. Diese Schriften, die wir haben, die sind uralt. Und wir können in dem prophetischen Wort nachlesen, wie sie immer Recht behalten hat.

Und die wenigsten Menschen lesen sie. Die meisten Menschen haben eine zu Hause, aber wenige Menschen lesen sie. Würden die Menschen sie lesen, würden sie sehen, in welcher Zeit wir heute leben, was gerade um uns herum passiert. Wir wollen uns das die Tage noch angucken. Aber weil sich die wenigsten Menschen dafür interessieren, weil sie abgelenkt sind durch die Vergnügung im Leben, weil sie durch den Reichtum, den Hang, die Gier nach Reichtum abgelenkt sind und vielleicht auch durch Sorgen. Deswegen findet es sozusagen keine Frucht in dem Herzen oder kann keine Wurzeln im Herzen schlagen. Und die Frucht kann nicht hervorkommen. Die Frucht ist das, was die Bibel sagt, dass hier die Liebe, Freude, Friede, diese Dinge im Herzen können nicht zur Reife kommen. Man versucht sich manchmal mit dieser Welt zu arrangieren, aber die Bibel sagt, das, was wir jetzt sehen, geht direkt in den Untergang. Also genau wie damals vor der Sintflut das Gericht am Ende kam, genau das, was wir jetzt draußen sehen, das wird am Ende dazu führen, dass wieder ein Gericht kommt und die Welt am Ende ist. Und die Frage ist, will ich mein Leben mit dieser Welt verbinden oder will ich mein Leben mit Christus verbinden? Das ist genau die gleiche Entscheidung wie vor der Flut. Und Christus sagt, wer sein Leben retten will, der wird es verlieren. Wer aber sein Leben verliert um meinetwillen, der wird es retten. Nun, Jesus Christus hat sein Leben damals für uns Menschen gegeben, als er am Kreuz starb. Und er möchte, dass wir ihm unser Leben geben. Und damit klar machen, ich möchte nicht zu dieser Welt gehören, die kaputt ist, die kaputt geht und die gerichtet wird. Ich möchte ein freier Mensch bleiben. Ich möchte zu dir gehören, denn du hast mich geschaffen und du hast mir den freien Willen gegeben. Und ich möchte mein Leben mit dir verbinden und nicht mit einer gefallenen Welt. Jeder Mensch trifft diese Entscheidung in seinem eigenen Leben. Irgendwann muss jeder Mensch die Entscheidung treffen, zu wem gehört er. Mache ich mit in der Welt und fange auch ich an, gemein zu sein, zu lügen, zu spotten, korrupt zu sein, Menschen zu übervorteilen, gewalttätig zu sein und so weiter. Oder verbinde ich mein Leben mit Christus und obwohl die Welt einen anderen Weg geht, möchte ich ein gutes Leben führen. Jeder Mensch muss diese Entscheidung irgendwann treffen im Leben, denn es führt sozusagen zum Gericht oder dran vorbei. Jeder Mensch, der auf der Erde lebt, muss Prüfung und Versuchung bestehen. Es werden Umstände kommen, unter denen wir nach Gottes Vorsehung unseren Glauben verteidigen müssen. So wie Noah. Wir sollten entscheidende Beweise bringen, auf welcher Seite wir stehen. Wir werden entweder entschlossene Verteidiger des heiligen Gesetzes Gottes sein oder wir stehen auf der Seite der Übertreter. Wir werden auf die Probe gestellt, wie damals Noah. Also das Gleiche, was ihm damals... Noah war ein Verkündiger und hat die Menschen aufgerufen, lasst euch retten aus diesem sündigen Geschlecht, geht nicht mit der Welt unter. Es ist es nicht wert. Ihr seht, die Welt ist korrupt. Seid nicht Teil davon, sondern verbindet euer Leben mit Gott. Aber er hat viel Anfechtung erfahren. Und hier heißt es, es wird am Ende mit uns auch so sein. Wenn wir unser Leben auf Christus bauen und Menschen dazu aufrufen, bitte, bitte, lasst euch retten aus diesem sündigen Geschlecht, dann wird es uns gehen wie Noah. Aber, und ich möchte enden mit einem Vers aus Jesaja, die Bibel sagt uns, fürchte dich nicht, denn ich habe dich erlöst. Ich habe dich bei deinem Namen gerufen, du bist mein. Wenn du durchs Wasser gehst, so will ich bei dir sein. Und wenn durch Ströme, so sollen sie dich nicht ersäufen. Wenn du durchs Feuer gehst, sollst du nicht versenkt werden und die Flamme soll dich nicht verbrennen. Das ist eine Zusage Gottes aus der Bibel. Das sagt er zu seinem Volk, zu den Menschen, die zu ihm gehören. Ja, wir werden einen harten Weg gehen. Das heißt hier nicht, du wirst nicht durchs Wasser gehen und nicht durchs Feuer gehen. Aber er sagt, du wirst diesen Weg gehen. Wenn du durchs Feuer gehst und wenn du durchs Wasser gehst, ich bin bei dir. Es wird dir nichts antun. Du musst diesen Weg gehen, wenn es deine Entscheidung ist, aber ich werde dich begleiten. Und Christus sagt, siehe, ich bin bei euch alle Tage bis an der Weltende. Selbst kurz vor Schluss, selbst heute noch, will Christus jeden Menschen begleiten auf den letzten Schritten, die wir noch zu machen haben in der Weltgeschichte. Dann wird diese Welt untergehen wie die alte Welt damals. Und dann wird alles neu werden. Darauf freue ich mich. Aber es ist heute die Entscheidung sozusagen, die ich aktiv im Leben treffen muss. Das ist meine Entscheidung und das ist auch deine Entscheidung. Auf welcher Seite stehst du? Verbinde ich mich mit der Welt oder verbinde ich mich mit Jesus Christus? Und das wird über unsere Ewigkeit entscheiden. Mögen wir die richtige Entscheidung treffen. Amen.

Versiegelung und Spätregen. Aber der feste Grund Gottes besteht und hat dieses Siegel. Der Herr kennt die Seinen. Und es lasse ab von Ungerechtigkeit, wer den Namen des Herrn nennt. Bevor das Werk Gottes abgeschlossen und die Versiegelung des Volkes Gottes beendet ist, werden wir die Ausgießung des Geistes Gottes empfangen. Himmlische Engel werden unter uns sein. Unser himmlischer Vater verlangt von uns nicht Dinge, die wir nicht tun können. Er möchte, dass sein Volk ernstlich daran arbeitet, die Absichten, die er für es hegt, zu verwirklichen. Sie sollen Kraft erbitten, Kraft erwarten und Kraft empfangen, damit sie zur vollen Mannesreife, zum Vollmaß des Wuchses der Fülle Christi hingelangen können. Nicht alle Gemeindeglieder

pflegen die persönliche Frömmigkeit. Deshalb begreifen sie ihre persönliche Verantwortung nicht. Sie sind sich nicht bewusst, dass es ihr Vorrecht und ihre Pflicht ist, das hohe Niveau christlicher Vollkommenheit zu erreichen. Blicken wir dem Spätregen entgegen und hoffen zuversichtlich auf bessere Zeiten, in denen die Gemeinde mit Kraft aus der Höhe erfüllt und dadurch noch besser für die Arbeit ausgerüstet sein wird? Der Spätregen wird niemals die Trägen erfrischen und stärken, die ihre von Gott gegebenen Kräfte nicht einsetzen. Wir haben die reine und lebensspendende Atmosphäre, die das geistliche Leben nährt und stärkt, bitter nötig. Wir brauchen eine größere Ernsthaftigkeit. Die feierliche Botschaft, die uns an die Welt aufgetragen ist, soll mit größerem Eifer verkündet werden, ja mit einer Intensität, die Ungläubige beeindruckt und sie zu der Einsicht führt, dass der Höchste mit uns arbeitet und die Quelle unserer Tüchtigkeit und Stärke ist. Setzt ihr all eure Kräfte ein, um die verlorenen Schafe zur Herde zurückzubringen? Tausende und Abertausende sind unwissend und könnten gewarnt werden. Betet wie nie zuvor um die Kraft Christi. Bete um die Eingebung durch seinen Geist, damit ihr mit dem Wunsch erfüllt werdet, die zu retten, die am Umkommen sind. Lasst das Gebet zum Himmel steigen. Gott sei uns gnädig und segne uns. Erlasse uns sein Antlitz leuchten, dass man auf Erden erkenne seinen Weg. Unter allen Heiden sein Heil.

Die Bibel berichtet in Offenbarung Kapitel 13 im Vers 16 und 17 folgendes: Und es macht, dass sie allesamt, die Kleinen und die Großen, die Reichen und die Armen, die Freien und die Sklaven, sich ein Zeichen machen an ihre rechte Hand oder an ihre Stirn, und dass niemand kaufen oder verkaufen kann, wenn er nicht das Zeichen hat, nämlich den Namen des Tieres oder die Zahl seines Namens. Hier ist Weisheit. Wer Verstand hat, der überlege die Zahl des Tieres, denn es ist die Zahl eines Menschen und seine Zahl ist 666. Es kommt also eine Zeit, wo ein totalitäres System noch einmal aufkommen wird, diesmal weltweit, auf globaler Ebene. Und alle Menschen werden unter Druck geraten und alle Menschen werden gezwungen werden, sich diesem System zu unterstellen, das Religionsgesetze bringen wird. Und egal, ob man reich oder arm ist, klein oder groß, also wichtig in dieser Welt oder unscheinbar, egal, ob man frei oder arm ist, alle Menschen werden in diese Krise geraten.

Und dann wird ein finanzieller Boykott und ein finanzieller Druck versuchen, auch noch diejenigen unter dieses System zu bringen, die wissen, dass es falsch oder schlecht ist. Deswegen steht da im Vers 17, dass niemand kaufen oder verkaufen kann. Es wird also ein finanzieller Druck ausgelöst werden am Ende, um zu versuchen, die Menschen allesamt unter dieses System zu beugen. Damit dieses babylonische Endzeitsystem Menschen, Einzelnen oder Menschengruppen verbieten kann, zu kaufen und zu verkaufen, muss es das Finanzsystem, das wirtschaftliche System kontrollieren. Die Kontrolle über die Märkte und die Finanzen und die Wirtschaft erlangen. Nur so kann es dann auch verbieten, zu kaufen und zu kaufen, diejenigen, die nicht Teil dieses Systems schlussendlich sind. Und um auch das überhaupt umsetzen zu können, muss es Kontrollmechanismen aufbauen, um überhaupt zu sehen, wer sich dem System beugt und wer nicht. Es muss also eine weltweite Kontrolle aufgebaut werden, eine Überwachung. Der Mensch muss so transparent werden, dass dieses System, viele Menschen in der Welt sehen es als die neue Weltordnung. Ihr habt sicher davon gehört. Es gibt viele Menschen, die sind keine Christen, keine Adventisten, aber sie wissen dennoch, dass sich vor unseren Augen ein totalitäres System aufbaut, eine neue Weltordnung, so nennen sie es. Die wissen auch, dass da die ganzen Freiheiten eingeschränkt werden vor unseren Augen, dass die Privatsphäre wegkommt, dass der Mensch immer unfreier wird, immer transparenter vor den Eliten, vor den Banken, vor den Regierungen und vor den großen Eliten dieser Welt. Und auch sie sehen, es ist wichtig zu agieren, etwas zu machen, sich vorzubereiten. Was ihnen fehlt, ist die Erkenntnis, die wir haben durch die Prophetie, dass das, was sie die neue Weltordnung nennen, wir in der Offenbarung schon kennen als Babylon. Ich bin mir sicher, dass viele von ihnen, es sind weltweit Tausende, Hunderttausende, die erwachen und sehen, es kommt was Dunkles auf die Welt zu, eine dunkle Macht. Aber was ihnen fehlt, ist die Erkenntnis, dass das prophetisch mit dem Symbol Babylon dargestellt wird. Und ich bin mir sicher, dass viele von ihnen, sobald sie diese Information noch bekommen, dass da auch noch eine religiöse Facette dahinter steckt, eine geistliche Facette und Dimension, dass sie sich auf die Seite von den Kindern Gottes schlagen werden. Nun, auch Daniel Kapitel 11, Vers 43, wenn da geschrieben steht, vom letzten Nordkönig, wird auch da zum Ausdruck gebracht, dass er sich die Schätze der Welt aneignet. Das Gold und das Silber, all den Reichtum der Welt kontrolliert und sich aneignet. Und nur so ist es ja auch dann möglich, mit dieser finanziellen Kontrolle dann Menschen auszuschließen, die sich nicht unterwerfen. Die Frage ist, sehen wir diese Entwicklung vor unseren Augen? Ich möchte beginnen mit einem Zitat, in einer kleinen Metapher vom Frosch im heißen Wasser. Wahrscheinlich hat der eine oder andere schon gehört. Wirft man einen Frosch in heißes Wasser, springt er sofort raus. Erhöht man die Temperatur aber nur langsam, bleibt er drinnen und stirbt an der Hitze. Genauso soll das mit dem Überwachungsstaat sein. Wird eine radikale Maßnahme durchgesetzt, ist der Aufschrei in der Bevölkerung groß. Werden die Freiheitsrechte aber schrittweise eingeschränkt, merkt es das Volk kaum und bleibt ruhig, bis dann jegliches Freiheitsrecht gestorben ist. Es ist eine Metapher, wir wissen, in der Biologie ist es nicht so mit dem Frosch, aber es drückt aus, was geschieht. Ihr habt sicher viele von euch gehört von dem bekannten Autor George Orwell, der das Buch 1984 geschrieben hat. Das hat er geschrieben im Jahr, also veröffentlicht 1949. Und damals hat er eine Prognose gemacht, eine Fiktion, wie die Welt 1984 aussehen würde. Und da hat er schon dargestellt, eine Kontrolle der Menschheit, eine totale Überwachung,

Er spricht da von dem Big Brother, von dem großen Auge, das alles sieht, dass man nicht mehr frei ist, dauernd überwacht wird von der Regierung und vom Staat. Und wir leben heutzutage 2017. Was der George Orwell damals gesagt hat, ist heutzutage schon weit, weit, weit übertroffen. Also es ist viel schlimmer, als er sich überhaupt vorstellen konnte,

2013 veröffentlichte die Zeitung The Guardian die ersten Enthüllungen von Edward Snowden. Ihr kennt es alles, das wurde ganz groß an die Medien gebracht, weltweit und über die Jahre immer noch bis zum heutigen Tag, alle paar Wochen oder Monate kommen wieder weitere Enthüllungen ans Licht über die verschiedenen Kontrollorgane, die jetzt schon existieren, wo wir als Menschen total überwacht werden. Und er wurde genannt ein Whistleblower, das ist dieser Ausdruck im Englischen, im Deutschen sagt man ein Hinweisgeber oder ein Enthüller oder ein Skandalaufdecker. Auf jeden Fall geht es diesen Menschen, die die Wahrheit lieben, die Freiheit lieben, darum, Transparenz zu bringen und der Bevölkerung zu zeigen, was geschieht, was langsam kommt. Aber diese Menschen begeben sich natürlich in große Gefahr. Die sind in großer Gefahr, weggesteckt zu werden, ins Gefängnis zu kommen, als Verräter dargestellt zu werden. Und viele von ihnen, es gibt ja viele verschiedene Whistleblower, die in verschiedenen Aspekten ans Licht kommen und Missstände der Bevölkerung sagen. Manche von ihnen sterben auch auf mysteriöse Art und Weise, Unfälle. Es wird dargestellt als Selbstmord und ähnliches. Und wie dem auch sei, er hat so viel ans Tageslicht gebracht, dass eigentlich heutzutage die Bevölkerung weiß, was geschieht. Heutzutage werden wir überwacht über die Handys, die Smartphones, was wir reden, die E-Mails, die wir versenden, was wir chatten, was wir sagen. Es wird alles aufgezeichnet und es läuft durch riesige Datenbanken, wo dann gemäß spezifischen Wörtern dann gefiltert wird und dann sind da Analysten dahinter, die dann schauen, was, wenn jemand auffällig wird zum Beispiel. Es gibt die Gesichtserkennung, die immer weiter voranschreitet, die jetzt schon so weit gekommen ist, dass man heutzutage schon mit 97,25 Präzision genau jeden Menschen schon erkennen kann, der halt in dieser Datenbank gespeichert ist. Und das wird immer weiter verschärft. Ich habe mich manchmal gewundert, als ich in meinem Handy im Facebook war und ein Foto hochgeladen habe, zum Beispiel, und plötzlich hat mir Facebook von alleine gesagt, wollen Sie diese Person unter dem Namen angegeben etikettieren? Also das ist schon so weit, dass wenn du Fotos hochlädst, automatisch schon zack, zack, zack, die ganzen Gesichter schnell erkennt und dir schon sagt, das ist die Person, möchtest du sie etikettieren auf dem Foto? Und dann war ich kürzlich in einem Restaurant in Bolivien und plötzlich mein Handy macht einen Sound, kling, kling, ich schaue hin und dann steht da, möchten Sie etikettieren, dass Sie gerade in dem und dem Restaurant sind? Und also ist es schon so weit, dass das hier, was ist ein Segen und ein Fluch gleichzeitig. Genauso wie das Geld, genauso wie das Fernsehen, das Internet. Es ist alles Segen oder Fluch, je nachdem, wie es genutzt wird. Nicht wahr? Für uns ist es ein Segen, wir können damit auf der ganzen Welt kommunizieren, sofort Informationen austauschen, alles finden, was wir wollen im Internet und missionarisch auch. Ich habe zum Beispiel ein Missionswerk im Internet und von meinem Computer aus kann ich die ganze Welt erreichen. Und Menschen, die du nie sehen oder erreichen könntest, können dich finden, die Informationen runterladen, verteilen. Es ist also ein Segen, aber es ist auch ein Fluch. Warum? Weil dadurch werden wir unter die totale Kontrolle gestellt. Und das geht ja weiter. Die Wissenschaft schreitet ja voran. Es wird ja immer schlimmer und immer kontrollierbarer. Und in dem Sinne gibt es jetzt auch schon die Fernseher, wo du bewacht wirst über die kleinen Kameras, die da sind oder auf dem Laptop oder selbst Handys, wenn sie ausgeschaltet sind, kann trotzdem mitgehört werden, was du sagst und so weiter. Das würde ja alles schon aufgedeckt von Edward Snowden und anderen. Und ich befasse mich relativ viel mit dieser Materie, deswegen bin ich relativ gut auf dem Laufenden. Aber es wird schlimmer. Jetzt auch kommt die nächste Tendenz, die Autos, die dann in Zukunft alleine fahren werden. Autos, wo man dann steuern kann, dass die Türen nicht mehr aufgehen, du kommst dann nicht mehr raus oder die fahren dich woanders hin. Es kommen so viele Sachen auf uns zu, die wir, oder auch Autos, die theoretisch

Unfälle erzeugen können, wenn Leute ausgeschaltet werden sollen in der Zukunft. Es kommt so viel auf uns zu, das können wir uns noch gar nicht vorstellen. Der Mikrochip, das ist hier ganz populär in der evangelikalen christlichen Welt, wo auch sehen die Tendenzen, was geschieht in der Welt, und sie sehen auch die totale Kontrolle und Überwachung kommen, und sie sehen den Mikrochip, der wirklich auch in Hände schon eingepflanzt wird an vielen Stellen der Welt. Aber sie denken natürlich, das ist das Malzeichen des Tieres. Und ich bin da mit vielen im Gespräch im Internet, wenn ich dann diese Themen aufbringe, und die sagen mir, ja, die Verfolgung kommt bald, weil das Malzeichen des Tieres, der Mikrochip und so weiter. Und dann sage ich ihnen, nein, der Mikrochip ist nicht das Malzeichen des Tieres, das ist der Sonntag. Aber, weil es geht um Anbetung, aber der Mikrochip und alle diesen anderen Dinge, die wir jetzt erwähnt haben, die sind Teil der Instrumente und Werkzeuge, die Babylon verwendet und verwenden wird in der Zukunft, um sein Malzeichen aufzuzwingen, um die Menschen zu kontrollieren. Also der Mikrochip ist Teil des ganzen Arsenals Babylons, der neuen Weltordnung, um die Menschheit auch mit zu kontrollieren. Aber er ist nicht das Malzeichen des Tieres. Das müssen unsere lieben Geschwister aus den evangelikalen Reihen verstehen und erkennen. Und in diesem Sinne sehen wir, wie sich die Entwicklungen auf ein Ziel hinbegeben. Die Tendenzen sind klar, wir können es ja alles sehen. Das ist ja nicht mehr geheim. Der Edward Snowden hat ein Zitat gebracht, das hat mir sehr gut gefallen. Der sagte, zu behaupten, das Recht auf Privatsphäre sei nicht so wichtig, weil man nichts zu verbergen hat, ist wie zu sagen, das Recht auf freie Meinungsäußerung sei nicht so wichtig, weil man hat ja nichts zu sagen. Und ich habe das jetzt noch ausgebaut, das Recht auf Religionsfreiheit ist ja auch nicht so wichtig, wenn man nicht gläubig ist. Man könnte es ja auf verschiedene Facetten ausbreiten. Die Freiheit, es geht um die Freiheit des Menschen. Und die Freiheit wird konstant eingeschränkt. Und zwar mit den Argumenten, die Regierungen, die Eliten, die Banken, die dahinter stecken, hinter diesen bösen Machenschaften, die denken oder bringen die Argumente vor der Bevölkerung, damit sie das alles irgendwie annehmen und akzeptieren, um gegen das organisierte Verbrechen vorzugehen, gegen die Steuerhinterziehungen, gegen die Finanzierung vom Terrorismus und die Korruption, die Geldwäsche. Diese vielen guten Argumente werden angebracht und da kann man ja eigentlich gar nichts dagegen sagen, nicht wahr? Aber es sind Argumente, die genutzt werden, um die Bevölkerung in einen Zustand zu bringen, das einfach alles progressiv anzunehmen und sich dem zu beugen und die ganze Privatsphäre alles aufzugeben, dass wenn jeder dann weiß, also von den Eliten, wer du bist, was du machst, mit wem du zusammen bist, was du sagst, was du denkst, was du glaubst, was du veröffentlichst und so weiter und so fort. Es geht also auf eine Kontrolle nicht der wenigen Kriminellen und Steuerhinterzieher und Terroristen. Die Kontrolle geht ja nicht auf sie, es geht auf die ganze Welt, auf die Gesamtbevölkerung. Und der nächste Schritt ist der Krieg gegen das Bargeld. Der Krieg gegen die wahren Werte. Ihr wisst, früher, über Jahrhunderte und Jahrtausende hinweg, war alles nur in Realwerten gedeckt. Ländereien, Häuser, Wertgegenstände, Edelmetalle. Aber später kamen die Fiat-Währungen auf, die Papierwährungen, und dann war noch ein Vertrauen drauf. Anfangs waren sie noch gedeckt mit Gold, heutzutage nicht mehr. Und heutzutage wissen wir, dass durch das ständige Drucken vom Geld immer mehr existiert und es eigentlich immer wertloser wird. Da steht zwar noch drauf, 100 Euro zum Beispiel oder 100 Dollar, aber in Wirklichkeit ist es nur noch einen minimalen Bruchteil davon wirklich wert, weil es überhaupt nicht gedeckt ist mit irgendwas. Es ist ja nur noch auf Vertrauensbasis. Und dann sehen wir, wie die Eliten einen Krieg führen, jetzt im Moment, gegen das Bargeld, um die Menschheit ins Digitalgeld reinzupressen. Die Tendenz geht darauf hin, dass wir in ein paar Jahren kein Bargeld mehr eigentlich mehr verwenden und alles nur noch digital ist. Nur noch Karten, Kreditkarten und was es da alles gibt und Handys und

Banküberweisungen und so weiter. Denn sie wissen, dass solange man noch Geld in der Tasche hat, dann kann man noch relativ frei alles Mögliche machen und man wird nicht so leicht kontrolliert, überwacht. Aber wenn das weg ist und du alles über digitale Plattformen machen musst, dann ist ja alles komplett offen. Jede eine einzelne Transaktion, die du tust. Was kaufst du? Wann kaufst du? Von wem? Wie? Wozu? Warum? Woher bekommst du das Geld? Wohin tust du es? Du wirst total überwacht. Und diese Phase des Kampfes gegen das Bargeld ist ein Synonym für Freiheit. Wenn ihr das mal studiert, das sagen viele große Banker, die sich auskennen mit der Materie und die auch gegen diesen Trend stehen. Und jetzt unter der Krise in Griechenland, als die Finanzkrise begann, wurde in Griechenland Bargeldzahlungen verboten, die über 1.500 Euro sind. Alles, was darüber ist, wenn du was mit 2.000 Euro bezahlen willst, wenn du es bar bezahlst, illegal. Du musst also Überweisungen, die höher als 1.500 sind, mit Überweisung oder Kreditkarte oder was weiß ich bezahlen. Dasselbe dann 2012 in Italien auf 1.000 Euro runtergesetzt, die legale Bargeldgrenze. In Spanien im selben Jahr auf 2.500. In Belgien 2014 auf 3.000. In Frankreich im Jahr 2500 auf 1.000. Und in Deutschland vor wenigen Tagen auf 10.000, aber man spricht schon von 5.000, was bald kommen soll. Also wenn du jetzt in Deutschland was über 10.000, du kannst nicht mehr ein Auto kaufen, bar, ist illegal. Wenn du irgendwas kaufst über 10.000, muss es über die Bank laufen. Und bald soll es auf 5.000 runtergehen in Deutschland. Die Tendenz ist klar, Einschränkungen des Bargelds. Aber es geht noch weiter. In vielen Ländern werden jetzt schon die größten Geldscheine aufgehoben und aus dem Umlauf gebracht. Das ist auch die Tendenz der letzten Jahre. Im Jahr 2000 wurde der kanadische 1.000 Dollar entfernt. Auch in Singapur der 10.000 Dollar, wo es da gab, in Singapur entfernt. Im Jahr 2016, also letztes Jahr, wurden in Indien die 500 und die 1.000 Rupien entfernt. Im Jahr 2016 die 500 Euro weg. Und jetzt sind schon in Gesprächen, die 100 Euro und die 100 Dollar zu verbieten, damit die auch weggehen, dass der Mensch immer weiter eingeschränkt wird und immer wieder mit den gleichen Argumenten gegen das organisierte Verbrechen, gegen die Steuerhinterziehung, gegen die Finanzierung vom Terrorismus, gegen Korruption und Geldwäsche. Und es geht weiter. Viele Länder sind schon so digitalisiert im Finanzsystem, da kann man zum Beispiel ganz besonders reden von Skandinavien, Schweden, Dänemark, Norwegen, Belgien, Holland. Viele Länder im Norden Europas sind schon so digitalisiert, dass fast alle Transaktionen digital sind. Du hast fast kein Bargeld mehr. Es gibt viele Orte, da kannst du gar nicht mehr bar bezahlen. Da steht kein Bargeld bitte. So weit ist es schon vorangeschritten in den nördlichen Ländern. Und diese Tendenz wird weiter und weiter sich verschärfen über die nächsten Monate und Jahre hinweg. Und die Menschheit ist halt wie der Frosch. Wir gewöhnen uns langsam dran, immer mehr Kontrolle, immer mehr Überwachung, immer mehr Digitalisierung. Und wir sehen es ja auch als modern an und wir sehen es ja auch als, die Jugendlichen sehen es als cool an und es ist ja auch viel einfacher. Du gehst einfach mit deinem Handy und machst so und zack, ist bezahlt und du kannst nicht mehr direkt überfallen werden, die können dir nicht mehr das Bargeld ausrauben. Es klingt dir so schön und ist so modern. Aber es ist nicht gut, was da auf uns zukommt. Das müssen wir alles jetzt betrachten im Kontext von Offenbarung 13 und Daniel 11, dass eine Zeit kommt, wo wir nicht mehr kaufen und verkaufen können. Und diese Zeit bereitet sich vor unseren Augen vor. Diese Zeit gab es nie in der Weltgeschichte. In den Jahrhunderten und Jahrtausenden gab es nie so eine Situation. Aber noch wird alles ganz schön dargestellt. Bis die Presse komplett zugedreht ist und dann, wenn die Menschen merken, sie haben alle Freiheiten verloren, da kann sich keiner mehr dagegen aufheben. Da kann keiner mehr dagegen gehen. Das ist zu spät. Und die Tendenz

ist vor unseren Augen. Aber jetzt kommt was ganz Spannendes. Edward Snowden kam ans Licht am 5. Juni 2013 mit seiner ersten Veröffentlichung in The Guardian. Aber wusstet ihr, dass wenige Monate zuvor, am 13. März 2013, der Papst Franziskus an die Macht kam, als erster Jesuit als Papst in der Geschichte? Also 3 Monate später, aber das Erstaunliche ist nun Folgendes. Knapp 1 oder 2 Wochen zuvor, bevor Edward Snowden öffentlich wurde und publik weltweit, gab es eine andere Whistleblowerin, eine Frau namens Karen Hudes. Sucht sie im Internet, im YouTube. Karen Hudes. Sie hat begonnen zu veröffentlichen, so wie ich das herausgefunden habe, ab dem 22. Mai 2013. Snowden, 5. Juni. Also wenige Tage zuvor. Und was brachte Karen Hudes ans Licht? Diese Frau war 20 Jahre lang Rechtsanwältin der Weltbank. 20 Jahre in den wichtigsten Sitzungen da als Rechtsanwältin. Und sie war Anwärterin auf den Titel, also sie sollte befördert werden, und um die Hauptanwältin zu werden der Rechtsberatung der Weltbank. Also wir sprechen nicht von irgendjemand, 20 Jahre Rechtsanwältin der Weltbank. Und sie hat begonnen, die Weltbank und die US-Notenbank zu denunzieren, um versuchen, ans Tageslicht zu bringen, was die da herausgefunden hatte, und sie konnte da nicht schweigen. Und ich tue jetzt einfach kurz zusammenfassen, was sie da gesagt hat. Ihr findet im YouTube einen Haufen verschiedene Interviews von ihr, aber fast alle nur in alternativen Medien. Die einzige, wo ich richtig gefunden habe, in einem großen öffentlichen Medien, war von RT. Das ist dieses russische große Nachrichtennetzwerk. Da hat sie ein wichtiges Interview gehabt. Wie dem auch sei, sie hat gesagt, dass in der Schweiz 3 Mathematiker in Zürich von der Federal Institute of Technology ein Dokument herausgebracht haben, wo sie gezeigt haben, wer hinter den Banken und Finanzinstitutionen steckt weltweit. Und sie haben die 63.000 großen Unternehmen vernetzt und unter die Lupe genommen, wie die zusammenhängen, die an der Börse gehandelt werden weltweit, und haben gemerkt, dass hinter denen eine geheime, enorme Entität steht, die dahinter das alles vernetzt hat. Und dass in Wirklichkeit die ganzen Banken vernetzt sind und das Bankensystem, dass in den Vorständen von vielen dieser Unternehmen und großen Banken dieselben Leute sitzen und die gehen dann zu den Meetings zu den verschiedenen Unternehmen. Dass also weltweit eine komplette Vernetzung ist des Finanzsystems und der Banken. Da müssen jetzt nicht unbedingt alle dabei sein, aber so im Generellen. Und sie schreibt, hat auch klar gesagt in ihren Vorträgen, dass die Massenmedien das alles, diese Wahrheiten, uns verschweigen, weil auch die Massenmedien Teil dieser Eliten sind. Die sind eingekauft. Die vermitteln der Menschheit nur, was die für Menschheit wissen darf, der Bevölkerung. Da werden viele Sachen einfach nicht verschwiegen oder nur teilweise dargestellt oder verzerrt dargestellt. Aber dann wurde ich hellhörig, als plötzlich die Karen Hudes begonnen hat zu sagen, dass die Steuern der US-Notenbank, das ja ein Privatunternehmen ist, nach England geht. 40% bleibt in England und 60% geht weiter an den Vatikan, an die Vatikanbank, und zwar an die Jesuiten im Vatikan. Und sie sagt, ohne Hand vor den Mund zu nehmen, das ist das schlimmste Banditentum. Sie sagt, sie versuchen, die Schätze und den Reichtum der Welt sich anzueignen. Die Länder der Welt wissen, dass dieser Raub vor sich geht. Die in den höchsten Positionen, die Präsidenten, viele wissen das, die meisten wissen das, aber sie können dagegen nicht vorgehen. Und dann habe ich mir gedacht, ja, das ist genau das, was hier in Offenbarung 13 dargestellt wird, genau das, was in Offenbarung 11 steht, der Nordkönig.
der letzte Nordkönig

Rom, der Vatikan, der in der Endzeit wieder in die Macht kommt, noch einmal. Offenbarung 13. Und dann, logischerweise, auch kein Problem mehr damit haben wird, verbieten zu kaufen und zu verkaufen denjenigen, die sich nicht seinem Gesetz beugen, den Sonntagsgesetzen, die kommen werden. Und das war sehr spannend. Ich habe dann verschiedene von ihren Interviews gehört. Ich habe dann weiter recherchiert und da kam ich zu einem Interview von einem Adventisten aus den USA, der nennt sich Forerunner, und der hat sie auch interviewt und hat gesagt, das ist ja so spannend, was sie da sagen. Ich möchte noch ein bisschen spezifischer eingehen auf, was sie da sagen über den Vatikan und über die Jesuiten und so weiter. Und sie hat dann darüber mehr erklärt und hat der Adventist ihm gesagt, ja, wissen Sie, was Sie da alles erklären, das wissen wir auch aus der Offenbarung. Die Frau ist keine Christin oder Adventistin, die weiß diese Zusammenhänge nicht. Aber sie hat sich hingestellt und hat das begonnen zu denunzieren, weil sie eine Frau ist, die die Wahrheit liebt. Und was sie halt versteht, da kann sie nicht schweigen, genauso wie Snowden. Und das Interessante ist nun Folgendes. Papst Franziskus, erster Jesuit, kam am 13. März 2013 zur Macht. 22. Mai, zwei Monate später, kommt Karen Hudes von der Weltbank und sagt, das ganze Geld geht zum Vatikan, zu den Jesuiten. Und das ist die größte Dieberei. Jetzt frage ich euch, durfte das an die weltweite Öffentlichkeit kommen oder musste das irgendwie totgeschwiegen werden? Das musste totgeschwiegen werden. Deswegen hat es keiner der großen Medien aufgenommen. Nur RT von den Russen, die ein bisschen offener sind, haben das noch gebracht. Aber sonst ist sie nur in ganz in verschiedensten kleinen alternativen Medien zu finden mit ihren Interviews. Und man fragt sie in einem Interview, ja, warum kam denn das nicht ans Licht? Warum kommt denn das nicht? Und sie spricht dann auch selber von Snowden und sagt, ja, alles geht nur an Snowden und alles, was er sagt, das kommt ans Licht und alles, was ich sage, das halt nicht. Ich denke mir, als dann Snowden am 5. Juni 2013 ans Licht kam, hat Rom das genutzt und hat gesagt, okay, das ist jetzt ein großer Skandal, aber das können wir zulassen. Und da bringen wir eine Nebelwand, damit das andere bloß nicht ans Licht kommt. Und dann wurde die Sache mit Snowden so groß gemacht, bis zum heutigen Tag, und alle sprechen über die Kontrolle und alle sprechen über den Verlust der Freiheiten und so weiter. Ist ja auch wichtig, aber noch wichtiger wäre es gewesen, dass die Menschheit versteht, dass Rom, der Vatikan, die Jesuiten hinter dem Ganzen stecken, nicht wahr? Das wäre noch ein viel größeres Skandal gewesen. Das wäre noch viel größer Schaden gewesen für das Ansehen Roms. Weil das mit dem, was Snowden gebracht hat, das ging ja dann nur noch um die USA und die böse USA, die alle überwacht, nicht wahr? Da war überhaupt nicht der Vatikan erwähnt oder Rom. Und das sind alles Dinge, die geschehen sind und die wir auch erkennen sollten. In der Bibel schreibt der Herr Jesus, wir sollen uns nicht Schätze sammeln, wo? Auf dieser Welt. Wo sollen wir unsere Schätze sammeln? Im Himmel. Wo sammelt Rom seine Schätze seit Jahrhunderten und fast 1500 Jahren? Auf dieser Welt. Karen Hudes spricht dann an einer anderen Stelle, dass es riesengroße Tresore gibt in dieser Welt, wo das Gold der Welt gelagert ist und die Schätze der Welt und die Perlen, das ist alles in riesengroßen Schätzen an ein paar Stellen der Welt gelagert. Dass, wenn man das nutzen würde, alle Probleme der Welt weg wären, es gibt keine Armut, es gibt nichts. Aber es wird alles nur gierig gesammelt, die Schätze der Welt. Es ist schrecklich. Jesus sagt auch, was nutzt es dem Menschen, wenn er diese Welt gewinne, aber seine Seele verliert. Wir können nicht zwei Herren dienen, sagt der Herr Jesus. Oder dem Geld, oder Gott. Geld, es ist gut, Geld zu haben. Es ist auch kein Problem, mehr oder viel Geld zu haben. Es geht aber darum, wie wir es einsetzen und wie unser Herz ist. Es gab ja viele reiche Menschen in der Geschichte, nicht wahr, in der Bibel? Und das war nicht das Problem. Das Problem war nicht der Reichtum in sich. Das Problem war das Herz des Menschen.

als dann Abraham viel Geld hatte oder andere, dann war ihr Herz doch dennoch mit Gott. Es ist ein Risiko, aber es ist nicht das Problem, weil Gott möchte ja, Gott ist der wahre Eigentümer von allem Gold und allem Silber der Welt. Ist es nicht so? Aber jetzt sehen wir den Nordkönig und der will sich das ganze Gold und Silber der Welt aneignen. Und es geschieht vor unseren Augen. Und jetzt ist es durch die Ex-Rechtsanwältin der Weltbank offengelegt worden, also, aber es hat keiner mitbekommen. Und in den USA geschieht etwas weiteres, was uns zeigt, wie weit wir vorangeschritten sind in diesem Prozess. USA begann als eine christlich-protestantische Nation. Sie sind geflohen vor der Inquisition Roms. Vor den Jesuiten sind sie geflohen in die USA. Und die ersten 13 Kolonien, als sie gegründet waren, da war weniger als 1% katholisch, 99% protestantisch. Und als die Verfassung dann kam, wurde klar die Trennung von Kirche und Staat dargestellt. Im ersten Artikel, Trennung von Kirche und Staat. Damit nie wieder eine Verfolgung kommt, wie wir sie erlebt haben im Mittelalter. Weil da war ja alles Verbindung von Kirche und Staat. Und der Papst hat regiert über die Könige der Welt und hat seine Gesetze durchgeführt, seine Autorität. Und die sich nicht unterbeugt haben, denen wurde alles weggenommen. Und die wurden verbannt. Ihre Besitztümer wurden ihnen weggenommen. Rom hat gesagt, wer einen Ketzer uns bringt, die Hälfte von seinem Besitz geht an den, der ihn ausgeführt hat und die andere Hälfte in die Kirche. Und der Reichtum der Kirche, Millionen und Millionen, denen alles weggenommen wurde. Teilweise konnten sie noch flüchten und ihr Leben retten. Und viele der anderen sind umgekommen, schrecklich, als Märtyrer in der damaligen Zeit. Und dann hat sich die USA gedacht, die Gründungsväter, wir wollen das nie wieder haben in den USA. Und es gab eine Feindschaft zwischen Protestantismus und Katholizismus. Die war ja hunderte Jahre lang da. Es waren ja zwei total verschiedene Weltanschauungen. Die einen standen für Freiheit und in den USA dann auch für Trennung von Kirche und Staat. Aber in Rom immer die Vereinigung von Kirche und Staat bis zum heutigen Tag. Eine Theokratie der Vatikan. Doch was geschah dann? Die USA wurde über die letzten zwei Jahrhunderte Stück für Stück katholischer. Und heutzutage, früher waren die Protestanten am Anfang 99%, sind sie auf 25% runter. Und Rom in den USA ist jetzt schon, die katholische Kirche, die größte Gemeinde oder Kirche der USA geworden, in diesem Moment. Und es gab da ein Gesetz in den USA. Und das war nicht ein Dekret, es hieß das sogenannte Johnson Amendment. Das Dekret vom Johnson, ich weiß nicht, ob ihr davon gehört habt, das war in den letzten 50, 60 Jahren, wurde von niemandem irgendwie angegriffen, weder von den Demokraten noch von den Republikanern. Und es war ein Gesetz, wo gesagt hat, dass sich religiöse Führer nicht in die Politik einmischen dürfen. Dass niemand von der Kanzel als Prediger oder als Priester oder als Rabbi, egal von welcher Religion, nicht seine Glieder in der Gemeinde beeinflussen kann, politisch. Zum Beispiel einen Kandidaten zu fördern. Das wurde verboten. Wenn eine Kirche das gemacht hat, dann wurde sie praktisch von dieser Steuerbefreiung entlassen. Das heißt, es gab diesen Druck, dass solange du das einhältst, bist du von der Steuer befreit. Aber wenn du beginnst, politisch zu werden, musst du beginnen, auch Steuern zu zahlen. Und deswegen war es ein Druck auf die Religionen, sich nicht einzumischen in die Politik. Es war eine gute Sache. Aber dann jetzt kam Donald Trump, der neue Präsident, und in seinen Wahlversprechungen schon sagte er, ich werde die Johnson Amendment loswerden, ich werde sie völlig zerstören, denn ich möchte, dass alle frei reden können, was sie auch immer wollen. Und wenn sie über Politik reden wollen, dann sollen sie über Politik reden. Ich denke, Donald Trump ist ein guter Mann, er liebt die Freiheit. Er macht einen Haufen gute Dinge, die auch der neuen Weltordnung sehr starken Stolperstein sind. Aber er hat diesen Punkt leider nicht verstanden. Und vielleicht hat es Ben Carson nicht geschafft, ihm das zu vermitteln, dass es keine gute Idee ist. Wie dem auch sei, er hat gesagt, als die ganzen christlichen Prediger auf ihn zukamen und ihm sagten, ja, wir würden ja gerne über Politik reden, aber das dürfen wir ja nicht, weil das ist ja verboten wegen der Johnson Amendment. Dann hat der Trump gesagt,

nicht wahr sein, dass ihr nicht überreden dürft, was ihr wollt. Wo ist denn unsere Freiheit? Also ich denke, er hat naiv gehandelt. Ich denke, er hat nicht bösartig gehandelt. Ich denke, er hat naiv gehandelt. Weil ich glaube, er arbeitet wirklich für sein Land. Er will es wirklich schützen und make America great again. Wieder groß machen. Aber leider hat er hier einen riesigen Fehler begangen. Er hat nämlich im Mai dieses Jahres unterzeichnet die sogenannte Executive Order, das Dekret, um die Johnson Amendment zu beseitigen. Und er hat es gebracht im Namen der Religionsfreiheit, dass alle reden können. Aber die Johnson Amendment war ein Schutz für die Minoritäten. Denn wem bringt es etwas, dass die Johnson Amendment weggefegt wird? Bringt es den Minderheiten was oder den Mehrheiten was? Den Mehrheiten. Und die größte Kirche in den USA mit etwa 70 Millionen ist die katholische Kirche. Danach die zweitgrößte sind die Baptisten mit etwa 27 Millionen. Die Adventisten sind verschwindend klein mit circa 1 Million. Und als Adventgemeinde tun wir sowieso gegen Verbindung von Kirche und Staat stehen. Und als der Ben Carson auch ein Kandidat war, hat auch die Gemeinde offiziell Stellungnahme genommen und gesagt, wir fördern, aber wir stellen uns auch keinem Kandidaten als Gemeinde. Wir halten uns raus, wir sind neutral. Das war immer die Position unter der Johnson Amendment und überhaupt historisch der Adventgemeinde. Wir mischen uns da nicht mit ein, weil wir wissen, dass Kirche und Staat nicht zusammenkommen sollen. Wie Jesus sagt, gebt dem Cäsar, was des Cäsars ist und Gott, was Gottes ist. Aber mischt die Sachen nicht. Gibt nicht das, was Gottes dem Cäsar oder das vom Cäsar Gott. Nö, das muss getrennt bleiben. Wie dem auch sei, wem bringt nun die Eliminierung von der Johnson Amendment etwas? Sie bringt vor allem der katholischen Kirche was. Weil jetzt überlegen wir mal hypothetisch, wenn nun eine Anweisung kommt, zum Beispiel vom Papst, unterstützt doch bitte diesen Kandidaten, der wäre gut für unsere Zwecke. Ja, dann würden 70 Millionen Menschen von den Kanzeln herunter beeinflusst werden können, diesen Kandidaten zu unterstützen, nicht wahr? Jetzt dieses selbe Beispiel weiterführen zur Adventgemeinde, wobei wir wissen, dass das natürlich nur eine hypothetische Annahme ist. Die Gemeinde würde sagen, lasst uns diesen Kandidaten unterstützen. Ja, das werden dann 1 Million Menschen beeinflusst. Die Frage ist, wer hat dann den Vorteil? Der, wo 70 Millionen beeinflusst oder der, wo 1 Million beeinflusst? Ja, jetzt sehen wir, warum die Johnson Amendment so wichtig war. Und dass es ein riesiger Schritt ist in der Aufrichtung des Bildes des Tieres von Offenbarung 13. Da steht nämlich in Offenbarung 13, dass das Bild des Tieres, wenn wir das jetzt tief studieren würden, die Vereinigung von Kirche und Staat in den USA ist. Wenn also in den USA dieses Johnson Amendment jetzt praktisch wegfällt, dann haben wir im Jahr 2021 zum ersten Mal in der Geschichte der USA die Möglichkeit, dass alle Religionsführer sich da einsetzen, dass ihr Kandidat gewählt wird und der Vorteil ist in Händen Roms. Wir sehen, Offenbarung 13 drückt aus, wie das Lamm zum Drachen langsam wird. Am Schluss redet der Drache. Der Drache Symbol für Rom, wie wir es gesehen haben in den vorherigen Themen. Schlussendlich wird nämlich Rom die Kontrolle in den USA bekommen. Die geistliche, die religiöse Kontrolle. USA muss nicht offiziell katholisch werden. In der ersten Artikel der Verfassung steht, dass keine Religion gefördert werden soll oder keine Religion eine Staatsreligion werden soll. Aber darum geht es ja gar nicht. Es geht lediglich darum, ein religiöses Gesetz durchzubringen, wo ja alle Religionen einverstanden mit sind. Katholiken wie auch Protestanten. Etwas, was sie vereint, zusammen im Glauben. Und da haben wir den Sonntag. Und wenn der Sonntag eingeführt wird, dann werden alle sagen, ja, wir tun keine Religion fördern, weil das glauben wir Protestanten und Katholiken gemeinsam. Es wird also so verschleiert kommen, so gemein auftauchen, das Problem, dass sie sich rausreden können und sagen, ja, wir haben immer noch Religionsfreiheit in den USA. Es ist ja keine Religion jetzt als Staatsreligion geworden. Wir tun ja lediglich das einführen, um die Familien zu fördern. Damit die Familien zusammen sein können. Der Familientag ist doch so wichtig. Die arbeiten sich ja tot, die Menschen. Die Eltern müssen

noch zusammen sein am Sonntag mit der Familie, das Geld, das ganze Geldsystem, da darf man doch nicht mehr so viel drauf blicken. Es geht doch wichtig, es ist doch die Familienwerte, nicht wahr? Und außerdem muss ja auch der Arbeiter geschützt werden, der kann doch nicht sich totarbeiten, der braucht doch auch seinen Ruhetag. Mit dieser ganzen Argumentation wird es kommen, es wird gar nicht aussehen wie ein Religionsgesetz. Das ist die Strategie, die dahinter steckt, die vor unseren Augen sich erfüllt. Es war immer über die Jahrhunderte hinweg der Kampf gegen die Wahrheit, gegen den Schöpfergott, gegen die wahre Anbetung, gegen den wahren Ruhetag des Schöpfers. Das war immer die Krise über die Jahrhunderte und Jahrtausende hinweg und es wird zum Höhepunkt kommen vor unseren Augen jetzt. Nicht erst in 100 Jahren, in 300 Jahren. Nein, es geschieht jetzt vor unseren Augen. Alle Tendenzen laufen hin auf den Zustand, der in Offenbarung 13 dargestellt wird. In Bolivien, da habe ich mit Geschwistern geredet und über die Themen der Wiederkunft Jesu. Und ich habe von zwei verschiedenen gehört, aus verschiedenen Adventgemeinden, die haben gesagt, ach nein, ich glaube, dass der Herr Jesus erst in 300 Jahren wiederkommt. Ich habe gedacht, das darf doch nicht wahr sein. Ich muss mein Seminar lesen, muss Offenbarung studieren. Und dann in einer anderen Gemeinde, genau dieselben Worte von einer anderen Person, wieder, ja, mindestens noch 300 Jahre, das dauert noch lang. Und dann habe ich in der Webseite, als ich geschrieben habe über das Mahlzeichen des Tieres, hat mich einer angeschrieben und gesagt, ja, das ist doch nicht der Sonntag, nein, das ist doch der Mikrochip. Ich bin auch Adventist, aber ich glaube, dass es der Mikrochip ist. Was, habe ich gesagt, das kann doch nicht wahr sein. In der Situation befinden wir uns leider, aber es war immer der Kampf gegen den wahren Ruhetag. Ich möchte euch kurz die vier großen Krisen darstellen, die vor unseren Augen jetzt geschehen. Nummer eins, die Krise gegen den Wochenrhythmus. Die war schon ein bisschen früher da. Ihr wisst, in der Bibel steht Wochenrhythmus im ersten Buch Mose 7 Tage und der 7. Tag ist der Sabbat. Nicht wahr? Klar. Aber in der Französischen Revolution dann, im Atheismus hat man gesagt, ja, wir wollen keine 7 Tage Wochenrhythmus haben, weil das kommt ja aus der Bibel und wir sind ja gegen die Bibel. Also bringen wir einen 10-Tages-Wochenrhythmus. Und der ging dann vom 24. Oktober 1793, 12 Jahre lang, bis zum 9. September 1805, als Napoleon den aufgelöst hat. Die haben gemerkt, es geht nicht. 9 Tage arbeiten und 1 Tag für ihre Feste und so. Und dann haben sie wieder aufgelöst. Aber später kam die russische Revolution und die haben was Ähnliches gemacht. Die haben wieder gesagt, ja, die Woche und der Sabbat und die 7 Tage, es kommt ja aus der Bibel, wir brauchen einen eigenen, anderen Wochenrhythmus. Da haben sie den Wochenrhythmus der 5 bzw. 6 Tage eingeführt, während zwischen 1929 und 1931, 2 Jahre lang. Aber es hat auch nicht geklappt und ganz abgelegt haben sie es dann am 26. Juni 1940. Und ab da war wieder ganz normal der biblische Wochenrhythmus. Auf jeden Fall, das hat der Kommunismus getan, der Atheismus, die versucht haben, den Wochenrhythmus Gottes zu zerstören. Aber sie waren sehr grob in ihrer Vorgehensweise. Rom war gewiefter. Rom hat sich gedacht, wir werden nicht die Anzahl der Tage der Woche verändern, sondern die Reihenfolge innerhalb der Woche. Dann ist es immer noch eine Woche mit 7 Tagen. Das kriegt dann keiner mit. Und dann, gemäß Daniel 7, Vers 25, wo diese Macht aufkommen würde in der zweiten Phase und das Gesetz Gottes und die Zeiten Gottes verändern würde, ist es ja geschehen in der Geschichte. Also die Woche gleich geblieben, aber der Wochenrhythmus verändert. Der Sabbat auf den 6. Tag, der Sonntag auf den 7. und so weiter. Diese Veränderung. Und das Original wurde verfälscht. Ihr wisst, dass das Original immer am Anfang steht und die Fälschung kommt immer danach. Und das Original ist immer der Sabbat, der 7. Tag. Also kann die Fälschung nur die Veränderung sein. Das ist so wie mit dem Geld, wenn wir einen Geldschein haben. Es kommt immer erst der wahre Geldschein raus von der Bank, von der Zentralbank, und dann kommen die Fälschungen raus und die Kopien. Oder es malt immer erst der Maler ein schönes Bild, ein Rembrandt, und dann kommen die Fälscher und kopieren das und machen die Fälschung, nicht wahr? Immer erst das Original, danach die Fälschung. Deswegen, um zu wissen, was ist das Original und was ist die Fälschung, müssen wir das Original kennen, in jede Feinheit.
Wir dürfen

Wir dürfen nicht Zeit verschwenden mit den Fälschungen, sondern wir müssen mit der Wahrheit uns konfrontieren. Wenn jemand in der Bank arbeitet, dann muss er den 10-Euro-Schein, was weiß ich, ins Detail kennen, wie der genau ist, wie er sich anfühlt, seine Form, seine Farbe, seine Größe, das Material, wo die Linien sind und was für Symbole drauf sind und so weiter. Wenn er nämlich das Original perfekt kennt, dann können noch so viele Täuschungen an ihn herankommen, er kennt das Original. Er wird jedes erkennen als eine Fälschung. Ach, das ist falsch, weil das ist ein bisschen zu groß. Das ist falsch, die Farbe stimmt nicht ganz. Falsch, hier ist das Zeichen nicht so. Und so weiter. Er muss nicht beginnen, hunderte von Fälschungen zu studieren. Da wird er auch nie fertig, weil es kommen ja immer neue Fälschungen raus. Er muss sich konzentrieren, das Original zu studieren. Deswegen müssen wir alle Experten sein im Original. In der Bibel, im Wort Gottes und ganz besonders in seinem Gesetz und in seinem Sabbat. Und wir müssen uns da so gut auskennen, dass wir auf jedes Argument der Fälschung eine klare Antwort haben. Ja, wir sind nicht mehr unter dem Gesetz, wir sind unter der Gnade. Ja, müssen wir erklären biblisch, warum das nicht so ist, beziehungsweise wie das erklärt wird. Ja, das Gesetz war das Ende, der Jesus war das Ende des Gesetzes. Ja, wir müssen erklären können, warum. Und ja, da spricht es ja von der Verdammnis des Gesetzes. Ja, wir müssen es erklären können. Und so weiter. Aber im Galater, keiner richte euch gemäß Festzeiten und Essen und so weiter. Ja, erklären. Wir müssen das Original so gut kennen, dass wir jede von diesen ganzen Argumenten, die Teil der Falschauslegung sind, klar erklären können. Und das ist auch leicht, wenn man es mal studiert. Dann ist alles so klar. Und dann können wir allen unseren lieben Geschwistern und Freunden helfen und Familienangehörigen, die sich noch befinden, verblendet von der Sonne, vom Tag der Sonne verblendet. Und ja, also die erste Krise war die Krise des Wochenrhythmus, dann kam die Krise der Übersetzungen, der Bibelübersetzungen. Ihr wisst, im Hebräischen, auch im Griechischen, als die Bibel geschrieben wurde, da wo der Ruhetag steht, da steht der Schabbat, der Ruhetag. Und das wurde dann in über 70 Sprachen der Welt, finden wir das heute noch, den verschiedensten Sprachen und Kulturen der Welt, die nichts mit dem Judentum zu tun haben oder mit dem Hebräischen direkt, da finden wir auch, der siebte Tag der Woche heißt Sabbat, in verschiedensten Sprachen, verschiedenste Kulturen. Und das sind Dinge, über die man fast nicht spricht, die fast nicht bekannt sind, aber die so sind. Ich möchte euch kurz die Problematik darstellen über die Bibel, die spanische bekannte Bibel, Reina Valera. Die wurde 1569 zum ersten Mal veröffentlicht. Und als die 1569 rauskam, überall wo im Griechischen und Hebräischen Sabbat steht, da stand auch in der Übersetzung Sabbat. Ganz klar. Aber dann in der Übersetzung von 1909 wurde überall, wo Sabbat stand, es ausgewechselt mit Ruhetag. Und das auch in der Übersetzung von 1960 und in der kontemporären und so weiter. Also der distinktive Name, der klar sagt, um welchen Tag es geht, wurde hinweggeschleiert. Also kannst du die ganze Bibel lesen und überall, wo eigentlich Sabbat stehen sollte, steht Ruhetag. Es stimmt, dass der Sabbat der Ruhetag ist. Aber wenn du nur noch schreibst Ruhetag, dann ist der definierte Name weg. Dann kannst du denken, ah ja, der Ruhetag, der Sonntag, wie schön. Nicht wahr? Und deswegen, weil das ja von den Christen diese Bibel verbreitet wurde, immer wenn sie das lesen, Sabbat, Sabbat, ist es doch irgendwie ein Dorn im Auge oder ein Stein im Schuh. Also besser weg, Sabbat, einfach Ruhetag. Ha, jetzt sind wir alle, jetzt fühlen wir uns alle gut. Aber, jetzt frage ich euch, ist es eine gute Idee? Das stiftet doch nur Verwirrung. Wenn da einfach nur Ruhetag steht, da muss entweder stehen Sabbat oder muss stehen Sonntag, aber es muss klar sein. Aber in der Bibel steht Sabbat, also muss da Sabbat stehen. Und jetzt frage ich euch, reicht es zu sagen einfach nur der Ruhetag? Es reicht nicht, weil du mit jemandem sprichst, ja, ich halte auch den Ruhetag. Ach, wie schön, ich halte auch den Ruhetag. Ja, jeder meint was anderes, nicht wahr? Wir müssen sagen, ich halte den Sabbat als mein Ruhetag, den biblischen. Das sind 10 Geboten, den wo auch der Herr Jesus gehalten hat. Und wisst ihr, um ein Beispiel zu geben, das ist genauso, wie wenn wir sagen würden, ich glaube an Gott.
Das reicht nicht.

0: An welchen Gott glaubst du?
1: An den Sonnengott? An Krishna? An Zeus oder Apollo? Oder glaubst du an die Mutter Erde? Oder glaubst du an dich selber als Gott? Nein, es reicht nicht zu sagen, ich glaube an Gott. Oh, du glaubst auch an Gott. Ach, wir sind beide Gläubige. Wie schön. Nein, das reicht nicht. Wir müssen klar identifizieren, an welchen Gott wir glauben. Es gibt nämlich einen wahren und Millionen falsche. Nicht wahr? Wir können zum Beispiel sagen, ich glaube an den Schöpfergott, der den Himmel und die Erde gemacht hat, in 6 Tagen und am 7. geruht. Wenn wir das sagen, oh, das ist absolut klar definiert. Nicht wahr? Oder wir sagen, ich glaube an Jesus Christus. Klar definiert, nicht wahr? Oder wir sagen, ich glaube an den Herr der Herrscharen. Das ist auch ein Ausdruck aus dem Alten Testament. Was bedeutet denn das? Ich glaube an den Herrn der Herrscher. Also ich glaube an den Herrn, der Sonne, Mond und Sterne gemacht hat und die Engel geschaffen hat. So ist es wichtig, dass wir die Sachen klar definieren. Aber jetzt möchte ich euch noch kurz was sagen über dieses Problem der Bibelübersetzungen im Spanischen, in der Reina Valera. Und ich schätze mal, ähnlich hat sich so ein Problem in anderen Sprachen sicher auch ergeben. Also 1569, in der ersten Übersetzung stand da Sabbat, überall Sabbat, in der ganzen Bibel. Aber in der Übersetzung 1909 stand Sabbat überall noch, aber nicht mehr in den 10 Geboten. Da stand nur noch Ruhetag. Aber dann in der modernen Version stand im gesamten Alten Testament nicht mehr Sabbat, sondern nur noch Ruhetag, aber im Neuen Testament stand noch Sabbat. Und dann in der Version 1960 war aus der ganzen Bibel der Sabbat draußen. Also ihr seht die Sequenz, erst aus dem Gesetz rausgenommen, dann aus dem ganzen Alten Testament, dann aus der ganzen Bibel raus, dass da überall nur noch Ruhetag steht. Das war 1960 und da kamen dann Bibelauslegungen raus, Bibelübersetzungen, wo das alles nicht mehr da war. Und dann hat die Adventgemeinde Druck gemacht. Zum ersten Mal gelang es einem adventistischen Prediger, einem Doktor der Theologie, Fernando Chaich, teilzunehmen an diesen Meetings von der Bibelverlags-Druckgesellschaft. Das war im Jahr 1960, da um den Dreh rum, und hat gesagt als Vertreter der Adventgemeinde, hey, das geht nicht so. Da muss Sabbat stehen, da steht nicht Ruhetag, das wird ja verschwommen. Da muss klar Sabbat definiert sein, so wie es auch in den vorherigen Versionen noch war. Aber sie haben das nicht zugelassen. Aber immerhin durch den Druck haben sie zugelassen, dass ein kleines Sternchen hinkam, überall, wo in der ganzen Bibel Ruhetag steht, ein kleines Sternchen. Und unten, ganz unten steht dann, hier steht Sabbat. Das kam rein. So sind wir jetzt in Südamerika, in fast allen Gemeinden, wir haben die Bibeln und dann Ruhetag, kleines Sternchen unten, Sabbat. Ah, okay, Sabbat. Es wird noch dargestellt, aber nicht so klar. Dennoch möchte ich zum Ausdruck geben, dass im Jahr 1990 eine Studienbibel rauskam, auch von der Reina Valera, wo der Sabbat wieder komplett dargestellt wurde in allen Versen der Bibel. Ihr seht, es gibt einen Kampf, nicht wahr, um den Sabbat? Über die Jahrhunderte und Jahrtausenden weg. Und es ist den Christen ein Dorn im Auge, dass in der Bibel Sabbat steht. Warum muss da nur Sabbat stehen? Wenn doch da nur Ruhetag stehen würde oder Sonntag, dann wäre ja alles leicht für den Rest der Christenheit, nicht wahr? Und jetzt gehe ich über zu der dritten Krise, der Krise der Kalender. Die Krise der Kalender begann, als ich geboren wurde. 1976. Im Jahr 1976, bis zum Jahr 1976, waren alle Kalender mit dem biblischen Wochenrhythmus. Erster Tag, Sonntag, Montag, Dienstag, Mittwoch, Donnerstag, Freitag, 7. Tag, Sabbat oder Samstag. Es war ganz klar, der klare biblische Wochenrhythmus im Kalender. Aber dann bin ich geboren und es wurde verändert. Okay, es lag nicht an mir, aber es ist im selben Jahr geschehen. Deswegen kann ich mich doch gut daran erinnern. Und zwar, ja, vielleicht sind andere von euch auch 1976 geboren, die können sich dann auch leicht dran erinnern. Und was geschah denn in Deutschland im selben Jahr? Der deutsche Normenausschluss hat die Norm DIN 1355 rausgebracht. Und zwar dann, 1976 gesagt, in dieser Norm, im Normenausschluss,

Petrus, der Wochenbeginn ist Montag und das Wochenende ist Sonntag. Der Samstag, der sechste Tag. Das wurde vom deutschen Normenausschluss entschlossen, 1976, hier in diesem Land. 2 Jahre später, 1978, haben das die Vereinten Nationen auf die ganze Welt gebracht. 1978, Montag offiziell, erster Tag der Woche auf internationaler Ebene und Sonntag offiziell, siebter Tag der Woche auf internationaler Ebene, von den Vereinten Nationen entschlossen. Wo hat es begonnen? Hier. Wie traurig, nicht wahr? Auf jeden Fall, 10 Jahre später, 1988, kam die Norm ISO 8601 raus. Ihr kennt sicherlich viele von euch, dass diese Institution besteht, diese Institution namens ISO, die Zeiten und Stunden weltweit normen, aber nicht, also die normen alles, auch genaue Zentimeter und Maße, und die normen alles, was es so zu normen gibt. Und die haben 1988, also 10 Jahre später, nachdem die Vereinten Nationen das herausgebracht haben, auch den Wochenrhythmus definiert als ISO in über 163 Ländern der Welt, die auch damit vernetzt sind und das auch gut finden. Und also numerisch definiert und gesagt, erster Tag, Montag 1, letzter Tag, Sonntag 7. Die haben es genormt, 1988. Wir wissen, dass der Mittwoch im Deutschen die Mitte der Woche ist, nicht wahr? Der Mittwoch, weil danach 3 Tage und davor 3 Tage sind. Gott sei Dank haben wir den Mittwoch. Da können wir den Leuten noch erklären, was die Mitte der Woche ist und deswegen, dass der Sabbat der letzte und der Sonntag der erste sein muss. Aber ihr seht, in vielen Ländern gibt es keinen Mittwoch, der sagt, das ist die Mitte der Woche. Es gibt ein paar Länder auf der Welt, die auch Mittwoch haben übrigens. Aber es sind wenige, eine Handvoll. Der Rest der Welt, die haben andere. Im Spanischen zum Beispiel Miércoles von dem Planeten Merkur aus dem Heidnischen. Also ist alles so verschwommen. Aber ich frage euch, was ist die wahre Norm? Diese menschlichen Normen vom Deutschen Normenausschuss, DIN 1355 oder von den Vereinten Nationen oder von der ISO-Norm ISO 8601, was ist die wahre Norm für uns? Die wahre Norm ist Gen 2, 1 bis 3. Also 1. Buch Mose 2, 1 bis 3. Das ist die wahre Norm. Nicht DIN 1335 noch ISO 8601, sondern Gen 2, 1 bis 3. Das ist unsere Norm. Das ist die biblische, göttliche Norm. Und da steht, dass Gott in 6 Tagen Himmel und Erde gemacht hat und am 7. geruht hat, weil er der Schöpfergott ist und dass der 7. Tag geheiligt und gesegnet wurde. Wir stehen also, die Welt steht gegenüber zwischen 2 Normen. Die menschlichen Richtlinien und Normen oder die göttliche. Auf welche Seite stellen wir uns? Wer ist unsere Autorität? Wer ist deine Autorität? Also meine Autorität ist Gott. Das Wort Gottes. Und ich denke, die von uns allen. Gott segne uns mit dieser, unserer Entscheidung, dass wir klar zur Norm Gottes stehen. Wisst ihr, als die Sache mit den 2 Kalendern begann, 1976, heutzutage gibt es einige Länder noch, unter anderem die USA, die noch in den Kalendern den ursprünglichen Wochenrhythmus bringen. Und es gibt andere Länder der Welt, es gibt also Länder, die haben jetzt schon ganz offiziell den falschen Rhythmus, und es gibt andere Länder, die haben noch den originalen Rhythmus. Manchmal hast du im Geldbeutel 2 verschiedene Kalender, der eine hört mit Sabbat auf, der andere hört mit Sonntag auf. So ist das heutzutage. Die Verwirrung nimmt zu. Es wird schlimmer werden. Ich denke, in naher Zukunft werden auch die Kalender und die Länder, die noch die gute Norm haben, Stück für Stück auf die andere, die ja durch die Vereinten Nationen und die ISO-Norm und so weiter ja schon durchgesetzt werden. Jetzt kommt die vierte Krise, liebe Freunde, die Krise der Wörterbücher. Im Jahr 1984, wenn ihr betrachtet die Wörterbücher aus dieser Zeit, da schlägst du auf und dann siehst du, mal sehen, was bedeutet Sonntag? Sonntag? Erster Tag der Woche. Und du schlägst auf, was ist Sabbat? 7. und letzter Tag der Woche.

Ich habe viele Wörterbuche nachgeschlagen und gesucht, um diese Analyse zu machen. Und dann suchst du Sünde und da steht Übertretung des Gesetzes. Und das übrigens auch noch in anderen Wörterbuchbüchern, 1998 habe ich es auch noch gefunden. Und es hat mich erinnert an die Geschichte von meiner Mama. Und sie hat uns mal erzählt, dass als sie klein war, das ein entscheidender, ausschlagender Punkt in ihrem Leben war, auch den Sabbat anzunehmen. Und zwar, sie lief mal auf der Straße und die hat die Nachbarin gehört, die da mit jemandem gesprochen hat. Und jemand hat dann ein Wörterbuch rausgenommen und diese drei Wörter aufgeschlagen. Sabbat, siebter Tag der Woche. Sonntag, erster Tag der Woche. Und dann noch Sünde, Übertretung des Gesetzes. Wow, das hat unsere Mama gehört, da war sie, glaube ich, 9 Jahre alt. Das ist so tief in sie reingekommen. Sie war aus einem katholischen Elternhaus, dass sie gesagt hat, ich möchte den Sabbat halten. Und als sie 11 war, hat sie sich dann taufen lassen. Als erste in ihrer Familie im katholischen Spanien. Und hat begonnen, den Sabbat zu halten. Und es war so wichtig für sie auch, diese klare Darstellung im Wörterbuch. Aber jetzt, was geschieht mit den Wörterbüchern, liebe Freunde und Geschwister? 2009 kam ein Wörterbuch raus von K-Dictionaries. Und da steht, wenn du Sonntag liest, Wochentag befindet sich zwischen Sabbat und Montag. Und dann liest du Sabbat, und da steht Wochentag zwischen Freitag und Sonntag. Und die Wahrheit wird verwaschen. Also es stimmt, der Sonntag ist wirklich ein Wochentag zwischen Sabbat und Montag. Es stimmt, der Sabbat ist wirklich ein Wochentag zwischen Freitag und Sonntag. Aber es wird nicht mehr definiert, die Position, ob es nun der 5., der 6. oder 7. ist. Also es ist genauso, wie wenn wir sagen würden, ja, ich glaube an den Ruhetag, ich halte den Ruhetag, ja, welchen? Oder ich glaube an Gott, ja, an welchen Gott? Es wird nichts mehr klar definiert. Und dann kam im Jahr 2009 von Larousse Editorial, von der Druckerei Larousse, ein Wörterbuch raus. Ich habe halt nur so viele Wörterbücher analysieren können, wo ich halt rankam. Aber es wäre spannend, es mal zu vertiefen, dieses Studium, und noch viel mehr Wörterbücher zu analysieren. Auf jeden Fall, alle, wo ich rankam, habe ich analysiert. 2009, da steht Sonntag, erster Tag der Woche, ursprünglich dem Herrn und seiner Anbetung geweiht. Oh, und bei Sabbat steht nur noch sechster Tag der Woche. Und dann ist mir zwei Sachen aufgefallen, ja. Nummer eins, die bringen jetzt schon den religiösen Touch rein. Du liest nicht jetzt mehr im Wörterbuch, okay, Sonntag, erster Tag der Woche. Du liest auch schon da, ursprünglich dem Herrn und seiner Anbetung geweiht. Ihr seht? Und da habt ihr den Fehler bemerkt, den sie auch gemacht haben. Als ich dann zu Sabbat geschlagen bin und aufgeschlagen habe, stand da sechster Tag der Woche. Ja, das heißt, die waren so schnell, um diese Veränderungen in den Wörterbüchern zu machen, dass sie so einen Riesenfehler eingebaut haben. Und da sieht man auch die böse Absicht, die dahinter steckt. Die hätten dann eigentlich schreiben müssen, Sonntag, siebter Tag der Woche, oder wenn sie auch schon geschrieben haben, wie sie geschrieben haben, erster Tag der Woche, dann hätten sie zumindest nicht den Fehler einbauen müssen beim Sabbat und sechster Tag der Woche, sondern siebter schreiben. Aber als sie beim Sabbat sechster Tag geschrieben haben, war es ihnen eigentlich schon im Kopf, dieses Wörterbuch gemacht haben, dass der siebte dann der Sonntag ist, aber dann haben sie geschrieben, es ist der erste. Also die Verwirrung wird immer größer, aber jetzt wird es ganz schrecklich, liebe Freunde. Als ich damals mit diesen Analysen begonnen habe, habe ich mir gedacht, es kommt sicher der Tag irgendwann mal, da steht es genau andersrum. Und dann habe ich doch tatsächlich das Wörterbuch von Larousse Editorial gefunden, von 2007, 10 Jahre zurück. Und da steht doch tatsächlich Sonntag, siebter und letzter Tag der Woche. Sabbat, sechster Tag der Woche. Ihr seht, wie weit wir vorangeschritten sind. Offenbarung 12, Vers 9 sagt, dass der Teufel die ganze Welt verführen wird. Wisst ihr, in 1. Buch Mose 2, Vers 17 sagte Gott, wenn ihr vom Baum esst, dann wirst du sterben, ganz gewiss. Und vom Baum des Guten und Bösen, also dieser verbotene Baum der Erkenntnis, die Gott dem Menschen nicht geben wollte, weil er die Konsequenzen

Konsequenzen kannte als Gott. Und im 1. Buch Mose 3, Vers 4 kommt dann die Schlange und sagt genau das Gegenteil. Nein, ess davon, du wirst nicht sterben. Ganz im Gegenteil, du wirst sein wie Gott. Wir stehen also seit Anfang der Geschichte, 1. Buch Mose, bis ans Ende der Offenbarung, immer wieder vor genau demselben Problem. Welcher Autorität gehorchen wir? Menschenautorität oder Gottes Autorität?

wenn es um Glaubensdinge geht. Das ist dieselbe Konflikt bis zum heutigen Tag. Jeder von uns muss auf der richtigen Seite stehen. Weil wenn wir auf der falschen Seite stehen, dann werden wir das Malzeichen des Tieres annehmen und Teil von Babylon werden und schlussendlich verloren gehen. Wie ihr seht, liebe Freunde, das alles geschieht vor unseren Augen. Die Welt beugt sich dem Sonntag. Alles wird vorbereitet. Für was wird das alles vorbereitet? Der Kampf in den Bibelübersetzungen, die Kalender werden verändert, die Wörterbücher werden verändert, die Normen, DIN-Normen und ISO-Normen, alles wird vorbereitet weltweit, seit wenigen Jahrzehnten. So dass die Verwirrung so groß ist am Schluss, dass wenn du über das Thema redest, alle sagen, ja, aber schau mal her, auf Kalender ist doch der Sonntag der siebte Tag. Und schau doch mal her, hier im Wörterbuch, Sonntag ist der siebte Tag der Woche. Und schau doch mal, das ist die weltweite Norm. Und schau mal, es werden vielleicht bald Bibelübersetzungen kommen, wo nicht mehr Tag des Herrn steht oder Sabbat, sondern direkt Sonntag. Ich glaube, das ist der nächste Schritt. Und es gibt schon, nicht wahr? Ich habe gesucht, aber das Einzige, was ich bisher so deutlich gefunden habe, war in Offenbarung 1, Vers 10, wo vom Tag des Herrn geschrieben steht. Und anstelle einfach Tag des Herrn zu lassen, was wir wissen, dass der Sabbat ist, wurde da schon geschrieben Sonntag. Ich habe also schon Bibelübersetzungen gesehen, da steht da am Sonntag. So weit sind wir schon. Aber wann kommt der Schritt, vielleicht bald, wo Bibelübersetzungen rauskommen, wo überall, wo jetzt Sabbat steht oder Ruhetag, einfach schon direkt Sonntag steht? Das ist eigentlich der nächste logische Schritt. Dann wird die Verwirrung und es wird alles noch viel schwerer. Alles das bereitet Rom vor, seit Jahrzehnten, nur für ein Ziel, um dann den Sonntag einzuführen weltweit, progressiv. Das ist. Und jetzt gibt es noch was ganz Wichtiges, wo ich euch sagen muss. Die Argumente für den Sonntag sind, ja, heutzutage der Tag der Familie, das Recht der Ruhe für die Arbeiter, die Vernetzung der internationalen Märkte. Da gibt es viele Zitate, die ihr euch zeigen könnt. Ich habe so ein großes Dokument, da können wir stundenlang hier sitzen. Aber ich muss es abschließen. Und ich muss das wichtige Tendenzen jetzt noch aufführen. So wie mit den Kalendern und mit den Wörterbüchern und mit den Normen gibt es auch andere Tendenzen, die vor unseren Augen geschehen. Die islamistische Welt, die Welt des Islam, die hat seit Jahrtausenden, könnte man sagen, und besonders seit vielen, vielen hundert Jahren ein Wochenende, das muslimische Wochenende, Donnerstag, Freitag, wo der Freitag der wichtigste Tag auch ist, wo zum Gebet versammelt wird. Und Israel, was für ein Wochenende hat Israel? Die haben nur ein Eintageswochenende, und zwar den Samstag, also den Sabbat, an der siebten Stelle der Woche, als einzige Nation auf der ganzen Welt. Und auch seit Jahrtausenden, wir kennen die Geschichte Israel, und jetzt natürlich seitdem das Volk Israel wieder gegründet wurde, die Nation, seit mehreren Jahrzehnten. Aber was geschieht jetzt vor unseren Augen? Die Tendenz hat 1997 begonnen für die muslimische Welt und im Jahr 2000 für Israel. Dass diese beiden Religionen das Wochenende verändert wird zum christlich-katholischen Wochenende von Samstag und Sonntag. Eigentlich Sonntag. Aber das geschieht vor unseren Augen und keiner kriegt es mit. Ich habe gesehen, Kai tut auch einiges darüber berichten und mir war das auch ganz wichtig, ich habe es auch analysiert und stellt euch vor, was da geschieht. Die islamische Welt. Pakistan war praktisch der Vorreiter 1997 am 2. März. Pakistan, ein Land mit 90% Bevölkerung, mit 90% muslimischer Bevölkerung, hat offiziell ihr islamisches Wochenende aufgegeben und eingeführt das Wochenende mit dem Sonntag. 1997. Und dann haben viele muslimische Länder begonnen, auch ihr Wochenende zu verändern zum christlich-katholischen. Und zwar, ich tue die euch ganz schnell sagen, Argelien 2009, Bahrain 2006, dann Bangladesch und Arabische Emirate 2006, Irak und Ägypten 2005, 2006, Jordanien 2000, Kuwait 2007,
Libyen 2005, 2006,

der Norden von Malaysia 2013, Mauritanien 2005, 2006, Oman 2013, Katar 2003, Saudi-Arabien 2013, Sudan 2008, Syrien 2005, 2006, Jemen 2013. Vor unseren Augen in den letzten Jahren verändern die ihr Wochenende, das sie über Jahrhunderte, Jahrtausende hatten, plötzlich zum römisch-katholischen. Und einer der Gründe, wo hier hauptsächlich angebracht ist, ist wegen den Finanzmärkten. Es geht wieder nur ums Geld. Es geht um die weltweiten Börsen. Weil wenn die Musulmanen am Freitag die Börsen zumachen, aber weltweit sind sie alle offen, dann verlieren sie Geld. Übrigens dasselbe Argument nachher mit Israel. Weil die Börse in Israel, die immer am Sabbat zu ist, die greifen sich an den Kopf, die ganzen, wo an der Börse handeln. Wir verlieren jeden Tag so viel Geld, jeden Sabbat. Wir müssen uns der Welt, der Globalisierung beugen. Wir müssen auch da mitziehen, dann verdienen wir viel mehr Geld. Babylon, Offenbarung 18, Vers 2. Die Vernetzung der weltweiten Finanzsysteme. Und wer steckt dahinter, haben wir vorhin schon gesehen. Rom übt also diesen Druck aus im Hintergrund, das darf keiner wissen, damit auch die muslimischen Länder den Wochenrhythmus von Rom annimmt und auch Israel. Und das geschieht vor unseren Augen. Das Allertraurigste, was in Israel geschieht, wo der Prozess 2000 losging und zum ersten Mal gesagt wurde, lasst uns doch aus sozial- und ökonomischen Gründen das christliche Wochenende übernehmen, Sabbatsonntag. Wir wollen ja den Sabbat nicht aufgeben, aber wir brauchen noch den Sonntag als Ruhetag. Und am Sabbat muss alles auf sein und die Börsen und so. Wir müssen uns doch der Welt öffnen, der Globalisierung. So ist, mit diesen Argumenten ging es dann. Ich habe hier viele Zitate. 2007, da war schon eine Mehrheit von 56% in Israel bereit, eigentlich für sowas und offen, gemäß den Umfragen. 2011, da wurde gesagt, weil ja 75% der Weltbevölkerung dieses Wochenende hat, sollten wir eigentlich auch haben, um den Tourismus zu fördern und so viele andere Sachen zu machen. Wir müssen uns ja synchronisieren mit der Welt, so wird es da ausgedrückt in den verschiedenen Zeitungen und Artikeln, die ich da habe. 2011, wir sollten zu einem langen Wochenende übergehen mit Sabbat und Sonntag. 2012, es gab ein ganz großes Forum mit den von verschiedenen Rabbinerorganisationen, und um zu besprechen, wie ist der Impact, wenn wir jetzt den Sonntag als offiziellen Ruhetag in Israel einführen und so weiter. Die Tendenz? 2012 dann der Plan und immer wieder vorgestellt vom ersten Minister oder von verschiedenen Ministern. 2013, da haben sie dann begonnen, schon öffentlich offen zu machen in Jerusalem. Das war wirklich revolutionär. Großes Kommerz geöffnet an Sabbaten. 2014 wurde dann Folgendes eingeführt. Ja, wir können nicht so schnell das alles umsetzen. Wir sind ja Juden und wir haben den Sabbat, aber wir können auch nicht weltfremd sein. Also ab Februar 2014 kamen zu einem Schluss, dass jeder Israelit jeden Monat ein Sonntag schon ein Ruhetag ist. Also seit 2014 haben wir einen Sonntag schon in Israel, einmal im Monat. Und so ging es dann weiter und immer wieder mit den Argumenten der Familie und der Wirtschaft und den Notwendigkeiten des Landes. Und ja, es ging so weiter. 2014 hat dann die Börse von Israel gesagt, dass die ja am Sonntag geschlossen ist, beziehungsweise am Sabbat geschlossen ist, dass sie das alles jetzt auch verändern wollen, weil sie auch mit den internationalen Märkten zusammen sein wollen. Und die Börse von Tel Aviv könnte dann, steht hier, die erste große Institution sein, um das westliche Wochenende von Montag bis Freitag anzunehmen, also auf diesen 5 Werktagen. Dann kam das Jahr 2015 und es wurde weiter verschärft mit der Tendenz hin zum Sonntag. Und im Juli und im September 2016, da kam schon ein Artikel und da steht hin zum im Wochenende mit dem Sonntag. Israel wird bald beginnen, sich daran

zu freuen, ab 2017 Wochenende mit Sonntag zu haben. Das war im Jahr 2016, haben sie gesagt, 2017 würde es beginnen. Ich weiß es nicht, wie weit es vorangeschritten ist. Auf jeden Fall, die ultraorthodoxen Juden stehen natürlich voll dagegen. Und die werden genannt die Ultraorthodoxen. Das klingt ja so wie die Fundamentalisten, nicht wahr? Die Radikalen, die Extremisten, so klingt es, die Ultraorthodoxen. Die stehen natürlich voll dagegen, ja? Aber weltweit sehen wir, wie diese Tendenz vor unseren Augen sich abspielt. Die ganze muslimische Welt in den letzten 15 Jahren, 20 Jahren zum Sonntag hin. Israel in den letzten 17 Jahren zum Sonntag hin. Die ganzen Kalender verändern sich. Die Wörterbücher verändern sich. Die Normen verändern sich. Wohin tendiert das alles? Zum Sonntagsgesetz. Mahlzeichen des Tieres. Steht kurz bevor. Rom bereitet alles vor. Alles strategisch vorbereiten. Die ganze Welt vorbereiten. Um dann den Endschlag gegen Gottes Volk auszuüben. Warum machen die alles? Warum bauen die das alles so um? Das ist nur gegen dich. Das ist alles nur gegen dich und gegen mich. Gegen die, die den Sabbat halten. Das ist kein anderer Zweck dahinter. Es geht darum, die ganze Welt unter den Sonnenkult zu beugen. Unter den indirekten, verschleierten Sonnenkult. Darum geht's. Der Sonnengott will noch einmal strahlen, bevor Jesus kommt. Das falsche Licht der Welt will noch einmal über diese Erde blenden, alle Menschen verblenden, der Teufel, das falsche Licht der Welt. Und wir sollen stehen. O Israel, erst hat Israel damals den Messias verworfen und jetzt ist Israel dabei, das Gesetz auch noch zu verwerfen. Wie dramatisch, wie tragisch die Geschichte von Israel ist. Die Endkrise, kurz vor uns. Es dauert nicht mehr lang. Wie viele von euch denken, das geht noch lang? Oh, das geht noch ein paar hundert Jahre. Nö. In meiner Lebenszeit ist das alles geschehen seit 1976, ich bin 41. Wenn ich jetzt 41 Jahre in die Zukunft denken würde, wie weit wir jetzt schon gekommen sind, dann sind wir schon in den tiefsten Sonntagsgesetzen drin alle. Das geht noch ein paar Jahre. Ich weiß nicht, wie viele. Und wir sollen auch keine Termine nennen oder Daten, aber wir kennen die Geschichte und wir kennen die Zeichen der Zeit und wir kennen die Prophetie. Und wir sehen ja, was geschieht. Das erfinden wir uns ja nicht. Das habe ich ja nicht alles erfunden. Das geschieht vor unseren Augen. Sehr bald werden die Sonntagsgesetze beginnen in den USA. Ich würde so gerne noch ein Thema darüber halten, aber zu Gott will ein anderes Mal. Die Sonntagsgesetzkrise wird starten ohne Verfolgung. Wenn das erste Sonntagsgesetz rauskommt, da wird kein Adventist verfolgt werden. Alle werden schön weit am Sabbat in die Gemeinde gehen. Und alle werden sagen, ach, Sonntagsgesetz raus, keine Verfolgung. Hat ja alles nicht gestimmt. Aber sie werden nicht verstehen, dass das Sonntagsgesetz eine Sequenz ist. Das erste Sonntagsgesetz ist lediglich, den Sonntag zu erhöhen als nationalen Ruhetag. Und wir halten ja in gewissem Sinne auch den Sonntag, weil wir da ja auch nicht zur Arbeit gehen. Wir arbeiten halt auf andere Art und Weise, nicht wahr? Aber die Sonntagsgesetzkrise, und das deshalb wird es dann über die Vereinten Nationen auf die ganze Welt gehen. Offenbarung 17. Offenbarung 13 USA. Offenbarung 17 dann auf die ganze Welt verbreiten. Und ihr wisst doch, die Vereinten Nationen, die stehen doch für Freiheit und Menschenrechte und gegen Todesgerät und für Freiheit und so weiter. Das kann man sich doch alles gar nicht vorstellen. Deswegen tut es Rom so strategisch vorbereiten. So strategisch vorbereiten, dass die Verfolgungen noch nicht einsetzen werden, offiziell, bis auch die Vereinten Nationen das weltweit durchgeführt haben. Und hernach wird es zugedreht. Hernach wird dieser Druck ausgeübt werden. Dann Ellen G. White beschreibt es, dass es eine Sequenz von Sonntagsgesetzen geben wird. Es kommen dann Verschärftere raus. Und irgendwann mal kommt das Gesetz raus, dass wir am Sabbat nicht mehr in den Gottesdienst gehen können. Ab da wird es dann viel härter für uns. Und dann kommen Geldstrafen und kurze Gefängnisstrafen später. So lange können wir immer noch kaufen und verkaufen. Weil um kleine Geldstrafen zu bezahlen, muss ich ja noch Geld haben. Das heißt, das Gesetz, nicht kaufen und verkaufen zu können, ist eins der letzten

Christen vor dem Todesdekret, was das allerletzte Gesetz der Sequenz ist. Es wird sich also verschärfen, laufen, verschärfen, über eine gute Zeit hinweg, bis dann zum Ende. Und wie wird Gott kontern? Wie wird der Herr Jesus dagegen kontern? Mit dem Spätregen und mit der Ausgießung seines Heiligen Geistes, wo jetzt ja schon beginnt, aber wo wirklich stark wird, sobald auch die Sonntagsgesetze starten. Und diese Verkündigung, die jetzt noch sehr limitiert ist in der Macht, wird gewaltig werden. Und dann werden aus die ganzen Geschwister, die wir haben in den evangelikalen und katholischen Kirche und überall, die das bis dahin nicht gesehen und erkannt haben, die aber die Wahrheit lieben, alle rausströmen und zum Volk dazugehören, zum Endzeitvolk, das die Gebote Gottes hält, in der Welt, wo sich dann dem Sonnengott gebeugt hat. Das wird geschehen. Und jetzt ist der Moment der Vorbereitung. Nicht erst in ein paar Jahren. Jetzt, heute ist der Moment der Vorbereitung. Jeden Tag müssen wir uns vorbereiten. Es gibt zwei Arten der Vorbereitung. Die geistliche Vorbereitung und die physische Vorbereitung. Die geistliche Vorbereitung ist das, was wir zum Beispiel auf diesem Camp-Meeting in vielen Themen und Seminaren erlebt haben. Wir müssen uns geistlich vorbereiten. Die Wahrheit verstehen, mit dem Herrn zusammen sein, seinen Willen tun, Missionsarbeit machen und so weiter. Aber es gibt auch noch die physische Vorbereitung. Und zwar, die hat verschiedene Dimensionen. Die eine Dimension ist die Gesundheit, die Gesundheitsreform, die ja auch Teil unserer Botschaft ist, damit wir in dieser kommenden Krise nicht gezwungen sind, zum Doktor zu laufen und uns ins System zu beugen oder zur Apotheke zu laufen, um unsere Medikamente abzuholen und gezwungen sind, weil viele von den Krankheiten können wir vorbeugen durch die 8 Ärzte und durch die Gesundheitsreform, die wir haben. Und Gott wird sich schon kümmern um schwerere Fälle in dieser Zeit. Und liebe Geschwister, liebe Freunde, das ist Teil der Vorbereitung, gesund zu sein, gesund zu werden, gesund zu leben, damit wir so unabhängig wie möglich sind vom System, vom Ärztesystem, von den Apotheken und von den Krankenkassen und so weiter, dass wir also so gesund wie möglich sind und so unabhängig wie möglich. Und der andere Punkt ist das Leben auf dem Land. Raus aufs Land. Wann? Sollen wir abwarten, bis es sonntags jetzt kommt? Ach, ich sehe das ja alles, aber ich warte noch ab. Oder sollen wir jetzt schon suchen und die Tendenz haben? Ich denke, wir sollten jetzt schon beginnen zu suchen. Gemäß den Zitaten des Geistes der Weissagung sollten wir eigentlich schon vor 100 Jahren draußen sein, nicht wahr? Und jetzt sind wir immer noch in den Städten. Ich weiß nicht alle, aber der ein oder andere. Gott möchte, dass sich sein Volk auf dem Land etabliert, wo es unabhängig ist vom System, autark, so dass, wenn wir nicht mehr kaufen und verkaufen können, wir nicht eingehen und wir nicht das Mahlzeichen auf die rechte Hand nehmen müssen. Nämlich das Mahlzeichen kann man nur auf die Stirn bekommen oder auf die rechte Hand. Stirn, wenn man davon überzeugt ist. Oder rechte Hand, wenn man zwar nicht überzeugt ist, man weiß, der Sabbat ist der richtige Tag, aber ich will ja weiter kaufen und verkaufen. Ich will ja nicht verfolgt werden und ich will ja nicht Todesdekret und ich will ja nicht mein Ansehen von der Welt verlieren und so weiter. Rechte Hand, Mahlzeichen. Auf jeden Fall, es geht darum, dass wir unabhängig werden mit der Zeit. Eigene Landbau, Fruchtbaumplantage, Wasser, gute Erde, abseits von der nächsten großen Stadt. So dass wir dort, wenn wir mal nicht kaufen und verkaufen können, überleben können. Wir haben zwar da nicht alles auf dem Tisch, was wir jetzt haben und gerne hätten, aber wir haben zumindest das, was wir brauchen zum Überleben. Gute Kartoffeln und Zwiebeln, da können wir so Leckeres draus machen. Ein guter Salat und da die Mohrrüben. Ein paar Apfelbäume, wir können sogar einen Apfelsaft machen. Und es wird sehr eingeschränkt sein, je nachdem, wo wir uns befinden. Aber wir können überleben und müssen uns nicht dem System beugen. Das ist es, worauf das Volk Gottes sich nun auch zu konzentrieren hat, abgesehen von der geistlichen Vorbereitung. Denn das Landleben alleine bringt keinen Himmel. Wir werden ja nicht gerettet, weil wir Landleben machen. Es sind ja so viele auch Atheisten und verschiedenste andere Religiöse auf dem Land und die lehren sich davon. Und das ist ja nicht der Grund, warum sie jetzt in den Himmel kommen. Nein, aber es ist für uns Teil der Vorbereitung für die Endzeitkrise, so wie es bei Noah damals die

Arche gewesen ist. Der hat nicht nur gepredigt, das Ende kommt, der Regen wird fallen, die Sintflut und alle werden überschwemmt werden. Das war zwar die Wahrheit, aber der hat sich nicht darauf limitiert. Der hat auch noch die Arche gebaut. Jeden Tag hat er dran auch gebaut und das Gerüst aufgestellt. Und dann haben die Leute gesehen, ja, der glaubt es wirklich. Der glaubt wirklich, dass die Sintflut kommt. Das gibt's doch nicht. Der redet nicht nur, der handelt auch. Und dann sahen sie, wie das Schiff entstand. Und jedes Holzbalken, wo zum Schiff hinzukam, war eine Predigt für alle anderen. Der glaubt es wirklich. Und Noah hat sie eingeladen, kommt auch, helft mit und kommt ins Schiff rein. Jesus kommt bald, beziehungsweise die Sintflut kommt. Und wir müssen uns retten, die Familie, die Gläubigen. Und als schlussendlich die Arche stand und der Regen kam und sie waren drinnen, haben sie es alle überlebt. War es eine leichte Zeit? Nö, es war sicher schwer, in diesen schrecklichen Stürmen, wochenlang, den schlimmsten Stürmen der Weltgeschichte. Und den ganzen Tieren da drinnen und die viele Arbeit. Und es hat auch sicher nicht so gut gerochen da drinnen mit den Hunderten von Tieren, die auch da auf Toilette gehen mussten. Es war sicher keine leichte Situation in dem Schiff. Aber haben sie es überlebt? Sie haben überlebt, weil Gott sie gesegnet hat und ihnen bereit gemacht hat, ein Schiff. Und was ist unsere Arche am Ende der Zeit? Wir wissen, es kommt keine Sintflut mehr. Was kommt jetzt? Sonntagskrise. Was ist die Arche der Endzeit? Landleben, wenn wir nicht kaufen und verkaufen können. Und das ist es, was Gott für uns vorbereiten möchte, worauf wir hintendieren sollen. Es gibt so gute Informationen darüber. Man darf nicht von einem auf den anderen Tag schnell raus. Nein, überlegen, beten, suchen, studieren das Thema, beginnen Alternativen, erstmal den Kopf zu öffnen für diese Realität, aber dann in diese Richtung sich bewegen. Darum geht's. Und dann das Richtige finden mit Gottes Hilfe. Und dann vielleicht einen langsamen Übergang beginnen. Aber das soll das Ziel sein des Volkes Gottes. Und das ist so wichtig, jetzt besonders in dieser Zeit, wo wir noch Freiheiten haben. Wo wir noch verkaufen und kaufen können. Es wird eine Zeit kommen, da wird es nicht mehr möglich sein. Jetzt ist der Moment, beginnen sich vorzubereiten. Unsere Familie in Deutschland hat sich schon darauf vorbereitet, oder zumindest teilweise in Bolivien. Wir sind dabei, uns vorzubereiten. Wir sind schon dabei, auf dem Land Grundstück zu erwerben und zu beginnen. Ich kenne mich überhaupt nicht aus mit Landleben. Aber ich weiß, es muss sein. Und wenn der Noah nur gepredigt hätte, 120 Jahre später wäre dann die Sintflut gekommen und er wäre selbst in den Fluten untergegangen mit der ganzen Familie, obwohl er die Wahrheit gepredigt hat. Aber es reicht nicht nur aus. Der Glaube führt nämlich zu Werken. So wie es in Hebräer 11 steht, nicht wahr? Aus Glauben, weil er wirklich glaubte, die Sintflut kommt, hat er die Arche gebaut. Nicht wahr? So steht es da. Und wenn wir wirklich glauben, dass die Sonntagskrise kommt, dann aufs Land. Und jedes Mal, wenn wir uns dahin bewegen, wird unsere Botschaft viel stärker werden und viel glaubwürdiger. Ja, der glaubt da wirklich dran. Der geht da langsam aufs Land. Der sucht doch wirklich was auf dem Land. Das darf doch nicht wahr sein. Das dauert doch noch 300 Jahre. So wird es sein, liebe Geschwister. Und Gott hat Großes und Schönes für uns vorbereitet. Denn das Landleben ist nicht nur ein Schutz vor Rom in der Endzeit. Es ist auch gleichzeitig ein Ort, wo man viel leichter mit Gott in Verbindung sein kann. Wo die Kinder viel glücklicher sind. Wo viel weniger Gefahren von den Städten sind. Wo alles viel sauberer ist und viel natürlicher. Und wo es viel leichter ist, die Sünde zu überwinden und so weiter. Es gibt ja die ganzen Vorteile. Es ist ja nicht nur Flucht, oh nein, Hilfe. Nein, es ist ja ein Lebensstil. Im Garten Eden, damals hat ja Gott auch den Adam und den Eva aufs Land gesetzt und nicht in die Stadt. Das war ja das Ursprüngliche. Und im Himmel, in der neuen Erde, werden wir auch wieder auf dem Land leben und unsere Häuserchen da bauen, Land leben. Und wir werden natürlich unsere Wohnung haben im neuen Jerusalem. Da werden wir auch einmal am Sabbat jeden Sabbat hingehen und einmal im Monat und vom Baum des Lebens essen und so weiter. Aber sonst werden wir auf dem Land sein. Auch im Himmel in der Ewigkeit und unsere Weinberge haben und unsere Tiere und die Pflanzen. Aber es wird nicht hart sein, wie es halt jetzt hart ist.

weil Distel und Dornen und Schweiß, das kam ja alles nach dem Sündenfall. Das wird dann alles wieder herrlich und perfekt werden. Der Herr segne uns mit dieser Erkenntnis und helfe uns, dass wir uns alle vorbereiten, denn vor unseren Augen bereitet sich die letzte Krise vor. Rom bereitet sich vor, Jahr für Jahr, alles in eine Richtung. Und was machen wir? Wir sollten auch jedes Jahr uns weiter vorbereiten in eine Richtung. Damit, wenn der Endschlag von Rom kommt, wir vorbereitet sind. Gott segne uns und hilfe uns, es umzusetzen und auch den anderen Menschen zu vermitteln.

Fürchte dich nicht, denn ich habe dich erlöst. Ich habe dich bei deinem Namen gerufen, du bist mein. Wenn du durchs Wasser gehst, will ich bei dir sein, dass dich die Ströme nicht ersäufen sollen. Und wenn du ins Feuer gehst, sollst du nicht brennen, und die Flamme soll dich nicht versengen. Ich bin der Herr, dein Gott.

Herr, unser Herrscher, wie herrlich ist dein Name in allen Landen, der du zeigst deine Hoheit am Himmel. Aus dem Munde der jungen Kinder und Säuglinge hast du eine Macht zugerichtet, um deiner Feinde willen, dass du vertilgst den Feind und den Rachgierigen. Wenn ich sehe die Himmel, deiner Finger Werk, den Mond und die Sterne, die du bereitet hast, was ist der Mensch, dass du seiner gedenkst, und des Menschen Kind, dass du dich seiner annimmst? Du hast ihn wenig niedriger gemacht als Gott. Mit Ehre und Herrlichkeit hast du ihn gekrönt. Du hast ihn zum Herrn gemacht über deine Hände Werk. Alles hast du unter seine Füße getan. Schafe und Rinder, dazu auch die wilden Tiere, die Vögel unter dem Himmel und die Fische im Meer und alles, was die Meere durchzieht. Herr, unser Herrscher, wie herrlich ist dein Name in allen Landen.

Und ich sah einen neuen Himmel und eine neue Erde. Denn der erste Himmel und die erste Erde waren vergangen, und das Meer gibt es nicht mehr. Und ich, Johannes, sah die heilige Stadt, das neue Jerusalem, von Gott aus dem Himmel herabsteigen, zubereitet wie eine für ihren Mann geschmückte Braut. Und ich hörte eine laute Stimme aus dem Himmel sagen: Siehe, das Zelt Gottes bei den Menschen, und er wird bei ihnen wohnen, und sie werden seine Völker sein, und Gott selbst wird bei ihnen sein, ihr Gott. Und Gott wird abwischen alle Tränen von ihren Augen, und der Tod wird nicht mehr sein, weder Leid noch Geschrei noch Schmerz wird mehr sein, denn das Erste ist vergangen. Und der auf dem Thron saß, sprach: Siehe, ich mache alles neu. Und er sprach zu mir: Schreibe, denn diese Worte sind wahrhaftig und gewiss. Und er sprach zu mir: Es ist geschehen, ich bin das A und das O, der Anfang und das Ende. Ich will dem Dürstenden geben aus dem Quell des Wassers des Lebens umsonst. Wer überwindet, der wird alles erben, und ich werde sein Gott sein, und er wird mein Kind sein.